Sie hörten die Symphonie Nummer 5 in B-Dur von Franz Schubert. Es spielten die WDR-Symphoniker unter der Leitung von Christian Macellaru. Das Klaviertrio in G-Moll, Opus 26, wurde von Antonín Dvořák komponiert. Esther Hoppe Geige, Christian Poltera Cello und Hiroko Sakagami Klavier.

Am Ende des ersten Teils von Ö1 Nachtmusik spielen György und Marta Kurtag noch vierhändig die Sonatina aus der Bach-Kantate «Gottes Zeit ist die allerbeste Zeit».

0: Das war der erste Teil der heutigen Ö1-Nachtmusik. 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Nach den 3 Uhr Nachrichten folgt der zweite Teil.
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2: Am Mikrofon Sebastian Rosenauer. Es ist 3 Uhr. Am Abend startet das erste Semifinale beim Eurovision Song Contest in Wien. Für die ganze Stadt ist der ESC ein wichtiger Tourismusmotor. Trotzdem hat es in den vergangenen Tagen Berichte gegeben, dass die Hotelauslastung im Mai niedriger sei als in den Vorjahren. Das stimmt nicht, sagt der Chef des Wien-Tourismus Norbert Kettner am Abend in der ZIP2.
3: Wir sind derzeit bei 75% Auslastung. Was heißt das von der Einordnung her? Wir haben eine Jahresauslastung von 71% über das gesamte Jahr. Das ist die beste Hotelauslastung aller österreichischen Bundesländer, weil wir eben ganz Jahrestourismus haben. Also da sind wir schon drüber. Aber wir haben auch immer davor gewarnt vor einer Goldgräberstimmung. Also ich kann mich erinnern, kurz nachdem Wien sozusagen nominiert worden ist oder das gewonnen hat, gab es halt auch Betten in Schlafsälen, die um 1.000 Euro angeboten worden sind, wo wir schon gesagt haben, das wird nicht funktionieren.
2: Sagt Chef des Wien-Tourismus Norbert Kettner in der ZIP2. Das Handy von Christian Pilnacek steht heute im Zentrum des U-Ausschusses. Es geht wieder einmal um die Frage, warum das Smartphone des ehemaligen Justizsektionschefs nicht als Beweismittel beschlagnahmt worden ist. Niklas Lercher.
4: Vor allem eine Frage dürfte sich heute und morgen im Pilnacek-U-Ausschuss wie ein roter Faden durchziehen. Warum haben die Ermittlungsbehörden das Smartphone an Caroline List, die Witwe des Ex-Justizsektionschefs, weitergegeben, statt es sicherzustellen? List hat das Handy dann ja nach eigenen Angaben mit einem Bunsenbrenner zerstört. Zwischenzeitlich hat die Wirtschafts- und Korruptionsstaatsanwaltschaft deshalb sogar ermittelt gegen die Ermittlungsbehörden selbst. Das Verfahren wurde aber eingestellt. Einer der betroffenen Polizisten kommt heute als Auskunftsperson zu Wort. Vergangene Woche hatte bereits sein Kollege das polizeiliche Vorgehen verteidigt. Ebenfalls geladen ist eine Staatsanwältin der WKStA. Morgen sind dann zwei Staatsanwältinnen der Staatsanwaltschaft Krems an der Reihe, jener Behörde, der man den Fall nach den laut gewordenen Vorwürfen entzogen hatte.
2: Und weil sie Sex in der Business Class gehabt haben, sind zwei Fluggäste aus Argentinien kurzfristig festgenommen worden. Die 60-jährige Frau und der verheiratete 55-jährige Mann dürften sich erst auf dem 7-stündigen Flug kennengelernt haben. Das Bordpersonal hat sie auf frischer Tat ertappt und nach der Landung die Polizei verständigt. Die beiden dürften eine Geldstrafe bekommen. Und jetzt zum Wetter mit Nicola Biermeier.
5: Das Wetter hat umgestellt. Nach einigen frühsommerlichen Tagen ist es heute frisch, auf den Bergen winterlich und sehr windig. Der Wind aus West bis Nordwest bläst lebhaft bis stark, auf den Bergen auch stürmisch und es ziehen ein paar Regenschauer durch, die meisten bis Mittag in den Alpen und im Süden. Ab 800 bis 1300 Meter Höhe schneit es. Am Nachmittag gibt es von Westen her ein paar Sonnenfenster, mehr als 5 bis 14 Grad werden es aber kaum. Morgen zeitweise sonnig, teils noch windig, aber nicht mehr ganz so kalt mit 11 bis 18 Grad.

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1: Herzlich willkommen. Ö1 begleitet Sie durch die Nacht mit Musikaufnahmen, die Sie nur bei uns finden können. 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Wir beginnen diesen zweiten Teil der Ö1 Nachtmusik mit dem Violinkonzert Nummer 2 an die unsterbliche Geliebte des 1960 geborenen deutschen Komponisten Detlef Klein.

Sie hörten das Violinkonzert Nummer 2 an die unsterbliche Geliebte, komponiert von Detlef Glanert. Solistin war die japanische Geigerin Midori. Wir bleiben in der Philharmonie Köln am 25. April 2025. Die von Arnold Schönberg erstellte Orchesterfassung des Klavierquartetts in G-Moll, Opus 25 von Johannes Brahms. Patrick Lange dirigiert das Deutsche Jugendorchester.

Auf dem Programm steht nun Widmung Opus 25 Nummer 1 von Robert Schumann. Jorge Bolet spielt Klavier.

Die Cellosonate Nummer 1 in E-Moll wurde von Johannes Brahms komponiert. Cyril Cherkianets Cello, Moica Puzel Klavier.

0: Sie hörten die Cellosonate Nummer 1 in E-Moll von Johannes Brahms. Das war der zweite Teil von Ö1 Nachtmusik. Alle Informationen zu den gespielten Stücken finden Sie auf der Ö1 Webseite. Auskünfte gibt es auch telefonisch beim Ö1 Service unter der Wiener Nummer 501 70 371. Nach den 5 Uhr Nachrichten folgt der dritte Teil.
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2: Am Mikrofon ist Anselm Peer. Frankreich geht schärfer gegen eine mögliche Verbreitung des Hunter-Virus vor und verhängt strengere Quarantänemaßnahmen für Kontaktpersonen. Bei einer Französin ist das Virus ausgebrochen. Sie befindet sich in Paris auf der Intensivstation, berichtet Cornelia Primosch.
3: Unter höchsten Sicherheitsvorkehrungen wird Frankreichs erste Hunter-Virus-Patientin im Pariser Spital Bichat versorgt. Nach anfänglichen Symptomen hatte sich der Zustand der etwa 60 Jahre alten Frau rasch verschlechtert. Sie konnte auf der Intensivstation stabilisiert werden. Sie war gemeinsam mit 4 anderen Kreuzfahrtteilnehmern aus Teneriffa nach Paris gebracht worden. Sie müssen bis auf Weiteres im Krankenhaus bleiben, sagt Gesundheitsministerin Stephanie Rist. Für sie gilt mindestens 15 Tage Quarantäne im Spital Bichat. Strenger überwacht werden nun auch jene 22 Personen, die auf Flugreisen in der Nähe von Erkrankten waren. Die Regierung in Paris hält täglich 2 Krisenräte ab.
2: Der Handelsverband kritisiert die geplante Paketabgabe. Ab Oktober will die Regierung von großen Versandhändlern 2 Euro pro Paket einheben. Neben den großen Anbietern seien aber auch tausende Kleinbetriebe betroffen, die ihre Produkte über Anbieter wie Amazon verschicken, kritisiert Handelsverbandsobmann Rainer Will. Er spricht von einem Österreich-Aufschlag. Chinesische Billigplattformen würden weiterhin nicht fair besteuert. Nur wenige Stunden nach dem Ende einer brüchigen 3-tägigen Waffenruhe hat Russland die Ukraine erneut massiv angegriffen. Die ukrainische Luftwaffe hat in der Nacht zahlreiche russische Drohnenangriffe gemeldet auf die Hauptstadt Kiew und weitere Städte wie Saporischnja, Dnipro, Kharkiv und Cherson. Auch in der Nord- und Südukraine gab es wieder Explosionen. Der Pilnatschek-Untersuchungsausschuss wird heute und morgen fortgesetzt. Im Fokus stehen dabei wieder mögliche Fehler bei den Ermittlungen. Etwa die Frage, warum die Ermittlungsbehörden das Smartphone des einst mächtigen, verstorbenen Justizsektionschefs an seine Witwe weitergegeben haben, statt es sicherzustellen. Sie hat das Handy ja dann nach eigenen Angaben mit einem Bunsenbrenner zerstört. In der Wiener Stadthalle geht am Abend das erste Halbfinale des Eurovision Song Contest über die Bühne. 15 Länder treten heute um 10 Tickets für das Finale am Samstag an. Das waren die Nachrichten mit Anselm Peer. Und jetzt zum Wetter.
4: Feuchte und kühle Luft liegt heute über Österreich. Pünktlich zu Pankratius, dem ersten Eisheiligen, ist es im Bergland teilweise sogar winterlich. Die Schneefallgrenze sinkt in den nächsten Stunden zum Teil bis knapp unter 1000 Meter Höhe. In den Salzburger Gebirgsgauen etwa gab es gestern noch 20 Grad, heute kann es bis in einige Täler weiß werden. Generell ist der Dienstag unbeständig, zumindest zeitweise fast überall nass. Tagsüber gibt es mit lebhaftem bis kräftigem Nordwestwind vermehrt auch Sonnenfenster. Die größten in Teilen von Vorarlberg, Tirol und wahrscheinlich auch von Oberösterreich. Kalt bleibt es aber überall bei maximal 5 bis 14 Grad. In 2000 Meter Höhe hat es um minus 4 Grad und es gibt weiteren Neuschnee, bis etwa 20 Zentimeter in den hohen Tauern. Morgen Mittwoch wird es mit einem Zwischenhoch deutlich sonniger. In der Früh besteht im Berg- und Hügelland Frostgefahr. Immerhin 11 bis 19 Grad werden es am Nachmittag. Am Feiertag breiten sich dann von Westen her wieder Regenwolken aus. So viel zum Wetter von Gerald Holzinger.

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1: Herzlich willkommen zum dritten Teil der Ö1 Nachtmusik. Musikproduktionen und Aufnahmen von Rundfunkstationen aus ganz Europa, aus den USA, Kanada, Australien und aus dem fernen Osten. Exklusiv zur Verfügung gestellt von der EBU, der European Broadcasting Union, und kuratiert von der BBC. 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Am Beginn dieser letzten Stunde steht die Missa Sancti Henrici von Heinrich Ignaz Franz von Bieber. James Griffith Tenor, Michael Schopper Bass, Herbert Metzger Orgel, die Regensburger Domspatzen und das Collegium Aureum werden von Georg Ratzinger geleitet.

Die Triosonate in D-Moll, La Folia, stammt aus der Feder von Antonio Vivaldi. Wir hören das Florilegium-Ensemble.

Peter Sagar ist der Komponist des Blumenthal-Tanzes Nummer 2 für Geige, Cello, Klarinette und Klavier. Es spielt das Opera Aperta Ensemble.

0: 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Fürs Zuhören bedankt sich Klaus Wienerreuther.
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2: Frühjournal. Dienstag, der 12. Mai, aus dem Journalstudio begrüßt Sie Eva Liebentritz. Guten Morgen. Der Handel kritisiert die geplante Paketabgabe der Regierung. Vorgesehen sind 2 Euro pro Sendung. In Großbritannien wächst nach dem Wahldebakel der Labour-Partei der Druck auf Premierminister Keir Starmer. Und heute steigt in Wien das erste Halbfinale des Eurovision Song Contest. Die Uni Wien hat jetzt untersucht, was einen ESC-Song eigentlich zum Publikumshit macht. Zuerst aber noch zu den Wetteraussichten mit Gunda Schuller.
3: Über Nacht ist von der Schweiz und Bayern her eine Kaltfront eingetroffen. Auch ein Adriatief streift uns, im Gebirge zum Teil winterlich heute. Und es geht zeitweise auch stürmisch zu. In den nächsten Stunden kann es über weite Strecken regnen. Die Schneefallgrenze sinkt auf 1200 bis 700 Meter, also bis in manche Täler. In Kärnten im Süden Salzburgs und in der Steiermark regnet es ein paar Stunden lang auch kräftig. Auch Gewitter können niedergehen. Die Sonne zeigt sich am Vormittag nur vorübergehend und ist am Nachmittag vor allem in der Westhälfte ein Thema. Doch auch dann können noch jederzeit Regen, Schnee und Graupelschauer auftauchen. Maximal 5 bis 14 Grad, in 2000 Meter minus 6 bis minus 3 Grad. Und in Wien zurzeit 9 bis 12 Grad. Eisenstadt 13, St. Pölten 10, Linz 8 Grad, Salzburg und Innsbruck 7, Bregenz 6, Graz 11 und Klagenfurt 9 Grad.
2: Die Regierung hat ihren Vorschlag für eine sogenannte Paketabgabe nun in Begutachtung geschickt. Geplant sind 2 Euro pro Sendung. Betroffen sind große Online-Plattformen und Unternehmen, die ihre Waren über diese Marktplätze verkaufen. Vor allem aus dem Handel kommt jetzt deutliche Kritik, berichtet Volker Obermeier.
4: Der Handelsverband spricht von einem Österreich-Aufschlag. Ab Ende September werden, so der Plan, 2 Euro pro Sendung für Zustellungen im Inland fällig, wenn Unternehmen Pakete an Endverbraucher senden. Neben den großen Anbietern seien auch tausende Kleinbetriebe betroffen, die Plattformen wie zum Beispiel Amazon nutzen, sagt Obmann Rainer Will. Außerdem würden chinesische Billigplattformen weiterhin nicht fair besteuert.
5: Wir sehen die Paketsteuer verfehlt an, weil sie nicht die Drittstaatenhändler wie Temun für ihn trifft, sondern heimische und europäische Händler und zahlen dort zum Schluss der Konsument.
4: Ausnahmen von der Abgabe soll es etwa geben, wenn Waren in einem Geschäft bestellt oder abgeholt werden. Die 2-Euro-Paketabgabe soll pro Jahr 280 Millionen Euro bringen.
2: Russische mutmaßliche Spionageantennen im Diplomatenviertel in Wien-Donaustadt sorgen seit längerem für massive Kritik. Seit Jahrzehnten soll Russland damit Satellitensignale von NATO-Staaten und internationalen Organisationen abgreifen. Außenministerin Beate Meindl-Reisinger hat Druck gemacht und teilt jetzt mit, die Russen haben einige dieser Antennen abgebaut. Stefan Kappacher berichtet.
6: Österreich schaue nicht mehr weg, wenn es um Spionage auf seinem Territorium geht, sagt NEOS-Chefin Beate Meindl-Reisinger.
7: Das haben wir auch unmissverständlich den Russen klargemacht. Wir haben volle Aufklärung verlangt über diese Antennen. Und unsere Dienste versichern, dass Antennen von russischer Seite abgebaut wurden.
6: Konkret sollen 3 von rund 20 Antennenanlagen weg sein, sowie 3 russische Diplomaten, die Anfang Mai wegen Spionage ausgewiesen worden sind. Der Geheimdienstexperte Thomas Riegler bescheinigt der Außenministerin einen symbolischen Erfolg.
8: Es ist vor allem mehr als Botschaft zu verstehen, dass also Österreich vermehrt jetzt auf diese roten Linien pocht, nicht mehr alles toleriert wird, was vielleicht in der Vergangenheit der Fall gewesen wäre.
6: Dabei helfen soll auch das neue Spionagegesetz. Wie es heißt, wird es bald in Begutachtung gehen.
2: Der Pilnacek-Untersuchungsausschuss wird heute und morgen fortgesetzt. Im Fokus stehen dabei erneut mögliche Fehler bei den Ermittlungen rund um den Tod des Ex-Justizsektionschefs. Als Auskunftspersonen sind diese Woche ein Polizist und 3 Staatsanwältinnen geladen. Es geht wieder einmal um die Frage, warum das Handy von Pilnacek nicht als Beweismittel beschlagnahmt worden ist. Niklas Lercher berichtet.
9: Vor allem eine Frage dürfte sich heute und morgen im Pilnacek-U-Ausschuss wie ein roter Faden durchziehen. Warum haben die Ermittlungsbehörden das Smartphone an Caroline List, die Witwe des Ex-Justizsektionschefs, weitergegeben, statt es sicherzustellen? List hat das Handy dann ja nach eigenen Angaben mit einem Bunsenbrenner zerstört. Zwischenzeitlich hat die Wirtschafts- und Korruptionsstaatsanwaltschaft deshalb sogar ermittelt gegen die Ermittlungsbehörden selbst. Das Verfahren wurde aber eingestellt. Einer der betroffenen Polizisten kommt heute als Auskunftsperson zu Wort. Vergangene Woche hatte bereits sein Kollege das polizeiliche Vorgehen verteidigt. Ebenfalls geladen ist eine Staatsanwältin der WKStA. Morgen sind dann 2 Staatsanwältinnen der Staatsanwaltschaft Krems an der Reihe, jener Behörde, der man den Fall nach den laut gewordenen Vorwürfen entzogen hatte.
2: Ins Ausland jetzt. Der Druck auf den britischen Premierminister Keir Starmer steigt weiter. Nach dem Wahldebakel seiner Labour-Partei bei den Regionalwahlen wollen immer mehr einen Wechsel an der Spitze. Mehrere Minister und Ministerinnen fordern Medienberichten zufolge den Rücktritt des Regierungschefs. Mehr von Ansgar Gersmann.
10: Innenministerin Shabana Mahmood soll dem Premier geraten haben, einen Zeitplan für seinen Rücktritt vorzulegen. Das berichtet die BBC. Laut dem Guardian verlangt auch Außenministerin Yvette Cooper vor der heutigen Kabinettssitzung, dass der Regierungschef seinen Sessel räumt. Damit sind sie nicht alleine. 70 der rund 400 sozialdemokratischen

0: Krisenrede noch kämpferisch, wies Rücktrittsforderungen zurück. Medien berichten jedoch, dass er derzeit seine Möglichkeiten abwägt.
1: Nach der Evakuierung des Kreuzfahrtschiffes Hondius auf Teneriffa ist ein weiterer Passagier positiv auf das Hantavirus getestet worden. Der Spanier zeigt bisher keine Symptome, wurde aber vorsorglich ins Krankenhaus gebracht. Frankreich verschärft unterdessen die Quarantänemaßnahmen für Kontaktpersonen. Eine Französin liegt mit dem Virus in Paris auf der Intensivstation. Aus Paris berichtet Cornelia Primosch.
2: Unter höchsten Sicherheitsvorkehrungen wird Frankreichs erste Hantavirus-Patientin im Pariser Spital Bichat versorgt. Nach anfänglichen Symptomen hatte sich der Zustand der etwa 60 Jahre alten Frau rasch verschlechtert. Sie konnte auf der Intensivstation stabilisiert werden. Sie war gemeinsam mit 4 anderen Kreuzfahrtteilnehmern aus Teneriffa nach Paris gebracht worden. Sie müssen bis auf Weiteres im Krankenhaus bleiben, sagt Gesundheitsministerin Stephanie Rist. Für sie gilt mindestens 15 Tage Quarantäne im Spital Bichat. Strenger überwacht werden nun auch jene 22 Personen, die auf Flugreisen in der Nähe von Erkrankten waren. Die Regierung in Paris hält täglich 2 Krisenräte ab.
1: Knapp 4 Monate nach seiner Bischofsweihe ist der neue Wiener Erzbischof Josef Grünwiedl gerade auf Antrittsbesuch im Vatikan. Gestern hatte er dort eine Privataudienz beim Papst. Berichtet aus Rom Cornelia Wospanik.
3: Ins Detail gehen kann er nicht, denn für solche Gespräche gilt Verschwiegenheit. Josef Grünwiedl erzählt aber, dass das mehr gewesen sei als ein diplomatischer Termin. Er sei sehr beeindruckt vom Papst, der ein guter Zuhörer sei und gezielt nachfrage.
4: Also es war eine sehr interessante und sehr herzliche Begegnung.
3: Konkret wollte Leo mehr über die Lage der Kirche in Wien und in Österreich wissen. Gab es da auch Aufträge an den Erzbischof?
4: Wünsche oder Aufträge hat er mir nicht mitgegeben.
3: Er, so Grünwiedl, wünsche sich vom Papst, dass er seinen Friedenskurs fortsetze. Ende Juni kommt der Wiener Erzbischof noch einmal nach Rom, um das Pallium zu halten, die Stola, die der Papst selbst trägt und Metropoliten überreicht.
1: Heute geht in Wien das erste Halbfinale des 70. Eurovision Song Contest über die Bühne. Ab 21 Uhr kämpfen 15 Länder um 10 Finaltickets. Was einen ESC-Song eigentlich zum Publikumshit macht, hat die Uni Wien jetzt untersucht. Mit einem klaren Ergebnis. Entscheidend ist offenbar der Gänsehautfaktor. Favoriten lösten deutlich stärkere Reaktionen aus als Schlusslichter. Tobias Mayer berichtet.
5: Wenn man beim Musikhören eine Gänsehaut hat, dann wird der Glücksbotenstoff Dopamin im Gehirn freigesetzt, erklärt Christoph Reuter. Der Musikwissenschaftler von der Uni Wien hat Versuchspersonen, Favoritensongs und Tabellenschlusslichter des heurigen ESC vorgespielt. Dabei zeigte sich,
6: dass man bei den zurzeit in den Wettbüros Erstplatzierten die Gänsehautrate ziemlich hoch ist. Während also bei den Letztplatzierten so gut wie keine Gänsehaut beim Musikhören erkennbar ist.
5: Österreichs Beitrag: Tanzschein erzeugte kaum Gänsehaut. Schlechte Nachrichten für die Gewinnchancen, meint Reuter.
7: Ein Stück ist besonders, sagen wir, erfolgreich oder kommt besonders gut an, wenn es eine Gänsehaut hervorruft. Dann hat es meist irgendwie eine ganz gute Gewinnchance.
5: Laut Reuters Forschung dürften Favoriten wie Finnland, Frankreich und Dänemark tatsächlich gute Chancen auf eine Top-Platzierung haben.
1: Und in Cannes werden heute die 79. internationalen Filmfestspiele eröffnet. Im Wettbewerb um die Goldene Palme hat auch der neue Film der österreichischen Regisseurin Marie Kreuzer, Gentle Monster, Weltpremiere. Und das war das heutige Frühjournal. Es ist jetzt 6.10 Uhr.
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12: Und bei uns gibt es heute eine brasilianische Rumba zu hören. Ein Musicalstück, dann den legendären Concentus Musicus Wien und außerdem stimmungsvolle Instrumente wie Marimbas, Harfen und jetzt gleich eine Trompete, die von Streichern begleitet.

Ein bewährtes Gespann, die Capella Gabetta mit ihrem Leiter Andres Gabetta und dem Geiger Gabor Boldotzky als Solist. Zu hören war ein Stück von Bonaventure Gilles. Und wir bleiben im Barock jetzt mit Georg Philipp Telemann, 6.14 Uhr.

Antoine Tamestit, Viola und die Akademie für Alte Musik Berlin spielten Georg Philipp Telemann 6.17 Uhr. Apropos Tamestit. Der Brahms-Saal im Wiener Musikverein ist dafür bekannt, dass er sich sehr gut für kleine Kammermusikbesetzungen eignet und eine besondere Nähe zwischen den Musizierenden und dem Publikum ermöglicht. Und das war auch am vergangenen 1. Mai so, als der Bratschist Antoine Tamestit und der Pianist Bertrand Chamaillou im Brahms-Saal aufeinander getroffen sind. Die beiden Franzosen spielen gerne und oft als Duo, diesmal Werke von Hector Berlioz, Franz Liszt und Dmitri Schostakowitsch. Zu hören ist das Ganze heute als Ö1-Konzert um 19.30 Uhr in ihrem Festspielsender Österreich 1. Und bei uns setzt sich jetzt Bertrand Chamaillou solo ans Klavier.

0: Etude für Klavier in F-Dur von Felix Mendelssohn Bartholdy, gespielt von Bertrand Chamailloux, 6.21 Uhr. Guten Morgen mit Ö1. 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

Der Concertus Musicus Wien unter Nikolaus Hanoncourt war das mit dem vierten Satz aus der Symphonie Nummer 19 in S-Dur von Wolfgang Amadeus Mozart, 6.26 Uhr. Kulturhinweise. Heute mit drei Konzerttipps. Der beliebte italienische Cantautore Pippo Pollina aus Sizilien gastiert in Innsbruck, kammermusikalisch begleitet und mit im Gepäck melodisches zwischen Ballade, Protestsong und Rock'n'Roll im Treibhaus um 20.30 Uhr. Gesungen wird auch in St. Pölten. Die fünf Herren der Wiener Comedian Harmonists widmen sich Schlagern genauso wie witzigen Evergreens aus den Berliner Varietés. Heute auf der Bühne im Hof in St. Pölten und morgen Mittwoch in Wiener Neustadt im Sparkassensaal. Und beim Wiener Liedfestival Wernherrn in Wien gibt es Texte von François Villon und Ernst Jandl in der Vertonung von Georg Breinschmidt zu hören. Mit dabei sind auch Matthias Schorn, Agnes Heginger, Cornelius Obonia und andere im Jugendstiltheater heute um 19.30 Uhr.

0: Ein Stück für Mandoline und Klavier war das Aubade de Cherubin von Jules Massenet. Dienstag, der 12. Mai, hier sind die Ö1-Nachrichten mit Eva Liebentritt. Es ist 6.30 Uhr.
1: Guten Morgen. Der Handelsverband kritisiert die geplante Paketabgabe. Ab Oktober will die Regierung von großen Versandhändlern 2 Euro pro Paket einheben. Neben den großen Anbietern seien aber auch tausende Kleinbetriebe betroffen, die ihre Produkte über Anbieter wie Amazon verschicken, kritisiert Handelsverbandsobmann Rainer Will. Er spricht von einem Österreich-Aufschlag. In Großbritannien steigt nach dem Wahldebakel bei den Regionalwahlen der Druck auf Premier Keir Starmer. Mehr als 70 Abgeordnete seiner Labour-Partei fordern jetzt schon seinen Rücktritt, darunter mittlerweile auch Ministerinnen und Minister. Gestern noch hat Starmer Rücktrittsforderungen zurückgewiesen. Nach der Evakuierung des Kreuzfahrtschiffs Hondius auf Teneriffa ist ein weiterer Passagier positiv auf das Hunter-Virus getestet worden. Nach Angaben des spanischen Gesundheitsministeriums handelt es sich um einen Spanier, der bisher keine Symptome zeigt. Er wurde vorsorglich aber ins Krankenhaus gebracht. Heute steigt das erste Halbfinale des 70. Eurovision Song Contest in der Wiener Stadthalle. Ab 21 Uhr kämpfen 15 Länder um 10 Finaltickets für Samstag, darunter Top-Favoriten wie Finnland, Griechenland oder Israel. Wegen des Wetterumschwungs rechnen die Veranstalter des Eurovision Village vor dem Wiener Rathaus mit deutlich weniger Besucherandrang. Und damit jetzt zu den Wetteraussichten. Heute deutlich kälter, vorerst verbreitet Regen und Schneefall auf 1200 bis 700 Meter Höhe. Im Lauf des Nachmittags von Westen her Sonne, aber auch jederzeit noch Regen, Schnee oder Graupelschauer. Sehr windig, zeitweise auch stürmisch und maximal 5 bis 14 Grad. Soweit der Nachrichtenüberblick. Es ist jetzt gleich 6.32 Uhr.
0: Und von der Kaltfront jetzt wieder zurück zur Musik. Das nächste Stück sei dem heiligen Pankratius gewidmet, dem heutigen zweiten der 5. Eisheiligen. Passenderweise haben wir da auch etwas Gefrorenes ausgesucht. Die Titelmelodie aus dem Musical Frozen, die Eiskönigin. Aber so schlimm wird es hoffentlich nicht werden.

Let It Go aus dem Film Die Eiskönigin, gespielt vom Royal Philharmonic Orchestra, 6.35 Uhr. Sie hören Guten Morgen mit Ö1 mit Sonja Watzka und jetzt mit einem österreichischen Orchester, das 2026 sein 30-jähriges Bestehen feiert. Das L'Orfeo Barockorchester spielt Bach, neu adaptiert und unterstützt von 8 Marimbas.

Geschüttelt, nicht gerührt, heißt es bei James Bond. Bei Johann Sebastian Bach gerade eben heißt es wohl eher geklopft, nicht gestrichen. Wobei das Streichorchester, das L'Orfeo Barockorchester, sehr wohl zu hören war. Aber die acht Marimbas des Wave Quartet haben da etwas die Überhand genommen. 6:39 Uhr, guten Morgen mit Ö1.

0: Und noch ein Barockstück am frühen Ö1-Morgen war das Zephyro Orchestra mit einem Stück der Gebrüder Pla, 6.42 Uhr. Guten Morgen am Dienstag. Studentinnen und Studenten in Österreich können seit Februar eine eigene künstliche Intelligenz verwenden. Die KI der Uni Wien namens UAI. Dokumente zusammenfassen, Bilder generieren oder sogar einen eigenen Chatbot bauen, das kann UAI, die KI, die aus einem gemeinsamen Projekt von über 30 Hochschulen in Österreich entstanden ist. Über ihre Vorteile gegenüber kommerziellen Modellen berichtet Vera Fleuter.
1: Viele Studierende nutzen mittlerweile KI-Tools für ihr Studium. Im Uni-Alltag ist die Wiener KI UAI aber trotzdem noch nicht überall angekommen. Studierende wie Franziska sind aber neugierig.
2: Ich habe mir jetzt vorgenommen, mal die Uni-AI ein bisschen genauer unter die Lupe zu nehmen, weil ich es eigentlich schon einen guten Gedanken finde, dass das eben dann von Leuten von unserer Uni ist und dass es jetzt nicht in irgendwelche US-amerikanischen Tech-Milliardäre einfach noch mehr Geld kriegen, nur weil ich mir da so einen Text mal zusammenfassen lasse.
1: Neben solchen Überlegungen spielt vor allem ein Faktor eine Rolle. Bei ChatGPT und Co. ist oft nicht klar, was eigentlich mit den Daten passiert. Hier bietet UAI eine Lösung. Die Uni-KI speichert alle Daten in einer gesicherten Cloud und verarbeitet sie nur innerhalb Europas. Dadurch können die Daten von Dritten, aber auch die eigenen, geschützt werden, erzählt Laura Gandelgruber, Programmmanagerin für KI im Studium und Lehre an der Uni Wien.
3: Es ist so eingestellt, dass die Daten nicht zum Training von neuen Modellen verwendet werden. Somit habe ich halt über meine eigenen Daten die volle Kontrolle, was ich halt auch bei den kommerziellen Tools in der Regel nicht habe. Weil wenn es nichts kostet, dann bin ich das Produkt.
1: Für Laura Gandelgruber ist klar, KI ist kein Hype, sondern wird bleiben und damit Studium und Lehre nachhaltig verändern. Die Uni Wien setzt wie viele andere österreichische Hochschulen dabei auf eine eigene KI mit mehr Kontrolle über die eigenen Daten.
0: Weitere Informationen zu diesem Modell hören Sie heute in Digital Leben am Nachmittag um 17.55 Uhr, kurz vor dem Abendjournal.

beliebte Tico Tico Rumba des Komponisten Sequinia Diabreu war das, gespielt vom Harfenisten Xavier Demestre. Und jetzt musiziert der Meister Demestre gemeinsam mit dem ORF Radiosymphonieorchester Wien. Es ist 6:47 Uhr.

6.51 Uhr. Guten Morgen am Dienstag. Kammermusik lebt von Intimität und unmittelbarer Begegnung in kleiner Besetzung. Erleben kann man das heute Abend wieder im Rahmen der Reihe Aus nächster Nähe im ORF Radiokulturhaus in Wien. Diesmal spielen 5 Mitwirkende aus den Reihen des RSO polnische Kammermusik. 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Und bei uns auf dem Programm Stanisław Moniuszko.

Kammermusikalisches von Stanisław Moniuszko, 6.54 Uhr. Und von Polen jetzt nach Frankreich. Die Küstenstadt Cannes in Südfrankreich wird ab heute wieder zur Filmhauptstadt der Welt mit dem Beginn der Filmfestspiele. 22 Filme konkurrieren um die Goldene Palme und auch ein österreichischer ist mit dabei, der neue Streifen der Regisseurin Marie Kreuzer. Eine Vorschau darauf bringen wir im Morgenjournal.

Guten Morgen mit dem Konsortium Klassik um 6.56 Uhr. Die Historikerin Kerstin Susanne Jobst liebt den Song Contest und in den Tagen rund um den Bewerb macht sie sich Gedanken für den Tag. Heute zur europäischen Dimension des ESC.

0: Die 70er und dann auch die 80er Jahre, naja, damals fand man das natürlich mit diesen bunten Kleidern, die verschiedenen Sprachen. Damals waren die Teilnehmerinnen ja noch gezwungen, in ihrer Muttersprache zu singen und Songs auf Isländisch zu hören oder auf Portugiesisch oder so. Man hatte, das waren eine der wenigen Möglichkeiten, diese fremden Zungen überhaupt so zu erleben. Und es war einfach international, es war europäisch und gehörte sicher zu einem verbindenden Element für die europäische Idee. Also der Song Contest, es war eigentlich schon immer politisch und ist in den letzten Jahren noch viel politischer geworden, seit eben auch die osteuropäischen Staaten dabei sind, seit sich die Sowjetunion aufgelöst hat. Und wie gesagt, das Private ist auch politisch, wie Rosa Luxemburg ja vor Jahrzehnten schon, oder vor mehr als 100 Jahren, schon so treffend bemerkt hat. Ich glaube, der Song Contest hat alles in allem ein Zusammenwachsen Europas schon befördert, da viele Fernsehzuschauerinnen, insbesondere im sogenannten Westen, wenn es den so noch gibt, hat das eigentlich das erste Mal Kontakt mit einer anderen Musikkultur, die auch viel im Grunde Regionalismen irgendwie befördert, musikalisch, folkloristische Elemente hat. Und ich denke, das war für westeuropäische Ohren eigentlich eine ziemliche Überraschung, dass die auch gute Musik machen können und dass die wirklich auch was von der Performance, von der Qualität des Gesangs, also durchaus mit dem sogenannten Westen mithalten können.
1: Kerstin Susanne Jobst ist Historikerin und lehrt an der Universität Wien Osteuropäische Geschichte.

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1: 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Dazu darf ich Sie begrüßen. Mein Name ist Stefanie Leodolter und folgende Themen beschäftigen uns heute früh. Für den britischen Premierminister Keir Starmer wird es nach dem Debakel bei den Regionalwahlen immer enger. Immer besser ausgebaut sind Österreichs erneuerbare Energiequellen. Dennoch gäbe es für die Regierung allerhand zu tun. Ich spreche darüber mit Energiestaatssekretärin Elisabeth Zehetner. Russland spioniert von Wiener Dächern aus in alle Richtungen. Österreich wehrt sich zunehmend erfolgreich. Auch dazu hören wir ein Gespräch, und zwar mit dem Geheimdienstexperten Thomas Riegler. Bunt wird's dann im Kulturteil. Es beginnen der Eurovision Song Contest, die Filmfestspiele in Cannes und eine Schlingensief-Ausstellung im Rahmen der Wiener Festwochen. Zuallererst schauen wir auf die Wetteraussichten. Gunda Schuller, bitte.
2: Eine Kaltfront ist über Nacht von der Schweiz und von Bayern eingetroffen. Auch ein Adriatief streift uns. Im Gebirge meldet sich der Winter zurück. Außerdem geht es heute zeitweise stürmisch zu. In den nächsten Stunden kann es über weite Strecken regnen und die Schneefallgrenze sinkt auf 1200 bis 700 Meter, also bis in manche Täler. In Kärnten, im Süden Salzburgs und in der Steiermark wird es heute für längere Zeit intensiv regnen. Auch Gewitter können niedergehen. Die Sonne zeigt sich am Vormittag nur vorübergehend und ist am Nachmittag vor allem in der Westhälfte Österreichs ein Thema. Doch können auch am Nachmittag jederzeit Regen, Schnee und Graupelschauer auftauchen. Maximal 5 bis 14 Grad werden es heute. In 2000 Meter kühlt es auf minus 3 bis minus 6 Grad ab. Und momentan hat es in Wien 8 bis 11 Grad. Eisenstadt 11, St. Pölten 9, Linz 8 Grad, Salzburg 6, Innsbruck 7, Bregenz 4, Graz 12 und Klagenfurt 9 Grad.
1: Wir beginnen die Sendung in Großbritannien. Da wächst der Druck auf Premierminister Keir Starmer weiter. Nach den desaströsen Ergebnissen seiner Labour-Partei bei den Regionalwahlen fordern immer mehr Mitglieder einen Wechsel an der Spitze. Gut 70 der rund 400 Abgeordneten haben ihm die Gefolgschaft bereits entzogen. Jetzt fordern Medienberichten zufolge auch mehrere Ministerinnen und Minister den Rücktritt des Regierungschefs. Und für ihn wird es zunehmend ungemütlich, weiß Ansgar Gersmann.
3: Das Londoner Wetter ist in diesen Tagen typisch britisch. Doch auch politisch spürt Keir Starmer den Gegenwind. Medienberichten zufolge sägen Innenministerin Shabana Mahmood und Außenministerin Yvette Cooper an seinem Sessel, legen ihm vor der heutigen Kabinettssitzung den Rücktritt nahe. Damit sind sie nicht alleine. 70 der rund 400 Labour-Abgeordneten vertrauen dem Regierungschef nicht mehr. Einige parlamentarische Assistenten seiner Ressortchefs haben ihren Rücktritt angekündigt und erwarten, dass auch Starmer das Feld räumt. Der Druck aus allen Richtungen sei groß, sagt ein Passant in London. Er rechnet nicht damit, dass der Premier sich noch lange halten kann. Nach Skandalen und unpopulären Entscheidungen ist Starmer unbeliebt. Rücktrittsforderungen hat er mehrfach abgelehnt und gibt sich kämpferisch. Es gehe nicht nur darum, die Verantwortung zu übernehmen, es gehe auch darum, sich als politische Kraft zu verbessern. Man habe gefährliche Gegner, sagt er gestern in einer Rede, und spielt offenbar auf die rechtspopulistische Partei von Nigel Farage an. Reform UK hatte bei den Kommunalwahlen im Gegensatz zu Labour viele Mandate gewonnen. Doch auch nach der Rede des Premiers wollen die Rufe, die seinen Rücktritt fordern, nicht verstummen. Berichten zufolge wägt Starmer derzeit seine Optionen ab. Die heutige Kabinettssitzung könnte also so stürmisch werden wie das berühmte britische Wetter.
1: Apropos Wetter und Wind, das führt uns direkt ins nächste Thema. Österreich ist, was den Ausbau erneuerbarer Energien angeht, nämlich im EU-Spitzenfeld unterwegs. Das hat die Internationale Energieagentur IEA bestätigt. Aber nicht überall geht es gleich gut voran. Die vielerorts so verhassten Windräder fehlen in der Klimabilanz und auch in der aktuellen Energiekrise ginge eigentlich bedeutend mehr. Bevor ich mit Staatssekretärin Elisabeth Zehetner spreche, gibt uns Paul Siehorsch einen Überblick.
4: Die Spritpreisbremse ist offenbar nicht genug. IEA-Vorstand Fatih Birol nennt konkrete Beispiele, wie Länder auf die, wie er sagt, größte Energiekrise überhaupt reagieren sollen. Und zwar mit Maßnahmen, die den Spritverbrauch senken.
5: Starting teleworking, such as making the public transportation free or very cheap.
4: Arbeiten von zu Hause, damit Fahrten mit dem Auto wegfallen. Und sehr günstige oder gratis Öffis, so Vorschläge des IEA-Chefs. Für das Stromsystem stellt die Energieagentur insgesamt ein gutes Zeugnis aus. Erneuerbare Energieträger seien sehr weit ausgebaut. Allerdings brauche es mehr Windkraft in Österreich. Ist es besonders trocken wie aktuell oder gibt es wenig Sonne, kann die Windkraft einspringen. Im Erneuerbaren Ausbaubeschleunigungsgesetz sehen die Vorgaben für die Bundesländer allerdings mehr Sonnenstrom als Windkraft vor. Insgesamt wird der Stromverbrauch massiv steigen. In Österreich rechnet die Internationale Energieagentur bis 2030 um gut ein Viertel und bis 2040 um mehr als zwei Drittel. Denn, so Ali Safar von der IEA, Elektrifizierung wird Thema im Verkehr, bei der Haushaltswärme und in der Industrie.
6: As electrification accelerates across the transport sector, the heat sector and new industrial uses as well.
4: An der Wärmewende müsse Österreich noch arbeiten, heißt es von der Internationalen Energieagentur. Es brauche Pläne von Gemeinde bis auf Bundesebene. Zudem solle der Bereich besser kontrolliert werden.
7: Zuständig für all diese Bereiche ist unter anderem Staatssekretärin Elisabeth Zehetner von der ÖVP und mit ihr bin ich jetzt verbunden.

0: freien Tag, Energieferien, Tempolimits. Von der heutigen Dreierkoalition ist bis jetzt nur eine Spritpreisbremse gekommen. Warum so zaghaft?
1: Ja, Dr. Birol schätzt die Energiekrise als die weltweit schlimmste ein, die wir bisher hatten. Allerdings geht es genau um dieses Stichwort weltweit. Das heißt, es sind unterschiedliche Regionen unterschiedlich stark in der momentanen Phase von diesen Versorgungsengpässen betroffen. Asien beispielsweise ist sehr stark betroffen und hat natürlich schon Energielenkungsmaßnahmen gesetzt, wie eben zum Beispiel nicht nur verpflichtendes Teleworking oder Tempolimits. In Europa und speziell in Österreich haben wir derzeit keine Versorgungskrise, sondern kämpfen mit der Preiskrise. Das heißt, durch den Angriff auf den Iran von USA und Israel kämpfen wir jetzt natürlich mit hohen Preisen, die sich auf die Inflation niederschlagen. Und genau dorthin legen wir als Bundesregierung derzeit den Schwerpunkt, zu versuchen, die Auswirkungen der Krise insbesondere auf die Wirtschaft zu dämpfen.
0: Also sind Sie mit der Preisbremse zufrieden? Das reicht oder kommt noch etwas?
1: Die Preisbremse war ein ganz wichtiges Instrument, vor allem, dass wir so rasch reagiert haben und hat uns in der Inflationsdämpfung 0,2 Prozentpunkte gebracht. Das ist schon ein wesentlicher Anteil mit vielen weiteren Maßnahmen, die auch hier dämpfend wirken. Wir werden noch jetzt die Senkung der Mehrwertsteuer auf Lebensmittel beschließen. Genau das wird ja auch noch einen weiteren Dämpfungseffekt bringen. Wir müssen da natürlich die ganze Zeit jetzt aufmerksam bleiben, weil wir sind, wie es auch Fatih Birol gestern gesagt hat, ja nicht immun gegen diese Krise, auch nicht, wenn wir keine Versorgungsengpässe haben, weil uns vor allem die preissteigende Wirkung durch die hohen Energiepreise trifft.
0: Kommen wir wieder zurück zu den Energien. Bei Erneuerbaren ist Österreich gut aufgestellt, sagt die IEA. Nur beim Wind hapert's. Sehen Sie da auch Aufholbedarf wie der IEA-Chef?
1: Ja, ich habe mich immer dazu bekannt, dass wir einen klugen Mix an Technologien brauchen, um diese Energiewende zu schaffen. Und Teil dieses Mixes ist selbstverständlich der Wind. Wir erleben aber in Österreich, dass wir beim Wind nach wie vor leider Akzeptanzprobleme haben. Und auch deshalb, weil manche Akteure diese Angst gegen den Wind auch schüren. Und wir müssen aber auch gemeinsam daran arbeiten, der Bevölkerung und allen Entscheidungsträgern zu vermitteln, dass der Wind ganz wichtig im Technologiemix ist. Wir können auf eine gute Wasserkraft zurückgreifen, die unsere Baseload mehr oder minder für unser Stromsystem ist. Und dann haben wir die volatilen Energien Sonne und Wind. Und gerade im Winter können wir ohne Wind es nicht schaffen, wirklich unabhängig von fossiler Energie zu werden. Und genau deshalb versuchen wir auch hier Fortschritte mit dem ERBG zu setzen.
0: Vor allem, weil Sie das Wasser ansprechen, wir berichten jetzt seit Tagen und Wochen, heute regnet es, aber wir haben es mit massiver Trockenheit zu tun. Kommen wir jetzt noch einmal zum Wind, Sie sprechen es ja auch an, es gibt da, Sie nennen es jetzt Akzeptanzprobleme. Wir wissen, dass manche Bundesländer sich da querlegen. Wäre es nicht Ihre Aufgabe oder die Aufgabe des Bundes, hier entsprechend Vorgaben zu machen?
1: Wir setzen ja mit dem ERBG auch entsprechend Vorgaben und Mindestmengen in allen Technologien an, so dass sich ein kluger Technologiemix ergibt. Aber wenn ich die Akzeptanz der Bevölkerung nicht habe, dann nützt es mir auch nichts, wenn es im Gesetz drinnen steht, weil wenn eine Volksabstimmung dann wieder in der jeweiligen Gemeinde stattfindet, wo sich dann Bürger dagegen aussprechen, kann ich erst kein Windrad bauen. Das, was wir schaffen müssen, ist auf der einen Seite die Beschleunigungszonen auszubauen, dafür zu sorgen, dass wir die rechtlichen Rahmenbedingungen für schnelle Verfahren schaffen. Aber auf der anderen Seite müssen wir alle gemeinsam daran arbeiten, dass die Akzeptanz für Wind steigt. Und wenn ich da die Ö3-Jugendstudie zitieren darf, da ist das für 3/4 der Jugendlichen überhaupt kein Thema mehr, dass ein Windrad in ihrer Nähe steht. Also es ist ein Stück weit auch ein Generationenwechsel, den wir gemeinsam beschleunigen müssen.
0: Kommen wir noch zu Förderungen und Steuererleichterungen. Die thermische Sanierung, also Häuser energiesparender zu machen, das wird seit Februar gar nicht mehr gefördert. Der Topf für den Heizkesseltausch ist heuer kleiner und bald aufgebraucht. Die Privatnutzung von Elektrodienstautos wird künftig besteuert. Drehen Sie da klimatechnisch nicht an den völlig falschen Schrauben?
1: Ich glaube, man muss immer die Frage stellen, wozu sind gerade bei knappen öffentlichen Haushalten, und wir haben ein knappes Budget, Förderungen da. Und meines Erachtens ist die Hauptaufgabe von Förderungen, einen Markt dort zu schaffen, wo er noch nicht da ist, und einer Technologie beim Hochlauf zu helfen. Wir haben das bei der Photovoltaik gesehen. Mittlerweile sind nicht mehr viele Förderungen notwendig und es gibt trotzdem einen großen Ausbau.

0: am PV. Genauso ist es bei den Elektroautos, obwohl einige Förderungen rückgenommen wurde, hatten wir noch nie so einen hohen Anteil an Neuanmeldungen für Elektroautos. Das heißt, ein E-Auto ist mittlerweile, gehört einfach zum technischen Standard dazu und ist insbesondere aufgrund der hohen Spritpreise auch attraktiv für den Kunden. Und daher ist es aus meiner Sicht hier nicht notwendig, dass der Staat noch zusätzliche steuerliche Vorteile gibt.
1: Dann kommen wir zu weiteren Förderungskürzungen. Die soll es ja ab 2028 laut Finanzministerium auch bei klimaschädlichen Subventionen geben. Welche werden das sein?
0: Wir haben uns als Bundesregierung dazu bekannt, dass wir aus dem Bereich der klimaschädlichen Subventionen 40 Millionen für das Budget verfügbar machen wollen durch Einsparungen. Es gibt jetzt eine Arbeitsgruppe, die genau sich darüber Gedanken macht, wo das am sinnvollsten eingespart werden soll, weil es natürlich auch wichtig ist, dass diese Subventionen teilweise ja auch einen Vorteil für die Wirtschaft bringen im Sinne von Wirtschaftswachstum beziehungsweise Inflationsdämpfung. Wenn ich an beispielsweise Unterstützungen beim Diesel denke, dann hat das auch eine inflationsdämpfende Wirkung und da muss man sehr vorsichtig und sehr genau schauen, wo man hier jetzt eingreifen will.
1: Verzeihen Sie, dass ich Sie jetzt hier unterbreche. Eine letzte Frage, weil Sie den Diesel jetzt ansprechen. Was ist mit dem Dieselprivileg? Agrardiesel, kommt da was?
0: Es ist vorgesehen, dass der Agrardiesel, das ist bereits bei den Budgetleitlinien festgelegt worden, dass es hier eine Unterstützung braucht. Das ist auch insbesondere sehr wichtig, weil wir bei den Lebensmittelpreisen durch hohe Düngekosten und hohe Dieselkostensteigerungen sehen werden. Und das ist ein weiterer Beitrag zur Inflationsdämpfung, damit diese Bundesregierung ihr Ziel Richtung 2% Inflation anstreben kann und auch das Wachstum entsprechend forciert wird.
1: Okay, aber bei diesen klimaschädlichen Subventionen wird es bleiben?
0: Es werden 40 Millionen werden eingespart, so wie wir es vereinbart haben. Was die exakte Maßnahme ist, da werde ich den Verhandlungen jetzt nicht vorgreifen und da werden wir gerne zeitgerecht informieren.
1: Wir warten also gespannt ab. Energiestaatssekretärin Elisabeth Zehetner von der ÖVP war das. Danke für das Gespräch.
0: Vielen Dank für die Einladung.
1: Wir bleiben noch beim Thema Steuern. Da sinkt ja mit Juli die bereits angesprochene Mehrwertsteuer auf ausgewählte Grundnahrungsmittel. Im Gegenzug wird das Einkaufen via Internet ab Herbst teurer. Die Regierung hat einen Entwurf für die sogenannte Paketabgabe zur Begutachtung in den Nationalrat geschickt. Geplant sind 2 Euro pro Paket. Das soll die großen Online-Plattformen treffen, aber unweigerlich natürlich auch sämtliche Unternehmen, die online verkaufen. Und das kommt beim Handel wiederum gar nicht gut an, wie Volker Obermeier berichtet.
2: Pro Jahr hofft die Regierung auf etwa 280 Millionen Euro durch den Aufschlag bei Bestellungen, die online getätigt und auch zugestellt werden. Gelten soll die Regelung für Unternehmen, die im Versandhandel mehr als 100 Millionen Euro Umsatz machen. Das trifft etwa Amazon ebenso wie Möbel- und Elektronikketten, Modehändler oder Online-Apotheken. Sie müssen die 2 Euro abführen. Sie können sich aussuchen, ob Sie den Betrag pro Bestellung oder pro Paket abrechnen. Rainer Will vom Handelsverband spricht von einem Österreich-Aufschlag. Nach seiner Einschätzung sei die Zahl an Sendungen nach Österreich etwa von chinesischen Billigplattformen schwer zu kontrollieren und nachzuverfolgen.
3: Wir sehen die Paketsteuer verfehlt an, weil sie nicht die Drittstaatenhändler wie Temun Shein trifft, sondern heimische und europäische Händler, die Jobs und Betriebsstätten in unserem Land anbieten. Und zahlen dort zum Schluss der Konsument.
2: Auch kritisiert der Handelsverband, dass mit der Regelung auch kleine Händler betroffen sein werden, die großen Plattformen als Vertriebsstelle nutzen.
3: Es gibt eben rund 4000 KMU-Händler alleine am Marktplatz Amazon und die werden wahrscheinlich von Amazon dann diese 2 Euro draufdividiert bekommen in der Abwicklung, sodass dann diese Steuer ein Durchlaufposten ist und damit wird sich das Geschäftsmodell für viele kleine und mittelständische Unternehmen, die Marktplätze nutzen, erübrigen.
2: Und noch ein Punkt stört den Handel: die 100 Millionen Euro Umsatzgrenze, ab der die nationale Abgabe fällig wird. Rainer Will erwartet juristische Schritte von betroffenen Unternehmen.
3: Das ist natürlich dann auch europarechtlich angreifbarer. Daher sind Klagen der betroffenen Unternehmen sicher, weil eben, wenn man nur 90 Millionen umsetzt, verursacht es eine ähnliche Belastung, als wenn man 110 Millionen umsetzt online. Und daher ist vor allem in Österreich eine Innovationsbremse, weil der Onlinehandel dann gedeckelt werden muss.
2: Bei der geplanten Abgabe hat die Regierung auch Ausnahmen vorgesehen. Im B2B-Geschäft, also gleichsam im Großhandel, entfällt der Aufschlag. Abgabefrei ist laut Entwurf auch eine Online-Bestellung, wenn das Paket persönlich abgeholt wird. Ausgenommen sind ebenso Einkäufe in einem Geschäft, die dann zugestellt werden. Ohne Zuschlag bleiben Essensbestellungen. Offen ist noch, was mit dem 2-Euro-Aufschlag passiert, wenn ein Paket retour geht. Die Paketabgabe ist der größte Teil, um die 400 Millionen Euro Kosten für die Mehrwertsteuersenkung ab Juli auszugleichen. Geld sollen auch verschärfte Maßnahmen bei der Betrugsbekämpfung bringen, Stichwort Scheinfirmen und Konten. Änderungen sind auch bei der steuerlichen Absetzbarkeit beim Kauf eines Firmenwagens geplant.
1: Wir wechseln das Thema. Seit Jahrzehnten spioniert Russland in Österreich via Satellitensignale NATO-Staaten und internationale Organisationen aus. Im Wiener Bezirk Donaustadt gibt es die umgangssprachlich Russen-City genannte Diplomatensiedlung und da sind immer mehr Antennen aus den Dächern gewachsen. Nach Druck der Außenministerin seien jetzt Antennen wieder abgebaut worden und ein verschärftes Spionagegesetz soll auch bald kommen. Stefan Kapperer.
4: Österreich schaue nicht mehr weg, wenn es um Spionage auf seinem Territorium geht, sagt NEOS-Chefin Außenministerin Beate Meindl-Reisinger.
5: Das haben wir klargemacht, das haben wir auch im Regierungsprogramm vereinbart und das haben wir auch unmissverständlich den Russen klargemacht. Wir haben volle Aufklärung verlangt über diese Antennen. Und unsere Dienste versichern, dass Antennen von russischer Seite abgebaut wurden.
4: Konkret sollen 3 von rund 20 Satellitenanlagen von den Dächern in Wien-Donaustadt entfernt worden sein. Das sei ein wichtiger Schritt, den man auch in Zusammenhang mit der Ausweisung von 3 Diplomaten Anfang Mai sehen müsse, so die Außenministerin. Die Personen sollen direkt in die Satellitenspionage involviert gewesen sein. Russland hat ihre diplomatische Immunität nicht aufheben wollen. Also mussten sie unter Protest der russischen Botschaft Österreich verlassen. Meindl-Reisinger.
5: Auch mit der Ausweisung zeigen wir, dass wir das nicht mehr akzeptieren werden auf österreichischem Boden. Und insofern brauchen wir auch die Verschärfung des Spionagetatbestands. Das ist so gut wie fertig, es ist in der politischen Koordinierung.
4: Wann der Entwurf in Begutachtung geht, sei nur eine Frage der Zeit. Es gäbe keine Streitpunkte. Wie üblich würden noch Formulierungen zwischen den damit befassten Ressorts, Inneres und Justiz, abgeglichen, heißt es. Das Spionagegesetz bringt strengere Strafen und schließt, das ist neu, auch Spionage zum Nachteil von EU-Einrichtungen und von internationalen Organisationen ein. Auch das Anwerben von Spionen und sich anwerben lassen wird künftig mit Strafe bedroht sein.
1: Der Rückbau dieser Spionageanlagen und die Diplomatenausweisung seien zwar symbolische, aber doch klare Erfolge der Außenministerin. Dieser Befund kommt vom Geheimdienstexperten Thomas Riegler vom Austrian Center for Intelligence, Propaganda and Security Studies in Graz. Er sieht eine positive Entwicklung, die da in Gang gekommen ist.
6: Weil man auf russischer Seite da auf den österreichischen Druck reagiert hat, das ist durchaus interessant, dass das passiert ist. Es hätte auch sein können, dass man sich dem völlig verwehrt. Aber da darf man nicht vergessen, dass also die Präsenz in Wien halt auch für Russland wichtig ist. Es ist nach wie vor eine der weltweit größten Botschaften und da ist auf Seiten Moskaus auch der Wunsch da, dass man eben in Österreich halt weiterhin diese Präsenz haben kann, ja.
4: Aber kann man überhaupt kontrollieren, was die da abgebaut haben? Weil das sind Antennen, die können ja irgendwas sein. Vielleicht sind es Fernsehempfangsantennen, wer weiß.
6: Ich glaube, die österreichischen Behörden werden einen relativ guten Überblick darüber haben, was alles auf diesen Dächern vorhanden ist. Und insofern lässt sich das sicher nachvollziehen, jetzt da, was genau abgebaut worden ist. Aber nichtsdestotrotz handelt es sich um sehr viel mehr Antennen. Und von daher ist diese Reduktion dieses Antennenwalds vor allem ein symbolischer Erfolg, kann man sagen, für die österreichische Außenministerin.
4: Wenn dieses strafrechtliche Spionagegesetz, das jetzt kurz vor der Fertigstellung ist, innerhalb der Regierung und dann beschlossen werden soll, hat man mit diesem Gesetz dann, wenn das einmal in Kraft ist, dann auch eine Handhabe gegen Spionage über Botschaften, so wie es jetzt eben im Falle Russlands, aber auch andere Länder machen das ja. Kann man dann da konsequenter vorgehen?
6: Es ist so, dass Botschaftsmitarbeiter, die diplomatische Immunität haben, natürlich vor Strafverfolgung weiter geschützt sein werden. Ich glaube, es ist vor allem mehr als Botschaft zu verstehen, dass also Österreich vermehrt jetzt auf diese roten Linien pocht, dass nicht mehr alles toleriert wird, was vielleicht in der Vergangenheit der Fall gewesen wäre. Auf der anderen Seite darf man sich da keinen Illusionen hingeben. Also Großmächte wie Russland, aber auch andere Staaten werden jetzt durch diese Verschärfung der österreichischen Gesetzeslage sich nicht davon abhalten lassen, also weiter hier in Wien oder in Österreich Spionage zu betreiben. Alleine aufgrund der Präsenz der internationalen Organisationen in Wien bleibt einfach Wien weiterhin ein Spionageschauplatz. Und da ändert jetzt die Gesetzeslage oder geänderte Gesetzeslage nichts daran.
4: Ein Punkt noch, der in dem neuen Gesetz drinnen sein wird, das Anwerben und sich anwerben lassen für Spionage soll unter Strafe gestellt werden auch. Was ändert sich dadurch?
6: Es ist dadurch mehr Handhabe entstanden, einfach für die Behörden. Und es ist durchaus eine positive Entwicklung. Bis vor kurzem war es ja so, dass da durch die sehr unkonkrete Formulierung dieses Paragraphen auch keinerlei oder fast kaum Spionageprozesse in Österreich gegeben hat. Natürlich absurd, wenn man sich vorstellt, dass also gerade Wien einer der beliebtesten Spionageschauplätze in Europa wahrscheinlich ist.
4: Das heißt, wenn die Leute dann nicht Botschaftsangehörige sind, dann wird man öfter solche Spione habhaft werden, kann man annehmen.
6: Der nächste logische Schritt müsste sein, dass man die Befugnisse der Behörden entsprechend anpasst, dass sie das entsprechend verfolgen können. Im Moment ist also Spionageabwehr in Österreich nur bedingt möglich, weil es einfach an den notwendigen Befugnissen teilweise noch fehlt.
1: Sagt der Experte für Spionage und Geheimdienste Thomas Riegler. Das Interview hat Stefan Kappacher geführt. Das Thema Sicherheit prägt auch die Großveranstaltung, mit der wir uns jetzt beschäftigen. Der ESC, der Eurovision Song Contest, startet heute mit dem ersten Semifinale. Das Sicherheitskonzept hat, der aktuellen Weltlage geschuldet, bei der Planung freilich besonders viel Aufmerksamkeit bekommen. Und obwohl es ab heute hauptsächlich um die Musik gehen soll, wirkt auch das Politische hinein in die Stadthalle. Clemens Stadelbauer mit einem Ausblick.
7: Es geht gleich voll zur Sache. Die beiden Top-Favoriten sind am Start. Linda Lampinius und Pete Parkonen aus Finnland werden seit Wochen sowohl von den Fans als auch von den Wettbüros als die klaren Gewinner des heurigen Bewerbs gehandelt. Und auch der zweite ganz große Favorit, der griechische Rapper Akilas, steht heute in der Wiener Stadthalle auf der imposanten Bühne. Im Song Ferto behandelt er die schwere Wirtschaftskrise seines Landes, die vielen jungen Menschen ihrer Zukunftsträume beraubt hat. Reality.

0: Superstars zu Ipa Ferto.
1: Fix qualifizieren dürfte sich auch der israelische Teilnehmer Noam Bettan, der mit einer völlig unpolitischen Ballade antritt. Dennoch muss man in der Halle mit Buhrufen und Protesten rechnen. Vor der Halle gilt Platzverbot. Die große Demonstration soll aber ohnehin erst am Samstag vor dem Finale stattfinden. Der größte Star des ersten Semifinales, 80er-Jahre-Ikone Boy George, der an der Seite der Sängerin Zenit für San Marino einen Kurzauftritt hat, muss hingegen um den Einzug ins Finale zittern. 15 Länder treten an, 10 kommen weiter.
2: In Cannes an der Côte d'Azur werden heute die 79. internationalen Filmfestspiele eröffnet. Im Wettbewerb um die Goldene Palme feiert auch der neue Film Gentle Monster der österreichischen Regisseurin Marie Kreutzer Weltpremiere.
3: Marie Kreutzer, Cineast autrichienne.
4: Als Cannes-Direktor Thierry Frémaux im April das Programm präsentierte, stand fest, dass das österreichische Kino nach der Berlinale auch beim zweiten großen Festival 2026 im Wettbewerb vertreten sein wird. Marie Kreutzer erzählt in Gentle Monster von einer jungen Mutter, die aus ihrem Alltag gerissen wird, wenn gegen ihren Mann wegen des Besitzes und Handels von Missbrauchsdarstellungen von Kindern ermittelt wird. Und Kreutzer spiegelt diese Geschichte in jener einer Sonderermittlerin, deren Vater übergriffig zu seiner Pflegerin ist.
5: Als wir den Film begonnen haben zu finanzieren und zu entwickeln, da ging es immer um diese Begriffe Vertrauen und Gewalt. Und ich würde jetzt rückblickend sagen, dass es für mich ein Film über Ehrlichkeit ist, über Ehrlichkeit anderen gegenüber, aber auch Ehrlichkeit sich selbst gegenüber.
4: Gentle Monster ist einer von 22 Beiträgen, die im Wettbewerb um die Goldene Palme der größten Auslage der Festivallandschaft präsentiert werden. Darunter auch der von Österreich koproduzierte Spielfilm Das geträumte Abenteuer der deutschen Regisseurin Valeska Griesebach, die neuen Arbeiten des japanischen Oscar-Preisträgers Ryosuke Hamaguchi, des in Frankreich lebenden russischen Regisseurs Andrei Swerginzew, Gewinner des Goldenen Löwen 2003, und von Pedro Almodovar. Nach seinem Ausflug in das englischsprachige Kino kehrt Almodovar mit Amarga Navidad an den Schauplatz Spanien zurück. Der Film handelt von einem Regisseur, der ein Drehbuch schreibt, in dem er Anleihen an der Realität nimmt und diese ausschlachtet. Ein Spiel zwischen Wirklichkeit und Fiktion.
6: Olvidas que es una ficción.
4: Die Frage, wer was wie erzählt und erzählen darf, wird auch im Film des zweifachen iranischen Oscar-Preisträgers Asghar Farhadi gestellt, mit Isabelle Huppert als Romanautorin.
7: L'autre jour, je l'ai revu.
4: Aus der Realität schöpft auch Pavel Pawlikowski, der in Vaterland Thomas Mann und dessen Tochter durch Nachkriegsdeutschland begleitet. Ebenfalls im Wettbewerb vertreten ist der in Cannes schon mit Regie, Drehbuchpreis und Goldener Palme ausgezeichnete Christian Mungiu. Erwartet werden unter anderem Adam Driver, Scarlett Johansson und Rami Malek, der in The Man I Love von Ira Sachs einen AIDS-kranken Mann im New York der 80er Jahre spielt. Sachs ist neben James Gray der einzige US-Regisseur im Wettbewerb, während John Travolta sein Regiedebüt Propeller One Way Night Coach außer Konkurrenz zeigt.
8: Welcome aboard.
9: I can't believe I'm flying.
4: Mit den Ehrenpalmen werden Barbara Streisand und Peter Jackson ausgezeichnet und nach Marie Kreutzers Wettbewerbsbeitrag hat noch ein weiterer österreichischer Film in Cannes Premiere. In der Sektion Asotarega das Drama Everytime von Sandra Wollner mit Birgit Minichmeier.
2: Benno Feichter hat uns berichtet. Und wir kommen zu den Wiener Festwochen jetzt. Da zeigt das Museum für angewandte Kunst eine Auswahl mehrerer Projekte von Christoph Schlingensief. Der 2010 verstorbene Künstler hat Randgruppen auf die Bühne oder vor die Kamera geholt und als Schauspieler, Regisseur, Filmemacher, Initiator oder Agitator die Öffentlichkeit immer wieder mit Themen wie Migration, soziale Verantwortung und Politik konfrontiert.
10: Ausländer raus! Ausländer raus!
11: Auch im
6: Sie an, meine Damen und Herren, rufen Sie an, gehen Sie an.
8: Ausländer raus stand auf einem der Container, die im Juni 2000 neben der Wiener Staatsoper aufgestellt waren. Mit der umstrittenen Kunstaktion Bitte liebt Österreich reagierte Christoph Schlingensief auf die Regierungsbeteiligung der FPÖ unter Jörg Haider. Er ließ Asylwerberinnen unter ständiger Kameraüberwachung in dem Container leben. Per Online-Voting konnte das Publikum täglich 2 Personen rauswählen und abschieben. In der Schlingensief-Ausstellung im MAG ist die Aktion nachgestellt. MAG-Direktorin Lilli Hollein über die Schlagkraft von Schlingensiefs Aktionen.
10: Es ist sicher eine Unmittelbarkeit im Dialog, die unglaublich beeindruckend ist. Und ich glaube schon, dass es Künstlerinnen und Künstler gibt heute, die diese Konfrontation nicht scheuen, aber das Gegenüber exponiert sich vielleicht nicht mehr ganz so, sondern man kommt aus der Verdeckung im Netz, man kommt mit Nicknames, man steht einander nicht gegenüber und sieht sich ins Gesicht. Und das, finde ich, ist schon etwas, was einen auch sehr packt.
11: Sie sind immer noch übersetzbar in die Gegenwart, natürlich, weil sie einfach thematisch immer noch extrem aktuell sind, aber eben auch, sie haben eben einen hohen Symbolwert und der ist immer noch aktuell,
8: sagt der Kurator Raphael Gigax. Für ihn selbst war die Hamlet-Inszenierung in Zürich 2001 prägend. Im Zuge der Debatte, wie mit aussteigewilligen Neonazis umzugehen sei, integrierte Schlingensief solche Menschen direkt in Shakespeares Stück.
11: Hamlet ist so quasi für Zürich, was Bitte liebt Österreich für Wien war und wahrscheinlich die Chance 2000 für Berlin bzw. Deutschland. Also es gibt schon diese Werke, die ganz spezifisch für einen Ort entstanden ist und trotzdem weit über diesen Ort hinaus sprechen.
8: Die Ausstellung beginnt mit Church of Fear, jenem Projekt zur medialen Inszenierung von Angst, das Christoph Schlingensief 2003 auf der Biennale von Venedig installierte und das ihn international bekannt machte. Sie zweigt dann ab in 2 Richtungen. Zum einen in die Vergangenheit, wo ausgewählte Großprojekte nachgestellt und mit reichlich Videomaterial und Zeitungsausschnitten dokumentiert sind. Und zum anderen in die nähere Zukunft, als Schlingensief sich mit dem Gesamtkunstwerk Oper, mit dem Bildmaterial Film und mit dem Erfahrungsraum Amazonas beschäftigte. Irgendwo dazwischen ist auf einer Flipchart der Spruch zu lesen, den der Ausstellungstitel zitiert. Es ist nicht mehr mein Problem, macht eure Scheiße alleine, hatte Christoph Schlingensief im Jahr vor seinem Ableben 2010 dahingekritzelt.
2: Anna Socek hat uns berichtet. Es ist 7:30 vorbei, wir kommen jetzt zu Eva Liebentritt und den Kurznachrichten.
12: Nach dem Wahldebakel seiner Labour-Partei gerät der britische Premierminister Keir Starmer immer weiter unter Druck. Laut britischen Medien haben inzwischen mehr als 70 Labour-Abgeordnete dem Regierungschef öffentlich die Unterstützung entzogen. Auch mehrere Minister und Ministerinnen sollen Starmer einen Rücktritt nahegelegt haben. Starmer selbst weist Rücktrittsforderungen weiterhin zurück. Nur wenige Stunden nach dem Ende der befristeten Waffenruhe hat Russland die Ukraine erneut massiv angegriffen. Die ukrainische Luftwaffe meldet in der Nacht Drohnenangriffe auf die Hauptstadt Kiew und mehrere weitere Städte wie Saporischschja, Kharkiv und Cherson. Auch der Süden des Landes war betroffen. Über Schäden und mögliche Opfer gab es zunächst keine genauen Angaben. Die Fronten im Ringen um ein mögliches Kriegsende im Iran-Krieg verhärten sich weiter. US-Präsident Trump spricht davon, dass die Waffenruhe nur noch am seidenen Faden hänge und bezeichnet die iranische Antwort auf einen US-Vorschlag als Müll. Teheran warnt seinerseits vor neuen US-Angriffen und droht mit möglicher Vergeltung. Und heute steigt das erste Halbfinale des Eurovision Song Contest in der Wiener Stadthalle. Ab 21 Uhr kämpfen 15 Länder um 10 Finaltickets für Samstag. Und das Wetter heute deutlich kälter, vorerst verbreitet Regen und Schneefall auf 1200 bis 700 Meter Höhe. Sehr windig, zeitweise auch stürmisch und maximal 5 bis 14 Grad.
2: Das war das Morgenjournal für heute. In einer knappen halben Stunde hören wir einander wieder, wenn Sie mögen. Bis dahin übernimmt noch einmal Sonja Watzka.
13: Guten Morgen. Und jetzt zeigt sich wieder einmal, dass in der Musik wirklich alles möglich ist. In der Song Contest Woche treffen jetzt aber auf Jean-Philippe Rameau. Und der war bekanntermaßen kein belgischer Schlagersänger oder ähnliches, sondern ein legendärer französischer Barockkomponist. Nach circa einer Minute sollten Sie den ABBA-Hit erkennen können.

0: Die Lautenkompanie konnte sich hier nicht recht entscheiden zwischen Abbas Money Money Money und einem Stück von Jean-Philippe Rameau. Das Berliner Barockensemble hat ein ganzes Album mit dem Titel Dancing Queen Rameau meets Abba herausgebracht. Asia Fateyeva war am Saxophon zu hören und Wolfgang Katschner hat diese Aufnahme geleitet. 7:07. Was bietet der Ö1-Tag heute? Hier eine kleine Vorschau.
1: Es darf nicht ausschauen wie ein Spital und es darf nicht riechen wie ein Spital. 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Es ist die Balance aller Wahrnehmungen, die wir haben. Es gibt in Wien so ein schönes Schlagwort, das heißt, ich kann die nicht riechen. 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
0: Und jetzt bei uns ein Ensemble, das so richtig nach Frühling klingt, nach einer saftigen Blumenwiese, nach Bienen und Schmetterlingen. Il Giardino Armonico, der harmonische Garten.

Aria sopra la Bergamasca. Il giardino armonico spielte Marco Uccellini. Und jetzt haben wir noch einmal Jean-Philippe Rameau im Programm, diesmal aber ohne ABBA, 7:43 Uhr.

0: Der isländische Pianist Víkingur Ólafsson spielte Jean-Philippe Rameau, 7.44 Uhr. Guten Morgen mit Ö1. Jedes Jahr gibt es neue Eistrends. Zuletzt war es wohl das Dubai-Schokoladeneis und auch ein Johann-Strauß-Eis. Unser Kollege Thomas Micke in Italien berichtet von einem Eistrend, der auf den ersten Blick etwas unappetitlich anmutet. Es geht nämlich um Speiseeis, das aus organischem Abfall erzeugt wird, aus Essensresten.
1: Was geschieht eigentlich mit den Resten von zu Saft gepressten Äpfeln, Schalen, Kerne und Fasern, der sogenannte Trester? Jeden Tag wandert bei Saftunternehmen dieser Trester tonnenweise in den Müll. Ein riesiger Verlust finden die Gründer der italienischen Start-up Vortex in Turin. Für Vortex beginnt die Geschichte genau dort, wo andere aufhören. Simone Piccolo von Vortex. Wir sammeln den Trester ein, trocknen ihn und verarbeiten ihn zu einer Art Mehl. Auf diese Weise entsteht also ein trockenes, pulverartiges Material, das weiterverarbeitet wird zu neuen Produkten. Wie etwa Kosmetik und Brotaufstrich mit einer cremigen Konsistenz, was beweist, dass Kreislaufwirtschaft auch ziemlich lecker sein kann. Die von Vortex stabilisierten Fruchtpulver werden als Basis zum Beispiel auch für nachhaltige Speiseeis genutzt, ganz ohne künstliche Aromen oder andere Chemie. Stattdessen nur geballter Fruchtgeschmack aus geretteten Ressourcen. Simone Piccolo. Für Speiseeis nutzen wir als Grundmittel vor allem verarbeitete Apfelreste. Dieser Trester ist reich an Fasern, die die Kristallisierung des darin enthaltenen Zuckers verhindern. Das erlaubt es uns, veganes Eis zu kreieren, das wie bei anderem Speiseeis ganz cremig bleibt. Vortex bedeutet Wirbel. Und einen solchen Wirbel verursacht das Team aus Turin gerade in der italienischen Bierszene. Ihre Mission lautet Circular Food and Beauty. Mit einem weltweit patentierten Verfahren verwandelt Vortex Lebensmittelreste in wertvolle Rohstoffe. Das Geniale daran, die Reste werden so schnell und schonend stabilisiert, dass Vitamine und Antioxidantien fast vollständig erhalten bleiben. Es ist Upcycling in seiner reinsten Form. Aus den verarbeiteten Rohstoffen wird nicht nur leckeres Eis. Das Startup hat bereits eine ganze Kosmetiklinie auf den Markt gebracht. Etwa eine Gesichtscreme, deren Hauptwirkstoff vor kurzem noch als Abfall in einer Saftfabrik galt. Doch die Verarbeitung von Rohstoffresten muss schnell vonstatten gehen. Obsttrester zum Beispiel darf nicht zu lange bei Saftproduzenten auf die Weiterverarbeitung warten. Der Trester muss frisch getrocknet werden. Übrigens, die Fabrik der Start-up im norditalienischen Piemont ist beispielhaft konzipiert. Sie arbeitet fast komplett ökologisch mit elektrischem Strom, der fast zu 100% aus erneuerbaren Energien stammt.
0: Eis aus organischem Abfall. Thomas Micke hat berichtet und weitere aktuelle Informationen aus der Welt der Wissenschaft finden Sie online auf science.orf.at.

0: Hier bei uns noch auf den Spuren der Aristocats. Am Samstagabend spielt dann das ORF-Radiosymphonieorchester Wien live beim großen Finale des Eurovision Song Contest, welcher heuer auch auf Ö1 ein Thema ist, denn schließlich findet er diesmal in Österreich statt, in der Wiener Stadthalle. Heute steigt das erste Halbfinale um 21 Uhr und wir im Radio spielen tagsüber einstweilen die besten 25 Einsendungen unseres Ö1 Musikbewerbes.
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0: Die nominierte Lilia Freilinger hat sich unter ihrem Künstlernamen Lilia Lilia mit dem Thema beschäftigt, wo man eigentlich hingehört. Vor allem nach schmerzhaften Ereignissen und in Zeiten, in denen man von Erinnerungen daran eingeholt wird. Titel ihres Stückes und Beitrages ist Belong.

Lilia, Lilia mit Belong. Es war eine der Top 25 Einsendungen unseres Ö1 Musikbewerbes anlässlich des Eurovision Song Contest 2026. Es ist 7:51 Uhr.

Avi Avital, Mandoline und das Ensemble Il Giardino Armonico spielten den dritten Satz aus dem Mandolinenkonzert in S-Dur des Giovanni Paisiello. Gerald Kolbe hat die Musik heute früh ausgesucht, Technik im Studio Ottmar Habeler-Bergsmann, es ist 7.54 Uhr. Sie kennen sicher die extrem minimalistischen Zeichnungen des Rudi Klein, die, Zitat, eine nicht unkomplizierte Welt vereinfachen sollen. Heute wird Rudi Klein 75 Jahre alt, Leporello war beim Feiern dabei.

0: Es riecht nach Zigarettenrauch. Papierblätter und Zeichenblöcke stapeln sich. Dazwischen liegen Kuriositäten und Flohmarktfunde. In seinem kleinen Wiener Studio, einem ehemaligen Maßhemdengeschäft, denkt Rudi Klein über die aktuelle Weltlage nach und drückt sie dann pointiert in seinen Arbeiten aus. Elisabeth Hess hat den Zeichner zum Geburtstag besucht und mit ihm die Vergangenheit Revue passieren lassen. Rudi Klein wuchs in den 50er Jahren im Arbeiterbezirk Floridsdorf auf und verschlang leidenschaftlich Comics.
1: Es waren immer Funnies, also kleine Superhelden oder sowas, und es waren immer so Katzenjammer-Kids, hat das geheißen, oder wahnsinnig tolle Sachen gab's da.
0: Bald liest Rudi Klein nicht nur Comics, er zeichnet sie auch selbst.
1: Es ist eine Art Notwehr, dieses Zeichnen. Also diese Art von Zeichnen, die ich mache, das ist einfach, um dieser Wahnsinnswelt was entgegenzusetzen, was natürlich lächerlich ist, weil es ja der Prozentsatz von Leuten, die das dann sieht, ganz gering ist.
0: In die Zukunft blickt Jubilar Klein keineswegs optimistisch. Die heutige Wahnsinnswelt macht ihm zu schaffen. Die Krise im Zeitungswesen, die Entwicklungen der künstlichen Intelligenz, die Pläne der Tech-Bros, all das stimmt Rudi Klein, gelinde gesagt, grantig.
1: Also es ist im Moment vollkommen verrückt, wenn Elon Musk jetzt plötzlich eine Grundversorgung andenkt, dann ist das ja vollkommen wahnsinnig. Ja? Also klar, ich meine, die Wirtschaft ruiniert alle Arbeitsplätze und muss sich dann was einfallen lassen, weil sonst kann ich nicht mehr diese blöden Elektroautos kaufen oder sowas. Also es ist so, dass ich ein Zweckpessimist bin. Also ich erwarte mir das Schlimmste, freue mich aber, wenn es nicht eintritt.
0: Seit 2006 zeichnet Rudi Klein für die Tageszeitung Der Standard seine wohl bekannteste Figur, den Lochgott. Von einem Gott im religiösen Sinn ist dieser aber weit entfernt.
1: Da hat eine junge Dame mir ein Buch geschenkt von einem indischen Idioten namens Osho. Und da habe ich dann drin gelesen und dann war ich so wütend, dass ich versucht habe, was dagegen zu setzen. Und dann habe ich halt keinen indischen Idioten genommen, sondern halt Gott selber gleich. Und mein Gott ist halt jemand, der genauso ist wie wir Menschen. Genauso ein Arschloch sein kann oder machen wir auch nicht. Und das war so die Ursprungsidee. Religionen sind überhaupt nicht so meins. Und gerade deshalb war es ganz lustig, eine Religion zu gründen. Der lebt in einem Loch halt, ja, und man sieht ihn nie. Das war reizvoll. Und dann eben, dass er menschliche Eigenschaften hat. Also, dass er böse ist, sehr oft. Im Prinzip ist das natürlich schon meine Gedanken, die da verwendet werden.
0: Rudi Kleins Zeichnungen und Cartoons wurden in mehr als 60 verschiedenen Zeitungen veröffentlicht. Nicht nur der reduzierte Zeichenstil ist sein Markenzeichen, sondern auch staubtrockener Humor.
1: Mein Humor ist halt nicht der gängige. Also das ist nicht der, wo im Wirtshaus alle in Lachen ausbrechen. Aber das war auch nie mein Anspruch, also irgendwelche Deppen zum Lachen zu bringen. Mein Anspruch war einfach, in dieser schrecklichen Welt Trost zu spenden. Das ist eigentlich alles.
0: Worüber darf man eigentlich lachen und worüber nicht? In öffentlichen Debatten entsteht oft der Eindruck, dass Satire und Witz immer stärker moralisch bewertet werden.
1: Ich habe mich bemüht, auf keine Schwächeren hinzuschlagen. Also das war mein einziges Gebot. Sonst kann man Witze machen über alles eigentlich. Also solange ich nicht jetzt Witze über Andersgeschlechtliche oder sonst mache, kann ich über jeden. Also vor allem über Mächtige darf ich machen, was ich will. Also da kenne ich keine Zurückhaltung.
0: Auch wenn Zeichner Rudi Klein dem Altern nicht viel Positives abgewinnen kann, verspürt er hinsichtlich seines heutigen 75. Geburtstags doch eine kleine Portion Demut und Dankbarkeit.
1: Ich darf mich nicht beklagen. Also dafür, dass ich keinen Plan gehabt habe und die Sachen immer nur so zufällig passiert sind, ist es gut gelaufen. Das kann ich nicht leugnen, dass das wirklich eigentlich ein gutes Leben war. Natürlich mit vielen Einbrüchen, aber das ist ja normal.
2: Das war Guten Morgen mit Ö1 mit Sonja Watzke. Die Dienstagsausgabe. Morgen begrüßt Sie wieder Till Köppel um diese Zeit. Und im Pasticcio heute meldet sich Ulla Pilz um 8.20 Uhr. Bis dahin wieder ausführliche Informationen aus der Ö1 Journalredaktion. Es ist 8 Uhr.
3: Ö1 Journal um 8. Mit Stefanie Leerdolter am Mikrofon. Guten Morgen. Es wird eng für den britischen Premier Keir Starmer. Die eigene Partei und Regierung schießt sich auf ihn ein. Hierzulande kommt bald die Mehrwertsteuersenkung bei bestimmten Lebensmitteln und ein Plan zur teilweisen Gegenfinanzierung. Wir sprechen gleich über die neue Paketabgabe. Diese Woche geht's beim Pilnacek-U-Ausschuss und im Prozess um die Taylor Swift-Konzerte weiter. Dann fragen wir in Paris nach, wie es einer mit dem Hunter-Virus infizierten Frau geht. Und wir hören, wie beeindruckend die erste Papstaudienz für den neuen Wiener Erzbischof war. All das und mehr gleich. Zu Beginn die Wetteraussichten von und mit Gunda Schuller.
4: Kalt und sehr windig heute, zeitweise nass und im Gebirge winterlich. 20 cm Neuschnee gibt es jetzt am Pitztaler Gletscher. In den nächsten Stunden regnet es im Großteil Österreichs. Die Schneefallgrenze sinkt auf 1200 bis 700 Meter, also bis in manche Täler. In Kärnten, im Süden Salzburgs und in der Steiermark wird es heute für längere Zeit intensiv regnen. Auch Gewitter können niedergehen. Die Sonne zeigt sich am Vormittag nur vorübergehend und ist am Nachmittag vor allem in der Westhälfte Österreichs präsent. Doch können auch am Nachmittag jederzeit Regen, Schnee und Graupelschauer auftauchen. Wind aus West bis Nordwest, in den Niederungen Spitzen von 40 bis 70 km pro Stunde, auf den Bergen 70 bis 100. Die Höchstwerte 5 bis 14 Grad, in 2000 Meter minus 6 bis minus 3 Grad. Morgen Mittwoch immer wieder sonnig, in der Früh aber gebietsweise frostig. Die Höchstwerte 11 bis 19 Grad. Und übermorgen zu Christi Himmelfahrt, von Westen her der nächste Schub an Regen.
3: Der Druck auf Premierminister Keir Starmer steigt weiter. Nach den desaströsen Ergebnissen seiner Labour-Partei bei den Regionalwahlen fordern immer mehr Mitglieder einen Wechsel an der Spitze. Gut 70 der rund 400 Abgeordneten haben ihm die Gefolgschaft entzogen. Jetzt fordern Medienberichten zufolge auch mehrere Ministerinnen und Minister den Rücktritt des Regierungschefs. Ansgar Gersmann.
5: Innenministerin Shabana Mahmood soll dem Premier geraten haben, einen Zeitplan für seinen Rücktritt vorzulegen. Das berichtet die BBC. Laut dem Guardian verlangt auch Außenministerin Yvette Cooper vor der heutigen Kabinettssitzung, dass der Regierungschef seinen Sessel räumt. Damit sind sie nicht alleine. 70 der rund 400 sozialdemokratischen Abgeordneten haben ebenfalls kein Vertrauen mehr in Keir Starmer. Labour hatte bei den Kommunalwahlen hunderte Sitze verloren. Gestern gab sich der Regierungschef bei seiner mit Spannung erwarteten Krisenrede noch kämpferisch, wies Rücktrittsforderungen zurück. Medien berichten jedoch, dass er derzeit seine Möglichkeiten abwägt.
3: Wir kommen nach Österreich jetzt. Ab Juli wird die Mehrwertsteuer auf bestimmte Grundnahrungsmittel gesenkt. Von 10 auf 4,9%, zum Beispiel bei Milch oder Brot. Das Ganze kostet an die 400 Millionen Euro und braucht freilich eine Gegenfinanzierung. Zentral ist da die sogenannte Paketabgabe für Sendungen nach Österreich. Der Gesetzesentwurf ist fertig und in Begutachtung. Schauen wir uns jetzt die wichtigsten Punkte an mit Volker Obermeier aus unserer Wirtschaftsredaktion. 2 Euro will die Regierung pro Paket oder Sendung kassieren. Für wen gilt denn das und ab wann?
6: Gelten soll die Regelung ab Ende September und gelten soll sie für Unternehmen, die im Versandhandel mehr als 100 Millionen Euro Umsatz schreiben. Das trifft besonders den Branchenprimus Amazon aus den USA. Betroffen sind aber ebenso chinesische Billigplattformen und auch europäische wie österreichische Händler. Möbel- und Elektronikketten sind da dabei, Modegeschäfte, aber auch Online-Apotheken. Sie alle müssen die 2 Euro abführen. Sie können sich aussuchen, ob sie den Betrag pro Bestellung oder pro Paket abrechnen.
3: Laut Regierung soll es ja auch Ausnahmen geben. Für wen?
6: Ja, die Regierung will die regionale Wirtschaft stärken und auch den stationären Handel, wie sie sagt. Das bedeutet, abgabefrei ist, laut Entwurf, eine Online-Bestellung, wenn das Paket persönlich abgeholt wird, Stichwort Click and Collect. Ausgenommen sind dann ebenso Einkäufe in einem Geschäft, die dann dem Endkunden zugestellt werden. Generell abgabefrei bleiben Essenszustellungen und dann gibt es noch eine Ausnahme, und zwar für Geschäftskunden im sogenannten B2B-Bereich, also im Großhandel. Da entfallen die 2 Euro. Euro Aufschlag.
7: An diesem Plan stößt sich ja vor allem der Handel. Der kritisiert zusätzliche Kosten im Online-Geschäft ebenso wie steigende Preise.
6: Ja, so ist es. Die Unternehmer mit einem Versandumsatz jenseits der 100 Millionen Euro, die rechnen einmal mit mehr Bürokratie und auch mit weniger Gewinn, um Preise halten zu können, wenn sie die Abgabe nicht an die Kunden weitergeben. Treffen kann die Regelung auch viele kleinere Unternehmen, die zum Beispiel den Marktplatz Amazon nutzen, um ihre Produkte online zu vermarkten. Wer auf dieser Plattform aktiv ist, auch der muss die 2 Euro zahlen. Für manche, sagen die Handelsvertreter, könnte sich dann der Online-Verkauf überhaupt nicht mehr lohnen. Sie sprechen von Diskriminierung und Verstöße gegen EU-Recht, die werden geprüft. Und dann gibt es noch einen Punkt, die Bilanzen von Anbietern aus Drittstaaten, zum Beispiel China, die sind schwer zu kontrollieren, weil etwa die Zollagenten in der EU noch nicht harmonisiert sind. Da besteht die Gefahr, dass sich diese Konzerne die Zahl der Paketlieferungen einfach kleinrechnen.
7: Bleiben wir noch kurz bei den Lieferungen aus Nicht-EU-Ländern. Wann werden denn die zur Kasse gebeten?
6: Ja, da geht es vor allem eben um die Paketflut aus Asien. Ab Juli diesen Jahres werden im europäischen Wirtschaftsraum automatisch 3 Euro für jedes eintreffende Paket mit einem Warenwert bis 150 Euro fällig. Und ab November soll dann von allen EU-Staaten eine Bearbeitungsgebühr für Kleinpakete eingehoben werden, egal ob aus China, Großbritannien oder den USA angedacht sind. 2 Euro.
7: Dankeschön, Volker Obermeier. Und wir kommen zum Thema Energie jetzt. Da stellt die Internationale Energieagentur IEA Österreich bei den Erneuerbaren ein gutes Zeugnis aus. Aber zum Beispiel bei der Windkraft gäbe es noch Aufholbedarf. Das hat IEA-Chef Fatih Pirol gestern bei einem Besuch in Wien gesagt. Im Morgenjournal um 7 war dazu Elisabeth Zehetner von der ÖVP zu Gast. Sie ist Staatssekretärin für Energiethemen und sie sagt auf die Frage, ob sie den Befund von Fatih Pirol teilt, Folgendes.
8: Ich habe mich immer dazu bekannt, dass wir einen klugen Mix an Technologien brauchen, um diese Energiewende zu schaffen. Und Teil dieses Mixes ist selbstverständlich der Wind. Wir erleben aber in Österreich, dass wir beim Wind nach wie vor leider Akzeptanzprobleme haben. Und auch deshalb, weil manche Akteure diese

0: die unsere Baseload mehr oder minder für unser Stromsystem ist. Und dann haben wir die volatilen Energien Sonne und Wind. Und gerade im Winter können wir ohne Wind es nicht schaffen, wirklich unabhängig von fossiler Energie zu werden. Und genau deshalb versuchen wir auch hier Fortschritte zu setzen.
1: Sagt Staatssekretärin Elisabeth Zehetner im Morgenjournal. Das gesamte Gespräch können Sie wie immer auf ORF Sound nachhören. Der Pilnatschek-Untersuchungsausschuss wird heute und morgen fortgesetzt. Im Fokus stehen dabei mögliche Fehler bei den Ermittlungen rund um den Tod des Ex-Justiz-Sektionschefs. Als Auskunftspersonen sind diese Woche ein Polizist und drei Staatsanwältinnen geladen. Es geht wieder einmal um die Frage, warum das Handy von Pilnatschek nicht als Beweismittel beschlagnahmt worden ist. Niklas Lercher.
2: Vor allem eine Frage dürfte sich heute und morgen im Pilnatschek-U-Ausschuss wie ein roter Faden durchziehen. Warum haben die Ermittlungsbehörden das Smartphone an Caroline List, die Witwe des Ex-Justiz-Sektionschefs, weitergegeben, statt es sicherzustellen? List hat das Handy dann ja nach eigenen Angaben mit einem Bunsenbrenner zerstört. Zwischenzeitlich hat die Wirtschafts- und Korruptionsstaatsanwaltschaft deshalb sogar ermittelt gegen die Ermittlungsbehörden selbst. Das Verfahren wurde aber eingestellt. Einer der betroffenen Polizisten kommt heute als Auskunftsperson zu Wort. Vergangene Woche hatte bereits sein Kollege das polizeiliche Vorgehen verteidigt. Ebenfalls geladen ist eine Staatsanwältin der WKStA. Morgen sind dann zwei Staatsanwältinnen der Staatsanwaltschaft Krems an der Reihe, jener Behörde, der man den Fall nach den laut gewordenen Vorwürfen entzogen hatte.
1: Was heute auch weitergeht, ist der Prozess gegen Behrann A. in Wiener Neustadt. Er soll vor 2 Jahren einen Anschlag auf ein Taylor Swift-Konzert geplant haben. Zum Prozessauftakt hat er sich ja schuldig bekannt. Er wird heute erneut befragt und zum ersten Mal der Zweitangeklagte, dem gemeinsam mit Behrann A. Beitrag zu einem versuchten Mord vorgeworfen wird. Stefan Schwarzwald-Seiler berichtet.
3: Er habe als großer Krieger vor Gott dastehen wollen, sagt Behrann A. zum Prozessauftakt vor 2 Wochen. Es habe ihm gefallen, Aufmerksamkeit zu bekommen. Deshalb habe er vor 2 Jahren einen Anschlag bei einem der Konzerte verüben wollen. Zuerst mit einer Schusswaffe, dann mit einer Bombe. Weil das aber nicht funktioniert hat, sei er schließlich auf Messer gekommen. Ziel sei die westliche Kultur und Gesellschaft gewesen, wie auch seine Anwältin Anna Meyer gesagt hat.
4: Dieses Anschlagsziel mit Taylor Swift passt natürlich in die Ideologie.
3: Doch einen Tag vor Beginn der Konzerte ist der heute 21-Jährige nach einem Hinweis eines ausländischen Geheimdienstes von der Polizei festgenommen worden. Zu diesen Plänen hat sich Behrann A. vollgeständig gezeigt. Bestritten hat er aber den Vorwurf, dass er seinen Bekannten Hassan E. zu einem Anschlag in Mekka im Frühjahr 2024 bestärkt haben soll, bei dem 5 Menschen zum Teil schwer verletzt worden sind. Das gilt auch für den Zweitangeklagten, der dazu heute erstmals befragt werden soll. Den Aussagen ihrer Anwälte zufolge hätte Hassan E. den Anschlag sowieso durchgeführt. Laut Meyer habe ihr Mandant
4: auch nicht geholfen bei der Vorbereitung, sondern dass Hassan E., der ja derzeit in Saudi-Arabien in Haft ist, der ja auch der Einzige war, der tatsächlich einen Anschlag gemacht hat, die Planung übernommen hat und dieser nicht bestärkt werden musste in seinem Vorhaben, weil er das schon länger zuvor gehabt hat.
3: Ein Urteil soll es Ende Mai geben, den Angeklagten droht bis zu 20 Jahre Haft.
1: Das vom Hunter-Virus befallene Kreuzfahrtschiff Hondius hat am Wochenende in Teneriffa anlegen können und ist bis gestern vollständig evakuiert worden. Stand jetzt gibt es 3 weitere Passagiere, die positiv auf das Virus getestet worden sind. Darunter ist eine französische Staatsbürgerin. Sie ist nach Paris ausgeflogen und dort sofort isoliert worden. Gestern hat es dann geheißen, dass es ihr schlechter gehe. Ich bin jetzt mit unserer Korrespondentin Cornelia Primosch verbunden. Guten Morgen.
5: Schönen guten Morgen aus Paris.
1: Was können Sie uns denn zum aktuellen Zustand der Frau sagen?
5: Die Frau ist auf der Intensivstation im Pariser Krankenhaus Bichat, konkret auf der Abteilung für Infektions- und Tropenkrankheiten. Ihr Zustand, der sei stabil, das teilt Premierminister Sébastien Lecornu mit. Ansonsten aber halten sich die französischen Behörden über die erste Hunter-Virus-Patientin des Landes recht bedeckt. Der Sender France 2 berichtet, dass die Frau um die 60 Jahre alt sein soll, an Asthma und an anderen Vorerkrankungen leiden soll. Aber selbst Gesundheitsministerin Stephanie Ries räumt ein, dass die Erkrankung überraschend rasch voranschreite.
6: Sie hatte bereits auf der Rückreise Symptome, die sich verschlechtert haben. Der Test auf Hunter-Virus war positiv. Wenn sich der Zustand so verschlechtert, kann das lebensbedrohlich sein.

0: Die Frau, die wird jetzt unter hohen Sicherheitsvorkehrungen in einem Raum mit Unterdruck versorgt, also mit eigener Luftversorgung und Luftreinigung. Es wird damit signalisiert, dass alles getan werde, damit das Virus nicht nach draußen gelangen kann. Aber wie es um die Verfassung der Frau heute wirklich steht, ist nicht bekannt.
1: Es sind ja 4 weitere Passagiere ebenfalls nach Paris geflogen worden. Ihre Tests sind bisher negativ ausgefallen. In Australien zum Beispiel müssen alle Rückkehrenden bis zu 3 Wochen in Quarantäne bleiben. Wie handhabt denn Frankreich das?
0: Ja, strenger als noch gestern Vormittag. Die anderen 4 Personen, die ebenso auf dem Kreuzfahrtschiff waren, die müssen mindestens 2 Wochen im Krankenhaus Bichat bleiben, also auch in diesem Krankenhaus, wo die erste nachgewiesene Hantavirus-Patientin liegt. Auch sie sind jeweils in einem eigenen Zimmer mit eigener Luftversorgung und Luftreinigung. Die Regierung, die behält sich allerdings vor, die 15-tägige Isolation zu verlängern, und zwar auf bis zu 40 Tage. Und strenger wird nun auch mit anderen Kontaktpersonen umgegangen. Es soll sich um 22 Personen handeln, die mit Infizierten in einem selben Flieger gewesen sind. Das allerdings ist jetzt schon fast 2 Wochen her, und diese Personen, die wurden nun kontaktiert von den Behörden, und auch sie müssen sich in die nächsten Krankenhäuser begeben, um dort isoliert zu werden. Quarantäne zu Hause ist nicht mehr möglich.
1: Wie nehmen Sie denn die Reaktionen in der Bevölkerung wahr? So lange ist die Covid-Pandemie ja noch nicht her. Gibt es da Befürchtungen, die in die Richtung gehen, und wie gut wird da kommuniziert?
0: Ja, es gibt viele Parallelen. Heute machen viele Tageszeitungen mit dem Hantavirus auf. Die Fernsehnachrichten, die haben dem Thema gestern sehr, sehr viel Raum gewidmet und es intensiv beleuchtet. Insgesamt habe ich den Eindruck, dass diesmal offensiver kommuniziert wird, anders als zu Beginn von Covid. Jetzt herrscht eine gewisse Ernsthaftigkeit. Es gäbe auch genügend FFP2-Masken in den Apotheken. Übers Maskentragen haben sich Regierungsvertreter vor 6 Jahren ja zunächst sogar noch lustig gemacht. Das ist heute insgesamt anders. Der Informationsaustausch, der funktioniert deutlich besser, ist offensiver. Premierminister Le Cornu, der trommelt auch 2-mal am Tag einen interministeriellen Krisenstab zusammen und lässt sich von Fachleuten aus Medizin und Forschung beraten und lässt das die Öffentlichkeit auch wissen. Also es ist eine sehr aktive, eine sehr offene Form der Kommunikation, mit dem Versuch allerdings, keine Panik schüren zu wollen.
1: Also der Ernst der Sache ist klar, aber man scheint die Situation im Griff zu haben, beziehungsweise will das auf jeden Fall signalisieren. Cornelia Primosch war das aus Paris. Vielen Dank.
0: Ich danke Ihnen.
1: Wir kommen zurück nach Österreich, aber eigentlich reisen wir gleich weiter nach Rom. Der neue Wiener Erzbischof Josef Grünwedel ist nämlich gerade zum Antrittsbesuch in Rom. Gestern hat er seine Reise angetreten und auch schon eine erste Privataudienz bei Papst Leo dem 16., nein, Papst Leo dem 14. gehabt. Heute stehen Treffen in den Dikasterien, also den Ministerien des Heiligen Stuhls, an. Unsere Italien-Korrespondentin Cornelia Wospanik hat den Wiener Erzbischof am Abend in Rom getroffen und zu seinen Eindrücken befragt.
2: Eines muss vorausgeschickt werden: Wenn ein Erzbischof zu einer Privataudienz beim Papst geladen wird, hat danach Verschwiegenheit zu herrschen über das, was da genau besprochen wurde. Ins Detail geht Josef Grünwedel daher nicht, aber allgemein kann er das Gespräch einordnen, und das war sehr gut.
3: Ich war sehr beeindruckt von Papst Leo und habe das persönlich heute erleben dürfen, was ich schon von vielen anderen, die die Möglichkeit hatten, dem Papst persönlich zu begegnen, gehört habe. Er ist ein sehr sich ruhender Mensch, einer, der ganz da ist, der sehr aufmerksam ist, gut zuhört, aber dann an bestimmten Punkten auch ganz gezielt Fragen stellt.
2: So wollte Leo, obwohl er sich mit der Wiener Kirche intensiv befasst hat, wissen, wie es um die Jugend stehe und um den interreligiösen Dialog. Wie hat Grünwedel die Lage geschildert?
3: Realistisch und hoffnungsvoll. Natürlich haben wir Probleme, aber auch wenn wir weniger werden, das ist ja ein Hauptproblem, das wir in der Kirche zurzeit spüren. Ich bin überzeugt, wir werden nicht weniger wichtig. Denn wir haben das Evangelium als beste Botschaft des Friedens, der Versöhnung, des Miteinanders. Und das ist, glaube ich, wichtig.
2: Hat er vom Papst auch einen konkreten Auftrag bekommen?
3: Wünsche hat er nicht angebracht. Aber er hat sehr gut zugehört, hat sich bei einigen Dingen noch genauer erkundigt. Aber Wünsche oder Aufträge hat er mir nicht mitgegeben.
2: bleibt noch die Kardinalsfrage. Unter Papst Franziskus wurden die Peripherien gestärkt, wichtige Metropolen Europas haben keine Kardinäle mehr. Geht Grünwiedel davon aus, dass er von Leo auch zum Kardinal ernannt wird?
3: Österreich stellt 0,3 Promille der Katholiken. Weltkirchlich gesehen. Also von der Zahl her sind wir eine ganz kleine Gruppe in der großen Weltkirche. Von der historischen Bedeutung Österreichs in Mitteleuropa schaut es vielleicht noch einmal anders aus, aber ich weiß nicht, welchen Kurs Papst Leo fahren wird bei Kardinalsernennungen. Würde er für Österreich und für Wien wieder einen Kardinal ernennen, dann müsste das auch für Paris, für Berlin, für Prag geschehen, wie das in der Vergangenheit war, aber in der Zeit von Papst Franziskus nicht mehr. Also das ist offen.
2: Er selbst, so sagte er, habe keine Ambition. Kardinal zu sein hieße, öfter in Rom sein zu müssen und er sei in Wien wirklich ausgelastet. Ende Juni kommt er dennoch wieder und wird vom Papst das Pallium erhalten, jene Stola, die an ein Lamm erinnert und Metropoliten verliehen wird.
1: Wir kommen zu den Kurznachrichten jetzt und Eva Liebentritt.
4: Großbritannien und Frankreich veranstalten heute eine Videokonferenz zur Absicherung der Schifffahrt in der Straße von Hormuz. Verteidigungsminister und Ministerinnen aus mehr als 40 Staaten sollen daran teilnehmen. Beraten wird über militärische Beiträge zur Wiedereröffnung und Sicherung der wichtigen Schifffahrtsstraße. Die EU hat sich auf neue Regeln zur Arzneimittelproduktion geeinigt. Die Herstellung in Europa soll nun leichter mit öffentlichen Geldern unterstützt werden können. Außerdem sollen bei öffentlichen Aufträgen verstärkt in der EU produzierte Medikamente bevorzugt werden. Ziel ist es, Engpässe etwa bei Antibiotika oder Schmerzmittel zu vermeiden. Italien dürfte bis Ende des Jahres Griechenland als Euroland mit der höchsten Schuldenquote ablösen. Das geht aus Prognosen der italienischen Regierung und des Internationalen Währungsfonds hervor. Demnach steigt Italiens Staatsverschuldung weiter auf rund 139% der Wirtschaftsleistung, während sie in Griechenland deutlich zurückgehen soll. Und das Wetter heute wird deutlich kälter. Vorerst verbreitet Regen und Schneefall auf 1200 bis 700 Meter Höhe. Im Lauf des Nachmittags von Westen her Sonne, aber auch jederzeit noch Regen, Schnee oder Graupelschauer. Sehr windig, zeitweise auch stürmisch und maximal 5 bis 14 Grad.
1: Das waren die morgendlichen Journale am heutigen Dienstag. Wilhelm Wimmer, Paul Schiefer und Stefanie Leodolter waren ihr Team. Wir sagen danke fürs Zuhören und wünschen noch einen schönen Tag mit.
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7: Willkommen zurück zu einer weiteren Folge Österreich, die ganze Geschichte. Heute schauen wir auf das Jahr 870 und wir schauen, wie schon in den letzten Folgen, auf bestimmte Objekte. Wir schauen heute auf Kupfermünzen, die in Salzburg gefunden wurden. Wieder an meiner Seite Dr. Johannes Preiser-Capella. Vielen Dank, dass Sie auch heute wieder da sind. Wie immer zu Beginn schauen wir auf die Münzen. Wie schauen die denn eigentlich aus?
8: Also die Münze heute, schaut einmal, wenn man sie im Museum, sie liegt heute in Hallein im Museum, sich anschaut, nicht sehr spektakulär aus. Also die schaut ein bisschen abgegriffen aus und man kann auch schwerlich was erkennen. Ich habe hier ein Bild mitgebracht von einer baugleichen Münze, die besser erhalten ist und da können wir uns besser vorstellen, was da drauf ist. Es handelt sich diesmal um eine Kupfermünze, also im Gegensatz zu Gold- oder Silbermünzen natürlich sehr viel weniger wert. Aber auch interessant, weil das war das Alltagsgeld. Also jetzt nur, um das in Kontext zu sehen, eine Goldmünze, wie wir sie in früheren Folgen besprochen haben, jetzt oströmisch oder arabisch, das war sowas wie ein halber oder ein ganzer Monatslohn. Also das wäre so, wie wenn man mit einem 2000-Euro-Schein auf den Markt geht. Und das Geld aber für den Alltag, das waren diese Kupfermünzen. Also mit denen hat man dann normale Dinge erwerben können. Und diese Kupfermünze zeigt auf der Vorderseite wieder einen Herrscher mit einer Krone. Es ist wieder ein römischer, oströmischer Herrscher mit einer Umschrift, eingeleitet von einem Kreuz. Und auf der Hinterseite noch mehr Schrift. Und das ist alles, obwohl einige Buchstaben lateinisch ausschauen, das ist alles auf Griechisch. Also wir sind jetzt in der Zeit, wo auch im Oströmischen Reich, obwohl man sich nach wie vor als römisch bezeichnet, man jetzt die Münzen und auch sonst alles offiziell auf Griechisch verfasst. Und auf Griechisch steht hier um den Herrscher herum Leon Vasilevs Romaeon, das heißt Leon Kaiser der Römer. und auf der Rückseite Leon Entheo Vasilevs Romaeon, also Leon durch Gott Kaiser der Römer. Also wir können damit auch klar sagen, es handelt sich hier um Kaiser Leon VI., der regiert zwischen 886 und 912. Und ihm ist diese Kupfermünze zuzuschreiben, die eben in Salzburg in Oberalm gefunden wurde.
7: Was macht die in Salzburg? Wie ist sie da hingekommen?
8: Also die wurde 1959 entdeckt. Da haben in Oberalm, das ist nördlich von Hallein, auf dem Weg nach Salzburg eine neue Wasserleitung gebaut. Und dann im Aushub haben Schulkinder gespielt. Und ein Schulkind hat dort sogar 5 Kupfermünzen gefunden. Das sind alles oströmische Kupfermünzen aus verschiedenen Zeiten. Darunter eben auch diese Münze aus dem späten 9. Jahrhundert. Und für uns ist das aber besonders interessant, weil das genau eine Zeit war, wo gerade auch in unserer Region, in Österreich und in benachbarten östlichen Nachbarländern, es eine intensive Kontaktzone gibt zwischen dem westlichen, neu entstandenen Reich, das Karl der Große wiederbegründet hat, das sich ja zum römischen Kaiser hat gründen lassen, und auch der westlichen Kirche und dem Machtbereich des Oströmischen Reichs bzw. dessen Nachbarn und der byzantinisch-orthodoxen Kirche. Die stoßen hier in dieser Zeit zusammen, gerade auch mit, ja, wenn man so will, mit Aktionen aus Salzburg, der dortigen Bischöfe. Und deswegen ist diese Münze sehr interessant, weil genau in diese Zeit fällt, wo wir wissen, dass wir hier auch intensivere Kontakte, aber auch Konflikte haben.
7: Es geht also um den religiösen Austausch oder um den, welche Religion sozusagen sich ausbreitet.
8: Es geht letztlich um die Frage, zu welcher christlichen Religion, zu welcher Manifestation des Christentums dieser ganze Raum vom Osten Österreichs bis hin zum Schwarzen Meer sich hin orientiert. Also ob das Richtung Rom geht, Richtung römisch-katholische Kirche, wie wir sie heute nennen, oder Richtung Konstantinopel, Richtung orthodoxe Kirche. Wir sind hier in einer Zeit, wo diese zwei Kirchen noch nicht dauerhaft getrennt sind, so wie es heute der Fall ist, aber wir sind in einer Zeit, so wie es auch schon davor und danach der Fall ist, wo es Kommunikationsstörungen gibt, wo man auch eine Zeit lang nicht miteinander redet, wenn man so möchte, wo man also eine Zwischenspaltung haben. Das ist auch so eine Phase, wo dieser Konflikt eskaliert. Und da geht es auch darum, wer jetzt hier das Recht hat, diesen weiten Raum entlang der Donau bis hinunter zum Schwarzen Meer zu christianisieren.
7: Wie manifestiert sich denn jetzt diese Christianisierung? Also wie wird da vorgegangen?
8: Also die Idee ist natürlich hier, dass man durch diese Christianisierung auch jetzt neue Anhänger findet für die eigene Religion, aber eben auch neue Einflussräume eröffnet für die weltliche Herrschaft. Also wir sind hier in der Zeit, um 800 expandiert dieses Frankenreich, Karls des Großen, Richtung Bayern entlang der Donau. Salzburg ist schon vorher als Bistum eingerichtet worden, schon zu Beginn des 8. Jahrhunderts. Und unter Karl dem Großen werden jetzt hier ganz ambitionierte Pläne gestrickt. Also Salzburg und auch Passau, nördlich an der Donau gelegen, die sollen jetzt weit nach Osten ausgreifen, hier überall Missionare hinschicken, neue Kirchen etablieren, um diese Räume, die man hier jetzt erobert hat, zu christianisieren und damit auch kulturell anzugleichen an den Rest des Imperiums. Also die Menschen dort sollen sich dem Christentum, in das Christentum eingliedern und somit auch in die Gesellschaftsordnung, in die kulturelle Ordnung des Imperiums, das sich hier jetzt ausgebreitet hat. Und so wird auch dann Salzburg zugewiesen, ein weites Missionarsgebiet im ganzen Ostalpenraum bis hinein ins heutige Ungarn. Das soll alles hier von Salzburg aus dann christianisiert und verwaltet werden. Auch ein enormer Machtzuwachs für die Bischöfe und jetzt dann Erzbischöfe von Salzburg, die deswegen hier auch besonders eifersüchtig sind, dass hier nicht jemand anderer in diesen Raum eindringt. Was aber jetzt dann eben passiert im späten 9. Jahrhundert.
7: Ich wollte gerade sagen, das klingt alles so einfach und so friedlich, war es wahrscheinlich nicht.
8: Also dem gehen natürlich kriegerische Auseinandersetzungen voraus. Karl der Große unterwirft das Awarenreich, das vorher diesen Raum an der mittleren Donau beherrscht, in mehreren Feldzügen, sehr brutalen Feldzügen, wo auch viel geplündert wird, Sklaven auch erbeutet werden. Das heißt, die Menschen werden zuerst einmal militärisch unterworfen und dann werden hier jetzt Stützpunkte errichtet, also sowohl Festungen, militärische Stützpunkte, aber eben jetzt auch kirchliche Stützpunkte. Und zum Beispiel auch die letzten Awarenfürsten mussten auch als Teil der Unterwerfung sich schon taufen lassen. Also man versucht immer, das so top-down zu machen, dass zuerst einmal die Fürsten, die Eliten bekehrt werden und die sollen dann dafür sorgen, dass der Rest des Volkes sich auch zum Christentum bekehrt. Und das ist jetzt der Plan, der unter Karl dem Großen entsteht und der in den ersten Jahrzehnten durchgesetzt wird. Das Problem ist, dass dann die politische Macht im Frankenreich, im Karolingerreich zerfällt. In der Enkelgeneration von Karl dem Großen zerstreiten sich die Karolinger und das Reich wird 843 geteilt in ein westfränkisches, ein ostfränkisches Reich, aus dem entsteht dann Frankreich und Deutschland und ein Mittelreich, das dann noch weiter geteilt wird. Das heißt, die Macht wird schwächer, die politische Macht, und das nutzen jetzt wieder neue Kräfte am Rand, um hier neue Machtgebiete zu etablieren. Und ein so ein neues Machtgebiet ist gerade hier im Nordosten des heutigen Österreich, im Osten der Tschechischen Republik, im Westen der Slowakei, das sogenannte Großmährische Reich. Das ist um eine slawisch sprechende Gruppe herum, das entsteht um zwischen 830 und 846, und das ist ein Machtgebilde, das sich zuerst auch hier durchaus noch einmal versucht zu arrangieren mit dem Fränkischen Reich, auch religiös. Also es kommt ja auch zu Massentaufen, etwa durch den Bischof von Passau. Aber ein Fürst Rastislav, der ab 846 regiert, hat einen anderen Plan. Der will sich politisch stärker emanzipieren von diesen mächtigen fränkischen Nachbarn und auch religiös. Und deswegen kommt er auf die Idee, ich hole mir jetzt nicht die Missionare von meinen mächtigen, unangenehmen Nachbarn, sondern er schickt Gesandte nach Konstantinopel. Er will hier Missionare aus dem Oströmischen Reich in sein Gebiet holen, die hier ein Gegengewicht aufbauen, also wo er sich religiös anders orientieren kann. Konstantinopel ist zwar auch mächtig, aber weiter weg und somit ein weniger unangenehmer Nachbar. Und das passiert im Jahr 863-64 und Konstantinopel schickt zwei erfahrene Missionare, das sind die Brüder Konstantin Kyrill und Method. Die sind aufgewachsen in Thessaloniki, in einem Gebiet, wo es damals auch rundherum slawisch sprechende Bevölkerung gibt. Das heißt, sie sprechen eine slawische Sprache. Und sie gehen noch weiter. Konstantin Kyrill entwickelt nun für dieses Gebiet, in das er geschickt wird, ein eigenes Alphabet. Das ist nicht die kyrillische Schrift, die später noch nicht benannt wird, sondern die glagolitische Schrift. Glagol ist die Sprache im Altslawischen. Und in diesem Alphabet werden jetzt die Heilige Schrift und die Predigten in eine Sprache übersetzt, die die Menschen verstehen können. Und das ist durchaus ein attraktives Angebot, führt aber natürlich zum Widerstand der schon dort befindlichen Missionare aus Salzburg und der westlichen Kirche, weil die sagen, das ist nicht erlaubt, wir dürfen eigentlich die Heilige Schrift nur in den heiligen Sprachen predigen, das wäre Hebräisch, Griechisch und vor allem natürlich Latein.
7: Das heißt, ein Konflikt ist angerichtet.
8: Ein Konflikt entsteht anhand der Sprache, aber dahinter steckt natürlich eine Machtfrage. Also wer hat hier jetzt den Einfluss, wer kann diese Gebiete tatsächlich in die eigene kirchliche und auch politische Machtsphäre eingliedern. Und dieser Konflikt wird immer stärker mit der Aktivität von Konstantin Kyrill und Method hier im Großmährischen Reich. Das Ganze wird noch komplizierter, weil es eine ähnliche Konstellation gibt. Ein Reich, das näher an Konstantinopel ist, das ist das Reich der Bulgaren, im heutigen Bulgarien an der unteren Donau. Die bekehren sich auch damals zum Christentum. Also der Herrscher Boris lässt sich von Konstantinopel aus taufen und übernimmt dann auch den Namen des damaligen Kaisers Michael. Aber bei ihm ist ähnlich. Er will jetzt sich jetzt nicht kirchlich dem mächtigsten Nachbarn unterwerfen. Und der macht das Gegenteil. Er nimmt Kontakt mit der westlichen Macht und mit der westlichen Kirche auf. Und Boris Michael reist zu diesem Zweck sogar 863-64 ins heutige Österreich nach Tulln und trifft dort den ostfränkischen König Ludwig. Das ist ein Enkel von Karl dem Großen. Also es kommt zu einem ostfränkisch-deutschen und Anführungszeichen bulgarischen Gipfeltreffen in Österreich 863-64. Und er wendet sich ja dann an den Papst und der schickt jetzt westliche katholische Missionare nach Bulgarien, um dort die byzantinische Mission oder die oströmische Mission zu konterkarieren. Also man, wenn man so will, mischt sich auch bewusst jeweils in den unmittelbaren Hinterhof des Gegners ein. Also das Ganze schaukelt sich hoch und ist letztlich jetzt ein großer Konflikt, wer jetzt diesen gesamten Raum zwischen Österreich und dem Schwarzen Meer christianisieren darf.
7: Also es klingt wahnsinnig kompliziert, zumindest aus heutiger Sicht. Jetzt können wir uns ja vorstellen, dass das nicht von heute auf morgen geht, dass man eine Religion annimmt. Wie lange hat das denn gedauert? Ging das über mehrere Generationen?
8: Also es ist natürlich immer schwierig, das zu quantifizieren. Wir haben verschiedene Modelle auch für die Christianisierung des Römischen Reiches. Da haben wir ungefähre Schätzungen, zum Beispiel anhand von Statistiken, die man aufstellen kann, wann gibt es eine Mehrheit von christlichen Vornamen, etwa in den Papyri in Ägypten. Und da sehen wir, wenn wir jetzt davon ausgehen, am Anfang sind im 4. Jahrhundert die Christen eine Minderheit, vielleicht 10% der Bevölkerung, bis die 50% darstellen, dauert es 100, 150 Jahre, bis der Großteil der Bevölkerung christianisiert wird, sind es 200 Jahre. Also das sind ungefähr so die Dauern, die man da rekonstruieren kann. Und das kann natürlich etwas schneller gehen, aber es sind sicher mehrere Generationen. Zum einen, bis einmal die Leute nominell christlich sind und zum anderen, bis jetzt das Christentum tatsächlich frühere Glaubenspraktiken und Vorstellungen verdrängt hat. Zum Teil passiert das ja nicht vollständig, werden ja auch dann integriert bestimmte Bräuche, wo wir heute wissen, die haben einen heidnischen Ursprung, die wir dann ins Kirchenjahr und so weiter integriert haben. Aber das ist ein Prozess über Jahrzehnte, auch wenn jetzt nominell, natürlich sagt man immer die offizielle Christianisierung, wenn der Herrscher sich taufen hat lassen, das ist das Jahr, das wird auch dann heute gefeiert, 1000 Jahre Christianisierung von sowieso. Aber da sind natürlich längere Prozesse dahinter. Eine Frage ist natürlich auch eben die Sprache. Wenn jetzt das Christentum in einer Sprache gepredigt wird, wie zum Beispiel Latein, die jetzt im Alltag niemand versteht, war das vielleicht noch etwas zäher, der Prozess, als jetzt zum Beispiel mit dem Angebot von Kyrill und Method, die auf Slawisch das Christentum predigen und somit auch am Anfang durchaus immer ernsthafte Konkurrenz werden, weil das für die Leute auch attraktiver ist und deswegen auch dann umso heftiger dann die Gegenreaktion ist, der Westkirche und der westkirchlichen Vertreter.
7: Weil Sie es gesagt haben, Herrscher haben sich dann eben taufen lassen. Was war denn für die sozusagen dann drinnen? Was war der Vorteil? Warum haben Sie das gemacht?
8: Also es ging dann letztlich darum, dass man sich in die etablierte staatliche Ordnung Europas eingliedert. Also das ist jetzt Zeichen. Also
7: um dabei zu sein.
8: Um dabei zu sein. Also es ist vielleicht ein bisschen ein schlechter Vergleich, wenn man sagt, wie man halt versucht, sich anzugleichen, um die Voraussetzung für einen EU-Beitritt zu erreichen. Also das ist ja auch ein jahrelanger Prozess. Man muss sich angleichen an die Regeln der EU, Rechtsbestand schon übernehmen, verschiedene Maßnahmen setzen, bevor dann der Beitritt kommt. Und ähnlich, damit man hier dann voll aufgenommen wird in die Familie der Herrscher Europas, muss man christlich sein, damit man zum Beispiel eine Prinzessin heiraten darf aus Konstantinopel oder aus dem Frankenreich, dass man hier dann auch auf gleicher Augenhöhe interagieren kann, aber auch nach dem Inneren. Das Christentum ist natürlich eine Religion mit ihrer Infrastruktur, mit den Bistümern, den Klöstern, die auch wirtschaftlich durchaus einen Sinn hat, aber auch organisatorisch. Man kann damit Raum besser kontrollieren als mit früheren Religionsorganisationsformen. Das heißt, das Christentum wird dann auch ein Instrument im Inneren, die Macht dieser Herrscher zu stärken.
7: Sie haben sehr schön diese Komplexität dieses Machtkampfes beschrieben. Wie geht der dann weiter? Wie geht das aus?
8: Also Konstantin, Kyrill und Method wählen dann den Weg, dass sie sich direkt nach Rom wenden. Also sie reisen dann nach Rom und werden dort auch vom Papst freundlich empfangen. Konstantin Kyrill stirbt dann in Rom und ist auch in Rom bestattet. Sein Bruder Method wird aber dann sogar vom Papst als sein Gesandter, Beauftragter für den mittleren Donauraum eingesetzt. Also der hat jetzt sogar den Segen des Papstes, weil der Papst durchaus sieht, denen geht es wirklich um die Christianisierung. Das sind ernsthafte, auch spirituell gefestigte Menschen, die hier das Christentum predigen wollen, und das beeindruckt ihn. Method kommt also jetzt sogar mit einem päpstlichen Privileg zurück, und das erregt aber umso mehr den Widerwillen der lokalen Vertreter der westlichen Kirche, vor allem der Bischöfe von Passau und von Salzburg, und die inszenieren jetzt sogar einen Überfall. Method wird gefangen genommen, misshandelt und 3 Jahre inhaftiert, wahrscheinlich im Kloster Reichenau, das ist auf einer Insel im Bodensee. Dort haben wir auch die Spuren von Method und seinen Schülern im sogenannten Verbrüderungsbuch. Das ist eine Liste, wo eingetragen wird, für wen man betet, also auch ein Zeichen von Netzwerken. Da haben wir die Einträge von Method und seinen Schülern, die da aus dem Osten gekommen sind. Dort ist er vermutlich 3 Jahre eingekerkert, bis dann der Papst durchsetzen kann, also das dauert eine Zeit, bis er durchsetzen kann, dass sein eigentlicher legitimer Vertreter hier wieder freigelassen wird.
7: Sie sagen, vermutlich wurde er dort inhaftiert?
8: Es gibt eine andere Hypothese, da werden andere Orte ins Spiel gebracht, aber Reichenau hat eine gewisse Wahrscheinlichkeit, weil wir diesen Eintrag haben in diesem Verbrüderungsbuch.
7: Das heißt, er wurde definitiv inhaftiert, man weiß noch nicht genau.
8: Nicht genau, wo, aber Reichenau ist einer der heißeste Kandidat, wenn man so will. Da gibt es andere Ansichten, aber eben durch diesen Eintrag im Verbrüderungsbuch.
7: Und wie geht es dann weiter nach seiner Inhaftierung?
8: Method darf dann zurückkehren ins Großmährische Reich und an die mittlere Donau und dort auch weiter agieren. Allerdings bleibt nach wie vor der Druck aufrecht. Also die Bischöfe von Salzburg, von Passau, deren Vertreter versuchen nach wie vor, seine Arbeit zu behindern. Er stirbt dann im Jahr 885 und damit ist er auch als der vom Papst eingesetzt ist, der Vertreter weg. Und das nutzen dann tatsächlich die westkirchlichen Vertreter, um seine Schüler alle zu vertreiben. Also diese ostkirchliche Mission bricht dann zusammen. Die Vertreter, die Schüler von Method müssen aus dem Großmährischen Reich aus dieser Region flüchten und finden dann Zuflucht in Bulgarien. Also da ist es anders ausgegangen. Bulgarien hat sich dann letztlich für die Ostkirche entschieden, also auch nach Verhandlungen zwischen Papst und Konstantinopel. Dort hat man jetzt einen großen Bedarf an ausgebildeten Missionaren, Geistlichen, die vor allem auch Slawisch sprechen, das ja auch im Bulgarienreich mittlerweile die herrschende Sprache ist. Und diese Schüler sind dann die, die in Erinnerung an ihren Lehrer Kyrill die kyrillische Schrift entwickeln. Also die entsteht dann im Bulgarischen Reich dann im frühen 10. Jahrhundert. Also wenn man so will, die Geschichte endet dann für diese Vertreter positiv, aber sie müssen ihr unmittelbares Missionsgebiet verlassen. Und damit sind auch dann die, wenn man so will, konfessionellen Grenzen vorgegeben, dass eben dann der Westen Mitteleuropas, auch der mittlere Donauraum der Westkirche zugeschrieben wird, katholisch wird, während dann Südosteuropa in den Bereich der orthodoxen Kirche fällt. Also die Grenzen, die wir bis heute haben zwischen Westkirche und Ostkirche, werden nach diesen Konflikten in einer gewissen Art und Weise ausverhandelt und festgelegt.
7: Diese Münzen, um nochmal auf die zurückzukommen, die haben Sie gesagt, kann man jetzt in Salzburg anschauen.
8: Ja.
7: Und es waren 5 Stück und sind das die einzigen, die man in Österreich gefunden hat? Oder gibt es davon noch mehr?
8: Also es gibt mehrere solcher Kupfermünzen, zum Beispiel auch wieder in Carnuntum und in anderen Regionen. Aber gerade jetzt, vor allem auch dann aus späteren Zeiten, wo wir dann noch mal intensivere Kontakte haben, aber die sind besonders, weil sie aus dem späten 9. Jahrhundert ist und weil sie so nahe an Salzburg gefunden wurde. Also Salzburg ist ein großes Aktivitätszentrum eben dieser Mission. Salzburg ist interessant, weil hier auch dann jetzt verschiedene Einflüsse zusammenkommen. Also Salzburg hatte auch eine Geschichte einer Verbindung in eine andere entfernte Region des Christentums, das sind die Britischen Inseln. Von dort kommen nämlich auch Missionare nach Mittel- und Westeuropa, schon ab dem späten 6. Jahrhundert, zuerst irische Missionare und dann solche aus England.
6: Stars der Zeit.
8: Und dazu gehört etwa auch Virgil, der berühmteste Bischof Salzburgs im 8. Jahrhundert, der in den 740er Jahren nach Salzburg kommt und der aus einer irischen Familie stammt und vermutlich zuvor im Kloster Iona gewirkt hat. Das ist vor der Westküste Schottlands, ein irisches Kloster. Das Interessante ist, im Verbrüderungsbuch von Salzburg, der Liste von Personen, für die man beten soll, ist eine komplette Liste der Äbte von Iona eingetragen in dieser Zeit. Also man hat ja auch ein Netzwerk, ein spirituelles Netzwerk zwischen Salzburg und den Britischen Inseln. Und dieser Virgil legt dann die Grundlage ja eigentlich auch für das Aufblühen der Gelehrsamkeit. Also die größten Zentren der Gelehrsamkeit des westlichen Christentums sind damals auf den Britischen Inseln zu finden. Und Salzburg profitiert davon. Also die Grundlage dafür, dass dann Salzburg ein solches Zentrum auch werden kann für die Mission, werden gelegt durch diesen Missionar, der aus Irland hierher kommt. Und dann später ja auch zum Heiligen der katholischen Kirche wird. Er wird im 13. Jahrhundert heilig gesprochen. Und wir haben ja hier in Wien am Stephansplatz die Virgilkapelle, die man dann entdeckt hat später unterirdisch. Und da ist ja auch ein Altar, wird damals im 13. Jahrhundert diesem Virgil geweiht. Also da haben wir auch die Spuren bis heute im Wiener Stadtbild. Und das macht ist das Interessante in Salzburg. Wir haben ja auch dann Manifestationen wie etwa den Tassilo-Kelch, der in der Zeit von Virgil entsteht, der auch irisches Bildmotiv hat. Also wo eben dann, das ist ja auch eine materielle Manifestation dieser Fernverbindungen zwischen dem fernsten Westeuropa und auf der anderen Seite mit dieser Münze und diesen Interaktionen bis nach Konstantinopel. Und Salzburg ist dann da am Kreuzungspunkt dieser Dinge.
7: Weiß man, warum gerade Salzburg so ein Hotspot wurde oder war das einfach die geografische Lage?
8: Also Salzburg hat natürlich schon eine Bedeutung in der römischen Zeit und ist ein bedeutender Ort auch dann, der eine gewisse Kontinuität bewahrt und sich damit dann auch anbietet, hier, als man hier die Christianisierung wieder steigert. Der Gründungsbischof ist ja der heilige Rupert in Salzburg, schon am Beginn des 8. Jahrhunderts, dass man diesen Ort nutzt, der eine solche lange Kontinuität hat. Also das ist, wenn man so will, ein Siedlungszentrum, das man nutzen kann, dass den Zerfall des Römischen Reiches in einer Form überstanden hat, dass man hier dann wieder aufbauen kann. Und das ist dann ein sich verstärkender Prozess, dass dann der Ort immer wichtiger wird, neue Stiftungen bekommt, neue Klöster entstehen und damit dann eben auch Salzburg letztlich dann Ende des 8. Jahrhunderts das bedeutendste Erzbistum hier wird im gesamten österreichischen Raum.
7: Woran glaubten eigentlich die Menschen vor dem Christentum, also davor? Was?
8: Also wir haben natürlich eine gewisse Kontinuität jetzt im heutigen Österreich der Christianisierung der spätrömischen Zeit. Also manche Bistümer überleben das, werden zum Beispiel verlegt. Ein Beispiel wäre Aguntum bei Lienz in Osttirol. Da flüchtet sich dann der Bischof den Berg hinauf nach Lavant, aber das Bistum besteht weiter. Also wir haben weiter christliche Inseln und christliche Gemeinschaften. Die Menschen, die da jetzt neu dazukommen, germanischer oder slawischer Sprache, bringen andere Religionen mit. Wobei die eben zum Teil schwierig zu fassen sind, weil wir hier keine Schriftquellen haben, vor allem keine Eigendarstellungen. Wir haben zum Teil archäologische Funde, wir haben dann die Beschreibungen der christlichen Missionare, die kommen, die natürlich das alles beschreiben als schlimmer Aberglaube und des Teufels. Aber das sind natürlich zum Teil polytheistische Religionen, die eben auch dann bestimmte Götter verehren in Form von bestimmten auch Naturphänomenen. Wir haben heilige Bäume beschrieben, auch Kyrill und Method treffen einen heiligen Baum, schlagen auch einen heiligen Baum um, allerdings auf der Krim, wo sie zuerst aktiv sind. Oder eben auch bestimmte Flussheiligtümer und es sind auch archäologisch einige, zum Beispiel slawische Götterstatuen, wenn man so will, erhalten. Aber es ist sehr schwer, den Glauben ist inhalts in derselben Detailliertheit zu fassen, wie wir es fürs Christentum können, weil die Schriftquellen hier fehlen. Die Frage ist halt dann, als dann die Christianisierung kommt, wie viel die Menschen jetzt bewahren oder an Kontinuitäten weiterführen, wie sie das auch wahrnehmen und mit den vorherigen Glaubensvorstellungen verbinden. Wir haben bestimmte Kontinuitäten, dass bestimmte Heiligtümer halt dann zu christlichen Wallfahrtsorten werden. Also da muss man halt dann statt dieser oder jener Gottheit die Mutter Gottes oder diesen oder jenigen Heiligen verehrt. Und wie weit dann das, wenn man so will, fließende Übergänge sind, das ist schwierig zu sagen, weil wir natürlich keine Meinungsumfragen haben. Aber wir können uns vorstellen, aus ähnlichen Prozessen, wo das besser dokumentiert ist, etwa auch bei der Christianisierung Amerikas, dass das lange Zeit schon noch so parallel laufende Layer sind, die hier miteinander verbunden sind und bis dann die Menschen sich zum ganz, ganz eindeutigen Christentum, so wie man es in Rom sich vorstellt oder so, sich bekehren. Ja.
7: Es ist also ein sehr langer Prozess. Wie sieht er denn dann für Österreich im Speziellen für Salzburg aus in weiterem Verlauf?
8: Salzburg wird eben ein früher Stützpunkt der Missionierung, wo eben auch dann ein ganzes Netzwerk von Bistümern etabliert wird und Besitzungen, Klöster, die auch dann sehr früh Besitzungen haben, etwa ein Ort, wo alle Klöster auch versuchen, in Bayern und in Oberösterreich Besitzungen zu haben, ist die Wachau, weil das damals schon so attraktiv ist, wenn man dort Wein anbauen kann. Also es entsteht eine christliche Infrastruktur, auch entlang der Donau bis ins heutige Ungarn hinein. Und es ist eine erste Welle auch der Christianisierung. Aber diese Infrastruktur wird dann unterbrochen, als dann dieser Machtkampf, der politische Machtkampf um diese Region weiter eskaliert. Also wir haben dieses Großmährische Reich erwähnt, selbst als dann Method stirbt und auch seine Schüler vertrieben werden. Und wenn man so will, es religiös klar ist, dass auch diese Region sich der westlichen Kirche zuwendet, der politische Konflikt eskaliert weiter. Wir haben dann 892, als dann der ostfränkische Kaiser König Arnulf versucht, zum Beispiel einen Handelskrieg zu eröffnen gegen das Großmährische Reich, der versucht dann zu koordinieren, dass es ein Embargo gibt für den Salzhandel. So Salz kommt ja auch aus Salzburg entlang der Donau dorthin. Das versucht er zu unterbinden und er versucht sogar die Bulgaren in ein Bündnis einzutreten, dass die auch den Salzhandel unterbinden. Also wir haben dann einen Handelskrieg und dann versucht Arnulf, eine neue Gruppe aus der Steppe nördlich des Schwarzen Meeres zu mobilisieren gegen diesen Gegner. Und das sind die Magyaren, die Vorläufer der heutigen Ungarn. Und die sind dann so erfolgreich, aber dass sie jetzt nicht nur das Großmährische Reich zerschlagen, sondern diesen ganzen Raum an der mittleren Donau erobern, sich hier festsetzen und auch dann diese gesamte politische und kirchliche Infrastruktur östlich der Enns an der Donau beseitigen, weil sie dann auch Bayern und das ostfränkische Heer besiegen, 907 in der Schlacht bei Bratislava Pressburg. Das heißt, wir haben dann noch einmal eine Unterbrechung der Christianisierung, diese Infrastruktur bricht weg, bis Mitte des 10. Jahrhunderts. Dann erst gelingt es nach dem Sieg von Otto I. über die Magyaren in der Schlacht auf dem Lechfeld 955, das Gebiet des heutigen Österreich, Oberösterreich, Niederösterreich, wieder in diese Organisationsstruktur einzubinden, politisch. Das ist der Beginn dann der Markgrafschaft, die dann 996 als Osterriche bezeichnet wird. Das sind wir dann schon tatsächlich in der Geschichte Österreichs, aber auch dann kirchlich. Also es muss dann das Ganze noch einmal neu aufgebaut werden und erst dann haben wir dauerhaft eine kirchliche Infrastruktur und eine Christianisierung dieser Region. Also wir haben da einige Unterbrechungen und auch Veränderungen in dieser ganzen Zeit, bis das dann so linear in die eine Richtung geht, wie es dann später den Anschein hat.
7: Ja, das waren 4 Folgen, sehr viele Jahre spannende Geschichte anhand von 4 exotischen Münzen erzählt von Johannes Preiser Capella. Vielen herzlichen Dank, dass Sie bei uns waren. Es war sehr spannend.
8: Vielen Dank für die Einladung.
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2: Auf der Schmetterlingswiese. Die Biotechnologin Marion Jarosch spricht über die faszinierende Verwandlung, sprich Metamorphose heimischer Falter.
3: Eines der Highlights der Schmetterlingswiese im Donaupark ist der größte Falter Europas. Das Wiener Nachtpfornauge. Ist ja auch schön, dass der größte Schmetterling Europas Wien im Namen trägt. Und dieser wunderbare Falter hat bis zu 15 cm Flügelspannweite. Und es ist jetzt genau die Flugzeit dieses schönen Falters. Und da wir natürlich großes Glück brauchen würden, um ihn jetzt hier auch wirklich zu finden, wo er tagsüber auch versteckt ist als Nachtfalter, habe ich einen aus meiner Zucht mitgebracht. Ja, das ist ein Pfauenauge, sagt schon, auch ein Falter mit vier pfauenähnlichen Augen auf den Flügeln, um Feinde abzuschrecken, wie das Tagpfauenauge. Und eine beachtliche Größe. Das hier ist ein Männchen. Wir sehen das hier an diesen wunderschönen Fühlern, die wie Federn geformt sind. Und das sind so ziemlich die besten Nasen im Tierreich. Denn mit diesen Fühlern kann das Männchen heute Nacht, wenn es losstartet, auf die Suche nach dem Duft der Weibchen gehen und dabei auch noch Falterdamen riechen, die bis zu 10 Kilometer entfernt sind. Also eine unglaubliche Strecke. Und es reicht ein einziges Duftstoffmolekül des Weibchens, das auf den Fühler trifft. Und dann bekommt das Gehirn des Falters schon ein Signal, es muss irgendwo ein Weibchen sein. Und dann wird das in stockdunkler Nacht über den Geruch angepeilt.
4: Und wenn man ihn auf die Hand nimmt, der ist ganz wirklich samtig, flauschig.
3: Ja, ja, also dieser Falter, der ja noch in kühlen Frühlingsnächten unterwegs ist, ist wirklich schön bepelzt, auch die Beine. Schmetterlinge sind ja vor allem auch durch diese besondere Metamorphose interessant. Schmetterlinge legen pro Weibchen 20.000 bis 30.000 Eier, sind also sehr fruchtbar. Und ich finde, dass die Schmetterlingseier die schönsten Eier des Planeten sind. Aus diesen Eiern schlüpfen Larven, die ein einziges Lebensziel haben, nämlich zu wachsen. Zu fressen, zu wachsen. Manchmal in atemberaubender Geschwindigkeit der Tabakschwärmer, da kann die Raupe innerhalb von 3 Wochen 10.000 Mal schwerer werden. Wenn man das vergleicht mit einem Menschenbaby, wäre das nach 3 Wochen so schwer wie 6 Elefanten. Das ist eine unglaubliche Stoffwechselleistung. Und dadurch, dass die Verwandlung in den Schmetterling im Puppenstadium stattfindet, kann die Raupe all ihre Energie ins Wachstum stecken und nicht in irgendwelche Organänderungen hin zum Schmetterling. Und in der Puppe selbst wird durch 2 Hormone, das Juvenilhormon und das Ecdysone im Gegenspiel, dann der Schmetterling gebildet durch einen sogenannten programmierten Zelltod, wo ein nicht unerheblicher Teil der Raupenorgane komplett zersetzt wird, also auch die Zellen zersetzt werden. Und dann anhand von sogenannten Imaginalscheiben, die schon im Raupenembryo vorhanden sind und dem Bauplan für Flügel, für Fühler, für Beine, für die Facettenaugen etc. enthalten, wird dann aus dieser Nährstoffsuppe manchmal innerhalb von nur einer Woche ein komplett anderes Tier aufgebaut. Mit einer Flugfähigkeit, zum Teil in wenigen Tagen von tausenden Kilometern, die zurückgelegt werden können. Beim Windenschwärmer mit bis zu 100 km/h Geschwindigkeit. Was natürlich für die Eroberung neuer Lebensräume ein großer Vorteil ist, den eine Raupe niemals leisten könnte. Und mit dem Ziel natürlich, sich zu paaren und für den Arterhalt zu sorgen und einander über Kilometer an den Duftstoffen zu finden und anzupeilen. Also auch großartige Eigenschaften, die dann wiederum die Schmetterlinge haben.
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6: Am Mikrofon Eva Liebentritt. Die Bundesregierung meldet Fortschritte im Kampf gegen russische Spionage. Russische Vertretungen in Wien haben einige mutmaßliche Spionageantennen abgebaut, die gegen NATO-Staaten und internationale Organisationen gerichtet sein sollen. Stefan Kappacher berichtet.
7: Österreich schaue nicht mehr weg, wenn es um Spionage auf seinem Territorium geht, sagt NEOS-Chefin Beate Meindl-Reisinger.
8: Das haben wir auch unmissverständlich den Russen klargemacht. Wir haben volle Aufklärung verlangt über diese Antennen. Und unsere Dienste versichern, dass Antennen von russischer Seite abgebaut wurden.
7: Konkret sollen 3 von rund 20 Antennenanlagen weg sein, sowie 3 russische Diplomaten, die Anfang Mai wegen Spionage ausgewiesen worden sind. Der Geheimdienstexperte Thomas Riegler bescheinigt der Außenministerin einen symbolischen Erfolg.
9: Es ist vor allem mehr als Botschaft zu verstehen, dass also Österreich vermehrt jetzt auf diese roten Linien pocht, nicht mehr alles toleriert wird, was vielleicht in der Vergangenheit der Fall gewesen wäre.
7: Dabei helfen soll auch das neue Spionagegesetz. Wie es heißt, wird es bald in Begutachtung gehen.
6: Der Handelsverband kritisiert die geplante Paketabgabe. Ab Oktober will die Regierung von großen Versandhändlern 2 Euro pro Paket einheben. Neben den großen Anbietern seien aber auch tausende Kleinbetriebe betroffen, die ihre Produkte über Anbieter wie Amazon verschicken, kritisiert Handelsverbandsobmann Rainer Wiel. Er spricht von einem Österreich-Aufschlag. Chinesische Billigplattformen würden weiterhin nicht fair besteuert. Die Fronten im Ringen um ein mögliches Kriegsende im Irankrieg verhärten sich weiter. US-Präsident Donald Trump spricht davon, dass die Waffenruhe nur noch am seidenen Faden hänge und bezeichnet die iranische Antwort auf einen US-Vorschlag als Müll. Teheran warnt seinerseits vor neuen US-Angriffen und droht mit möglicher Vergeltung. Mexiko liefert weitere Hilfsgüter nach Kuba. Das teilt Präsidentin Claudia Sheinbaum gestern bei einer Pressekonferenz mit. Die USA haben ihre Sanktionen gegen Kuba in der vergangenen Woche weiter verschärft. Markus Langer berichtet.
10: Ein Schiff mit humanitären Hilfsgütern breche nun nach Kuba auf, sagte Mexikos Präsidentin Sheinbaum. Erdöl werde jedoch nicht in den kommunistisch regierten Karibikstaat transportiert. Man bemühe sich um andere Arten der humanitären Unterstützung. Mexiko hatte seit Februar bereits mehrere Ladungen mit Hilfsgütern nach Kuba geschickt, darunter Lebensmittel, Medikamente und Hygieneartikel. Kuba befindet sich in der schwersten Wirtschaftskrise seit dem Zusammenbruch der Sowjetunion. Häufig kommt es zu Stromausfällen, der Treibstoff wird rationiert. Die USA hatten ihre Sanktionen gegen Kuba in der vergangenen Woche weiter verschärft. Nach der Gefangennahme des venezolanischen Präsidenten Maduro durch das US-Militär sorgte Washington dafür, dass Venezuela die bis dahin umfangreichen Öllieferungen an Kuba einstellte.
6: Bei vielen Österreicherinnen und Österreichern steht im Frühling die Wartung von Klimaanlagen oder Wärmepumpen an. Bei der Wahl des Anbieters sollte man aber vorsichtig sein, warnt jetzt die Wirtschaftskammer. Martina Großfurtner berichtet.
11: Die Wirtschaftskammer warnt vor unseriösen Angeboten. Innungsmeister Robert Breitschopf, was fällt da drunter?
12: Alles, wo der Preis im Vordergrund steht. Und wenn wir heute einen Preis angeboten bekommen von 90 oder 100 oder 150 Euro, dann ist das zu hinterfragen. Seriöse Firmen werden keine Lockpreise nach außen tragen.
11: Ist der Handwerker bereits vor Ort, sollte man außerdem darauf achten, sich nicht unter Druck setzen zu lassen. Unseriöse Anbieter würden oft auf Barzahlung bestehen oder bei relativ neuen Geräten schwere Schäden feststellen. Dann solle man einfach sagen, dass nicht genug Bargeld im Haus sei, so Breitschopf.
12: Wenn die merken, hier gibt es nichts zu holen, dann hören die relativ schnell auf.
11: Breitschopf empfiehlt, einmal im Jahr die Anlagen von einem Fachbetrieb überprüfen zu lassen.
6: Heute steigt das erste Halbfinale des 70. Eurovision Song Contest in der Wiener Stadthalle. Ab 21 Uhr kämpfen 15 Länder um 10 Finaltickets für Samstag, darunter Top-Favoriten wie Finnland, Griechenland oder Israel. Der heimische Kandidat Cosmo kann noch entspannt bleiben, er ist fix für das Finale qualifiziert. Wegen des Wetterumschwungs rechnen die Veranstalter des Eurovision Village vor dem Wiener Rathaus mit deutlich weniger Besucherandrang. Und damit jetzt zu den Wetteraussichten.
13: Vorerst kann es im Großteil Österreichs regnen und auf 1200 bis 700 Meter schneien. Größere Regenmengen kommen heute im Süden zusammen, auch Gewitter gehen nieder. Im Lauf des Nachmittags dann von Westen her Sonne, aber auch weitere Regen-, Schnee- oder Graupelschauer. Dazu starker bis stürmischer Wind aus West bis Nordwest und maximal 5 bis 14 Grad. Morgen immer wieder sonnig, in der Früh aber gebietsweise frostig. Und zu Christi Himmelfahrt von Westen her der nächste Schub an Regen. Soweit das Wetter mit Gunda Schuller.
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14: Schönen Dienstag. Ein Dienstag, der, wie wir es auch gerade in den Wetternachrichten gehört haben, fest in den Händen der Eisheiligen ist. Es bleibt kühl und regnerisch. Aber dazu passt auch das Programm des heutigen Ö1-Vormittags ganz gut. Es wird nämlich düster. In knapp einer Stunde dreht sich alles um den englischen Komponisten George Butterworth, der in der Zeit vor dem Ersten Weltkrieg lebte und arbeitete. Und wir bleiben in Großbritannien. Am 22. Juli jährt sich der Todestag des legendären Fürsten der Finsternis zum ersten Mal, Ozzy Osbourne.

0: In knapp 35 Minuten tauchen wir ein in das Werk seiner Band Black Sabbath und wir hören uns durch einen der größten Hits, Paranoid. Das und viel mehr jetzt in unserer Wissenssendung.
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0: Mit der Erinnerung ist es verzwickt. Im Nachhinein glorifiziert man vieles. Die Nostalgie ist diese Woche unser Thema. Und wir reisen musikalisch in die wilden, oft nostalgisch verklärten 1970er Jahre. Ozzy Osbourne ist nicht tot zu kriegen. Außerdem berichtet Magdalena Burkhardt über gesundheitsfördernde Architektur. Und wir starten mit Politik. Die Mehrheit der englischen Bevölkerung hat sich 2016 bekanntlich für den Austritt aus der EU entschieden. Die Parole «Make England great again» siegte über alle rationalen Argumente, dass ein Verbleib in der EU ökonomisch gesehen besser wäre. Vielen rechts- als auch linkspopulistischen Parteien gelingt es zurzeit, wichtige Diskurse durch einen nostalgischen Kulturkampf zu ersetzen. Ein Retro-Gespenst geht um in Europa. Johannes Gehlich nimmt es in seiner Reihe «Nostalgie – Instrument populistischer Politik» ins Visier.
2: There will be more opportunities for this country around the world. We will be taking back control. And we have already taken back control of our money, our borders and our laws. And we will seize all the opportunities that Brexit brings.
3: Das politische Erfolgsrezept nostalgischer Rückwärtsgewandtheit ist längst nicht nur ein Phänomen in den USA. Der Slogan Make America Great Again wurde

0: Algische Botschaft, wie der Soziologe Alan Scott, emeritierter Professor an der Universität Innsbruck, analysiert.
1: Die Brexit-Befürworter brachten das Argument vor, dass wir die Kontrolle zurückgewinnen wollen. Kontrolle war also etwas, das wir angeblich einmal hatten und das uns von der Europäischen Union genommen wurde. Es ist ein rückwärtsgewandtes Argument. In diesem Sinne ist es nostalgisch. Es ist nostalgisch, weil es nach Souveränität sucht. Einer Souveränität über Grenzen, aber auch eine Art Insel der Seligen, in einer Zeit, in der Großbritannien eine industrielle Großmacht war. Make Britain great again. Der Niedergang dieser Dinge wurde dabei sehr erfolgreich der Europäischen Union zugeschrieben.
2: The decline of those things were kind of ascribed to the European Union very successfully.
0: Auch der Medienpsychologe Tim Wolf kann aus seinem Forschungsbereich bestätigen, dass beim Brexit-Diskurs auf die vergangene militärische Größe Englands angespielt wurde.
3: Beim Brexit-Votum, dieses Narrativ von Großbritannien war früher mal eine große Seemacht und uns konnte hier niemand was anhaben und jetzt schaut uns mal an, jetzt sind wir hier ein Spielball von der Europäischen Union und haben eigentlich gar keine Macht mehr. Und dieses Narrativ wurde eben auch da nostalgisch bedient, obwohl ich gerne bezweifeln möchte, dass diejenigen, die sich für den Brexit entschieden haben, gedacht haben, ja, jetzt wird unsere Flotte mal wieder aufgerüstet. Aber trotzdem dieses Gefühl von früher waren wir was in der Welt und man kannte uns dafür, dass wir diese Seemacht waren, das spielt dann halt die wichtige Rolle.
0: Die Journalistin und Buchautorin Miriam Kitt hat sich in ihrem Buch »Christlicher Nationalismus und die Trump-Bewegung« mit historischen Narrativen und modernen Propagandamethoden beschäftigt. Sie verweist darauf, dass die Analogie zwischen der US-amerikanischen Magerbewegung und den nostalgischen Slogans der Brexit-Befürworter kein Zufall war. Der Frontman der Brexit-Bewegung, Nigel Farage, ist ein enger Vertrauter des ehemaligen Trump-Beraters und Publizisten Steve Bannon, der einen eigenen Fernsehpropagandakanal betreibt.
4: Steve Bannon ist jemand, der hier schon auf eine Art und Weise geopolitisch in Europa eingegriffen hat, dass es einen wirklich erschaudern lässt. Und ich glaube, vielen ist das gar nicht mehr bewusst und vielen ist dieser Zusammenhang zwischen Brexit und der MAGA-Bewegung gar nicht mehr besonders bewusst. Das ist natürlich fatal. Und wir haben das beim Brexit erlebt, wo er mit Kampagnen, die von Cambridge Analytica gefahren worden sind, mit Desinformationskampagnen, dafür gesorgt hat, dass die Abstimmung für den Brexit positiv ausgegangen ist. Diese Abstimmung war ja ganz knapp. Und hinterher wurde festgestellt, dass es viele Dark Ads gab, viele vorher nicht bekannte Kampagnen gab und auch eine Finanzierung durch die Vote Leave Campaign, die eigentlich illegal war. Man sieht Farage auch immer wieder bei Steve Bannons War Room auftreten. Also das ist überhaupt gar kein Geheimnis, dass die beiden richtig dicke miteinander sind.
0: Der britische Soziologe Alan Scott erläutert, dass bei der wahlpolitischen Auseinandersetzung um den Brexit letztendlich nostalgische Emotionen über rationale Argumente gesiegt haben.
2: The Remain side tended to point to arguments which were much more zweckrational.
1: Die Remain-Seite neigte dazu, Argumente vorzubringen, die viel stärker zweckrational waren und sich eher an den Sorgen der Menschen um die Zukunft orientierten, also zukunftsgerichtet waren. Zum Beispiel die potenziell erschreckenden, katastrophalen wirtschaftlichen Auswirkungen eines Austritts aus der Europäischen Union. Es gab zwei sehr unterschiedliche Arten von Argumenten. Die eine appellierte an Emotionen, an ein Gefühl des Verlusts. Die andere appellierte an Vernunft und an Eigeninteresse. Und in diesem Fall hat die Vernunft verloren. Die Nostalgie der Menschen hat sich gegen Argumente durchgesetzt, die auf wirtschaftliche Interessen und wirtschaftliche Bedenken ausgerichtet waren.
2: Focus on, as it were, economic interests, economic concerns.
0: Obwohl die jüngere Generation bei der Brexit-Abstimmung aus wirtschaftlichen Gründen für den Verbleib in der Europäischen Union stimmte, siegte am Ende die Angst vor dem Kontrollverlust über die ökonomische Vernunft. Laut dem Soziologen Alan Scott war der österreichisch-ungarische Wirtschaftshistoriker und Sozialwissenschaftler Karl Polanyi einer der ersten Wissenschaftler, der darauf hinwies, dass die Menschen ihre Entscheidung

0: Entscheidungen nicht nach rein rational-wirtschaftlichen Argumenten treffen. Die Menschen wollen vor allem, so Polanyi, ihren sozialen Status absichern.
1: There was a very well-known Hungarian, altösterreichischer, if you will, economic historian called Karl Polanyi.
2: Der ungarische Wirtschaftshistoriker Karl Polanyi argumentierte, dass Menschen nicht einfach nur ihre materiellen Interessen verfolgen. Sie versuchen auch, ihre sozialen Ressourcen und ihre sozialen Ansprüche zu schützen. Ich denke also, dass hier ein Double Whammy, eine Art doppelter Schlag stattgefunden hat, wie die Briten sagen würden. Es ist nicht nur der wirtschaftliche Niedergang und die Deindustrialisierung, die offensichtlich sehr wichtig waren. Es ist auch der Verlust von sozialer Anerkennung und sozialen Ressourcen, der damit einhergegangen ist. Teilweise deshalb, weil diese sozialen Ressourcen durch negative Entwicklungen in Frage gestellt wurden.
1: Social assets have also been challenged by developments.
0: Die sogenannten besseren Zeiten, auf die sich vor allem ältere Menschen in England nostalgisch beziehen, werden als die sogenannten Glorious Three Decades bezeichnet. Sie sind jedoch unwiederbringlich vorbei, wie der Soziologe Alan Scott erklärt.
1: The so-called glorious three decades.
2: Die sogenannten glorreichen drei Jahrzehnte, in denen es ein höheres Maß an sozialer Mobilität gab und in denen die Erwartung bestand, dass die nächste Generation bessere Jobs, besseren Wohnraum und einen besseren Lebensstandard haben würde. Das ist heute nicht mehr der Fall. Selbst empirische Studien zur sozialen Mobilität zeigen, dass diese Phase, die durch eine nachfragegetriebene Zunahme von Angestelltenberufen geprägt war, vorbei ist.
1: Demand-led of growth in white-collar workers has declined.
0: Bei der Entscheidung für den Austritt aus der Europäischen Union war vor allem die ältere Generation ausschlaggebend, die mehrheitlich für den Austritt stimmte. Die nostalgische Sehnsucht nach den vermeintlich glücklichen, übersichtlichen und prosperierenden Dekaden der Nachkriegszeit dürfte hier den Ausschlag gegeben haben. Der Politikwissenschaftler Adam Benz-Balasch hat sich mit dem grassierenden Phänomen der politischen Nostalgie als Instrument aggressiver Radikalisierung beschäftigt. Auch er sieht in der Verklärung der Nachkriegszeit einen wesentlichen Faktor gesellschaftlicher Nostalgie.
3: The post-war period of promises of peace, sustainable peace, that for sure is over.
4: Die Nachkriegszeit mit ihren Versprechen von dauerhaftem Frieden, die ist ganz sicher vorbei. Frühere Generationen, die Nachkriegsgenerationen, lebten in einer Welt, in der alles immer besser und besser wurde. Das galt nicht für die ganze Welt, sondern für einen Teil Europas, vor allem für den westlichen Teil, dem sich der östliche Teil nach 1989 bis zu einem gewissen Grad anschließen konnte. Es war tatsächlich eine Zeit großer Versprechen, dass es so weitergehen würde. Und nun sind wir tatsächlich in einer Situation angekommen, in der solche Versprechen nicht mehr aufrechterhalten werden können.
3: And now indeed we have come to a situation where such promises are not sustainable anymore.
0: In wirtschaftlicher Hinsicht scheint die nostalgische Erinnerung an bessere Tage durchaus verständlich. Die seit Jahren stagnierende Wirtschaft, der spürbare Kaufkraftverlust, steigende Preise vor allem am Immobiliensektor sind nicht zu übersehen und legen das Gefühl nahe, sich nach jenen Zeiten zurückzusehnen, als die Wirtschaft florierte und das Wirtschaftswachstum ungebremst war. Doch anstatt die wirtschaftlichen Probleme zu adressieren und Vorschläge zum Abbau wirtschaftlicher Ungleichheit zu präsentieren, lenken politische Parteien, die sich die Nostalgie zunutze machen, ökonomische Verteilungsdebatten in einen Kulturkampf um. Die Journalistin und Buchautorin Miriam Kitt bestätigt diesen Befund.
5: Mit den Mitteln des Kulturkampfs wird eigentlich verschleiert, dass es sukzessive eine Verteilung des Reichtums nach oben gibt, eine noch stärkere Verteilung, als man das schon ohnehin gewohnt war. Allein Donald Trump hat im letzten Jahr seiner zweiten Amtszeit sein Vermögen mehr als verdoppelt. Und das betrifft jetzt nur ihn persönlich. Und die kleptokratischen Strukturen, die er begonnen hat zu installieren in seiner Regierung, hat natürlich auch zu einer unglaublichen Bereicherung der Person in seinem engeren Zirkel geführt. Aber darüber wird hinweggetäuscht mit den Mitteln des Kulturkampfs. Und das ist eine sehr gefährliche Waffe.
0: Auch der Politikwissenschaftler Adam Balasch sieht in der Umlenkung der ökonomischen Debatte in Richtung Kulturkampf eine erfolgreiche Strategie.
3: All the things the far right says, from Orbán's Fidesz to the MAGA movement in the US.
4: Wenn es um all das geht, was die extreme Rechte sagt, von Orbán's Fidesz bis hin zur MAGA-Bewegung in den USA, ist es sehr interessant zu sehen, dass sie meist auf etwas anderes verweisen, als das eigentliche Problem zu benennen. Wenn man etwa die Hassreden betrachtet, antimuslimische oder anti-LGBTQ-Haltungen und so weiter, dann geht es in Wirklichkeit immer am Kern vorbei. Das eigentliche Problem ist meist ein finanzielles. Es geht um Kaufkraft. Ich habe ein Problem, ich verdiene nicht genug Geld. Ich verdiene nicht genug, um meine Familie zu versorgen. Und anstatt dieses Problem anzugehen, mich damit auseinanderzusetzen, zeige ich auf jemanden, traditionell auf jüdische Menschen, in jüngerer Zeit auf muslimische Menschen oder auf sexuelle Minderheiten. Es ist immer derselbe Trick.
3: It's always the same trick, isn't it?
0: Doch warum sind derartige Ablenkungsmanöver so erfolgreich? Der Politikwissenschaftler Adam Balasch versucht eine Antwort.
3: It works so well because it's simple.
4: Es funktioniert so gut, weil es einfach ist. Es funktioniert so gut, weil ein Feindbild konstruiert wird. Und das gilt auch für Verschwörungstheorien. Es ist immer eine einfache Figur, wie im Märchen. Wir leben in einer komplexen Welt. Und wenn wir im Detail erklären wollten, warum meine Kaufkraft geringer ist als die meiner Eltern, geht die Sonne unter, bevor wir mit der Erklärung fertig sind. Es ist einfach viel leichter, die Dinge zu vereinfachen.
3: It's so much easier to simplify things.
0: Neben der Instrumentalisierung nostalgischer Gefühle und der Sehnsucht nach der guten alten Zeit, als der Wohlstand wuchs und der eigene Status nicht bedroht war, war bei der Brexit-Strategie auch die Erinnerung an das einst ruhmreiche englische Königreich erfolgreich. Der britische Soziologe Alan Scott, emeritierter Professor an der Universität Innsbruck, erinnert in diesem Zusammenhang an den Vater der modernen politischen Theorie, Niccolò Machiavelli.
2: Machiavelli sagt, dass der Fürst folgende Dinge sicherstellen muss. Erstens die soziale Ordnung und zweitens den Ruhm des Imperiums. Und ich denke, dass Ruhm oder die Suche nach Ruhm zu einer Art dominierendem Imperativ in der Politik werden kann. Das ist im Westen derzeit nicht der Fall und war es schon lange nicht mehr. Möglicherweise ist es jedoch ein Aspekt von MAGA, also dieses Make America Great Again. Wir waren großartig, wir sind es nicht mehr. Wir werden wieder großartig sein. Auch das ist eine Form von Politik. Eine Art Politik zu betreiben, die von der Suche nach Ruhm geprägt ist, nach vergangenem Ruhm, nach verlorenem Ruhm.
1: Politics in a kind of modality of the search for glory, for past glory, for lost glory.
0: Der nostalgiegetriebene Appell an die einstige nationale Größe ist derzeit wohl in keinem anderen Land so präsent wie in Russland. Der Politikwissenschaftler und Osteuropa-Experte Simon Weiß beschreibt die Allgegenwärtigkeit patriotischer Appelle in Russland.
6: Patriotismus wurde als nationale Idee faktisch auserkoren und deswegen die Top-Down, also die staatliche Erzählung und das Instrumentalisieren der Nostalgie ist fast ausschließlich auf Heldengeschichten aus dem Zweiten Weltkrieg, aus dem großen Vaterländischen Krieg konzentriert, auf andere heldenhafte Motive, Erzählungen, Episoden und Ereignisse aus der russischen Geschichte. Das ist sozusagen der rote Faden. Auf der gesellschaftlichen Ebene sieht es ein bisschen anders aus. Ja? Also das, was man eben Alltagsnostalgie eben nennt. Da sind die Rückbezüge eher Sehnsucht nach sozialer Ordnung, Übersichtlichkeit, Romantisierung bestimmter Aspekte, die in der Sowjetunion besser waren als jetzt im modernen Russland, solche Sachen.
0: Im Falle Russlands gehört der Verweis auf den historisch legitimierten Großmachtstatus zum allgegenwärtigen Narrativ eines nostalgischen Patriotismus, wie der Politikwissenschaftler Simon Weiß erklärt.
6: Eine übersichtliche Erklärung, ja, eine übersichtliche Deutung der Vergangenheit, die man sehr leicht und sehr bequem auf die neuen Realitäten anwenden kann. Nicht zu viel Haarspalterei, nicht zu viel Nuancen. Wir erzählen lieber eine einfachere, stringente Geschichte, wo es darum geht, der Staat war immer wichtig, das Kollektiv war immer wichtig, Großmächtigkeit Einzigartigkeit des Landes ist wichtig. Insgesamt ist der Großmachtstatus, also im Russischen gibt es dafür unterschiedliche Begriffe, das ist ein roter Faden, ja, in der Erzählung und soll eben auch in einheitlichen Geschichtsbüchern oder insgesamt in der Wissensvermittlung auch so stattfinden.
0: Dem historisch legitimierten nostalgischen Patriotismus liegen in Russland vor allem die Erfahrungen nach dem Zusammenbruch des Kommunismus zugrunde. Gerade die ältere Generation hat laut Simon Weiß die 1990er Jahre als eine chaotische Zeit erlebt, die mit einem spürbaren Statusverlust einherging.
6: Ohne die Transitions- und Transformationserfahrung der 90er Jahre lässt sich die spezifisch russische Nostalgie überhaupt nicht verstehen. Das ist natürlich die große Zäsur. Und es gibt ein Davor und es gibt dann quasi ein Danach. Und Sie sehen es tatsächlich als auf vielen Ebenen katastrophal, wie das abgelaufen ist. Also Oligarchisierung, Kriminalität, steigende soziale Ungleichheit, all das. Also wirklich Verarmung von breiten Massen von Menschen. Das gab es natürlich in den goldenen Brezhnev-Jahren, so werden sie in Anführungsstrichen häufig bezeichnet, in den 70er Jahren natürlich nicht.
0: Mit der Beschwörung des Patriotismus und des einstigen Großmachtstatus der Sowjetunion geht zurzeit in Russland auch ein nostalgischer Sowjetkult einher. Der Osteuropa-Experte Simon Weiß beschreibt dieses Phänomen anhand von Beobachtungen in der Alltagskultur.
6: Dieser Aspekt dieser nostalgischen Alltagskultur, also diese Retro-Optik, die in vielem jetzt wieder Einzug hält, sei es jetzt Restaurants, die so aussehen, sei es eine sowjetische Kneipe, ja, sehr populär, schon seit Jahren in vielen russischen Städten, dann bestimmte Schokoladen, Süßigkeiten oder Eissorten, ja, die noch in der sehr retromäßigen Verpackung und mit dem Geschmack von damals verkauft und beworben werden, das kommt sehr gut an.
0: In der russischen Alltagssprache lässt sich des Öfteren auch ein Spruch vernehmen, der ebenso nostalgisch wie ironisch auf die vergangene technologische Größe der Sowjetunion anspielt, wie der Osteuropa-Experte Simon Weiß erzählt.
6: Wenn man eben bestimmte Versäumnisse der aktuellen Politik thematisieren möchte, dann gibt es immer so diesen sehr beliebten Spruch, verzeih uns Juri, wir haben alles irgendwie vermasselt. Das ist immer diese Referenz zu Juri Gagarin, der erste Mensch im Weltraum. Das ist ein Stück weit der technologische Höhepunkt der Sowjetunion in diesem Systemwettbewerb mit den USA. Darauf rekurriert man, um zu sagen, okay, wir waren mal so und jetzt dieses Land, teilweise 60, 70 Jahre später, kriegt nicht mal das oder jenes hin. Man kann es auch auf Russisch sagen, das heißt dann «Прости нас, Юра, мы все проиграли».
0: In einer Rede an die Nation im Jahr 2005 bezeichnete der russische Präsident Wladimir Putin den Untergang der Sowjetunion als die größte geopolitische Katastrophe des 20. Jahrhunderts. Der Ukraine-Krieg hat in den letzten Jahren anschaulich gezeigt, wohin der nostalgische Appell an Patriotismus, Großmachtstatus und Heldentum führen kann. Doch auch im Bereich der Gleichstellung der Geschlechter führt die Politik der Nostalgie zu einer rückwärtsgewandten Utopie. Während das Recht auf Abtreibung in den USA unter Donald Trump immer stärker eingeschränkt wird, wird auch die russische Frau immer öfter auf die Mutterrolle fixiert. So verlangte etwa die russische Senatorin Margarita Pavlova, die selbst Akademikerin ist und drei Kinder hat, junge Frauen sollten keine Karriere mehr machen, sondern stattdessen lieber Kinder bekommen.
6: Wenn jetzt bestimmte Persönlichkeiten in Russland, sei es jetzt gewisse Senatorinnen und Senatoren oder Putin selbst, die fallende Geburtenrate oder insgesamt die Fertilität und Demografie ansprechen, dann nehmen sie nicht unbedingt Rückbezüge auf die Sowjetunion, sondern das geht ja fast schon in Richtung des 19. Jahrhunderts oder ähnliches. Ja, spätestens, also logischerweise schon vor dem Zweiten Weltkrieg, aber dann verstärkt nach dem Zweiten Weltkrieg, ist die Großfamilie auch in Russland oder damals in der Sowjetunion verschwunden. Aber hier sehen wir, dass sie auch in sehr alte Zeiten zurückgehen, um jetzt das Problem zu adressieren, vor dem ja viele Industriestaaten oder moderne Staaten insgesamt stehen.
0: Der Journalist und Dokumentarfilmer Stephen Lambie hat viele Reisen durch Europa und die USA unternommen, um den Ursachen für den Erfolg von rechtspopulistischen, zum Teil faschistischen Parteien und Bewegungen auf den Grund zu gehen. In seinem Buch »Dennoch sprechen wir miteinander« versammelt er Geschichten von Begegnungen mit Anhängern der Magerbewegung, Teilnehmern am Sturm auf das Kapitol oder italienischen Neofaschisten, die sich alljährlich beim Grab von Benito Mussolini treffen. Der Buchautor sah bei der Prozession der Neofaschisten von der Innenstadt des Ortes Predappio bis zum Grab Mussolinis Männer, die ganz offen SS-Hemden trugen.
7: Ich dachte am Anfang, die achten darauf, dass da keine verbotenen Parolen gebrüllt werden. Ich hatte aber mehr den Eindruck, dass diese Karabiniere mit ihren schicken Uniformen darauf achten, dass die Faschisten nicht von anderen angegriffen werden, also dass es eine Art Schutzpolizei war. Im Moment ist diese Gruppe von überschaubarer Größe. Allerdings stelle man sich eine Situation vor, in der die italienische Gesellschaft sich noch stärker im wirtschaftlichen Niedergang empfindet, die Arbeitslosigkeit steigt, der Druck von außen, auch wegen kriegerischer Auseinandersetzungen, Ukraine, Nahost, so stark wird, dass die politischen Fliehkräfte auch in Italien so groß werden, dass diese jetzt noch relativ überschaubare Gruppe an Bedeutung gewinnt. Dann ist das martialische Gehabe, was jetzt nur in Form von T-Shirts und Sprüchen und in sozialen Medien sich ausdrückt, nach meiner Beobachtung und meiner Vermutung kein Randphänomen mehr, sondern dann sind diejenigen, die ich da habe, beobachten müssen, diejenigen, die auch dann richtig zuschlagen.
8: Johannes Gehlig berichtet diese Woche über Nostalgie, Instrument populistischer Politik. Morgen geht es dann darum, wie die aktuell scheinbar starke Gefühlswelle für die Demokratien von morgen genutzt werden kann. Eine umfangreiche Literatur- und Linkliste zur Reihe finden Sie unter oe1orf.at/radiokolleg. Und für die Redaktion zur Reihe ist Ulrike Schmitzer verantwortlich. Weiter geht es hier nun mit Architektur. In welchen Räumen fühlen wir uns wohl und wieso? Welche Räume fördern unsere Gesundheit? Es wirkt paradox, aber gerade dort, wo wir Heilung und Erholung suchen, etwa in Krankenhäusern, dominieren oft kalte, ungemütliche Räume. Doch es geht auch anders. Magdalena Burkhardt berichtet in ihrer Reihe Healing Architecture, wie Architektur heilen hilft, heute darüber, wie Material und Farbe unser Wohlbefinden fördern können.
9: Eher dunkle Gänge, oft sehr betrübte Stimmung. Also ich finde nicht hier, aber sonst generell heiß im Sommer. Nicht so eine angenehme Atmosphäre. Und wenn man länger im Krankenhaus ist, ist es ja wahrscheinlich nicht, weil es einem so gut geht.
10: Woran denken Sie, wenn Sie das Wort Krankenhaus hören?
11: Ich versuche erstmals nicht an Krankenhäuser zu denken. Aber als ich dieses hier entdeckt habe, war ich schon erstaunt über nicht nur die Schönheit teilweise, dass man es den Patienten so angenehm wie möglich macht durch wirklich Dekoration, Grünflächen, wenn sie aus den Fenstern schauen und eben die Sauberkeit und Modernität.
12: Patientinnen, Patienten zentriert, ist klar, aber sozusagen, wenn die Schwester, der Pfleger, das denen gut geht, dann geht es auch der Patientin gut. Ja? Man muss sehen, es geht darum, um alle. Und wir sprechen hier über 3000 hier arbeitende Persönlichkeiten.
10: Albert Wimmer, Architekt der Klinik Floridsdorf in Wien. Neben Licht und Natur spielt auch die Oberfläche eines Raumes eine zentrale Rolle, wenn es um Healing Architecture geht. Farbe und Material beeinflussen, wie wohl sich Personal, Besuchende, Patientinnen und Patienten fühlen. Über die Rolltreppe geht es hinauf in die Patientenzimmer. In der Klinik Floridsdorf gibt es Einzel- und Zweibettzimmer. Sie sind ähnlich aufgebaut. Eine Seite ist fast vollständig verglast, davor ein hellgrüner Vorhang. Eine bräunliche Sitzbank, Tisch und Sessel, helle Farben.
12: Das hat alles einen Sandton. Die Farbe weiß war ein No-Go. Das ist genau dort, wo Leute nicht in einen Geräteraum gehen sollen. Es ist überall erdige, sandige, also elementare Farben.
10: Farben im Patientenzimmer können Stress senken und die Genesung beeinflussen. Das zeigt eine Studie der Medizinischen Universität Graz aus dem Jahr 2022. Patientinnen und Patienten lagen nach der gleichen Behandlung in den gleichen Räumen. Einmal mit Blick auf farbige Quadrate, einmal mit Blick auf die Zimmerwand. Die Farben, helle, pastellige Töne, stellte der Grazer Künstler Richard Griesche zusammen. Menschen, die in farblich gestalteten Zimmern lagen, hatten um 9% bessere Werte, was die körperliche und psychische Gesundheit betrifft. Auch bildende Kunst kann beruhigen und Stress reduzieren. In der Klinik Floridsdorf zeigt Albert Wimmer auf ein Wandmotiv, ein kreisförmiges Bild eines Baumasts mit Blättern.
12: Ich würde heute diese Sachen nicht mehr selbst machen, sondern würde sie Künstler beauftragen damit. In Freiburg haben die Wandtattoos Künstler gemacht.
10: Die Kinder- und Jugendklinik Freiburg wurde von den Wiener Architekturbüros Albert Wimmer und Architects Collective geplant und 2024 in Betrieb genommen. Hier wurden viele Prinzipien der Healing Architecture umgesetzt. Licht, Luft, Orientierung, Material, Farbe sowie Bezug zu Grünraum. Bildende Künstlerinnen und Künstler gestalteten die helle Lichtdecke in der Eingangshalle und Grafiken, die im gesamten Gebäude verteilt sind. Ein weiterer wichtiger Aspekt von Healing Architecture ist die Akustik. Lärm beeinträchtigt die Genesung. Mit steigendem Lärmpegel steigt der Medikamentenbedarf und medizinische Fehler nehmen zu. Das zeigt eine Studie aus dem Jahr 2017.
13: Wollen Krankenhäuser ihren Patienten wirklich helfen, Ruhe zu erlangen, müssen sie den Lärm in den Griff bekommen. Ich selbst musste mich ein paar kleineren Eingriffen unterziehen und abgesehen von den körperlichen Schmerzen war der schlimmste Teil dieser Erfahrung der ständige Krach. Alarme plärrten, Überwachungsgeräte piepten, Geräusche von Transportwagen hallten ebenso durch den Flur wie Gespräche des Personals. Krankenhäuser können so laut sein wie Autobahnen und überschreiten die von der Weltgesundheitsorganisation WHO empfohlenen Dezibelgrenzen oft um einiges.
10: Das schreibt die amerikanische Wissenschaftsjournalistin Emily Anthes über einen Krankenhausaufenthalt in ihrem Buch »Drinnen – Wie uns Räume verändern«. Die technische Entwicklung eröffnet neue Gestaltungsmöglichkeiten. Etwa die Lichtdecke in Freiburg, sagt Albert Wimmer, die in der Klinik Floridsdorf noch nicht möglich war. Das zeigt sich auch bei den Oberflächen. Geräte werden tendenziell kleiner und lassen sich unauffälliger integrieren. Für eine wohnlichere Atmosphäre.
12: Ein sehr sensibler Bereich ist natürlich der Intensivbereich. Gehen wir mal von einem Verkehrsunfall aus, um ein einfaches Beispiel zu nehmen. Sie werden eingeliefert über den Schockraum, über die Notfall und kommen dann in die Intensivstation. Sie wachen nach ein paar Stunden auf und dann sehen Sie altes Muster, sehr viele Geräte rund um sich, wahnsinnig viele Schläuche, an denen Sie hängen. Das reduziert nicht Angst. Und die Entwicklung geht jetzt dorthin, dass man sagt, wir wollen eigentlich dort Bereiche haben, die sehr ruhig sind, wo die Decke Lichtspiele hat, wo die Technik, und die wird immer besser und kleiner, mehr versteckt ist und wo sie sozusagen aufwachen und sagen, naja, so schlimm war es nicht, es ist eh ganz gut gegangen.
14: Wenn wir jetzt ein Krankenhaus planen, planen wir für ein Krankenhaus, die in 10 oder 15 Jahren gebaut wird. Und die Technik ändert sich ständig und sehr schnell. Und es ist ja, schwierig zu wissen, was die Technik brauchen wird in 10 oder 15 Jahren.
10: Maja Kevcir forscht an der TU Wien zu Healthcare Design. Aufgrund der schnellen Veränderungen sei es wichtig, Krankenhäuser flexibel zu planen, sagt sie. Auch bei Oberflächen seien heute Materialien aufgrund neuer Reinigungstechniken möglich, die früher nicht denkbar waren.
14: Holz als Material hilft sehr viel. Wir haben das Problem hier in Österreich, dass die Hygienenormen und Regeln Holz als Material nicht so gut finden. Aber in Skandinavien ist diese menschliche Dimension sehr wichtig und sie haben einige Strategien entwickelt, wie man das Holz als Material besser reinigen kann. Aber hier es ist viel schwieriger. Es gibt einen Konflikt also zwischen Sicherheit und Hygiene auf einer Seite und emotionale Geborgenheit oder ja, wohnliche Atmosphäre auf anderer Seite. Und ich glaube, dass wir einige Lösungen finden müssen, wie man mit dem Holz entwerfen kann und einfach diese Elemente reinigen kann. Also es gibt Lösungen.
10: In Krankenhäusern sind die hygienischen Auflagen besonders streng. In Pflegewohnhäusern oder Reha-Kliniken ist mehr Spielraum möglich. Dort lassen sich wohnliche Materialien eher einsetzen. Vorhänge, Teppiche oder offene Holzoberflächen, also Holzböden, die nicht versiegelt sind. Pflanzen sind im Pflegeheim möglich, im Krankenhaus meist nicht, sagt Maja Kevcir. Raumatmosphäre ist komplexer, als es ein Bild beschreiben kann. Licht, Vorhänge, Sitzmöglichkeiten, das allein reiche nicht, sagt der Architekt Albert Wimmer. Beim Bau der Klinik Floridsdorf galten jedoch zwei Grundsätze.
12: Es darf nicht ausschauen wie ein Spital und es darf nicht riechen wie ein Spital. Sie kennen das, wenn Sie in eine Zahnarztpraxis gehen, dann riecht es eben nach einem Zahnarzt. Es ist die Balance aller Wahrnehmungen, die wir haben. Und wir leben momentan in einer Zeit, wo das Visuelle wahnsinnig stark ist. Das ist aber falsch. Das Haptische, das Akustische. Es gibt in Wien so ein schönes Schlagwort, das heißt, ich kann die nicht riechen. Ja? Das kann man sich, das muss man sich nur überlegen, was das heißt.
15: Was interessant ist, ist, dass wir Gesundheit immer noch vor allen Dingen fürs Auge planen. Und das, obwohl wir wissen, dass wir Räume immer multisensorisch wahrnehmen.
10: Silke Felber leitet das Forschungsprojekt OLFAC an der Kunstuniversität Linz. Das Projekt wird vom Europäischen Forschungsrat gefördert.
15: Wir sehen, dass ein Sinn oder eine Sinneswahrnehmung eine andere tendenziell unterstützt. Das heißt, wenn wir es mit fensterlosen Räumen zu tun haben, mit kahlen Räumen, mit klinischen Räumen, dann wird dieser Eindruck von einer bestimmten Geruchskomposition, die von unserem Hirn als solche zusammengesetzt wird, auch noch einmal potenziell verstärkt und umgekehrt. Wenn wir beispielsweise, ich sage es jetzt ganz plakativ, einen Eimer mit Erbrochenem sehen, dann antizipiert unser Gehirn schon die Möglichkeit des unangenehmen Geruchs, der davon ausgeht. Und wenn keine Gegenantwort kommt, dann bleibt dieser Geruch bestehen, ohne dass wirklich die molekulare Basis für diesen Geruch im Raum sein muss.
10: Man könne aber auch mit visuellen Reizen arbeiten, um angenehme Düfte zu suggerieren, die tatsächlich nicht präsent sind, so die Forscherin. Gerüche werden im limbischen System verarbeitet, also dort, wo Emotionen und Erinnerungen entstehen. In Gesundheitseinrichtungen ging es lange vor allem darum, Gerüche zu beseitigen. Auch die Forschung konzentrierte sich bisher vor allem auf diese Geruchskontrolle, sagt Silke Felber. Gerüche, die etwa von Bodenbelägen, Desinfektionsmittel oder Medikamenten ausgehen. Eine völlige Geruchslosigkeit ist allerdings nicht gut. Unser Gehirn braucht eine gewisse Vielfalt an Gerüchen, um gesund zu bleiben. Gerade bei Erkrankungen wie Demenz oder Multipler Sklerose ist es wichtig, das Gehirn weiterhin mit Reizen zu stimulieren.
15: Unser Gehirn stellt einen bestimmten Sinneseindruck zusammen. Es stellt zum Beispiel den Eindruck zusammen, dass etwas klinisch riecht. Ja, also wir betreten eine Gesundheitseinrichtung und haben das Gefühl, es riecht hier nach Krankenhaus. Das ist nicht ein bestimmter Duft, das ist nicht ein bestimmtes Molekül, sondern das ist ein Puzzle, das unser Gehirn in dem Moment des Riechens herstellt.
10: Welches Bild dabei entsteht, ist individuell. Der Geruch von Salzwasser, Sand und Meer weckt bei vielen Urlaubserinnerungen und damit positive, entspannende Gefühle. Für andere kann genau derselbe Geruch belastend sein, etwa nach traumatischen Erfahrungen. Auch kulturelle Prägung spielt eine Rolle. Bestimmte Düfte wie Lavendel können nachweislich Angst reduzieren, etwa vor Operationen. Auch Vanille oder Bergamotte können Stresshormone wie Cortisol senken. Hinweise darauf gibt es unter anderem aus Studien im klinischen Umfeld, etwa auf Covid-Stationen.
15: Es gibt eine ganz interessante Studie mit Patientinnen und Personal aus Covid-19-Stationen, die in Gesundheitseinrichtungen in Südkorea durchgeführt worden ist. Also es ging dabei um die Zufriedenheit mit Geruch überhaupt. Und diese Zufriedenheit war ein wesentlicher Faktor einerseits dafür, ob Patienten das Gefühl hatten, dass die Umgebung ihre Genesung unterstützt. Und gleichzeitig war es so, dass beim Personal Geruch der wichtigste Faktor dafür war, wie sehr sie die Umgebung tatsächlich als unterstützend für ihre Arbeit empfanden.
10: Die Forschung dazu steckt noch in den Kinderschuhen. Klar ist aber, Atmosphäre wirkt weit über das Visuelle hinaus. Sie beeinflusst Genesung, Arbeit und Wohlbefinden im Krankenhaus.
16: Die Spitäler sind halt bei dir nicht zu baut. Ja, mir gefällt's. Mehr kann ich nicht sagen.
8: So bereitet ein Spitalsaufenthalt beinahe Freude. Healing Architecture, wie Architektur heilen hilft. Magdalena Burkhardt berichtet, präsentiert hat den Beitrag Esther Holoschi, Redaktion Monika Kalcic. Und morgen geht es dann darum, wie eine gelungene Raumplanung Stress reduziert. Auch Musik kann bekanntlich Stress reduzieren. Es kommt aber aufs Genre an. Der gleich folgende Song wirkt beruhigend, aber nur auf Schwermetallfans. Diese Gegend ist schwarz bei Tag und rot bei Nacht. So beschreibt der US-Konsul das industrielle Herz Großbritanniens, Birmingham, im 19. Jahrhundert. Und 100 Jahre später, um 1970, erwacht hier eine Musikrichtung namens Heavy Metal. Das pulsierende Herz, die Band Black Sabbath. Es geht räudig zu in Liedern wie Paranoid. Stefan Niederwieser und Robert Stadlober analysieren dieses Lied jetzt mit einer Heavy-Metal-Professorin. 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
17: 1970. In Birmingham schlägt das stolze Herz der britischen Arbeiterklasse. Ruß liegt auf dem Land und die Gegen- und Protestkultur der 60er Jahre ist weit weg. Eine Band singt hier von eisernen Männern, gefallenen Engeln und einem Hexensabbat. Das ist die Geschichte von schwarzen Tagen und glühenden Nächten. Das ist die Geschichte von Paranoid.

0: Hallo, Robert.
1: Hallo, Satan.
2: Na, Entschuldigung. Kleiner Witz. Ich meine natürlich Stefan. Hallo, Stefan. Wir feiern heute den Hexensabbat, oder?
0: Ganz genau. Black Sabbath legen vor 50 Jahren im britischen Birmingham das Fundament von Heavy Metal. Warst du schon mal in Birmingham?
2: Ich war schon einmal in Birmingham, allerdings nicht vor 50 Jahren, sondern erst vor 15 oder so. Und ja, es gibt schönere Städte auf der Welt. Ja, was natürlich Birmingham auszeichnet, ist natürlich, dass da schon sehr früh Metall verarbeitet worden ist, also Eisenerz. Ja, das kommt dort sehr nahe der Erdoberfläche vor und das lässt sich relativ leicht dort abbauen. Und als hier dann die Dampfmaschine neu erfunden wurde und die industrielle Revolution losbrach, da wurde Birmingham das pumpende Herz der britischen Industrie.
3: It was prosperous, but not for working class people. They were spending 10 hours a day doing backbreaking, semi-skilled at best labor.
0: Das ist Dina Weinstein, Metal-Professorin an der DePaul University in Chicago.
3: It wasn't just Sabbath who said this. They all saw it, that music was not only the only way out, but there were already musicians who made it out, who became big shots, moved to London, made loads of money and had famous bands.
2: Also Dina Weinstein sagt hier, Birmingham ist damals sehr wohlhabend, nur eben nicht für die ungelernte Arbeiterinnenschaft. Also die Schichten von denen, die dauern teilweise 10 Stunden und sind knochenhart mit den immer selben Handgriffen. Und Musik ist der einzige Weg, diesem Schicksal zu entgehen. Und es gab bereits Bands, die es geschafft haben bis nach London und die reich geworden sind. Und das hat Black Sabbath angetrieben.
0: Diese Stadt und diese Arbeitsplätze, die Birmingham bietet, zieht Menschen an. Das führt dazu, dass Birmingham Mitte des 20. Jahrhunderts die zweitgrößte Stadt Großbritanniens ist. Die Regierung steuert deshalb dagegen.
2: Zeittafel. Ab 1946 sieht der West Midlands Plan vor, dass die Bevölkerung Birminghams deutlich schrumpfen soll. Bald werden zehntausende Slum-Wohnungen durch kommunale Wohnblöcke ersetzt. Der Dienstleistungssektor wächst enorm. Deshalb wird der Bau von Bürogebäuden ab 1965 deutlich erschwert. Zehntausende Arbeiter aus der Karibik und Indien werden angeworben. 1969 rollt in Birmingham der 2-millionste Mini vom Fabriksband. Haushalte hier haben das höchste Durchschnittseinkommen Großbritanniens abseits von London. Die Autoindustrie dominiert. 50.000 Beschäftigte arbeiten bei den drei größten Firmen.
4: During the 60s, the British Blues Revival and the Merseybeat thing were big things. You know, one was down south, one was up north. Birmingham was in the middle. They took in influences from both those things.
0: Das ist Andrew Cope. Er hat ein Buch über Black Sabbath geschrieben.
4: A lot of the bands in Birmingham started off wanting to be either a blues band or a rock and roll band, but there were so many of them. So the only way to stand out from the crowd would be to develop a new style.
2: Während der 1960er Jahre, sagt Andrew Cope, sind Merseybeat und das Blues Revival sehr groß. Und das eine ist im Norden Englands, in und um Liverpool, und das andere im Süden, in und um London. Und dazwischen liegt genau Birmingham. Und viele Bands beginnen hier mit einem dieser beiden Stile. Und wer herausstechen will, der muss einen eigenen Stil entwickeln.
0: Black Sabbath tun das, vor allem mit ihrem zweiten Album Paranoid. Und der Sound der Stadt, der Klang der Stadt, bildet sich auch auf dem Album ab. Bill Ward ist der Schlagzeuger von Black Sabbath. Er erinnert sich später, dass er nachts oft entfernte Maschinenhämmern gehört hat. Und dazu improvisiert er dann am Kopfende seines Betts.
4: At night you could hear it. It was very loud. I mean, they were hammering out steel, forges and so on. Ka-chunk, ka-chunk, ka-chunk, ka-chunk. Very rhythmical.
0: Und Tony Iommi ist der Gitarrist von Black Sabbath. Er muss eines Tages an der Blechpresse für einen Kollegen einspringen, als er 17 ist. Er verliert dabei zwei Fingerkuppen, die des Zeige- und des Mittelfingers seiner Greifhand. Da erzählt ihm jemand von Django Reinhardt, einem virtuosen Jazzgitarristen, der ähnliche Verletzungen nach einem Brand abbekommen hat.
2: Genau, und Tony Iommi bastelt sich dann Ersatzfingerkuppen aus geschmolzenem Plastik und lernt die Griffe für die Akkorde auf der Gitarre neu. Und meines Wissens hat er auch dünnere Saiten aufgezogen und stimmt die Gitarre wesentlich tiefer, der typische Metal-Sound. Er macht das aber vor allem, damit er nicht so viel Kraft zum Greifen braucht.
4: So you ended up with a like a chord, if you like, that was very hollowed out, using just the lower two strings on the guitar. They're like the thicker bottom strings. It's a very medieval sound. So hence you get what are called power chords, because when you sort of use that style, that's what you get. It became known as a power chord.
2: Also die Akkorde von Tony Iommi klingen ausgehöhlt, sagt Andrew Cobb, weil er oft nur die beiden tiefsten Saiten spielt. Und das klingt dann fast mittelalterlich. Letztlich wird dann diese Art zu greifen später als Power Chords bekannt.

0: But when you combine that with other things like the really loud music, the heavily distorted music, and also the way that Tony Iommi developed as a guitarist, suddenly you're partway there towards what became the heavy metal sound.
1: Ja, wenn man das alles zusammennimmt und mit sehr lauter, sehr verzerrter Musik kombiniert, dann ist man quasi schon auf dem halben Weg zu dem, was später mal Heavy Metal werden soll. Da fehlt jetzt nur noch das Okkulte, oder?
2: Dafür interessieren sich Black Sabbath sehr, insbesondere der Bassist Geezer Butler, aber auch Led Zeppelin, ebenfalls aus Birmingham.
3: And so Satan is theme of rebellion. You know, the medieval saw God as good. And Satan is the fallen angel who is then evil personified. And so if you don't like what is considered good in your culture, going over to the other side means to go into Satanism. You know, misbehaving women are seen as witches at Black Sabbath.
1: Satan bedeutet Rebellion, sagt Dina Weinstein. Satan war Jahrhunderte vorher ein gefallener Engel, also das personifizierte Böse. Aber was, wenn man die Gesellschaft und ihre ganzen bornierten Werte ablehnt, dann ist Satanismus ein möglicher Weg. Und unangepasste Frauen wurden beispielsweise früher ziemlich schnell als Hexen gebrandmarkt, die einen Hexensabbat feiern.
2: Geezer Butler fällt eines Abends nach den Proben auf, dass beim Kino gegenüber eine lange Schlange steht, um sich einen italienischen Horrorfilm anzusehen. Und zwar die drei Gesichter der Furcht. Auf Englisch Black Sabbath. Und die Band heißt ja vorher Earth und sucht einen neuen Namen und deswegen nennen sie sich Black Sabbath. Er sagt später über den Songtext zu Paranoid, den er geschrieben hat.
1: Im Grunde handelt er von Depressionen. Ich kannte den Unterschied zwischen Depression und Paranoia nicht wirklich. Es ist ein Drogending. Wenn du einen Joint rauchst, wirst du paranoid. Du kannst dich nicht mehr in andere hineinversetzen. Und es gibt diesen Punkt, an dem die Paranoia vom Pottrauchen übergeht in die Depression.

0: Und so steigt der Song ein.
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0: Das Album ist noch zu kurz und Tony Iommi fängt mit einem Gitarrenriff an, die Band steigt ein, Geezer Butler schreibt den Text so schnell er nur kann. Und alles das soll in 2 Stunden erledigt gewesen sein. Und Black Sabbath sind ja damals schon sehr erfolgreich. Im Vereinigten Königreich geht diese Single Paranoid bis auf die Nummer 4 der Charts. Die Musikpresse lehnt sie aber ganz grundsätzlich ab. Im Cream Magazine, und dieser Name ist direkt inspiriert durch die Progressive Supergroup rund um Eric Clapton, steht dann bald:
1: Black Sabbath haben die Raffinesse von 4 Neandertalern, die auf die Ausrüstung einer Rockband gestoßen sind.
0: Ein anderer Kritiker schreibt, Black Sabbath wären
1: das Schlimmste der Gegenkultur auf einem Plastikteller schwachsinniger Totenbeschwörungen, drogenbedingte Reaktionszeit, endlos Soli, all das.
0: Black Sabbath können nun mit der Gegenkultur, die vor ihnen gekommen ist, sehr wenig anfangen.
2: Ozzy Osbourne once famously said that to them, you know, the whole flower power thing in America was just a load of rubbish, because the only flower that you saw in Aston was on a gravestone.
1: Ozzy Osbourne soll einmal gesagt haben, dass die Flower Power aus Amerika für ihn einfach nur Müll war. Die einzigen Blumen in seinem Viertel waren auf einem Grabstein.
0: Damals gelten Black Sabbath noch als Progressive Rock. Der Begriff Heavy Metal ist schon im Umlauf. Er kommt in Reviews vor über Bands wie den Byrds, Steppenwolf oder der Jimi Hendrix Experience. Heavy Metal beschreibt auch sowas wie einen Geisteszustand. Etwas fühlt sich Heavy Metal an. Und richtig setzt sich der Begriff dann Ende der 70er Jahre durch. Ein britisches Magazin schreibt von einer neuen Welle des britischen Heavy Metal und meint damit unter anderem Iron Maiden.
1: Ja, es ist ja die Kulminierung der Gegenkultur, also das Wegfegen der Hippies, der ziemlich verlogenen Flower-Power-Generation, oder zumindest hat das alles nicht ganz so funktioniert. Die Blumen sind nicht aufgegangen, sie waren dann doch auf Gräbern. Und da hauen Black Sabbath quasi gnadenlos rein. Die Gesellschaft verändert sich ja auch in Großbritannien, die Industrialisierung beginnt Fuß zu fassen. Die britische Autoindustrie implodiert komplett. Und da kommen dann eben Black Sabbath her und gießen all diese schweren Gefühle und diese schwere Zeit in schweres Metall, eben in Heavy Metal. Der Text ist zwar nicht wichtig, aber Paranoid endet folgendermaßen: Und also, wenn du diese Worte hörst, die dir erzählen, wie es mir ergeht, sag ich dir, genieß das Leben. Ich wünscht, ich könnt, aber es ist zu spät.
0: Und das war einer von 100 Songs. Geschichte wird gemacht.
3: 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Das war's für heute mit dem Radiokolleg und wir hören nochmal rein in den Song.

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1: Am Mikrofon Eva Liebentritt. Der Pilnercheck-Untersuchungsausschuss wird in diesen Minuten fortgesetzt. Im Fokus stehen dabei erneut mögliche Fehler bei den Ermittlungen rund um den Tod des Ex-Justiz-Sektionschefs. Niklas Lecher aus unserer Innenpolitik-Redaktion. Was ist denn von den 2 Befragungstagen zu erwarten?
2: Im U-Ausschuss dürfte sich wieder viel um Pilnercheks Handy drehen. Und die Frage, warum die Ermittlungsbehörden das Smartphone an Caroline List, die Witwe des Ex-Justizsektionschefs, weitergegeben haben, statt es sicherzustellen. List hat das Handy dann ja nach eigenen Angaben mit einem Bunsenbrenner zerstört. Zwischenzeitlich hat die WKStA, also die Wirtschafts- und Korruptionsstaatsanwaltschaft, deshalb sogar ermittelt wegen möglichen Amtsmissbrauchs gegen die Ermittlungsbehörden selbst. Das Verfahren wurde aber eingestellt.
1: Und wer ist da dazu geladen?
2: Den Anfang macht heute einer der betroffenen Polizisten. Vergangene Woche hatte bereits sein Kollege das polizeiliche Vorgehen verteidigt. Ebenfalls geladen ist eine Staatsanwältin der WKStA. Morgen sind dann 2 Staatsanwältinnen der Staatsanwaltschaft Krems an der Reihe, jener Behörde, der man den Fall nach den laut gewordenen Vorwürfen entzogen hatte.
1: Sagt Niklas Lercher aus unserer Innenpolitik-Redaktion. Nur wenige Stunden nach dem Ende der 3-tägigen Waffenruhe setzt Russland seine Angriffe auf die Ukraine fort. Laut Kiew hat Russland mehr als 200 Drohnen abgefeuert. In der Hauptstadt gab es erstmals seit Freitag wieder Luftalarm. Bei Angriffen im Osten der Ukraine wurde mindestens ein Mensch getötet. Russland meldet seinerseits den Abschuss von 27 ukrainischen Drohnen in Grenzregionen. Seit 1. Mai gelten für E-Scooter neue Regeln. Neben Helmpflicht für junge Menschen müssen auch die Scooter technisch besser ausgestattet sein. Bei Schwerpunktkontrollen vergangene Woche hat die Polizei in Wien die Einhaltung der neuen Vorschriften überprüft. Nicola Corazza berichtet.
3: Bei der E-Scooter- und Fahrradschwerpunktaktion am vergangenen Donnerstag von 7 bis 19 Uhr hat die Polizei 7 E-Scooter aus dem Verkehr gezogen. Ihre Höchstgeschwindigkeit bei der polizeilichen Rolltestung lag zwischen 40 und 62 km/h. An Strafen eingehoben hat die Polizei an dem Tag mit Organmandaten fast 11.000 Euro. 80 Anzeigen wurden ausgestellt. Seit der Novelle der Straßenverkehrsordnung müssen E-Scooter mit Blinkern und definierten Reflektoren ausgestattet sein. Laut Polizei dienen die gezielten und verstärkten Kontrollaktionen der Sicherheit aller Verkehrsteilnehmer. Keine Zahlen gibt es zu geahndeten Verstößen gegen die Helmpflicht für E-Scooter-Lenker unter 16 Jahren.
1: Rund um die Fußball-Weltmeisterschaft werden auch in Österreich wieder viele neue Fernseher gekauft. Der Verband österreichischer Entsorgungsbetriebe appelliert deshalb, alte Geräte nicht lange im Keller stehen zu lassen, sondern fachgerecht zu entsorgen. Martin Krachler berichtet.
4: Und zwar einerseits, weil in einigen Fernsehern noch Substanzen stecken können, die gefährlich sein können, wie Blei oder Quecksilber. Und andererseits, weil Fernseher wie Smartphones viele wertvolle Rohstoffe enthalten, die momentan dringend gebraucht werden, wie der Verband sagt. Zum Beispiel kann Eisen, Kupfer und Gold aus alten Fernsehern wiederverwertet oder recycelt werden. Übrigens, Sie können alte Geräte nicht nur im Abfallzentrum abgeben, sondern auch beim Händler direkt. Die sind in Österreich verpflichtet, Altgeräte zurückzunehmen.
1: Und jetzt noch zu den Wetteraussichten.
5: Vorerst kann es im Großteil Österreichs regnen und auf 1200 bis 700 Meter schneien. Größere Regenmengen kommen heute im Süden zusammen, auch Gewitter gehen nieder. Im Lauf des Nachmittags dann von Westen her Sonne, aber auch weitere Regen-, Schnee- oder Graupelschauer. Dazu starker bis stürmischer Wind aus West bis Nordwest und maximal 5 bis 14 Grad. Morgen immer wieder sonnig, in der Früh aber gebietsweise frostig. Und zu Christi Himmelfahrt von Westen her der nächste Schub an Regen. Soweit das Wetter mit Gunda Schuller.
1: Und jetzt noch ein Blick auf die Themen des Mittagsjournals, heute mit Barbara Schieder.
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1: Im Studio begrüßt sie Barbara Schieder. Und wir beginnen gleich mit einer guten Nachricht. In Zeiten des Spardrucks gibt es vereinzelt doch auch mehr Geld. Wie am Vormittag bekannt wurde, soll das Pflegegeld im kommenden Jahr valorisiert, sprich an die Teuerung angepasst werden. Teurer wird es gleichzeitig anderswo. Am Tag nach der Regierungseinigung stellt sich die Frage, wer wird die neue Paketabgabe von 2 Euro pro Paket wirklich zahlen müssen? Der interne Druck auf den britischen Premier Starmer steigt. Dieser scheint aber nicht gewillt, sich so schnell geschlagen zu geben. Wir schalten nach einer vormittäglichen Kabinettssitzung nach London. Wie geht man in den jeweiligen Herkunftsländern mit jenen Kreuzfahrtpassagieren um, die mit dem Hunter-Virus infiziert sind oder sich infiziert haben könnten? Und welche Erfahrungen hat man in Österreich mit dem Hunter-Virus? Dazu gleich mehr. Die europäische Abhängigkeit von kritischen Rohstoffen und Medikamenten beschäftigt uns auch noch in dieser Sendung, zumindest zum Teil scheint es dabei jetzt in die richtige Richtung zu gehen. In welche Richtung es mit dem Wetter geht, sagt uns vor all dem Gerald Holzinger.
2: Heute Nachmittag ist es im Südosten Österreichs noch länger nass, mitunter auch gewittrig. Ansonsten gibt es neben Wolken und Schauern von Westen her vermehrt Sonnenfenster. Am meisten Sonne bekommen Teile von Vorarlberg und Tirol. Bei teils kräftigem Nordwestwind liegen die Temperaturen in manchen Alpentälern nur knapp über 0 Grad. Schnee fällt zum Teil immer noch bis unter 1000 Meter Höhe. Bis zu 13 Grad sind es im östlichen Flachland. Morgen wird es sonniger und milder mit immerhin 11 bis 19 Grad. Am Feiertag kommen von Westen die nächsten Regenwolken.
1: In Zeiten des hohen Spardrucks sind gute Nachrichten selten. Heute gibt es aber eine, und zwar für Pflegebedürftige und deren Angehörige. Am Tag der Pflege hat die Regierung bekannt gegeben, dass beim Pflegegeld nicht gekürzt werden soll. Dieses soll im Gegensatz zu anderen Leistungen im kommenden Jahr an die Teuerung angepasst, sprich erhöht werden. Katja Arthofer mit den Einzelheiten.
3: Mehr Geld trotz des allgemeinen Spardrucks auch im kommenden Jahr. Das gilt jetzt nicht nur für Landwirtschaftsförderungen, etwa wie den Agrardiesel, der ja Budgetnöte hin oder her wieder eingeführt wird, sondern auch für das Pflegegeld. Es wird für alle Stufen wertgesichert, also um die durchschnittliche Inflation erhöht. Sozialministerin Corinna Schumann von der SPÖ.
4: Es ist im Budget, im Doppelbudget eingestellt. Wir werden das Pflegegeld valorisieren mit 3,3% in einer Höhe von 120 Millionen. Und das ist ein ganz, ganz wichtiger Schritt, weil wir brauchen das in der Pflege. Wir brauchen das für die Menschen, die pflegebedürftig sind, für Menschen mit Behinderungen. Und ich bin sehr froh, dass trotz des Sparbudgets das gelungen ist.
3: Über 500.000 Menschen im Land hat aktuell Anspruch auf Pflegegeld. Konkret sind es 506.000 mit Ende März. Das sind erneut mehr als im Vergleichszeitraum des Vorjahres um 1,6%. Bezugsberechtigt sind Personen, die ständig betreut oder gepflegt werden müssen. Und zwar im Ausmaß von mindestens 65 Stunden im Monat aufgrund einer körperlichen, geistigen, psychischen oder Sinnesbehinderung. Die Menschen, die täglich pflegen und jene, die auf Pflege angewiesen sind, verdienten volle Unterstützung, so die Sozialministerin, die insgesamt zu ihrem Ressort sagt.
4: Wir sind jetzt in den Verhandlungen, wie wir das Budget aufstellen. Aber gleichzeitig war uns klar, es braucht Offensivmaßnahmen. Und eine der Offensivmaßnahmen ist auch die Valorisierung des Pflegegelds mit 3,3%.
3: Anlässlich des heutigen Tags der Pflege hat Schumann Pflegekräfte ins Ministerium eingeladen, um sich mit diesen auszutauschen, heißt es aus ihrem Büro. Pflegekräfte leisten tagtäglich Enormes für unsere Gesellschaft, oft unter hoher Belastung und mit großem persönlichen Einsatz, so die SPÖ. Ministerin, es sei ein wichtiges Anliegen, diesen Einsatz nicht nur zu würdigen, sondern auch politisch die richtigen Rahmenbedingungen zu schaffen, damit die Pflege attraktiver werde.
1: Die Valorisierung des Pflegegeldes wird von den Hilfsorganisationen heute natürlich begrüßt. Viele Reformen im Pflegebereich lassen aber weiter auf sich warten. Darauf haben Caritas, Diakonie, Hilfswerk, Rotes Kreuz und Volkshilfe heute vor dem Parlament aufmerksam gemacht. Petra Pichler berichtet.
5: pflegende Angehörige besser entlasten, Not der Betroffenen sehen, realistische Finanzierung sichern, steht auf den Transparenten der Vertreter der Hilfsorganisationen. Sie haben vor dem Parlament eine große schwarze Box aufgebaut, die Blackbox Pflegepolitik. Man habe das Symbol Blackbox gewählt,
6: weil wir aktuell keinen ernsthaften Reformprozess sehen können, der den gegenwärtigen und künftigen Herausforderungen der Pflege auch nur annähernd entspricht,
5: sagt Elisabeth Anselm vom Hilfswerk. Sie ortet Stillstand und fehlende Weiterentwicklung im Pflegebereich. Ältere Menschen würden zu oft und zu lange im Spital landen. Angehörige seien wiederum oft völlig überfordert, wenn Verwandte plötzlich Pflegebedarf haben, sagt Diakoniedirektorin Maria Katharina Moser, die immense Lücken bei der Pflege zu Hause sieht.
7: Pflegende Angehörige sind eine wesentliche Säule, auf der unser Pflegesystem aufbaut. Brechen pflegende Angehörige zusammen, dann bricht unser Pflegesystem zusammen.
5: Pflege muss leistbar sein und darf keine Frage des Einkommens und des Wohnorts sein, sagt Volkshilfedirektor Erich Fenninger.
8: Dafür braucht es deutlich mehr an Investitionen in die mobilen Dienste, damit Pflege und Betreuung kein Luxusgut wird.
5: Anna Paar, Generalsekretärin der Caritas, kritisiert, dass in Österreich Sozialpolitik, Gesundheit und Langzeitpflege nach wie vor als getrennte Bereiche behandelt werden.
9: Gerade für Menschen mit mehreren Erkrankungen entstehen hier enorme Belastungen und es ist komplett ineffizient.
5: Rotkreuz-Generalsekretär Michael Obrisnik fordert bessere Versorgung, wenn ältere Menschen nach Spitalsaufenthalten nach Hause kommen.
10: Fehlt das Pflegepersonal, fehlen den pflegenden Angehörigen die Mittel, stehen wir als Rotes Kreuz bald wieder vor der Tür, um die Menschen wieder zur Nachbehandlung ins Spital zu führen.
5: Und das sei sehr teuer, sagt Obrisnik.
1: Wir kommen jetzt zu einer innenpolitischen Einigung, die seit gestern viel Staub aufwirbelt. Es geht um die Einigung der Regierung auf einen Gesetzesentwurf für eine Paketabgabe, über die die versprochene Senkung der Mehrwertsteuer auf Grundnahrungsmittel gegenfinanziert werden soll. Mit 1. Juli soll diese Paketabgabe kommen. 2 Euro pro Paket soll sie betragen. Was bedeutet das letztlich für die Konsumentinnen und Konsumenten? Darüber spreche ich jetzt gleich mit Christoph Danninger aus unserer Wirtschaftsredaktion. Einen schönen Mittag.
11: Schönen Mittag.
1: Wie wird diese Abgabe denn eingehoben und gilt sie für alle Produkte, die ich zugeschickt bekomme?
11: Die Paketabgabe wird grundsätzlich für alle Pakete fällig, die von Versandhändlern an Konsumentinnen geschickt werden, unabhängig davon, wie viel sie wert sind und wo der Händler seinen Sitz hat, also egal ob im In- oder im Ausland. Allerdings, es gibt eine Einschränkung. Die Abgabe wird nur dann verrechnet, wenn das Paket von einem großen Versandhändler verschickt wird. Und das sind solche mit einem jährlichen Versandhandelsumsatz von 100 Millionen Euro. Diese Unternehmen müssen die Abgabe dann also zahlen. Aber letztlich werden die Versandhändler die 2 Euro pro Paket natürlich an die Kundinnen und Kunden weiterverrechnen, so wie sie das ja auch bei den Steuern machen. Übrigens, Essenszustellungen sind nicht betroffen. Auch Click und Collect ist ausgenommen. Also wenn ich online bestelle und ich möchte es mir dann im Geschäft abholen, dann ist diese Abgabe auch nicht fällig.
1: Wenn das so ist, wie sieht es denn bei Retouren aus? Wenn ich etwas umtauschen möchte etwa oder das Produkt zurückschicke, bekomme ich dann die Paketabgabe zurück?
11: Die 2 Euro müssen von den Unternehmen trotzdem an den Staat gezahlt werden. Die Frage wird also sein, verrechnen die Versandhändler die Abgabe an die Kunden dann trotzdem weiter oder nicht? Das wird von Unternehmen zu Unternehmen sicher verschieden sein.
1: Der Handelsverband kritisiert schon lautstark, dass chinesische Versandriesen wie Temu oder Shein verschont bleiben. Was ist da dran?
11: Die Paketabgabe müssen alle großen Versandhändler zahlen, egal wo sie ihren Sitz haben. Das ist die rechtliche Wirklichkeit. Aber es gibt auch noch eine faktische Realität. Welche Handhabe hat Österreich, wenn ein großes Unternehmen aus China, Shein, Temu und so weiter, nicht zahlt? Gegen den Versandhändler aus Graz kann der Staat vorgehen. Sitzt der Händler in China, hat man realistischerweise relativ wenig Handhabe.
1: Die neue Abgabe wird ja nur fällig, wenn das Paket von einem Versandhändler verschickt wird. Das heißt, wenn ich bei kleineren Unternehmen bestelle, muss ich keine Paketabgabe zahlen?
11: So ist das grundsätzlich geregelt. Die Grenze sind eben diese rund 100 Millionen Euro Umsatz vom Versandhändler. Aber auch hier gibt's natürlich eine andere Realität, eine rechtliche auf der einen Seite. Aber in der Praxis ist es dann so, dass viele kleine Händler über große Handelsplattformen wie zum Beispiel Amazon verschicken. Amazon überschreitet die magische Grenze von den 100 Millionen Euro Handelsumsatz. Damit wird die Paketabgabe fällig und natürlich wird Amazon

0: Konsumenten denn noch bevor?
1: Zusätzlich zu dieser Paketabgabe, die ja für alle Pakete gilt, unabhängig davon, woher sie kommen und wie viel sie wert sind, führt die EU mit 1. Juli einen pauschalen Zoll für Pakete mit einem Warenwert von unter 150 Euro ein. Das gilt dann aber nur für Pakete, die von außerhalb der EU kommen, also für Pakete aus Drittstaaten. Unter einem Warenwert von den 150 Euro sind die bisher zollfrei und da gibt es dann künftig so einen pauschalen Zoll. Zusätzlich kommt dann mit 1. November noch eine Bearbeitungsgebühr für solche Warensendungen aus Drittstaaten. Die genaue Höhe steht noch nicht fest. Die Rede ist derzeit von 2 Euro, möglicherweise werden es auch 4 Euro. Unterm Strich bedeutet das aber, Pakete im Versandhandel mit einem Warenwert von unter 150 Euro werden ab November um rund 7 Euro teurer, wenn sie von außerhalb der EU kommen. Durch die österreichische Paketsteuer plus diesen pauschalen Zoll für die kleineren Pakete plus die Bearbeitungsgebühr. Pakete aus dem EU-Raum oder die auch nur innerhalb Österreichs von einem großen Händler an Konsumentinnen verschickt werden, kosten bereits ab Juli um diese besprochenen 2 Euro mehr. Und ab 2028 wird es dann sowieso wieder alles anders, denn dann will die EU einen einheitlichen Zolltarif für alle Pakete aus Drittstaaten einführen.
0: Danke fürs Zusammenrechnen. Die Einnahmen aus der österreichischen Paketabgabe sollen zur Gegenfinanzierung der Mehrwertsteuersenkung auf bestimmte Lebensmittel verwendet werden. Wird das ausreichen?
1: Auch da wird momentan gerechnet von der Regierung. Pro Jahr kostet uns diese Mehrwertsteuersenkung auf Lebensmittel 400 Millionen. Die österreichische Paketabgabe soll 280 Millionen einbringen. Den Rest will die Regierung über eine verstärkte Betrugsbekämpfung und etwa eine Begrenzung der Absetzbarkeit bei der Anschaffung von Firmenautos hereinbringen. Wer aus Österreich wegzieht und ein größeres Vermögen mitnimmt, soll künftig auch noch stärker zur Kasse gebeten werden. Und dann verhandelt die Regierung noch um rund 20 Millionen Euro, die kleinere Maßnahmen einbringen sollen. Genaues war da noch nichts zu erfahren. Die ursprünglich neben der Paketabgabe geplante Plastikabgabe kommt ja nicht. Und so sucht man halt noch weiter nach Ersatz, um die Mehrwertsteuersenkung auf Lebensmittel finanzieren zu können.
0: Christoph Danninger war das aus unserer Wirtschaftsredaktion. Vielen Dank.
1: Gerne.
0: Ganz andere Probleme hat man derzeit im britischen Königreich, beziehungsweise eigentlich in der Downing Street. Gestern hat der britische Premier noch versucht, in einer Rede vor seinen eigenen Leuten Tatendrang und Aufbruchsstimmung zu vermitteln. Doch Keir Starmers Erwachen scheint zu spät zu kommen. Innerhalb der eigenen Reihen verweigern immer mehr Abgeordnete und Regierungsmitarbeiter dem Labour-Chef die Gefolgschaft. Jörg Winter in London. Am Vormittag hat eine Sitzung des Premiers mit Vertrauten stattgefunden, anschließend eine Kabinettssitzung. Was weiß man denn darüber? Ist Starmer noch im Amt?
2: Ja, vor 5 Minuten war es zumindest noch. Ich wette, dass es morgen auch noch ist. Das wette ich jetzt hier live auf Sendung. Aber im Ernst, die Dinge haben sich schnell bewegt am Vormittag. Es ist ein medialer Auflauf vor der Downing Street. Ein Kabinettmitglied nach dem anderen ist am Vormittag durch die berühmte schwarze Tür in der Number 10 marschiert. Keiner hat irgendetwas gesagt. Vor einer halben Stunde sind wieder alle rausgekommen. Die meisten sind einfach weiter marschiert. Die, die vor den Journalisten kurz stehen geblieben sind, haben Starmer unterstützt. Nothing has been triggered. Nichts wurde ausgelöst, hat einer den Kameras zugeschrien. Also was wir aus der Sitzung dann gehört haben, deutet darauf hin, dass Starmer nicht das Handtuch wirft. Er hat gesagt, ich bin Premierminister, ich werde weiter regieren. Es gibt klare formale Regeln, wie in unserer Partei ein Parteichef und Premierminister herausgefordert wird. Dieses Prozedere ist nicht in Gang gesetzt und somit zurück an die Arbeit. Die vergangenen 48 Stunden haben unserem Land nicht gut getan. Wenn ich das in anderen Worten interpretiere, dann heißt das, wenn ihr euch traut, dann fordert mich formal heraus, sonst Schluss. Das waren taffe Worte, es ist der Fädehandschuh für seine Kritiker.
0: Wer hat zuletzt denn am heftigsten am Sessel des Premiers gesägt?
2: Ja, on the record sind das Dutzende Abgeordnete aus der eigenen Partei im Parlament. Soweit ich es jetzt zähle, sind es mittlerweile knapp unter 80, ich glaube 78 oder 79, nicht ganz sicher, die entweder gesagt haben, er soll zurücktreten oder er soll zumindest einen Zeitplan für seinen Rückzug vorlegen. Und das ist jedes fünfte Mitglied im Parlamentsclub von Labour. Das ist nicht nichts. Dieser Club ist sehr groß, mit einer Zweidrittelmehrheit im Unterhaus. On the record hat auch eine Staatssekretärin gesagt, dass sie nicht mehr will. Sie ist zurückgetreten und auch ein paar Regierungsmitarbeiter aus Protest, die aber wenig prominent sind. Was wir nicht wissen ist, was hinter den Kulissen bei den Parteigranten passiert. Offenbar hat auch der Energieminister Ed Miliband Starmer nahegelegt, seinen Rückzug zu planen. Der selbst bestreitet das. Und dann sind natürlich die bekannten Kontrahenten, die Starmer aushebeln wollen, die wohl auch ihre Anhänger mobilisieren.

0: Den unbeliebten Parteichef bzw. Premier abzusägen ist eine Sache, aber ist das nicht ein hochriskantes Manöver, wenn man noch keinen neuen strahlenden Stern am Himmel parat hat?
1: Ja, also Timing ist alles. Manche wären sofort bereit, sicher der ehrgeizige Gesundheitsminister Boy Streeting, der übrigens ohne Worte gerade in den Kameras vorbeigegangen ist. Jener Mann, den aber viele als Favorit nennen, der Bürgermeister von Manchester, Andy Burnham, ist noch nicht bereit, denn der braucht noch ein Parlamentsmandat in Westminster, sonst kann er nicht Premierminister werden, es ist zu Usus und zu befolgen. Also da muss ihm jemand Platz machen im Parlament und dann muss es für diesen Parlamentssitz auch noch eine Nachwahl geben, also das wird dauern. Und dann gibt's auch ein formales Prozedere, wenn man einen Parteichef und Premierminister herausfordern will, nämlich mit 81 Unterschriften von Abgeordneten, dann muss es eine Kampfabstimmung geben. Nur öffentlich zu sagen, wir wollen ihn nicht mehr und er soll sich in ein paar Monate zurückziehen, das genügt einfach nicht. Also wenn so eine Kampfabstimmung jetzt ausgelöst würde, könnte der Favorit Andy Burnham nicht mitmachen. Ich glaube deshalb nicht an eine schnelle Kampfabstimmung. Starmer ist zwar wirklich schwerst angezählt, keine Frage, aber er ist auch zäh und das hat er heute wieder bewiesen.
0: Man wird sehen, wie es weitergeht. Noch ist Keir Starmer also Premierminister. Vielen Dank, Jörg Winter aus London.
1: Sehr gerne, vielen Dank.
0: Israels Parlament, die Knesset, hat gestern Abend in seltener Eintracht ohne Gegenstimmen die Einrichtung eines militärischen Sondertribunals beschlossen. Das Verfahren gegen mutmaßliche Täter des Terrormassakers vom 7. Oktober 2023 durchführen soll. Um die 300 mutmaßliche Terroristen der Hamas und anderer Terrororganisationen wurden damals lebend von Israels Streitkräften festgenommen und sind seither in Haft. Aus Israel berichtet Nikolaus Wildner.
2: Ein Gesetzesbeschluss ohne Gegenstimmen, eine wahre Seltenheit im israelischen Parlament, verlesen vom Vorsitzenden des Plenums. 93-0 Stimmen für die Einrichtung eines militärischen Sondertribunals für die in Israel inhaftierten mutmaßlichen Täter des 7. Oktober 2023. Die Gräueltaten des 7. Oktober, bei denen rund 1200 Israelis ermordet und 251 nach Gaza verschleppt worden sind, haben ganz Israel bis ins Mark erschüttert. In Israel hat eine nichtstaatliche Untersuchungskommission heute einen neuen 300 Seiten langen Bericht über den systematischen Einsatz sexueller Gewalt am 7. Oktober 2023 gegen israelische Frauen, Männer und Kinder vorgelegt. Teil der noch immer anhaltenden Aufarbeitung des schwärzesten Tags in Israels Geschichte. Der Umfang und die Schwere der Verbrechen sorgen in Israel seit langem für einen Konsens, dass die Verbrechen der Täter des 7. Oktober nicht in gewöhnlichen Gerichtsverfahren behandelt werden können. Das Gesetz für ein militärisches Sondertribunal bringen Vertreter der Regierungskoalition und der Opposition gemeinsam ein. Simcha Rothman von der Regierungspartei Religiöser Zionismus ist einer der Initiatoren.
3: It is the framework.
4: Das ist der rechtliche Rahmen, der uns ermöglichen wird, die an den Gräueltaten des 7. Oktober beteiligten Terroristen vor Gericht zu stellen. Es ist eine Herausforderung, Gerechtigkeit für die Opfer dieser entsetzlichen Verbrechen herzustellen und für die Menschen in Israel, die alle von der Vernichtung bedroht waren.
2: Die Oppositionspolitikerin Shelly Talmeron von der Zentrumspartei Yesh Atid.
5: Wir stimmen alle überein, Koalition und Opposition, was in dieser Legislaturperiode sehr ungewöhnlich ist. Ich halte das Gesetz für ausgewogen und die Opposition hat sich stark an der Formulierung des Gesetzes beteiligt. Es wird auch möglich sein, gegen Urteile zu berufen. Es gibt also genug interne Kontrollmechanismen in diesem Gesetz, weswegen wir uns dazu entschieden haben, dafür zu stimmen.
2: Noch ist unklar, wie schnell das Sondertribunal aufgestellt werden kann. Die größte Hürde dafür seien die Kosten von bis zu 1,5 Milliarden Euro. Sobald es soweit ist, soll das Tribunal alle relevanten Anklagen gegen die mutmaßlichen Terroristen erheben können, inklusive dem Vorwurf des Völkermords, wofür das Tribunal bei einer Verurteilung die Todesstrafe verhängen könnte. Menschenrechtsorganisationen kritisieren das Gesetz. Der große öffentliche Druck auf die Richter könnte ihrer Ansicht nach ein Hindernis für faire Verfahren werden.
0: Von einem aktuellen Kriegsschauplatz zu einem Krieg, der schon vor mehr als drei Jahrzehnten mit dem Friedensvertrag von Dayton zu Ende gegangen ist und immer noch seinen Schatten wirft. Noch immer wacht in Bosnien ein sogenannter hoher Repräsentant der UNO über diesen fragilen Frieden und den Zusammenhalt des zwischen Serben, Kroaten und Muslimen gespaltenen Staates. Nach nur 5 Jahren im Amt hat der deutsche Christian Schmidt gestern allerdings seinen Rücktritt bekannt gegeben. Über die möglichen Hintergründe Freunde und Folgen dieses Schritts hat Christian Lininger mit dem Balkan-Experten Vedran Zihic vom Österreichischen Institut für internationale Politik gesprochen.
6: Christian Schmidt, knapp 5 Jahre lang hoher Repräsentant der internationalen Gemeinschaft in Bosnien, gibt persönliche Gründe für seinen Rücktritt an. Doch klar ist, dass der frühere deutsche Politiker in den letzten Monaten unter sehr starken Druck der Regierung von US-Präsident Donald Trump gekommen sei, sagt Vedran Cihic, Balkanexperte des Österreichischen Instituts für internationale Politik.
7: Konkret geht es um Energieprojekte, vor allem auch eine Pipeline, die von einer Trump-nahen Firma aus Kroatien nach Bosnien gebaut werden soll, und über diese Pipeline soll das Fracking-Gas, das amerikanische, fließen.
6: Ein Projekt, das Schmidt als nicht im Interesse Bosniens abgelehnt hat, das offenbar keine Möglichkeit gesehen hat, sich dem Druck der USA zu widersetzen, lässt aber nichts Gutes ahnen für die Suche nach einem Nachfolger, auf den sich die USA und Europa bis Juni eigentlich einigen sollten, sagt Cihic.
7: Die USA haben offensichtlich kein Interesse jeglicher Art an demokratischer Stabilität, offensichtlich nur Geschäftsinteressen hier. Und da muss eine starke Stimme der Europäischen Union vorhanden sein, weil man hier wirklich nicht zulassen kann, dass die US-Amerikaner und die Trump-Administration noch einmal umgangssprachlich gesprochen mit Europa und mit der EU Schlitten fahren, gerade auch in der unmittelbaren Nachbarschaft.
6: Doch braucht Bosnien fast 31 Jahre nach Kriegsende eigentlich noch einen internationalen Aufpasser? Sollte man das Land nicht endlich seine Schicksale selbst bestimmen lassen?
7: Auf dem Papier theoretisch ja. Auf der anderen Seite, und das ist für mich in dieser Situation sehr viel wesentlicher, es gibt eine offene Sezessionspolitik aus der Republika Srpska, von den Kreisen rund um Milorad Dodik, sodass die territoriale Integrität und Souveränität von Bosnien-Herzegowina auch 31 Jahre nach dem Krieg bedroht ist.
6: Und dem müsse Europa etwas entgegensetzen, sagt der Balkan-Experte.
7: Also ich glaube, dass Bosnien-Herzegowina in dieser Form nicht zerbrechen darf, also weil das einerseits eine Pandora-Büchse für das Land selbst wäre, das im Krieg sehr stark gelitten hat, und das wäre auch eine Pandora-Büchse für ganz Europa und für die Region. Also wenn man beginnt, Staaten, die an sich historisch zusammengewachsen sind, mutwillig entlang ethnischer Grenzen, die auch noch politisch politisiert werden, zu zerschneiden, dann enden wir in einer Teufelsküche, in einer Sackgasse.
6: Bosnien zu stabilisieren, werde nicht einfach werden. Durch die Querschüsse der USA jetzt sogar noch schwieriger, sagt Cihic. Und bleibt doch optimistisch. Denn, so meint der Experte, die bosnische Bevölkerung wolle ein gemeinsames Land. Es seien nur die Politiker, die die Spaltung propagierten.
0: Nicht nur auf Teneriffa hat sich am Wochenende Widerstand gegen die Evakuierung jener Kreuzfahrtpassagiere geregt, die sich mit dem Hunter-Virus infiziert haben könnten. Auch in deren Heimatländern und darüber hinaus ist die Sorge zu spüren, dass da ein neues Virus im Anmarsch ist, das sich verbreiten könnte. Die Corona-Pandemie hat ihre Spuren hinterlassen, das lässt sich nicht leugnen. Die Tatsache, dass 3 Infizierte bereits gestorben sind, macht die Gefühlslage nicht besser. Umso wichtiger ist ein sachlicher Blick auf das Geschehen, den ich jetzt mit Elke Ziegler aus unserer Wissenschaftsredaktion machen will. Sie ist bei mir im Studio. Hallo.
8: Hallo.
0: Nach Paris haben wir heute früh ja schon geblickt. Wie geht man denn allgemein in den jeweiligen Herkunftsländern mit den zurückkehrenden Kreuzfahrtpassagieren um, die mit dem Hunter-Virus infiziert sind oder sich infiziert haben könnten?
8: Ja, also das ist durchaus unterschiedlich. Insgesamt hat man ja bisher laut WHO 9 Infektionen verzeichnet. 2 Vermutete gibt es noch. Das wurde jetzt heute vor wenigen Stunden bei einer Pressekonferenz gesagt. Aber bei 2 Personen, da fehlt eben noch der Test. Streng geht man beispielsweise in Frankreich vor, das haben Sie schon erwähnt. Da müssen alle Passagiere vom Kreuzfahrtschiff ins Spital in Quarantäne, und Frankreich überwacht auch jene Personen enger, die auf Flugreisen in der Nähe betroffener Personen waren. In Deutschland müssen im Gegensatz dazu nicht alle Rückkehrer ins Spital in Quarantäne. Wer keine Symptome hat, der kann sich zu Hause isolieren. Also da reagiert man im Sinne einer Hospitalisierung erst, wenn sich der Gesundheitszustand verschlechtert. Aber das Mittel der Wahl generell ist eben wegen der langen Inkubationszeit eine mehrwöchige Quarantäne zu Hause oder im Spital. Nur die USA, die scheren da, muss man sagen, auch wieder mal aus. Die gehen da lockerer vor und raten den Rückkehrern nur, auf mögliche Symptome zu achten.
0: Bei einigen Vorsichtsmaßnahmen gibt es auffällige Parallelen zur Corona-Pandemie. Die Erinnerung daran ist bei vielen noch frisch. Jetzt reden wir wieder von Isolation, Contact Tracing. Kann man da von den Erfahrungen aus der Pandemie profitieren?
8: Man greift da jetzt sicherlich auf die Pandemieerfahrungen zurück, wobei man sagen muss, die Mittel, die Sie jetzt aufgezählt haben, also Isolation, Contact Tracing und so weiter, das ist wirklich die Grundausstattung im Infektionsmanagement. Aber man merkt, dass die Abläufe aktuell noch sehr eingeübt sind und vor allem ist das Bewusstsein hoch, dass man Ausbrüche wie jenen eben auf der MS Hondius ernst nehmen und sich um einen professionellen Ablauf bei der Rückholung und dann beim Monitoring kümmern muss. Durch die Pandemieerfahrungen ist aber auch der Hang da, sich sehr schnell sehr große Sorgen zu machen. Und es ist sehr schnell gegangen, dass sich Behauptungen verbreitet haben, dass hier die nächste Pandemie inszeniert werden solle, entgegen allen offiziellen Statements, wo immer beruhigt wurde und der Unterschied eben zur Pandemie, zur Covid-Pandemie betont wurde.
0: Was weiß man denn mittlerweile über diese spezielle Variante des Hunter-Virus und die Art, wie es sich überträgt?
8: Auch da gibt es durchaus Parallelen zur Pandemie. Es ist nämlich auch dieses Mal wieder sehr schnell gegangen, dass man das Hunter-Virus, das eben für diese Fälle auf dem Kreuzfahrtschiff verantwortlich war, analysiert hat. Schon am vergangenen Freitag wurde das Virus bei einem Schweizer Patienten isoliert und die Erbgutanalyse veröffentlicht. Und erste Forscherinnen und Forscher haben sich das schon angeschaut und die sagen, es handelt sich eben um das bekannte Andes-Virus aus Südamerika und es hat vor allem keine grundlegenden Veränderungen im Erbgut gegeben. Das heißt, das Virus ist bei sehr engem Kontakt von Mensch zu Mensch übertragbar und kann schwere Erkrankungen bis hin zum Tod verursachen. Aber eine rasante Übertragung wie bei Corona zuletzt oder bei der Grippe, davon ist nicht auszugehen, auch nicht, wenn man sich eben speziell das Erbgut des Virus anschaut.
0: Welche Erfahrungen hat man in Österreich denn bisher mit dem Hunter-Virus?
8: Es gibt in Österreich eine andere Art von Hunter-Virus, vor allem in der Steiermark und im Lavantal in Kärnten. Das ist das sogenannte Pumala-Virus. Das gehört eben auch zu dieser Familie der Hunter-Viren. Aber es unterscheidet sich deutlich von diesem Virus am Kreuzfahrtschiff. Es hat sich bisher nicht von Mensch zu Mensch übertragen. Der Träger ist die Rüttelmaus und die Ausscheidungen, wenn die trocknen und Menschen den Staub aufwirbeln und das Virus einatmen, dann können sie krank werden. Die Krankheit selbst verläuft auch anders. Beim heimischen Fieber bekommt man Fieber und es kann dann auf die Nieren schlagen. Es kann Komplikationen machen, aber viel seltener als bei dem Andes-Virus am Kreuzfahrtschiff. Das ist wirklich sehr aggressiv und greift die Blutgefäße und die Lunge sehr direkt an.
0: Die Europäische Gesundheitsbehörde ECDC hat vor einigen Tagen beruhigt und gemeint, die Sorge vor einer neuerlichen Pandemie sei unbegründet. Sind sich die Experten da weitgehend einig?
8: Ja, es gibt eine große Einigkeit und vor allem aus zwei Gründen. Man kennt das Virus eben auch in der aktuellen Form und weiß, dass es sich nicht grundlegend verändert hat und nicht ansteckender geworden ist. Und von früheren Ausbrüchen in Südamerika weiß man, dass man diese mit Maßnahmen wie Isolation gut unter Kontrolle bringen konnte. Also deshalb versucht man hier eigentlich von allen Seiten zu beruhigen und zu betonen, es steht keine neue Pandemie vor der Tür.
0: Das ist doch erfreulich. Elke Ziegler war das aus unserer Wissenschaftsredaktion. Vielen Dank.
8: Sehr gerne.
0: Halbzeit fast in diesem Mittagsjournal. Was erwartet Sie noch? Die heimischen Politikergehälter werden uns noch beschäftigen. Da gibt es allerlei Kuriositäten. Das schwindende Interesse der USA an Europa und damit zusammenhängend die Beistandspflicht innerhalb der EU beschäftigt heute die Verteidigungsminister. Und um Schafe, die einen Mordfall lösen, geht's ab sofort im Kino. Zuvor aber zu allerlei Abhängigkeiten, mit denen die EU zu kämpfen hat, beginnend bei jener von Medikamentenbestandteilen aus dem Ausland, die seit Jahren immer wieder zu Engpässen führen. Die EU sagt jetzt diesen Engpässen bei lebenswichtigen Medikamenten den Kampf an. Unterhändler von EU-Parlament und Mitgliedstaaten haben sich in der Nacht auf Maßnahmen geeinigt, die die Produktion von Medikamenten in Europa sicherstellen und die Abhängigkeit von Nicht-EU-Staaten verringern sollen. Aus Brüssel berichtet Tim Kupal.
9: Bis 6 Uhr früh wird hier in Brüssel verhandelt, dann der Durchbruch im sogenannten Trilog, den Verhandlungen zwischen Unterhändlern des EU-Parlaments, der EU-Kommission und den EU-Mitgliedsländern. Die Kernpunkte der Einigung: Mehr Medikamente sollen künftig in Europa produziert werden, um die Abhängigkeit von Drittstaaten wie Indien oder China zu verringern. Der Vorschlag dazu kommt vergangenes Jahr von der EU-Kommission unter dem Eindruck der Medikamentenknappheit in ganz Europa während der Corona-Pandemie. Damals sagte die spanische Wettbewerbskommissarin Teresa Ribera, die Covid-Pandemie hat die Anfälligkeit unserer Arzneimittelversorgungsketten offenbart und deutlich gemacht, dass in diesem Bereich dringend eine umfassende Strategie erforderlich ist. Wir alle haben die verheerenden Folgen dieser Engpässe erlebt. Deshalb arbeiten wir daran, für künftige Herausforderungen dieser Art gewappnet zu sein. Die Medikamentenknappheit ist tatsächlich in den vergangenen Jahren in ganz Europa spürbar. Zeitweise sind Schmerzmittel, Antibiotika oder Fiebersäfte für Kleinkinder einfach nicht mehr in Apotheken erhältlich. Genau bei diesen kritischen Medikamenten, bei denen eine hohe Abhängigkeit von nicht-europäischen Produzenten besteht, setzt die Einigung an. Ein ganzer Baukasten an EU-Maßnahmen soll Abhilfe schaffen. Ein Baustein, öffentliche Aufträge als Anreiz. Künftig sollen in Europa produzierte Medikamente gegenüber jenen aus Drittstaaten bevorzugt werden können. Etwa dadurch, dass der Anteil europäischer Wirkstoffe in einem Medikament den Lieferanten anteilsmäßig vergütet wird, eine Art Belohnungssystem, das letztlich sichere Lieferketten schaffen soll. In dem Baukasten findet sich, so wie etwa bei der Verteidigung, auch das EU-Zauberwort Collaborative Procurement, also die gemeinsame Beschaffung wieder. Mehrere EU-Länder können gemeinsam wichtige Medikamente kaufen und das billiger als ein Land alleine. Das soll etwa bei Medikamenten gegen seltene oder chronische Krankheiten zur Anwendung kommen, bei denen die klassischen Marktmechanismen Angebot und Nachfrage nicht mehr greifen. Und es soll Förderungen geben, also EU-Geld für den Aufbau industrieller Medikamentenproduktion in der EU. Damit sollen EU-weit Produktionsleistungen geschaffen, modernisiert und verstärkt werden. Bevor die neuen Regeln gegen Medikamentenknappheit in Kraft treten, müssen sie noch vom EU-Parlament und den EU-Staaten formell beschlossen werden. Normalerweise nur noch eine Formsache, wenn sich die Unterhändler vorher auf einen Kompromiss einigen können, so wie vergangene Nacht.
0: Abhängigkeiten bestehen aber nicht nur auf dem Gebiet der medikamentösen Versorgung. Die EU und auch Österreich sind wirtschaftlich und geopolitisch enorm abhängig von kritischen Rohstoffen, die meist aus China kommen. Rohstoffe, die es dringend braucht, um etwa die Energiewende zu schaffen oder in der Digitalisierung voranzukommen. Gleichzeitig stellt diese Abhängigkeit ein akutes Sicherheitsrisiko dar. Zu diesem Ergebnis kommt eine neue Studie des Lieferketteninstituts. Claudia Peintner-Schmidt mit den Einzelheiten.
10: Die Studie im Auftrag des Wiener Kontextinstituts zeigt, bei 8 von 17 strategischen Rohstoffen gilt die Versorgung in der EU als stark gefährdet. Dazu zählen etwa Lithium, seltene Erden, Nickel oder Magnesium.
11: Die am stärksten betroffenen Sektoren, die Automobilindustrie, das ist der Maschinenbau, das sind natürlich alle metallverarbeitenden Unternehmen.
10: Sagt Peter Klimek, Direktor des Lieferketteninstituts, der die Daten erhoben hat. Die höchste Abhängigkeit besteht von China. Österreich als Industrienation ist besonders verwundbar. Mehr als die Hälfte der jährlichen heimischen Exporte hängen von Produkten ab, die kritische Rohstoffe benötigen.
11: Wenn wir diese Abhängigkeiten nicht auflösen, dann heißt das einerseits, dass wir hier einen Innovationshemmschuh für die österreichische Industrie haben. Es fehlen dann mitunter einfach die Rohstoffe, um jetzt in neue innovative Produkte reingehen zu können.
10: Die EU hat das Problem zwar erkannt, habe die letzten Jahre aber anders als Länder wie Japan oder die USA zu wenig unternommen, sagt Studienautorin Johanna Rohninger vom Lieferketteninstitut. Manche Rohstoffe, wie etwa Lithium, kommen auch in Europa vor. Das Problem sei aber:
12: Die EU hat da eigene Vorkommen in Portugal, aber die Raffinationskapazitäten fehlen. Und so ist das bei vielen Rohstoffen. Es gibt zwar Vorkommen in der EU, aber die Verarbeitung ist schwierig.
10: Die Forscher fordern in Europa einen Paradigmenwechsel. Es gehe darum, den Verbrauch von Rohstoffen zu reduzieren, die Kreislaufwirtschaft zu stärken und alternative Bezugsquellen zu finden. Von ÖVP-Wirtschaftsminister Wolfgang Hartmannsdorfer heißt es heute dazu, gerade Handelsabkommen wie Mercosur oder das EU-Indien-Abkommen würden auch dazu dienen, neue Rohstoffpartnerschaften zu schaffen.
0: Und bei mir im Studio ist da jetzt Katharina Rogenhofer, deren Institut Kontext, das wurde schon angesprochen, an der Analyse dieser aktuellen Zahlen maßgeblich beteiligt war. Guten Tag.
13: Guten Tag, freut mich sehr.
0: Frau Rogenhofer, die Abhängigkeit von Rohstoffen macht die EU also verwundbar. Das ist für sich selbst genommen keine Überraschung. Welche Schlüsse muss man denn aus Ihrer Sicht daraus ziehen? Was könnten denn die Wege aus dieser Abhängigkeit heraus sein?
13: Wie schon im Beitrag gefallen ist, 12 von 17 der kritischen Rohstoffe, da sind wir tatsächlich stark gefährdet oder gefährdet. Und eine starke Abhängigkeit besteht von China. Und die EU hat da vor allem die ersten Schritte in Richtung Diversifizierung Regierung der Länder gesetzt, also Länder, aus denen wir kritische Rohstoffe beziehen, aber auch Recyclingkapazitäten aufzubauen. Aber diese Möglichkeiten sind immer bis zu einem gewissen Grad limitiert, weil was ist, wenn ein kritischer Rohstoff halt nur aus 1 bis 3 Ländern kommt, dann kann ich nicht wahnsinnig diversifizieren. Das heißt, die wirklich zentrale Aussage der Studie ist, man muss mehr auf Kreislaufwirtschaft setzen. Das heißt, schon am Anfang weniger Materialien zu nutzen, auf Materialeffizienz setzen, Langlebigkeit und Wiederverwendung in den Vordergrund stellen, weil dann können wir auch die kritischen Rohstoffe möglichst lange nutzen oder sie langfristig substituieren durch andere Produkte.
0: Gehen wir darauf noch im Einzelnen ein, aber ganz grundsätzlich heißt das, wir müssen aufhören, so verschwenderisch mit den vorhandenen Ressourcen umzugehen.
13: Ja, das wäre einer der größten Hebel tatsächlich, weil wenn ich ein Material gar nicht nutzen muss, dadurch, dass ich zum Beispiel öffentliche Verkehrsmittel ausbaue, mehr auf Sanierung als auf Neubau setze, dann brauche ich auch weniger kritische Rohstoffe. Und das geht über alle Produktkategorien. Also auch bei Batterie ist es zum Beispiel der Fall, wenn wir alle Elektroautos, die jetzt bei uns auf den Straßen zugelassen werden, wenn wir diese Batterien wiederverwenden würden, und die haben noch 80% Lebenszeit meistens und auch Kapazitäten, dann würde das natürlich sehr, sehr viel bringen, weil dann brauchen wir die Batterien gar nicht erst erzeugen.
0: Da kommt also die schon genannte Kreislaufwirtschaft ins Spiel, die Wiederverwendung von Materialien. Sie haben jetzt gerade die Batterien zum Beispiel genannt, aber wie könnten denn andere ganz konkrete Lösungen aussehen?
13: Also bei Batterien kann man die eben 1:1 wiederverwenden. Bei Permanentmagneten, die sind sehr abhängig von seltenen Erden. Die kommen bei Windturbinen, Elektronik oder in Motoren vor. Auch die könnte man 1:1 ausbauen und in einem baugleichen Auto wieder einsetzen. Wenn ich jetzt über einen Hausbau nachdenke, dann ist es total wichtig, dass ich, wenn ich das Haus baue, auch schon weiß, welche Materialien ich nutze. Weil dann könnte ich zum Beispiel einzelne Teile des Hauses, Zement zum Beispiel, wiederverwenden oder auch Stahlkonstruktionen so zu bauen, dass sie möglichst leicht sind, also wenig Stahl brauchen, aber gleich stabil sind.
0: Recycling ist dann nur zum Teil eine Lösung, oder?
13: Recycling kann eine Lösung sein, ist aber tatsächlich insofern schwierig, weil erstens in den Produkten, in denen kritische Rohstoffe vorkommen, sind sie oft in sehr geringer Konzentration drinnen. Das heißt, die muss ich erstmal irgendwie rauskriegen. Und dann muss ich sie ja nicht nur die kritischen Rohstoffe rauskriegen, sondern im besten Fall auch alle Produkte damit produzieren können. Das heißt, nur weil ich irgendwo Lithium rausbekomme, wenn ich keine Batterieproduktionskapazitäten in Europa habe, dann bin ich ja wieder von China abhängig. Das heißt, unabhängig können wir uns nur machen, wenn wir auf jedem Schritt der Lieferkette uns weniger abhängig machen.
0: Wie ließe sich der Rohstoffbedarf denn ganz grundsätzlich reduzieren? Jetzt mal abgesehen von der Wiederverwendung dessen, was man hat.
13: Also natürlich die Reduktion der Nachfrage nach den Endprodukten ist da ein wichtiger Hebel, also Ausbau von öffentlichen Verkehrsmitteln, Carsharing, aber auch Sanierung und Energieeffizienzmaßnahmen. Eben wenn ich das Produkt nicht brauche, dann ist es umso effizienter. Materialeffizienz steigern, Substitution von Rohstoffen, also wenn ich zum Beispiel keine Lithiumbatterien mehr habe, sondern andere Speichertechnologien ohne kritische Rohstoffe oder mit weniger kritischen Rohstoffen bin ich weniger abhängig, und Produktlanglebigkeit erhöhen, also die Wiedernutzung von Produkten, zum Beispiel durch Reparatur oder modularen Aufbau, dass ich einen Teil wieder auswechseln kann.
0: Modularer Aufbau, vielleicht können Sie das nochmal kurz ein bisschen erklären, damit man versteht, was damit gemeint ist.
13: Ja, sehr gerne. Also zum Beispiel ist das bei verschiedenen Bauweisen der Fall. Wenn ich mir jetzt zum Beispiel ein Gebäude anschaue, dann könnte ich Stahlträger auch wieder rückbauen und wieder in einem ähnlichen Gebäude verbauen oder auch bei Autos Teile von Autos nur auszuwechseln. Also da die einzelnen Komponenten wieder zu verwenden, das ist eine der Hebel.
0: Ganz nebenbei würde das alles natürlich auch der Umwelt zugutekommen, aber wie schnell lassen sich denn all diese Dinge Ihrer Ansicht nach umsetzen?
13: Wir haben in der Studie erstmals auch bewertet, wie viel Hebel diese Maßnahmen haben tatsächlich, und die Nachfragereduktion, das lässt sich am schnellsten umsetzen. Also wenn ich zum Beispiel sage, ich brauche einen gewissen Rohstoff gar nicht mehr, weil ich eben zum Beispiel vor allem auf Sanierung setze, das kann von heute auf morgen eigentlich umgesetzt werden und auch Konsequenzen haben. Aber natürlich, manche Sachen brauchen auch länger. Wir haben aber schon sehr viel in der Tasche. Also durch Ökodesign-Richtlinien zum Beispiel könnten wir auf mehr Zirkularität setzen. Und in einem der vorigen Beiträge ist auch schon gefallen, die öffentliche Beschaffung kann da der Hebel sein. Also Märkte zu schaffen für zirkuläre Produkte, das kann relativ bald auch einen Effekt auf die Industrien haben.
0: Durchaus also ein Appell an die Politik, auch wenn ich Sie richtig verstehe.
13: Auf jeden Fall braucht es da Hebel aus der Politik, eben wie öffentliche Beschaffung, Märkte zu schaffen, ein Recht auf Reparatur, aber auch eben Maßnahmen wie Sanierungen zu fördern, um da die Materialintensität zu reduzieren.
0: Einige Aufträge, die Sie den Politikern da mit auf den Weg geben. Katharina Rogenhofer war das vom Institut Kontext. Vielen Dank für Ihren Besuch.
13: Danke für die Einladung.
0: Zu Innenpolitischem und seinen Kuriositäten jetzt. Die Gehälter von Politikerinnen und Politikern sollten transparent und nachvollziehbar sein. So steht es im Politikerbezüge-Gesetz. Das mit der Nachvollziehbarkeit ist aber manchmal so eine Sache. So sollten Minister und Landeshauptleute eigentlich gleich viel verdienen. In 7 Bundesländern ist das Gehalt der Landeshauptleute aber deutlich höher als das von Ministern, in 2 Bundesländern wiederum niedriger. Und auch auf Gemeindeebene gibt es so einige Ungereimtheiten. Laura Franz hat sich das näher angesehen.
14: Der Landeshauptmann von Wien, Michael Ludwig, verdient mehr als Vizekanzler Andreas Babler. Es ist eines von vielen Beispielen, das zeigt, Politikergehälter in Österreich sind ein Wildwuchs. Dabei sollten sie transparent, logisch und nachvollziehbar sein, so die Vorgaben des Politikerbezüge-Gesetzes von 1997. Doch die Realität sieht anders aus. Innsbruck, Tirol. Das Gehalt des Bürgermeisters hier beträgt rund 19.300 Euro. Es ist nach dem Wiener Bürgermeister der zweithöchste Bezug unter den Landeshauptstädten. Höher als in Graz, Linz und Salzburg, die aber alle mehr Einwohner als Innsbruck haben. Und das politische Oberhaupt von Innsbruck, aktuell Johannes Anzengruber, verdient auch mehr als die Landeshauptmänner im Burgenland und in Kärnten. Er sieht darin jedoch keine Schieflage.
15: Das ist eine riesengroße Aufgabe. Und man hat in Innsbruck als Statutarstadt natürlich auch die Aufgabe des Bezirkshauptmanns noch dazu. Ein Budgetvolumen von 650 Millionen. Und natürlich immer sozusagen in der Öffentlichkeit auch angeredet zu werden und 24/7 verfügbar zu sein, um Krisen zu meistern.
14: Seit es das Bezügegesetz gibt, kam es regelmäßig zu Nulllohnrunden. Allerdings nicht immer für alle Ämter. Manchmal nur im Bund, manchmal in den Bundesländern. Das sorgt über die Jahre für gravierende Unterschiede. Noch deutlicher wird es bei den Gehältern der Landeshauptleute. Ursprünglich sollten sie genauso viel verdienen wie ein Minister. Das wären aktuell rund 19.100 Euro brutto pro Monat. Tatsächlich verdient kein einziger Landeshauptmann diesen Betrag. Fast alle verdienen mehr als Minister. Ausnahmen sind nur Kärnten und Burgenland. Die Landeshauptleute aus Oberösterreich, Niederösterreich und Wien verdienen deutlich mehr und haben sogar den Vizekanzler überholt. In denselben 3 Bundesländern verdienen sogar Landesräte mehr als Minister. Der niederösterreichische Landtagsabgeordnete Helmut Fiedler von der FPÖ fordert deshalb einheitliche Politikerbezüge. Aber
16: das bedeutet jetzt nicht, dass der Landtagsabgeordnete am Bodensee genauso viel verdient wie am Neusiedlersee oder in Wien. Aber es bedeutet, man braucht ein transparentes System, von wo man die Bezüge ableiten kann.
14: Ein entsprechendes Gesetz würde es eigentlich schon seit 1997 geben. Das Ziel war schon damals ein geschlossenes, logisches, nachvollziehbares Bezügewesen.
0: Wenn es um Politik geht, ist Korruption oft nicht weit. Da ist auch die Ukraine keine Ausnahme. Für viel Aufsehen hat da vor knapp einem halben Jahr ein Skandal rund um den staatlichen Energiekonzern gesorgt. Dabei soll es um Schmiergeldzahlungen von bis zu 100 Millionen Euro gegangen sein. Jüngst geleakte Tonmitschnitte zeigen, dass dieselbe kriminelle Vereinigung versucht haben könnte, auch in andere staatliche Bereiche einzugreifen, berichtet aus Kiew Daniela Brugger.
17: Im vergangenen Herbst wurde einer der größten Korruptionsfälle in der Geschichte der unabhängigen Ukraine bekannt. Unternehmen sollen Schmiergeld gezahlt haben, um Aufträge vom staatlichen Atomkraftbetreiber Energoatom zu erhalten. Im Zentrum der Ermittlungen steht Timur Mindic. Der Unternehmer und enge Vertraute von Präsident Volodymyr Zelensky soll sich derzeit in Israel aufhalten. Soweit ist der Fall bekannt, doch nun bekommt er neue Brisanz. Vor kurzem veröffentlichte das Online-Medium Ukrainska Pravda Tonmitschnitte aus dem vergangenen Sommer. Darauf soll unter anderem zu hören sein, wie Minditsch mit dem damaligen Verteidigungsminister Rustem Umerov über Rüstungsaufträge und politische Personalentscheidungen spricht, erklärt Tetjana Schewtschuk von der NGO Anti-Corruption Action Center in Kiew.
18: They had very big scope of operations and
19: diese Gruppe hatte einen sehr großen Einflussbereich und das Gefühl, unantastbar zu sein, weil sie dem Präsidentenkreis so nahe standen. Wahrscheinlich ging es dabei nicht nur um das Energieunternehmen, sondern auch um Einfluss auf die Geschäfte der Staatsbank und um Versuche, den Soldaten minderwertige Schutzausrüstung zu verkaufen.
17: Die Frage danach, wie viel Zelensky von den Machenschaften wusste, wird immer lauter, sagt Schewtschuk. Doch dazu äußerte sich der Präsident bislang nicht.
18: He keeps silence. He didn't even speak a word.
19: Er schweigt, er hat kein einziges Wort gesagt. Das ist überraschend, denn es gibt so viele Fragen. Leider sagt dieses Schweigen sehr viel aus.
18: Unfortunately, this silence is telling.
17: Ob und in welchem Ausmaß Zelensky tatsächlich involviert war oder Kenntnis hatte, wird auch weiterhin unklar bleiben. Während seiner Amtszeit genießt er Immunität. Dass es trotz der internationalen Aufmerksamkeit und des Drucks der westlichen Partner, Reformen umzusetzen, zu Korruption kommt, überrascht Schewtschuk nicht.
19: Korruption verschwindet nicht einfach nur, weil internationale Organisationen oder gar die Zivilgesellschaft dagegen vorgehen. Es handelt sich um ein System und es dauert Jahre, sich daraus zu befreien. Hinzu kommt jedoch auch der Faktor des Kriegsrechts. Dadurch waren geheime Beschaffungen für die Energieinfrastruktur erst möglich.
17: Schewtschuk nennt den jüngsten Korruptionsfall einen Vertrauensbruch, der längst Folgen hat. Eine aktuelle Umfrage zeigt, mehr als die Hälfte der Bevölkerung empfindet Korruption in staatlichen Institutionen mittlerweile als größere Bedrohung für die Entwicklung des Landes als den Krieg.
0: Die Ukraine bzw. der Krieg dort beschäftigen heute mittelbar auch die EU-Verteidigungsminister, nämlich die Tatsache, dass US-Präsident Trump nicht wie geplant Tomahawk-Marschflugkörper in Deutschland stationieren will. Das schwächt die europäische Abschreckung gegenüber Russland und befördert auch Diskussionen über die Beistandspflicht der EU im Fall eines Angriffs. Aus Brüssel berichtet Johannes Perterer.
20: US-Präsident Donald Trump hat die geplante Stationierung von Tomahawk-Marschflugkörpern in Deutschland auf Eis gelegt. Das schwächt Militärexperten zufolge die europäische Abschreckung gegenüber Russland. Für EU-Außenbeauftragte Kaja Kallas heute beim Verteidigungsministertreffen in Brüssel zeigt es vor allem, dass wir jetzt wirklich unsere eigene Rüstungsproduktion beschleunigen und gemeinsam einkaufen müssen, um uns selbst verteidigen zu können.
21: Be able to produce for ourselves the defense capabilities that we need.
20: Die deutsche Bundesregierung macht sich aktuell offenbar nicht mehr große Hoffnungen, dass sie noch Tomahawk-Marschflugkörper aus den USA bekommt, aber erwägt Alternativen, etwa ukrainische Langstreckendrohnen. Dazu Sebastian Hartmann, Staatsminister im deutschen Verteidigungsministerium, heute in Brüssel.
22: Worum geht es? Es geht um die Abschreckung eines Aggressors Russland. Und das gelingt, wenn alle Partner der NATO klar machen, sie sind bereit, diese Freiheit und unsere Sicherheit gemeinsam zu verteidigen. Da ist ein entsprechendes Einmelden von einer bestimmten Fähigkeit der Mittelstreckenraketen ein Aspekt. Aber insgesamt funktioniert die Abschreckung, weil wir deutlich machen, alle NATO-Partner sind bereit, dieses Bündnisgebiet zu verteidigen.
20: Und dennoch ist die Unsicherheit in Brüssel über die Rolle der USA in der NATO mittlerweile allgegenwärtig, was Diskussionen über die Beistandsklausel nach Artikel 42 Absatz 7 des Vertrages über die Europäische Union anfacht. Außenministerin Beate Meinl-Reisinger von den NEOS hatte zuletzt gefordert, schon jetzt und nicht erst im Notfall klarzustellen, welche konkrete Hilfe Österreich leisten würde, wenn ein EU-Partner angegriffen wird. Verteidigungsministerin Claudia Tanner von der ÖVP will es jedoch je nach Einzelfall entscheiden, wie sie heute in Brüssel sagt.
23: Die einzelnen Szenarien kann man erst dann, wenn man in der Lage ist, beurteilen, was das jeweilige Land
1: Land dann auch an Unterstützung braucht. Dass wir in Österreich hier auf sehr vieles vorbereitet sind, das haben wir ja schon unter Beweis gestellt. Da gibt es ja verschiedene Möglichkeiten.
20: Kürzlich haben die EU-Mitgliedsländer Planspiele durchgeführt, wie die Beistandsklausel im Falle eines Angriffs in der Praxis aussehen würde. Dabei ging es vor allem darum, die möglichen Schwächen europäischen Beistands festzuhalten. Daher hütet man sich in Brüssel bislang, Informationen über diese Simulationen preiszugeben.
0: Angesichts der aktuellen Bedrohungsszenarien widmet man sich auch in Österreich wieder dem Thema Schutzinfrastruktur für die Zivilbevölkerung. Im Kalten Krieg waren in Bundes- und Landesimmobilien noch Schutzräume vorgesehen. Bis in die 1990er Jahre war der Einbau eines Schutzraums in Privathäusern auch gesetzlich verpflichtend. Nach dem Fall des Eisernen Vorhangs ist das Thema aus dem öffentlichen Bewusstsein verschwunden. Doch jetzt ist es zurück. Helene Seelmann berichtet.
3: Gäbe es ein Ranking dafür, welches europäische Land am besten in der Lage ist, seine Zivilbevölkerung vor kriegerischen Auseinandersetzungen, Atom- und Chemieunfällen oder Naturkatastrophen zu schützen, dann würde die Schweiz unangefochten an der Spitze stehen. Mit 107% übererfüllen die Eidgenossen die Schutzraumquote. Ähnlich gut liegt Finnland, hier fänden 5 Millionen Menschen, also fast die gesamte Bevölkerung, Schutz. Wie viele Schutzräume derzeit in Österreich existieren, ist unklar. Das will der nationale Sicherheitsberater der Bundesregierung, Peter Vorhofer, ändern. Ab Herbst sollen in Österreich vorhandene und potenzielle Schutzräume erfasst und katalogisiert werden.
4: Schutzraumbau aber ganz generell ist auch sehr teuer, muss man sagen. Und daher geht es natürlich tendenziell dahin, was kann man mit dem, was da ist, machen und kann man das adaptieren.
3: Während des Zweiten Weltkriegs boten die Wiener Flaktürme, 6 riesige Hochbunker mit ihren meterdicken Stahlbetonwänden, tausenden Menschen Schutz. Modernen Waffensystemen wären sie vermutlich nicht gewachsen. Schutzraumarchitektur muss immer den aktuellen Bedrohungen angepasst werden. Heute sind das die Auswirkungen der Änderung der globalen Weltordnung und des Klimawandels. Als größte Herausforderung nennt Peter Vorhofer aber hybride Bedrohungen, etwa durch Desinformation. Deshalb müsse man Schutzräume über bauliche Maßnahmen hinausdenken.
4: Die mentale Resilienz ist die erste Verteidigungslinie. Resilienz einer Gesellschaft ist auch eine große Abhaltewirkung für einen möglichen Aggressor. Weil wenn der Aggressor weiß, dass die Bevölkerung A, was aushält, dass sie sich vorbereitet hat, dass sie sich wehren wird, dann ist das bereits eine Abhaltewirkung nach außen.
3: Über einsatzfähige Schutzräume verfügt das Bundesheer, etwa in der Kaserne in Bruckneudorf im Burgenland. 800 Soldaten können hier vor konventionellen Waffen, atomarer Strahlung und bekannten chemischen Kampfstoffen geschützt werden. Auf eine Krise vorbereiten kann sich aber jeder Einzelne.
23: Das fängt an bei der einfachen Vorsorge, wo ich zumindest einen Notvorrat habe. Das zieht sich über Wasserbevorratung bis hin zum eigentlichen Schutzraum.
3: Sagt Manfred Schuster, Geschäftsführer der Firma Seba in Timmelkamm in Oberösterreich. Er bietet Planung, Bau und Einrichtung privater Schutzräume an.
0: Mehr dazu heute Abend im Journal Panorama um 18.25 Uhr gleich nach dem Abendjournal. Und einen weiteren Hinweis möchte ich noch nachreichen über die vorhin veranschaulichten recht undurchsichtigen Politikergehälter in Österreich, berichtet heute Abend der Report ausführlich um 21.05 Uhr auf ORF 2. Mit dem Debütroman Glen Kill ist der deutschen Autorin Leonie Swann 2005 ein internationaler Bestseller gelungen. Das Buch wurde in mehr als 25 Sprachen übersetzt. Nun folgt die Verfilmung mit Hugh Jackman und Emma Thompson in den Hauptrollen. Im Zentrum steht der Schäfer George, der seinen Schafen jeden Abend Krimis vorliest, bis eines Tages tatsächlich ein Mordfall passiert.
24: Wenn es eine Antwort auf all die großen Fragen des Universums gäbe, ein einziges Geheimnis des Glücks,
25: I propose it would be simply this sheep.
24: Dann seien das Schafe. Das schreibt George, ein englischer Schäfer, in einem Brief an seine Tochter. Für ihn ist jedes einzelne seiner Schafe ganz besonders. Jedes hat einen Namen.
25: There are these rowdy twin rams I've named Ronnie and Reggie and Woolies. Because I haven't thought of a better name.
24: Unweit des fiktiven britischen Küstenstädtchens Danbrook genießt der von Hugh Jackman dargestellte George sein zurückgezogenes Leben. Klar strukturiert durch Routinen. Jeden Abend etwa liest er seinen Schafen aus seinen liebsten Kriminalromanen vor. Nicht ahnend, dass die Tiere tatsächlich genau zuhören und verstehen, was er sagt.
2: I'll read the ending tomorrow.
5: Why would he stop there?
6: He was just about to say who the killer was.
7: This is torture.
24: Eines Tages wird George tot aufgefunden. Der Schäfer ist selbst zum Opfer eines Kriminalfalls geworden und die Schafe beschließen, ganz wie in der Romanvorlage der deutschen Autorin Leonie Swann, den Mord aufzuklären. Denn auf die Menschen in dieser kleinen, schrulligen Welt ist wenig Verlass.
8: Not much of a story for you, I'm afraid.
9: Unless there's anything out of the ordinary, right?
8: Nope, I've looked everywhere.
24: Das Drehbuch habe etwas Einzigartiges, Herzerwärmendes und Wunderschönes an sich gehabt, meint Hauptdarsteller Hugh Jackman.
26: There's something so unique and heartwarming and beautiful about this script.
24: Für ihn ist Glen Kill, ein Schafskrimi, der perfekte Familienfilm.
26: I promise you, you're going to want to go with your family, because as funny and touching and a little off the wall as it is, it's so much about relying on each other.
24: Für Regisseur Kyle Balder, bekannt für seine langjährige Arbeit im Animationsbereich, etwa an den Minions-Filmen, ist Glen Kill ein klassischer Krimi im Stil von Agatha Christie, nur mit Schafen, die im Film sehr subtil digital animiert wurden.
27: It's an Agatha Christie-esque murder mystery, but with sheep.
24: Vielleicht auch mit etwas mehr Kitsch und Skurrilität.
28: One of the greatest things about working on this is to work with Craig Mazin's script.
24: Emma Thompson, die in der Geschichte als Anwältin auftritt, schätzte vor allem die Zusammenarbeit mit Drehbuchautor Craig Mazin.
28: It's fantastic to go from somebody who can write such dark and deep things as Chernobyl and then something that is also incredibly deep but which has such humor.
24: Mazin sei jemand, der ebenso düstere, tiefgründige Stoffe wie Chernobyl schreiben könne, als auch Geschichten wie Glen Kill, ein Schafskrimi. Eine Geschichte, die von Humor und Menschlichkeit getragen wird und dabei die enge Verbindung zwischen Mensch und Tier in den Mittelpunkt stellt.
0: Julia Baschiera hat berichtet und die Meldungen hat jetzt Andreas Lechner für Sie.
29: Gute Nachrichten gibt es am heutigen Tag der Pflege für Bezieherinnen und Bezieher von Pflegegeld. Trotz Sparbudget wird das Pflegegeld auch im kommenden Jahr an die Teuerung angepasst. Es gibt also keine Kürzungen. Das hat Sozialministerin Corinna Schumann von der SPÖ am Vormittag bekannt gegeben. Die Gesamtsumme von rund 120 Millionen Euro sei im Doppelbudget verankert und entspreche dem vollen Inflationsausgleich, so die Ministerin. Wer künftig im Onlinehandel einkauft, für den wird das Einkaufen teurer. Denn es kommen Paketabgaben sowohl in Österreich als auch EU-weit, die wohl die Konsumenten übernehmen müssen. Das heißt, wer ab Sommer etwa ein Paket aus China bei einem Großhändler bestellt, für den werden Pakete ab Juli bzw. ab November um rund 7 Euro teurer. Wer bei einem Großhändler in Österreich bestellt, der muss 2 Euro Paketabgabe zahlen. Wer direkt bei kleineren Händlern in Österreich einkauft, der zahlt keine Abgabe. Die Paketabgabe ist ein Teil, um die Mehrwertsteuer auf Grundnahrungsmittel in Österreich zu finanzieren. Die Staatsanwaltschaft Wien hat die Ermittlungen gegen den ehemaligen Chef der spanischen Hofreitschule, Alfred Hudler, zur Gänze eingestellt. Hudler war Untreue zum Nachteil der Hofreitschule und des Lipizzaner-Gestüts Piber vorgeworfen worden. Dabei soll es um Unregelmäßigkeiten bei der Spesenabrechnung gegangen sein. Doch laut Staatsanwaltschaft war dem ehemaligen Direktor nun doch kein strafbares Verhalten nachweisbar. Hudler selbst hat stets alle Vorwürfe zurückgewiesen und sie als substanzlos und politisch motiviert bezeichnet. Der britische Premierminister Keir Starmer schließt einen Rücktritt weiterhin aus. Daran ändert auch die massive Kritik aus den eigenen Reihen nichts. Das Land erwarte, dass die Regierung ihre Arbeit fortsetze, hat Starmers Büro nach einer Kabinettssitzung am Vormittag mitgeteilt. Die Labour-Partei verfüge über ein klares Verfahren, um den Vorsitzenden abzuwählen. Dieses sei bisher aber nicht eingeleitet worden, hieß es weiter. Nach dem Wahldebakel der Labour-Partei bei den jüngsten Kommunal- und Regionalwahlen haben zahlreiche Abgeordnete einen Wechsel an der Parteispitze verlangt. Und in Ungarn legen jetzt am Nachmittag, genau einen Monat nach der Abwahl von Premier Viktor Orbán, die neuen Ministerinnen und Minister der neuen Regierung von Peter Madia ihren Amtseid ab. Mit der Angelobung tritt das Kabinett dann offiziell sein Amt an. Vor der Zeremonie hält Madia eine Rede und stellt die neuen Minister vor. Der 45-Jährige selbst war bereits am Samstag in der konstituierenden Sitzung des Parlaments zum neuen Ministerpräsidenten gewählt worden.
0: Vielen Dank und jetzt wie gewohnt der ausführliche Blick aufs Wetter. Bei mir im Studio Gerald Holzinger und Pankratius, der erste der Eisheiligen.
7: Ja, pünktlich wie selten hat sich zum heutigen Start der Eisheiligen feuchte und kalte Luft auf ganz Österreich ausgebreitet. Statt 25 Grad gestern hat Wien heute nur noch um 10 Grad. In manchen Salzburger Tälern schaut nach 20 Grad zum Wochenstart jetzt der Schnee von den Bergen herunter. Mit am weitesten heruntergeschneit hat es im Bregenzer Wald, nämlich bis etwa 800 Meter Höhe. Kalt bis sehr kühl ist der heutige Nachmittag überall. Aktuell hat es zwischen 0 Grad in Ariach in Kärnten und 12 Grad im Weinviertel, 12 Grad mit etwas Sonne jetzt auch in Innsbruck.
0: Und haben mittlerweile alle den lang ersehnten Regen bekommen?
7: Bis auf wenige Ausnahmen ja. 10 bis 30 Liter pro Quadratmeter waren es recht verbreitet. Ausreißer nach oben sind etwa der Bregenzer Wald und auch Teile von Niederösterreich, hier mit den kräftigen Gewittern von gestern. Noch kaum geregnet hat es hingegen im Nordburgenland. Flächendeckenden Regen gibt es heute Nachmittag vor allem noch im Südosten, von Unterkärnten bis ins Südburgenland. Sonst windiges Schauerwetter, auch mit Sonne von Westen her. Es wird nämlich langsam ein Zwischenhochwetter wirksam, das uns morgen den sonnigsten Tag der restlichen Woche beschert, bevor es ab dem Feiertag wieder feuchter wird. Unterkühlt wird es jetzt aber wohl für längere Zeit bleiben.
0: Mit den Eisheiligen wird ja immer auch die Gefahr von Nachtfrost verbunden. Wie schaut es denn da aus?
7: Vor allem die kommende zunehmend klare Nacht wird in einigen Landesteilen kritisch. Mit Temperaturen unter 0 Grad ist morgen früh in den Alpen, im Mühl- und Waldviertel und teilweise auch im Süden Österreichs zu rechnen.
0: Also empfindliche Pflanzen in der kommenden Nacht, wenn möglich, in Sicherheit bringen. Vielen Dank. Im Namen des gesamten Teams.
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3: Réunion, Insel der kulturellen Vielfalt.

Die Vulkaninsel Réunion erschien erstmals 1502 auf einer Karte. Sie liegt 800 Kilometer östlich von Madagaskar im Indischen Ozean. Seit 1946 ist die ehemalige französische Kolonie ein sogenanntes Département d'Outre-mer, ein Überseedepartement Frankreichs, das mit den anderen Verwaltungsbezirken der Republik gleichgestellt ist. Die Insel Réunion ist schon allein aufgrund ihrer vulkanischen Entstehung eine Besonderheit. Der noch aktive Vulkan, Piton de la Fournaise, bringt die Insel regelmäßig in die internationale Presse. Doch das ist bei weitem nicht alles, was Réunion zu bieten hat. Die Insel zeichnet sich durch eine Vielfalt an Kulturen, Religionen und Hautfarben aus, die sich im Laufe der Jahrhunderte in allen Abstufungen vermischt haben. Europäische Siedler, afrikanische Sklaven, indische und chinesische Vertragsarbeiter, sie alle haben sich miteinander vermengt. Bis jetzt hat wohl niemand diese außergewöhnliche Insel so treffend beschrieben wie Jacqueline Farérolle. Mit Monil, meine Insel, zieht die Sängerin vor ihrer Heimat den Hut.

Die mischfreudigsten Bevölkerungsgruppen auf Réunion waren die Schwarzen und die Weißen. Die Vermischung oder le métissage, wie man auf Französisch dazu sagt, setzte mit der Befreiung der Sklaven 1848 ein und ist heute das Ideal jedes überzeugten Réunionesen. Die Insel dient oft als Vorbild, denn Rassismus ist in dieser bunt gemischten Gesellschaft tabu. Auf Réunion leben verschiedene ethnische Gruppen vollkommen harmonisch miteinander. Die Weißen, Nachfahren der europäischen Siedler, werden auf 18% der Bevölkerung geschätzt und stellen eine verschwindende Minderheit dar. Die schwarzen Kreolen machen hingegen ungefähr 36% der Bevölkerung aus. Sie sind Nachfahren der Sklaven, die 150 Jahre lang aus Madagaskar und Ostafrika verschleppt wurden. Sie werden als Malgasch oder Kafre bzw. Kafrin bezeichnet, wobei die genaue Herkunft natürlich immer schwieriger zu ermitteln ist.

le sucre de canne. Außerdem gibt es auf Réunion noch die sogenannten Malabar. Sie stellen ein Viertel der Inselbevölkerung dar und sind Nachfahren der Inder, die nach 1848 jährlich zu Tausenden auf die neu entstandenen Zuckerrohrplantagen kamen. Ihr Name erinnert an die Herkunft dieser Vertragsarbeiter, die größtenteils von der Malabarküste im Südwesten Indiens stammten. Daneben gibt es eine zweite, wesentlich hellhäutigere und kleinere Gruppe indischen Ursprungs, die Sarab. Sie stammen aus dem Gujarat im Nordwesten Indiens und ließen sich nach 1870 als Schneider und Händler in den Städten nieder. Ihren Namen erhielten sie wegen ihrer islamischen Religionszugehörigkeit. Die kleinste Gruppe mit nur 4% des Bevölkerungsanteils bilden jedoch die Chinesen. Ihre Vorfahren kamen ab 1860 aus der konfliktreichen Provinz Guangdong in Südchina und machten auf Réunion ihr Glück als Kleinunternehmer. Schließlich gibt es noch jene Gruppe, die die Réunionesen scherzhaft als Soreille, die Ohren, bezeichnen. Dabei handelt es sich um Festlandfranzosen, die berufsbedingt auf der Insel leben oder diese als Touristen entdecken. Woher die Bezeichnung wirklich kommt, ist nicht ganz klar. Die Inselbewohner haben dafür mehrere Erklärungen. Sie nennen die Franzosen aus dem Mutterland Soreille, weil diese unter der tropischen Sonne rote Ohren bekommen. Aber auch, weil sie die Hand hinter das Ohr legen, um zu zeigen, dass sie das Kreolische nicht verstehen.

Die Mehrheit der Reunionesen sind Katholiken. Das liegt daran, dass die afrikanischen Sklaven die christliche Religion der französischen Siedler annehmen mussten. Nichtsdestotrotz sind aber auch animistische Vorstellungen und magische Praktiken aus Afrika in den christlichen Glauben eingeflossen. So gibt es auf der ganzen Insel knallrote Opferstöcke für Saint Expedit, der mehr praktische Hilfe verspricht als jeder andere Heilige. Außerdem behielten die Inder, falls sie nicht konvertierten, ihre hinduistischen Bräuche. Die bunten, kunstvoll gestalteten Tempel, die überall auf der Insel zu finden sind, belegen das. Auch die Inder verehren Saint Expedit und verbinden die traditionellen Tieropfer mit modernem Aberglauben. Und obwohl auch die Chinesen meist christianisiert sind, sind in der religiösen Landschaft der Insel auch Relikte aus der konfuzianisch-taoistisch-buddhistischen Volksreligion vorhanden. Der Geburtstag des Kriegergottes Guandi ist für die Chinesen ein großer Feiertag, an dem sie alljährlich Feste organisieren, zu denen die anderen Bevölkerungsgruppen natürlich herzlich eingeladen sind.

Neben dem Französischen, der offiziellen Landessprache, hat sich auch das Kreolische durchgesetzt, das vor allem auf dem Land und in traditionsbewussten Familien gesprochen wird. Das Kreolische entstand zu Beginn der Kolonialzeit, als die Sklaven die französischen Befehle und Anweisungen der Siedler als Kommunikationsmittel aufgriffen und mit ihrem Wortschatz anreicherten. Das reunionesische Kreolisch setzt sich somit aus afrikanischen, madagassischen, tamilischen und Hindi-Elementen zusammen. Es enthält darüber hinaus auch portugiesische, persische und englische Idiome, die auf die verschiedenen Seefahrerkontakte zurückzuführen sind. Außerdem ermöglicht das Kreolische den Reunionesen, mit den Bewohnern der Nachbarinseln, also mit den Einwohnern von Mauritius oder den Seychellen, zu kommunizieren. Da die Grammatik des Kreolischen sehr einfach ist, es wird weder zwischen Maskulin und Feminin unterschieden, noch gibt es konjugierte Verben, wurde die Sprache lange Zeit als Dialekt abgetan und als verdorbenes Französisch angesehen. Erst in den letzten Jahren haben Forscher auf den Reichtum der Bilder und Redewendungen dieser Sprachen hingewiesen. Das Kreolische strotzt nämlich geradezu vor Kreativität. Die komischen Umschreibungen, die zahlreichen Sexualmetaphern sowie die Flüche und Drohungen machen aus ihr eine durchaus wertvolle Sprache.

Das Ensemble besteht überwiegend aus Frauen, denn bei den Tuareg sind es seit jeher die Frauen, die volkstümliche Traditionen pflegen. Sie sind zuständig für die Überlieferung des Kulturguts ihres Volkes in Form von Liedern, in denen siegreiche Schlachten, Heldentaten und Liebesnöte besungen werden. Die zwei männlichen Instrumentalisten Amanu Issa und Aboubakrine Ak Mohammed ergänzen die federnden Rhythmen dieser Frauenband mit dem Dehardent, einer Urform der Gitarre. Die Frauen singen zum Klang der Imsat-Geige, einer einseitigen Violine, und spielen ganz in der Tradition der Tuareg die Tinde. Das ist ein mit Ziegenhaut bespannter Mörser, der als Trommel dient. Die Trommelmusik Tinde wird von den Frauen üblicherweise bei Reiterspielen gespielt. Es handelt sich dabei um kollektiv ausgeführte Gesänge, die nicht getanzt werden und bei denen ein Chor, der zur rhythmischen Unterstützung in die Hände klatscht, um eine Vorsängerin bzw. Trommlerin sitzt. Solistin und Trommlerin sind manchmal identisch. Mittlerweile fungieren aber auch Männer als Vorsänger oder Trommler. Tinde begleitet Festtage im Ramadan, Hochzeiten und Scheidungen oder wird einfach nur aus Freude am Zusammensein gespielt. Oh yeah.

Das Lied, das wir gerade hören, Jahenja, erzählt die Geschichte eines verheirateten Mannes, der sich in eine andere Frau verliebt. Die Frauen singen, wir wollen euch nur erklären, aus Liebe wird oft eine böse Geschichte. Die Mitglieder von Tartit kommen fast alle aus derselben Familie und sind gemeinsam in der Wüste, in der Gegend um Timbuktu aufgewachsen. Nachdem mehrere Tuareg-Gruppen einen Aufstand gegen die Regierung von Mali wagten, mussten zahlreiche Angehörige der Tuareg fliehen. So auch Fadimata Walet Umar, die den Entschluss, eine Frauengruppe zu gründen, in einem Flüchtlingslager in Burkina Faso gefasst hat. Sie kontaktierte ihren Griot, den Geschichtenerzähler Amanu, sowie ihre in Belgien sesshaft gewordene Cousine Valetta Mumin. Kurze Zeit später kam es zur Gründung von Tartit. Der erste Auftritt der Gruppe fand beim Festival Stimmen der Frauen in Liège statt. Tartit versteht sich als engagiertes Ensemble. Neben der Komposition politischer Chansons zu Themen wie Frieden und Exil widmen sie sich auch dem Einsatz für die Verbesserung der Lage der Frauen. O Fus di Fus ist ein solches Lied für den Frieden in einer Welt der Gleichberechtigung und Gerechtigkeit. Lasst uns eine gesunde und lebenswerte Umwelt schaffen, damit der Sahel seine Söhne ernähren kann.

Die aufgeschlossene Art der Tuareg-Frauen steht ganz im Gegensatz zu jener der arabischen Beduinenfrauen. In der sozialen Rangordnung der Tuareg genießen die Frauen hohes Ansehen, beträchtliche Macht und Freiheiten, die in den meisten muslimischen Gemeinschaften undenkbar wären. So ist die Frau nicht nur Herrin des Zeltes oder des Hauses, sondern auch Trägerin von Bildung und Adel. Die Erbfolge erfolgt in mütterlicher Linie und die Stammesführung geht jeweils an den Sohn der ältesten Schwester des Oberhauptes über. Außerdem besteht für die Frau freie Gattenwahl. Die Tuareg leben überdies in Monogamie und kennen die Scheidung. Bemerkenswert ist auch, dass ausschließlich Männer den Gesichtsschleier tragen. Der Ursprung des indigoblauen Schleiers ist unbekannt. Zwar verhüllen alle Sahara-Nomaden ihr Gesicht gegen Sonne und Wind, doch bei den Tuareg gilt es geradezu als unehrenhaft, sich in Anwesenheit anderer unverschleiert zu zeigen. Die Männer nehmen das Tuch nicht einmal zum Essen ab.

Chichila ist ein Appell an die Menschen von Lehre, den Kampf gegen Unterentwicklung aufzunehmen. Die Tuareg, die eigentlich Kel Tamashek oder Kel Tigelmust, die Verschleierten heißen, und in Algerien, Libyen, Mali, Niger und Burkina Faso leben, sprechen eine dem Arabischen entfernt verwandte Berbersprache. Sie wird Tamashek genannt und enthält Arabisch, Schlö und Kabilisch. Die dazugehörige Schrift, Tifinak genannt, ist vom punischen Alphabet der alten Karthager abgeleitet. Aber hören wir doch einmal genauer hin. Aitma ist ein Lied für den Frieden und die Rückkehr der Söhne in ihre Heimat. Unsere Erde hat Durst nach ihren Wurzeln, wiederholen die Sänger hier immer wieder.

Doch die Tuareg-Gesellschaft hat nicht nur eine eigene Sprache, sondern verfügt auch über ein komplexes Kastenwesen, welches heute jedoch kaum mehr zur Anwendung kommt. Lange Zeit stand der Adel an erster Stelle. Er durfte als einziger Waffen tragen und hatte das alleinige Vorrecht auf Zucht und Haltung von Kamelen. Danach folgten die Imrat, die tributpflichtigen Vasallen, die die Herden des Adels weideten. Gerechtfertigt wurde diese Einteilung durch die Legende von der Königin Tin Hinan, die im 5. Jahrhundert nach Christus zusammen mit ihrer dunkelhäutigen Dienerin Takama in die Zentralsahara kam. Die Adligen bezeichnen sich als direkte Nachkommen von Tin Hinan, während ihre Vasallen angeblich von Takama abstammen. Die unterste Kaste der Freien waren die schwarzen Landarbeiter, die Itzegarn, die die Oasengärten und Palmenhaine des Adels bewirtschafteten und ein Fünftel des Ertrags behalten durften. Die Basis der Tuareg-Hierarchie aber bildeten die Sklaven oder Iklan. Sie waren für Hausarbeiten wie Kochen, Putzen, Wasser holen oder Brennholz sammeln zuständig. Sklaven galten zwar als Ware und konnten beliebig geh- bzw. verkauft werden, sie hatten jedoch das Recht, sich bei schlechter Behandlung einen neuen Herrn zu wählen. Heute sind die meisten Adligen sesshaft geworden und nur die einstigen Vasallenstämme schlagen ihre Zelte noch in den Gebirgsschluchten der Sahara auf. 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

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Herzlich willkommen zurück zur Märchenstunde auf Radio Afrika. Hier spricht wieder deine Isabel und auch heute lese ich dir wieder aus dem Buch Afrikanische Märchen und Legenden, herausgegeben von Karl Einstein und erschienen im Fischer Verlag vor. Viel Vergnügen. Sagen der Fang. Der Tod Enguran Guranes. Enguran Gurane ist ein großer Häuptling. Er führt die Fang in den Krieg, sie siegen immer. Enguran Gurane weiß, wann der Feind heranzieht. Dadurch weiß er es. Des Abends sucht Enguran Gurane im Wald Kräuter. Die Kräuter, die man kennen muss. Den dreiblättrigen Kehler, die Distel mit den glühenden Spitzen, den stark riechenden Osim, den Kar mit dem bitteren Saft und noch viele andere. Dann zerreibt er in seinem Mörser jedes Kraut und jeden Baum. Er singt und mischt Hyänensaft darein. Wenn alles eine zähe Masse gibt, gut vermischt ist, bedeckt Enguran Gurane seinen ganzen Körper damit. Sein ganzer Körper ist überzogen und keiner darf hinsehen, keiner darf ihn betrachten. Der Tod ist dem Neugierigen gewiss. Zauberischer Sang tönt lange Zeit. Da verwandelt sich Enguran Gurane, Federn wachsen auf seinem Körper. Er war Mensch, er wird Falke, er wird Geier. Seine Arme sind Flügel, seine Beine sind Klauen, seine Finger haben Krallen. Er ging als Mensch, als Vogel fliegt er fort. Sehr hoch in die Lüfte. Unter den Wolken schwebt er und sein rasender Flug trägt ihn über die feindlichen Dörfer. Unsichtbar hört er die Beratung. Er zählt die Krieger, erkennt den Weg, den sie gehen werden, die Pfahlspitzen, die sie einrammen. Er folgt ihrem nächtlichen Marsch und wenn er zu seinem Dorf zurückkommt, von neuem als Mensch, führt er seine Krieger, zernichtet die Anschläge des Feindes und siegt. Enguran Gurane ist ein großer Häuptling. Der Häuptling der Fang. Abiere ist seine Frau. Abiere, die Tochter Endonges. Sie liebt er vor allen anderen Frauen. Abiere ist jung und Enguran Gurane ist alt. Seine Haare sind fast verschwunden, sein Bart ist durch die weiten Jahre gebleicht, seine Stärke beginnt ihn zu verlassen. Enguran Gurane liebt Abiere, doch Abiere liebt nicht Enguran Gurane. Sie liebt Ava, den Sohn Enzogos. Enguran Gurane liebt Abiere, doch Abiere liebt nicht Enguran Gurane. Sie liebt Ava, den Sohn Enzogos. Er ist jung und schön. Sie liebt ihn und sie möchte ihm gehören. Abiere flieht mit Ava, doch Enguran Gurane ruft die Geister des Waldes und der Wasser und verfolgt die Flüchtlinge. Bald greift er sie. Ava entgeht ihm, doch er fasst Abiere. Schrecklich züchtigt er sie und verzeiht, nachdem er ihr die Ohren abgeschnitten hat. Abiere hat Schande und kann sich nicht mehr den Tänzen ihrer Gefährtinnen mischen. Sie muss in ihrer Hütte verborgen bleiben, sie schwört sich zu rächen. Da Enguran Gurane schläft, raubt sie ihm den Fetischstein, den er von seiner Mutter hält und den er immer an seinem Hals in einem kleinen Sack trägt. Mit List und Bitten hat sie von ihm das wunderbare Geheimnis dieses Steines erlernt. Ohne ihn kann Enguran Gurane sich wohl in einen Vogel verzaubern, aber einmal verwandelt kann er ohne Hilfe dieses Steines menschliche Gestalt nicht mehr zurückgewinnen. Abiere gibt den Fetischstein Ava. Zu dieser Zeit brechen die Iekwa in das Land der Fang ein. Enguran Gurane eilt, in einen Vogel sich zu verwandeln. Er fliegt weg, beachtet die Bewegungen des Feindes, berechnet also und eilt ins Dorf zurück. Er kehrt in seine Hütte zurück. Enguran Gurane, der Geiervogel, ist in seine Hütte zurückgekehrt. Er eilt, wieder Mann zu werden und seinen Kriegern zu befehlen. In einer Ecke des Hauses auf ihrer Matte sitzend, malt Abiere Mandeln und singt. Sie bereitet das Abendmahl und sagt, der Vogel fliegt in der Luft. Seine Flügel sind für den Flug. Der Vogel kann nicht gehen. Fliege, Vogel, in die Luft, warum bleibst du hier? Fliege, Vogel, in die Luft, sieh, ich zermahle Mandeln. Solche ist kein Vogel. Erzürnte Frau rächt sich. Fliege in die Luft, du Vogel. Enguran Gurane fühlt sein Herz umdrehen. Er beginnt die Worte seines Sanges, er streicht auf seinen Körper Öl, zerreibt Kräuter und singt. Er beginnt die Worte seines Sanges, er streicht auf seinen Körper Öl, zerreibt Kräuter und sagt, dass meine Flügel wieder Arme runden, dass meine Klauen sich in Beine drehen, Federn schwindet. Vogel, ich will Mann werden. Doch seine Flügel blieben Flügel.
Seine Klauen blieben Klauen. Seine Krallen und Federn schwinden nicht. Zweimal beginnt er von Neuem. Zweimal bleibt es das Gleiche. Sein Herz dreht sich ihm in der Brust. Mit dem Schnabel und den Klauen zerreißt er den Sack, der den zauberischen Stein enthält. Er ist verschwunden. Zornig stürzt er sich auf Abiere. Er weiß, woher sein Unheil kommt. Er will ihr die Augen ausreißen, ihr die Eingeweide zerfleischen. Aber schon ist Abiere entflohen. Sie öffnet die Tür, sie eilt, Ava alles zu sagen. Ava nimmt Bogen und Pfeile. Er eilt und dringt in die Hütte Enguran-Guranes. Da er ihn sieht, fliegt der Vogelmann. Er fliegt ganz schnell, aber schon hat Ava seinen Bogen gespannt. Und der Pfeil fliegt rascher als der Vogel und erreicht das Ziel. Enguran-Guranes ist in die Brust getroffen und stürzt auf die Erde nieder. Sein Blut fließt Tropfen um Tropfen. Das Leben verlässt ihn. Da Ava auf ihn stürzt, um ihn zu vollenden, ist Enguran-Gurane, der große Krieger, schon ein Leichnam. Ava schneidet ihm den Kopf ab, reißt die Federn aus, macht einen Strauß daraus, um ihn an den Tagen der Tänze in sein Haar zu stecken. Er geht in die Hütte zurück, er hat sich gerecht am Feind. Indes erwarten die Krieger Enguran-Gurane. Lange erwartet man ihn, lange ruft man ihn. Man befragt die Fetische und die Fetische antworten, er ist tot. Man befragt den Fetisch, wer ist der Mörder? Trinkt Elunsaft, das ist die Antwort. Männer, Frauen und Kinder, jeder dringt vor, um Elunsaft zu trinken. Aber zwei unterliegen, Abiere und Ava. Ava und Abiere sind schuldig. Sie haben Enguran-Gurane getötet. Sogleich opfert man sie, der Tod ist gerecht und das Trauerfest beginnt. Das ganze Dorf trägt Trauer, das Tamtam dröhnt jeden Tag. Der Geist der Toten wird befriedet sein. 6 Monate dauert das Fest. Da alles beendet ist, wählt man nach dem Totentanz einen neuen Häuptling und Enguran-Gurane überschreitet den großen Fluss der Toten. Was von ihm bleibt, hier ist es, der Gesang, den ich euch sagte. Das ist das Ende.

Die drei Söhne Aders. Eine Frau mit Namen Ader gebar Drillinge. Die Männer des Stammes wollten diese, so wie man gewohnt, töten. Ader flehte sie an, ihr die Kinder bis gen Abend zu lassen. Die einen wollten wohl, die anderen wollten nicht. Der Häuptling des Dorfes kam und sprach: Lassen wir die Kinder bis morgen. So ließ man sie. Des Nachts erhob sich Ader, trug die Drillinge fort und rettete sich mit ihnen in die Berge, weit, weit, und nimmer konnte man sie finden. Die Namen der drei Kinder hier. Der erste hieß Etarane, der zweite Mendore, der dritte Bisonge. Die Mutter trug sie in den Wald und als sie fern, ganz fern war, baute sie eine Hütte aus Palmblättern. Dort blieb sie. Über der Hütte stand ein großer Baum und die Früchte, die er trug, waren gut und groß. Diese Frucht heißt Angonglongo. Davon waren viele auf dem Baum, viele auf der Erde. Eines Tages schrie Etarane, der Erste, sehr. Um ihn zu vergnügen, ging Ader, ihm eine Frucht des Angonglongo zu holen. Etarane verstand noch nicht zu gehen. Er nimmt die Frucht, beißt da rein, findet sie zuckrig und isst. Er isst sie ganz auf. Da er sie geendet hat, stellt er sich auf seine Beine, geht unter den Baum, wählt eine andere Frucht. Er isst sie ganz auf. Da er sie geendet hat, stellt er sich auf seine Beine, geht unter den Baum und wählt eine andere Frucht. Auch die isst er ganz auf. Dann sagt er seiner Mutter: Ich will mich in die Hütte schlafen legen. Die Mutter betrachtete ihn mit großem Erstaunen, denn Etarane hatte noch nie gesprochen. Den anderen Tag, da Ader ihren Sohn nähern wollte, war er ein junger Knabe geworden. Er sagte zu seiner Mutter: Ich gehe an den Fluss fischen, gib mir Schnur, ein Netz zu machen. Seine Mutter gab es ihm. Einige Stunden später kam er mit einem vollen Korb Fische zurück. Nimm meinen Fang und koche die Mahlzeit. Von jetzt an werde ich dich ernähren. Ader war ganz bezaubert. Sie suchte die schönste Frucht des Angonglongo. Sie bringt sie Mendore, der sie aufknackt. Er isst sie ganz auf. Da er fertig ist, stellt er sich auf seine kleinen Beine, geht unter den Baum, wählt eine andere Frucht. Die isst er ganz auf, dann sagt er zu seiner Mutter: Ich will mich in die Hütte schlafen legen. Seine Mutter betrachtete ihn mit großer Verwunderung, denn Mendore hatte noch nie gesprochen. Den anderen Tag, als Ader Mendore stillen wollte, war dieser ein junger Knabe geworden. Er antwortete seiner Mutter: Ich will in den Wald gehen, Wildbret zu suchen und Fallen aufzustellen. Gib mir Holz, um Fallen zu bauen. Ader gab es ihm. Einige Stunden später kam er mit einem Sack ganz voller Tiere zurück. Hier, meine Beute, nimm sie, sagte er seiner Mutter. Von jetzt ab werde ich dich ernähren. Indessen sprach Ader in sich: Sieh, zwei meiner Söhne sind schon etwas groß. Bald werden sie ihre Mutter verlassen. Wenn auch Bisonge die Frucht des Angonglongo isst, wird er wie seine Brüder. Und was wird dann aus mir? Sie sagte: Die Mütter sind für die kleinen Kinder. Die kleinen Kinder sind für die Mütter. Kleine Kinder groß geworden, Mütter alt geworden. Bisonge, bleibe kleines Kind. Dich zu pflegen habe ich meine Arme. Dich zu nähern habe ich meine Milch. Dich zu schützen habe ich meinen Leib. Bisonge, bleibe ein kleines Kind. Die kleinen Kinder sind für die Mütter. Die Mütter sind für die kleinen Kinder. Dich zu lieben habe ich mein Herz. Bisonge, bleibe kleines Kind. Ader liest alle Früchte des Angonglongo auf. Sie verbirgt sie unter den Blättern. Sie trägt sie weit weg in den Wald. Während sie ihr Bestes tut, fällt eine Frucht vom Baum und rollt zu Bisonge. Er nimmt die Frucht, beißt da rein, findet sie zuckrig, isst sie. Er isst sie ganz auf. Da er geendet hat, stellt er sich auf seine kleinen Beine und geht ganz allein. Ader hat kein kleines Kind mehr. Den anderen Tag, da Ader Bisonge stillen will, verweigert er die Milch. Er war wie seine Brüder ein junger Knabe geworden. Ich will Vögel töten, gib mir Holz, einen Bogen zu fertigen. Seine Mutter gibt ihm Holz, einen Bogen zu machen. Er geht in den Wald und bringt den Abend einen Sack voller Vögel zurück. Von diesem Tag an, sagt er zu seiner Mutter, bin ich es, der dir Speise gibt. Indessen fahren Etarane, Mendore und Bisonge fort, Früchte des Baumes zu essen. Sie essen, sie essen. Den anderen Tag, da sie erwachen, sind sie junge Männer geworden. Ich gehe auf den Fischfang, sagte Etarane, gib mir eine Harpune. Des Abends kommt er mit einem ungeheuren Fisch zurück, so groß, wie wir ihn nie gesehen haben. Am Morgen sagt Mendore seiner Mutter, gib mir Holz, einen Speer zu fertigen. Seine Mutter gibt ein Holz.
Er macht sich einen Speer, dessen Spitze im Feuer wohlgehärtet ist, geht in den Wald. Den Abend schon kommt er zurück und trägt einen Tiger auf seiner Schulter. Hier, sagt er, nimm das Fleisch. Zerschneide das Fell und mache mir daraus eine Mütze und ein Wehrgehänge. Seine Mutter tut, wie Mendore ihr befohlen hat. Am Morgen sagt Bisonge seiner Mutter, gib mir Garn, daraus ein Netz zu machen. Und seine Mutter gab es ihm. Den ganzen Tag arbeitete er, ein Netz zu knoten. Da der Abend gekommen war, verspotteten ihn die Brüder. Bisonge, Bisonge, was hast du getan? Doch da die drei Brüder sich sehr liebten, erzürnten sie nicht und teilten untereinander die Beute vom Jagen und Fischen. Sie waren gute Brüder. Indes sagte ihre Mutter, Kinder Aders, was seid ihr geworden? Sieh, vor den Starken beugt sich der Baum des Waldes. Ader hat nicht Kinder mehr, keine kleinen Kinder. Wen wird sie jetzt an ihre Brust drücken? Angon Longo, du hast mir die Kinder geraubt. Die Söhne liebten nicht das Lied. Sie befahlen ihr zu schweigen und neue Früchte zu rösten. Davon aßen sie. Sie aßen viel, sie wurden große, große Männer von übermenschlicher Gestalt. Den anderen Tag, sagt Eterane seiner Mutter, ich gehe in den Wald, Bambus zu schneiden, um daraus eine Fischsperre zu machen. Ich will alle Fische des Flusses fangen. Er geht in den Wald. Den Abend trägt er eine ungeheure Last Bambus heran und beginnt die Sperre zu bauen. 3 Tage später war der Fluss ganz versperrt, durch eine Reuße hoch wie ein Mann. Jeden Fisch, den er wollte, nahm Eterane. Von jetzt an, sprach er, werden wir im Überfluss leben. Den anderen Tag, sagt Mendore seiner Mutter, ich will im Wald einen Baum fällen, um mir einen Speer zu machen. Ich will alle Tiere des Waldes töten. Er geht hin und fällt einen Baum, setzt eine Eisenspitze daran und geht. Da er wiederkam, trug er auf seinen Schultern 2 Elefanten, 2x hoch wie ein Mann. Sprach er, wir wollen das 3. Tier zusammensuchen. Ich ließ es im Wald, um noch andere zu töten, denn sie kommen trauern, da ich den Führer der Herde tötete. Da Bisonge diese Worte hörte, beendete er rasch sein Netz und sprach, ich will eben diesen Abend zum Jagen gehen. Wirklich, als die Nacht schwarz war, geht er sein Netz auf den Schultern in den Wald. Endlich kommt er an den Platz, wo sein Bruder den Elefanten getötet hat. Mehr als 10 andere waren herbeigelaufen und umstanden den Leichnam, rührten ihn mit Zähnen und Rüsseln und versuchten, ihn zum Leben zurückzuführen. Ohne Zeit zu verlieren, bereitet Bisonge sein Netz über die Lichtung und da sie völlig bedeckt ist, eilt er rasch zur Hütte seiner Brüder zurück. Schnell, sagt er, schnell kommt mit mir, die Elefanten sind gefangen. Alsbald stehen sie auf, eilen zur Lichtung. Die Elefanten sind im Netz, sie können nicht entfliehen. Die 3 Brüder haben sie eilends getötet. Sie tragen zur Hütte Zähne und Fleisch zurück. Lange Tage essen und trinken sie und freuen sich miteinander. Und sie freuen sich mit ihrer Mutter. Eines Tages war Eterane am Fluss Fische zu fangen. Wenige Zeit war verstrichen, dass er weggegangen war, da kehrte er ganz rasch zur Hütte zurück, wo die Brüder noch schliefen. Ich habe den Zun, das mystische Ungeheuer, gesehen, sprach er und stürzte vor sie. Kommt helfen, wir wollen ihn töten. Die 3 Brüder eilen. Sie kommen an den Fluss, jeder hat seine Waffen. Sie bereiten sich vor, den Zun anzugreifen. Dieser hielt sich am Ufer. Sobald er die Jäger sieht, stürzt er auf sie los, um sie unter seiner Masse zu zermalmen. Jeder seiner Schritte erschüttert die Erde und wühlt eine Grube so tief, ein Mann könnte sich darin verbergen. Wenn ein Baum seinen Schritten begegnet, knickt er ihn ein wie einen Grashalm. Seine Zähne waren lang wie ein Mann und rissen die Felsen in die Luft wie kleine Kiesel. Er kommt auf die Jäger zu, schnaubt wie Sturm, der die Bäume entwurzelt. Sie erwarten ihn. Sobald er ihnen nahe ist, wirft Eterane ihm die Harpune in den Bauch. Mendore durchbohrt ihm ein Auge mit dem geschleuderten Speer. Bisonge wirft ihm das Netz über und rollt ihn in die Mitte der Maschen. Das wütende Tier schlägt vergeblich um sich. Indes durchbohrte Mendore ihm das andere Auge. Eterane zersticht ihm das Herz mit dem großen Hieber und Bisonge schlägt ihm mit dem Schwert den Kopf ab. Sie kehren zur Hütte zurück, bringen den Zun auf ihren Schultern. Aus dem Schädel machen sie einen Sitz, um sich zu setzen. Aus den Schenkelknochen fertigen sie Pfeifen, um die bösen Geister zu scheuchen. Aus den Fellen 3 Schilde, aus den Ohren 2 Tamtams, groß wie Hütten. Aus dem einen der Hörner machen sie ein Jagdhorn, um aus der Ferne sich zu rufen. Aus dem anderen eine Pfeife, um den Kakuba zu rauchen.
Etarane, Mendore und Bisonge waren drei furchtbare Jäger. Ihr Ruf drang weithin. Wenn sie Hunger verspürten, gingen sie zur Jagd. Die Elefanten flohen vor ihnen, rasch hatten sie zugefasst, drehten sie an Zähnen und Beinen auf den Rücken wie eine Schildkröte und trugen sie dann tot in die Hütte zurück. Solches liebten sie. Oft griffen sie den Abwi an und trotz der Stärke und der Bosheit dieses Tieres töteten sie ihn mühelos, um sein Fleisch zu essen und sein Fell zu nehmen, das hart wie Eisen war. Fern vom Dorf der Brüder lebten damals mehrere Bibibi. Diese Ungeheuer wurden weiterhin gefürchtet. Oger sind schrecklich, aber Bibibi sind es viel mehr. Sie hielten alle Stämme unterworfen. Inmitten ihres Dorfes war eine große Hütte voller Männer, Frauen und Kinder, die mehr als 10 Stämmen angehörten. Jeden Tag fraßen sie 10 Männer, 10 Frauen, 10 Kinder vom gleichen Stamm. Jeder Stamm hatte seinen Tag. Da die Bibibi von den großen Taten der drei Brüder hörten, sprachen sie untereinander: Wir wollen sie töten. Eines Tages brachen sie auf. Der eine von ihnen geht voraus, tritt in die Hütte der drei Brüder und bittet um Essen. Wer bist du? Fragen sie ihn. Ein Mann der Bibibi. Wir kennen diese Leute nicht, du musst gehen. Indes nimmt der Bibibi rasch aus seinem Sack ein betäubendes Pulver und wirft es mit seinem Fetisch ins Wasser. Der Rauch steigt in die Luft. Da sind die drei Brüder eingeschläfert. Der Bibibi läuft seinen Brüdern zu sagen: Die drei Brüder schlafen, ihr kommt, sie zu töten. Die drei Brüder schlafen. Tief ist der Schlaf, tief, dass kein Lärm sie erweckt. Die drei Brüder schlafen. Ada, ihre Mutter, ist bei ihnen, sie schüttelt sie. Sie weiß die Gefahr. Die drei Brüder schlafen, tief ist ihr Schlaf, tief, dass kein Lärm sie erweckt. Die drei Brüder schlafen. Erschrocken schüttelt sie Ada. Wacht auf, meine Söhne, wacht auf! Sie nimmt den Feuerbrand und hält ihn den Augen nahe. Die drei Brüder schlafen. Ada, Ada, deine Mühe ist unnütz, mächtiger als du ist der Fetisch, der sie entrückt. Die drei Brüder schlafen, tief ist ihr Schlaf, tief, dass sie kein Lärm erweckt. Die drei Brüder schlafen. Ada nahm in ihren Arm Bisonge, den Jüngstgeborenen. Sie trägt ihn mit großer Mühe, sie schleppt ihn aus der Hütte. Sie verbirgt ihn im tiefen Wald. Sie rettet ihn ein zweites Mal. Sie kehrt hastig zur Hütte zurück, die anderen Kinder zu retten. Schon haben die Bibibi das Haus umringt. Ada, Ada, du kannst nicht mehr eintreten. Die Bibibi brüllen: O Etarane, o du Etarane, die Wehenden schlafen und schnarchen und machen Co. O Etarane, o du Etarane, ohne Schlafen erwachten die Männer. Wer von uns bleibt leben, hört der Oger erschüttert die Erde. Hört der Oger erschüttert die Erde im Hof. Pan erschläft, Pan erschnarcht, Pan, Pan. Die Bibibi sind in die Hütte eingetreten. Sie haben Etarane erschlagen, sie haben Mendore erschlagen. Das Messer hat die Köpfe abgeschnitten, das Eisen ist in die Kehlen gedrungen. Die Brüder sind tot, nie wird der Schlaf ihre Lider lassen. Der Tod hockt auf den Augen. Die Elefanten im Wald fürchten nicht mehr die Jäger. Wer wird noch kommen zu töten, die beiden Brüder sind tot. Die Bibibi stecken die Hütte in Brand, da sie Ada und Bisonge nicht finden. Die Bibibi stecken die Hütte in Brand. Da sie Ada und Bisonge nicht finden, gehen sie den anderen Tag wiederzukommen. Im Wald schläft Bisonge, Ada wacht bei ihm. Erst am Morgen erwacht er und findet die Hütte zerstört, die Brüder tot. Ada erzählt ihm, wie es geschehen ist. So ist es geschehen. Ein Bibibi kam, Gastfreundschaft zu erbitten. Er warf in das Feuer seinen Fetisch und ihr alle schlieft ein. Wohl habe ich versucht, euch zu wecken. Ich vermochte es nicht. Ich trug dich aus der Hütte, dich, meinen Sohn Bisonge. Aber schon waren die Bibibi da und haben deine Brüder getötet, ohne dass ich helfen konnte. An dir ist es jetzt, sie zu rächen. Bisonge geriet in schrecklichen Zorn. Er bereitete sein großes Messer. Qui, qui, schneide, mein Messer, schneide. Du wirst diesen Abend essen. Nimm dir das Blut, das Leben gibt. Du wirst diesen Abend trinken. Das Messer geschliffen, sagt Bisonge seiner Mutter: Gib mir mein Netz. Ada gibt ihm das Netz und Bisonge sagt: Ich gehe. Er geht durch den Wald, weit, weit. Er kommt vor das Haus der Bibibi. Diese waren gegangen, ihn zu suchen. Er betritt das Haus und hört einen großen Lärm von Stimmen. Nein, nein, an uns ist es nicht, sondern an den Männern von Jenzum.
Nein, nein, die von Jen Goak sind dran. Nein, an euch ist es, an euch anderen. Er geht durch den Wald, weit, weit. Er kommt vor das Haus der Bibibi. Diese waren gegangen, ihn zu suchen. Er betritt das Haus und hört einen großen Lärm von Stimmen. Nein, nein, an uns ist es nicht, sondern an den Männern von Jenzum. Nein, nein, die von Jen Goak sind daran. Nein, an euch ist es, an euch anderen. Er öffnete die Tür. Da standen alle Leute, welche die Bibibi eingesperrt hatten, sie zu essen. Schon glaubten sie, es sei Essenszeit, wozu jeder Stamm, wenn an ihm die Reihe war, lieferte. Bisonge befreite sie, dann umgibt er das Haus mit seinem Netz. Er umgibt es gänzlich, lässt nur die Tür frei. Er umgibt es mit vielen Menschen, dann wartet er. Früh, da es noch schwarz ist, kamen die Bibibi zurück, wütend, Bisonge nicht gefunden zu haben. Wir werden ihn morgen haben, morgen werden wir gehen und morgen wird ihm tot sein. Kaum sind sie eingetreten, da lässt Bisonge sein Netz über die Tür fallen. Sie sind gefangen wie der Elefant im Engol, wie die Fische, wenn der Fischer sein Wurfgarn über einen Zug Sardinen wirft. Sie sind gefangen. In der dunklen Nacht, in der Finsternis, da man Furcht hat, ruft die Stimme Bisonges: Bibibi, Bibibi, ihr Oger, die ihr Menschen verschlingt, ich rufe euch, Bisonge, der Bruder beider, die ihr getötet. Die Bibibi stürzen zur Tür, gehen heraus, stolpern und sind im Netz gefangen wie in einer Falle. Sie versuchen, sich loszumachen und die Maschen mit dem Schwert zu zerhauen. Bisonge kennt den Fetisch, der das Garn zu Eisen härtet. Es gibt kein Mittel zu entkommen. Aha, sagt Bisonge, da sind sie, die berüchtigten Oger. Oh, jetzt wollen wir Licht sehen. Er nimmt Feuerbrand, wirft ihn auf das Dach, das ganze Haus brennt. Die Fackel Bisonges, da ist sie. Er rafft das Netz, verengt die Maschen, er fängt die zerquetschten und blutenden Bibibis. Er macht einen nach dem anderen los, köpft einen jeden, jedem schlitzt er den Bauch auf. Alle Leute, die sie den Tag vorher gesessen hatten, entkamen in den Wald. Bald sieht man sie nicht mehr. Bisonge hat geendet, die Köpfe abzuhauen, der Bauch des Letzten ist geschlitzt. Er spricht, das ist gut, das ist gut. Sorgfältig sammelt er die Köpfe, färbt sie rot, legt sie in eine Kiste und bewahrt den Fetisch. Die Leute aller Stämme anerkannten ihn als ihren Häuptling und er herrschte lange über sie. Ihm folgten seine Söhne, die anderen danach.

Das war eine weitere Märchenstunde auf Radio Afrika. Sei gerne wieder dabei, wenn ich wieder Märchen aus Afrika vorlese. Alles Liebe, eine schöne Zeit und vielen Dank fürs Zuhören. Deine Isabel.

0: US-amerikanische Karikaturist Robert Crumb. Und die spielen so mit Versatzstücken der Pariser Kultur. Ja, Musette aus den 30er Jahren. Wie würde das sein, wenn so gewissermaßen die Indigenen der Zukunft sich das anhören? Daher kam dieser Titel. Hat auch was, glaube ich, mit einem Roman von José Luis Borges zu tun, der auch mit diesem Versatzstück primitiv und indigen spielt.
1: Los geht's.

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1: Wir beginnen melancholisch, fast sentimental und dann schon auch fein ironisch gewürzt. Es heißt in diesem ersten Lied, das Akkordeon ist verstummt, sein Spieler schweigt. Er hat gerade die letzte Note gespielt oder ist vielleicht eher auf einer kurzen Note ins Stocken geraten, aber gar kein so schlechtes Ende.

eine feine, singende Säge auch noch dabei. Einer von 27 Tracks auf der CD, Les Crimes du Musette, von und mit Dominique Kravik. Der ist Gitarrist, Ukulele-Spieler, Sänger, Komponist und Arrangeur und Kravik beschäftigt sich seit über 50 Jahren mit französischer Popularmusik aus dem 20. Jahrhundert. Zutiefst Pariser Formen wie die Musette liegen ihm besonders am Herzen. Diese Zuneigung äußert sich auch in der feinsinnigen Ironie, mit der Kravik dem Genre begegnet. Schließlich ist die Musette längst auch ein touristisches Versatzstück für Pariser Klischees. Bereits vor mehr als 25 Jahren verkündete Dominique liebevoll sarkastisch: Le dernier Musette.

ein Stück aus der CD World Music anno 2000. Wenn Bandleader Dominique Kravik nun das neue Album herausbringt, ist das eigentlich die Fortsetzung einer Arbeit, die bis in die 1980er Jahre zurückgeht. Damals lernte Kravik den Karikaturisten und passionierten Banjo-Lion Robert Crumb kennen. Crumbs unverwechselbare Handschrift prägt seither die Covers der Band Le Primitif du Futur. Dominique Kravik, Jahrgang 1946, hat immer schon die multikulturelle Atmosphäre der Stadt Paris in seine Musik aufgenommen. Das geht von nordafrikanischen Einflüssen bis zu fernöstlichen Elementen oder Inspirationen aus der Karibik. Hören wir den dreiminütigen Vals Chinoise und gleich darauf dann ein kurzes Stück, das sich selbst erklären wird.

Musette ist eben auch ein Dudelsack. Wir hörten Mbube alias The Lion Sleeps Tonight mit Musette und Banjo. Und davor Laval Chinoise aus World Musette. Mbube stammt aus dem neuen Album der Primitive du Futur namens Les Crimes du Musette. Und da findet sich auch ein elegantes Chanson im Fünfertakt mit leicht maghrebinischem Flair. Und dazu heißt es im CD-Booklet: Während sich Saxophonist Paul Desmond in Manhattan mit seiner schlanken Gestalt an Dave Brubecks Klavier lehnte, lauschten wir in Paris eine Version, die so süß war wie orientalisches Gebäck.

Heute in den Spielräumen Les Crimes du Musette, die neue CD von Dominique Cravic et les Primitives du Futur. Cravic ruft diese Urmenschen der Zukunft eher selten zusammen. Die letzte CD wurde 2011 veröffentlicht. Aber wenn schon, denn schon. Eine bunte Mischung an über 70 MusikerInnen ist an dem neuen Album beteiligt, sodass die Beteiligung pro Stück stark variiert. An die 6 verschiedene AkkordeonistInnen sind dabei, mindestens ebenso viele Leute am Schlagwerk. Eher schon Stammgäste in der Band sind Keredine Medjoubi und Mohamed Eliazid Bazi. Die waren bereits 2008 dabei, um eine hinreißende Version jenes Lied zu spielen, mit dem einst Charlie Chaplin in Modern Times Furore machte.

Titine aus der CD Tribal Musette. Zurück zum aktuellen Album Les Crimes du Musette, Dur oder Moll, so ist das Leben, heißt es hier. Wir hören, wie es im CD-Booklet genau heißt, die 6 Saiten von Hervé Leguet, Gitarre, die 4 Saiten von Jean-Philippe Viré, Kontrabass und die 2 Stimmbänder von Nina Loop. Ein Lob der eleganten, wenn auch melancholischen Gelassenheit, versehen mit einem Schuss Galgenhumor und der Versicherung, nichts kann dich traurig machen.

Dominique Cravic und Les Primitifs du Futur. Manche von den Primitifs du Futur spielen gerade einmal bei einem Stück mit, andere sind intensiver vertreten, wie die Sängerin Claire Elsière oder der Klarinettist Bertrand Anger. Ihnen zur Seite nun noch im Schlussstück der japanische Musiker Kazu Negishi. Er spielt eine Art Banjo namens Sanshin. Sanshin kommt vor allem in Okinawa vor, wird hier aber ins Herz von Paris getragen. Musik.

0: Dominik Krawick feiert Anfang Juni den 80. Geburtstag. Über Robert Crumb, Jahrgang 1943, erschien 2025 eine Biografie. Auf der neuen CD ist Crumb nur bei einem Stück als Erzähler dabei, aber er hat wieder das Cover gestaltet. In Sachen Musette lebt Primitif du Futur, die Urmenschen der Zukunft sind zurück. Spielräume, Technik Sabine Heiner, Gestaltung Albert Hosp.
1: Warum sollen Studierende nicht einfach irgendwelche Chatbots von der Stange verwenden? Warum brauchen sie eine eigene KI? Das erfahren Sie nun in diesen 5 Minuten.
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3: UAI, so heißt die neue KI der Uni Wien. Mit ihr können die Studierenden Dokumente zusammenfassen, Bilder generieren oder sich selbst einen Chatbot bauen. Mittlerweile nutzen rund 7000 Mitarbeitende und Studierende der Uni Wien die eigene KI. Und täglich kommen mehrere hundert dazu. Entstanden ist UAI im Rahmen der Academic AI, ein Zusammenschluss von über 30 Hochschulen in Österreich. Dieser Zusammenschluss war für eine schnelle Entwicklung dringend notwendig, erzählt Laura Gandelgruber, Programmmanagerin für KI in Studium und Lehre an der Uni Wien.
4: Man könnte vielleicht als einzelne Universität ein System einmalig hinstellen, aber die Weiterentwicklungszyklen sind ja so eng geworden, dass das einfach nicht zu stemmen ist. Wir haben uns sozusagen jetzt als Universitäten zusammengeschlossen und können das tatsächlich diese Nachhaltigkeit eben einfach gewährleisten, dass wir sozusagen nicht nur ein System hinstellen, sondern es auch aktualisieren können und weiter betreiben können.
3: Der große Unterschied zwischen UAI und kommerziellen KI-Modellen? Bei ChatGPT und Co. ist oft nicht klar, wie die Daten verarbeitet werden. Die Uni-KI speichert dagegen alle Daten in einer gesicherten Cloud und verarbeitet sie nur innerhalb Europas. Dadurch können die Daten von Dritten, aber auch die eigenen, geschützt werden.
4: Es ist so eingestellt, dass die Daten nicht zum Training von neuen Modellen verwendet werden. Somit habe ich halt über meine eigenen Daten die volle Kontrolle, was ich halt auch bei den kommerziellen Tools in der Regel nicht habe. Weil wenn es nichts kostet, dann bin ich das Produkt.
3: Viele Studierende nutzen mittlerweile KI-Tools für ihr Studium. Aber die Uni-KI ist trotzdem noch nicht ganz in ihrem Alltag angekommen. Neugierig sind Studierende wie Evelyn, Leni und Franziska, aber trotzdem.
5: Es kommt darauf an, wenn die Uni-KI jetzt so gut wäre wie Claude und ich das Gefühl hätte, okay, passt, das ist genauso gut oder vielleicht teilweise besser sogar einfach jetzt fürs Studium, dann würde ich die Uni-KI nutzen. Aber da wäre jetzt nicht zwangsweise die Prio, dass es datenschutzmäßig noch sicherer wäre.
6: Ich hasse mittlerweile ChatGPT eigentlich. Das ist bei uns schon so ein bisschen Meme geworden. Deswegen, ich glaube auch, dass es vielleicht vertrauenswürdigere Quellen sind, die da rauskommen. Also ich denke, es hat irgendwie mehr Qualität vielleicht auch.
7: Ich habe mir jetzt vorgenommen, mal die Uni-AI ein bisschen genauer unter die Lupe zu nehmen, weil ich es eigentlich schon einen guten Gedanken finde, dass das eben dann von Leuten von unserer Uni ist und dass es jetzt nicht in irgendwelche US-amerikanischen Tech-Milliardäre einfach noch mehr Geld kriegen, nur weil ich mir da so einen Text mal zusammenfassen lasse.
3: Und obwohl künstliche Intelligenz mittlerweile fester Bestandteil des Studiums ist, sehen viele Studierende KI in ihrer Ausbildung trotzdem nicht ganz unkritisch. Einige haben Angst, wichtige Kompetenzen zu verlernen. Andere haben Bedenken beim ökologischen Fußabdruck. Auch Laura Gandelgruber sieht diese Herausforderung.
4: Das ist halt tatsächlich eine Technologie, die genauso wie Streaming oder auch, wenn ich einen Wäschetrockner nutze, Energie kostet. Und da geht es einfach wirklich darum, ein bisschen das auch im Hinterkopf zu behalten. Moment, wir nutzen hier eine Technologie, die ist eben nicht gratis und sie kostet vor allem auch Ressourcen.
3: Neben diesen Fragen verändert KI aber auch, wie in Zukunft gelehrt wird. Für Laura Gandelgruber ist klar, KI ist kein Hype, sondern wird bleiben und damit Studium und Lehre nachhaltig verändern.
4: Die Prämisse ist immer, KI darf nicht unser Denken ersetzen. Wir sollen nicht intellektuell faul werden und die KI alles machen lassen. Als Person, die KI verwendet, muss ich in der Lage sein, diesen Output kritisch zu bewerten. Und das ist was, was unsere Aufgabe sein wird, auch das mit zu vermitteln. Das gilt für die Studierenden, aber auch genauso natürlich für die Lehrenden. Ja, wir sind ja da alle in einem ähnlichen Boot, weil halt diese Entwicklung uns ein bisschen überrollt.
3: In Zukunft wird es im Studium also weniger darum gehen, Wissen zu reproduzieren, sondern vor allem darum, KI sinnvoll einzusetzen und Informationen kritisch hinterfragen zu können. Die Uni Wien setzt dabei auf eine eigene KI mit mehr Kontrolle über die Daten.
1: Das war Digital Leben von Vera Fleuter. Gleich informiert sie das Ö1 Abendjournal und wir waren ja in dieser Stunde schon in Paris in den Spielräumen und für 19.30 habe ich noch einen Konzerttipp, ein Duo-Abend mit zwei französischen Musikern, dem Bratschisten Antoine Tormestit und Bertrand Chamailloux am Klavier. Sie spielen Werke von Schostakowitsch und Liszt, aufgenommen am 1. Mai im Brahmsaal des Wiener Musikvereins. Stefanie Madertaner wird präsentieren.
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8: Mit Franz Renner, guten Abend. Internationaler Tag der Pflege ist heute. Von der Regierung wird der mit der Ankündigung begangen, das Pflegegeld im kommenden Jahr erhöhen zu wollen. Und von Pflegeorganisationen mit dem Hinweis und der Warnung vor den vielen ungelösten Problemen in diesem Bereich. Außerdem, die EU-Kommission hat erstmals Vertreter der afghanischen Taliban nach Brüssel eingeladen. In Wien ist die prominenteste Vertreterin der sogenannten Klimakleber zu einer bedingten Freiheitsstrafe verurteilt worden. Vorwürfe der Untreue gegen den ehemaligen Geschäftsführer der Hofreitschule haben sich als haltlos herausgestellt. Und in 3 Stunden geht's jetzt aber wirklich los. Dann startet das Semifinale Nummer 1 des Eurovision Song Contests in Wien. Das und mehr gleich, zuerst aber die Wetterprognose. Daniel Zeinlinger, bitte.
9: Es geht in Richtung Wetterberuhigung. Die dichten Wolken in Ostösterreich ziehen in den kommenden Stunden ab. Die Schauer werden immer weniger. Der Wind wird allerdings erst im Lauf der Nacht langsam schwächer. Morgen der Mittwoch beginnt kalt, teilweise sogar frostig. Bis zum Nachmittag klettern die Temperaturen dann aber auf 11 bis 19 Grad und damit wird es nicht mehr ganz so frisch wie heute. Zeitweise scheint die Sonne, am längsten in Südösterreich. Wolken sind allerdings auch mit dabei. Die dichtesten gibt es von Oberösterreich bis zum Burgenland. Der Donnerstag, der Feiertag, wird ein unbeständiger Tag. Von Westen her breiten sich im Tagesverlauf Regenschauer und Gewitter aus. Kühler wird es von Bregenz bis St. Pölten mit 8 bis 15 Grad. Wärmer mit bis zu 20 Grad wird es im Osten und im Süden.
8: Der internationale Tag der Pflege wird heute begangen. Mit Warnungen und vor allem Appellen vieler Organisationen im Pflegebereich endlich Nägel mit Köpfen zu machen, dazu etwas später. Aber auch mit einer guten Nachricht aus der Regierung für die rund 500.000 Bezieherinnen und Bezieher von Pflegegeld. Das Pflegegeld wird demnach im kommenden Jahr um die Teuerungsrate erhöht. Mehr von Katja Arthofer.
10: Mehr Geld trotz des allgemeinen Spardrucks auch im kommenden Jahr. Das gilt jetzt nicht nur für Landwirtschaftsförderungen, etwa wie den Agrardiesel, der ja Budgetnöte hin oder her wieder eingeführt wird, sondern auch für das Pflegegeld. Sozialministerin Corinna Schumann von der SPÖ.
11: Wir sind jetzt in den Verhandlungen, wie wir das Budget aufstellen. Aber gleichzeitig war uns klar, es braucht Offensivmaßnahmen. Und eine der Offensivmaßnahmen ist auch die Valorisierung des Pflegegelds mit 3,3%.
10: Das Pflegegeld wird damit auch 2027 wertgesichert, also um die durchschnittliche Teuerungsrate erhöht.
11: Das ist ein ganz, ganz wichtiger Schritt, weil wir brauchen das in der Pflege. Wir brauchen das für die Menschen, die pflegebedürftig sind, für Menschen mit Behinderungen. Und ich bin sehr froh, dass trotz des Sparbudgets das gelungen ist.
10: 120 Millionen Euro sind dafür im kommenden Budget vorgesehen.
8: Diese Valorisierungsankündigung der Regierung wird von Pflegeorganisationen erwartungsgemäß positiv aufgenommen. Die weisen am heutigen Tag der Pflege aber auch auf die vielen offenen Baustellen im Pflegebereich hin. Mehr von Petra Pichler.
12: Die Vertreter der Hilfsorganisationen haben vor dem Parlament eine große schwarze Box aufgebaut, die Blackbox Pflegepolitik. Sie kritisieren Reform, Stillstand und fehlende Einbindung durch die Politik. Gerade bei der Pflege zu Hause gibt es etwa immense Lücken und fehlende Unterstützung für die Angehörigen, sagt Diakonie-Direktorin Katharina Moser.
13: Brechen pflegende Angehörige zusammen, dann bricht unser Pflegesystem zusammen. Pflegende Angehörige brauchen Entlastung.
12: Volkshilfedirektor Erich Fenninger betont:
14: Pflege darf keine Frage des Einkommens sein und Pflege darf auch keine Frage des Wohnorts sein.
12: Fenninger fordert mehr Investitionen in mobile Hilfsdienste.
8: Wenn ein Sparpaket das andere jagt, ist es ja so eine Sache mit Investitionen der öffentlichen Hand, wobei die, konkret die Bundesregierung, praktisch ständig auf der Suche nach neuen Einnahmequellen ist. Im Versandhandel hat sie eine neue gefunden. Ab 1. Juli wird von großen Versandhändlern eine Abgabe von 2 Euro pro zugestelltem Paket eingehoben. Mehr von Christoph Danninger.
15: Für jedes Paket, das von großen Versandhändlern wie Amazon, Temu oder Shein verschickt wird, müssen künftig 2 Euro an den Staat abgeführt werden. Das gilt für alle großen Versandunternehmen, unabhängig davon, ob sie ihren Sitz in Österreich, in einem anderen EU-Land oder außerhalb der EU haben. Die Paketabgabe müssen zwar die Unternehmen an den Staat zahlen, sie werden die Kosten aber letztlich auf die Konsumentinnen und Konsumenten abwälzen, sagt Cordula Zierha von der Wirtschaftsuniversität Wien.
16: Ich kann sie explizit als Paketabgabe aufschlagen oder ich kann sie in meiner Kalkulation berücksichtigen.
15: Ob die neue Abgabe dazu führt, dass weniger bestellt und wieder mehr in den Geschäften vor Ort eingekauft wird, lasse sich laut der Handelsexpertin noch nicht sagen.
16: Wie stark sich so eine Paketabgabe auswirkt, ist von mehreren Faktoren abhängig. Zum einen mal vom Warenwert. Je höherpreisig ein Produkt, desto eher ist dann natürlich auch ein 2-Euro-Aufschlag gerechtfertigt. Und es hängt natürlich auch davon ab, ob es überhaupt stationäre Alternativen für den Einkauf gibt.
15: Für Pakete, die außerhalb der EU bestellt werden, kommt noch etwas dazu. Im Sommer streicht die EU die bisherige Zollfreigrenze. Bis zu einem Warenwert von 150 Euro müssen dann pauschal für jedes Paket 3 Euro Zoll gezahlt werden. Dazu kommt eine Bearbeitungsgebühr, deren Höhe noch nicht genau feststeht. Geplant sind 2 Euro pro Paket.
8: Womit wir schon in Brüssel wären. Die EU-Kommission hat erstmals Vertreter der fundamentalistisch-islamistischen Taliban aus Afghanistan zu Gesprächen nach Brüssel eingeladen. Eine Anerkennung des Taliban-Regimes soll das laut EU nicht bedeuten. In den Gesprächen wird es um die Abschiebung von Asylwerbern nach Afghanistan gehen. Aus Brüssel berichtet Tim Kuppel.
17: Europa und die Taliban. Trotz Kritik an der Terrorherrschaft in Afghanistan will man miteinander reden. Ein genauer Termin für das Treffen steht noch nicht fest, aber EU-Kommissionssprecher Markus Lammer bestätigt, die EU-Kommission habe sich brieflich nach der Verfügbarkeit von Vertretern der de facto Regierung von Afghanistan erkundigt. Das sei auf den Wunsch von 20 Mitgliedstaaten erfolgt, ein Folgetreffen auf technischer Ebene nach einem Treffen im Jänner in Kabul.
18: So, this would be a follow-up meeting.
17: Es gehe vor allem um Abschiebungen von abgelehnten Asylwerbern, die ein Sicherheitsrisiko innerhalb der EU darstellen würden.
18: Who pose a security threat.
17: Westliche Länder weigern sich, die Taliban-Regierung islamistischer Kämpfer anzuerkennen, die sich vor 5 Jahren zurück an die Macht gekämpft haben. Die Taliban verstoßen gegen zahlreiche menschenrechtliche Standards. Vor allem Frauenrechte sind seit ihrer Machtübernahme massiv beschnitten worden. In weiten Teilen der Welt werden die Taliban weiter als Terrororganisation eingestuft. Das Treffen bedeutet keine Anerkennung der Taliban-Regierung, betont Kommissionssprecher Lammert nachdrücklich.
18: This does not by any means constitute a recognition.
17: Deutschland hat als erster EU-Staat Gespräche mit den Taliban über die Abschiebung abgelehnter Asylwerber aufgenommen. Auch das österreichische Innenministerium steht seit längerem in Kontakt mit Vertretern des Regimes. Technische Gespräche, aber keine Anerkennung, lautet dabei die diplomatische Formel.
8: Weiter nach London, wo Premierminister Keir Starmer bildhaft ausgedrückt zwar wackelt, aber noch nicht gefallen ist. Er will nach dem Debakel bei den Lokal- und Regionalwahlen im Amt bleiben. Aus seiner Labour-Partei kommen aber immer mehr Stimmen, die ihm den Rücktritt nahelegen. Mehrere Mitglieder der Regierung sind bereits zurückgetreten. Ernst Kernmeier berichtet.
19: Es dürfte turbulent zugegangen sein bei der Sitzung der britischen Regierung heute in Downing Street 10.
20: Have you asked the Prime Minister to step down?
19: Am Pulk der draußen wartenden Journalisten gehen am Ende viele wortlos vorbei. Nur wenige überbringen die Botschaft von Premierminister Keir Starmer.
21: Prime Minister is going to continue with his job.
19: Der Premier wird weitermachen, sagt Arbeitsminister Pat McFadden, so wie die Öffentlichkeit das von ihm erwarte.
22: Did anyone challenge him around?
19: Ob Starmer denn in Frage gestellt worden sei?
21: No, they didn't. Prime Minister, many statements of support.
19: Nein, so der Arbeitsminister. Er habe viel Unterstützung erhalten. 3 Staatssekretärinnen sind inzwischen allerdings zurückgetreten. Taten seien wichtig, nicht Worte, hat eine von ihnen im Rücktrittsschreiben festgehalten. Weitere Abgänge dürften folgen, berichten britische Medien.
23: I get it.
0: I feel it. And I take responsibility.
19: Er habe die Botschaft verstanden, hat Starmer gestern bei einer Rede gesagt, die ein Befreiungsschlag hätte sein sollen. Bei den Lokal- und Regionalwahlen letzte Woche hat seine Labour-Partei eine schwere Niederlage einstecken müssen und vor allem an die rechte Reform UK verloren. Der parteiinterne Widerstand gegen Starmer wird auch im Parlament stärker. Einen gemeinsamen Gegenkandidaten haben seine Widersacher bisher aber offenbar nicht.
8: Zurück in die Europäische Union. Da haben sich Verhandler aus dem Parlament und von Mitgliedstaaten in der Nacht in Brüssel auf Maßnahmen geeinigt, mit denen die Produktion von Medikamenten in der EU gesichert und die Abhängigkeit von Nicht-EU-Staaten verringert werden soll. Aus Brüssel, Tim Kuppel.
5: Die Medikamentenknappheit ist in den vergangenen Jahren in ganz Europa schmerzhaft spürbar. Zeitweise sind Schmerzmittel, Antibiotika oder Fiebersäfte für Kinder einfach nicht mehr in Apotheken erhältlich. Ein ganzer Baukasten an EU-Maßnahmen soll das ändern. Ein Baustein, öffentliche Aufträge als Anreiz. Künftig sollen in Europa produzierte Medikamente gegenüber jenen aus Drittstaaten bevorzugt werden können. Ein weiterer Baustein, die gemeinsame Beschaffung. Mehrere EU-Länder können gemeinsam wichtige Medikamente kaufen und das billiger als ein Land alleine. Bevor die neuen Regeln gegen Medikamentenknappheit in Europa in Kraft treten, müssen sie noch vom EU-Parlament und den EU-Staaten formell abgesegnet werden. Normalerweise nur noch Formsache, wenn sich die Unterhändler vorher auf einen Kompromiss einigen können.
8: Die Europäische Union und ihre Abhängigkeit vom Ausland, ein großes Thema auch bei sogenannten kritischen, weil seltenen Rohstoffen. Verzeihung, da ist mir jetzt am Bildschirm was verrutscht. Bei den seltenen Rohstoffen ist die Abhängigkeit vor allem von China besonders groß und das wiederum bezeichnet das österreichische Lieferketteninstitut in einer neuen Studie als großes Sicherheitsrisiko. Informationen von Claudia Peintner-Schmidt.
6: Strategische Rohstoffe wie seltene Erden, Nickel, Lithium oder Magnesium braucht es in ganz Europa, um die Energiewende zu schaffen oder auch in der Digitalisierung voranzukommen. Eine Studie im Auftrag des Wiener Kontext-Instituts zeigt nun, bei 12 von 17 strategischen Rohstoffen ist die Versorgung in der EU gefährdet bis stark gefährdet. Die höchste Abhängigkeit besteht von China.
23: Die am stärksten betroffenen Sektoren, die Automobilindustrie, das ist der Maschinenbau, das sind natürlich alle metallverarbeitenden Unternehmen,
6: sagt Peter Klimek, Direktor des Lieferketteninstituts, der die Daten erhoben hat. Mehr als die Hälfte der jährlichen heimischen Exporte hängen von Produkten ab, die kritische Rohstoffe benötigen.
23: Wenn wir diese Abhängigkeiten nicht auflösen, dann heißt das einerseits, dass wir hier einen Innovationshemmschuh für die österreichische Industrie haben. Es fehlen dann mitunter einfach die Rohstoffe, um jetzt in neue innovative Produkte reingehen zu können.
6: Um die Versorgung mit strategischen Rohstoffen zu sichern, sei es auch wichtig, verstärkt Kreislaufwirtschaft einzusetzen, sagt Katharina Rogenhofer vom Kontext-Institut für Klimafragen.
24: Also bei Batterien kann man die eben 1:1 wiederverwenden, bei Permanentmagneten, die sind sehr abhängig von seltenen Erden, die kommen bei Windturbinen, Elektronik oder in Motoren vor, auch die könnte man 1:1 ausbauen und in einem baugleichen Auto wieder einsetzen.
6: Die EU, aber auch Österreich müssten hier dringend die Kapazitäten dafür ausbauen.
8: Mit Begriffen wie dringend oder Nachholbedarf versehen heute auch die Grünen ihre Analyse der klimapolitischen Pläne der Regierung für die kommenden 2 Jahre. Die Grünen werfen der Regierung vor, den klimapolitischen Rückwärtsgang eingelegt zu haben. Klimaschädliche Subventionen würden ausgebaut. Tanja Malle berichtet.
25: Aus Sicht der Grünen ist das von der Regierung angekündigte Doppelbudget für 2027-28 eine Hypothek für kommende Generationen. Steuerbegünstigungen für E-Autos würden auslaufen, neue Förderungen bzw. Begünstigungen wolle die Regierung hingegen für Diesel, gemeint ist Agrardiesel, und Pickups schaffen. Dass angekündigt wurde, zumindest 40 Millionen Euro bei klimaschädlichen Subventionen einsparen zu wollen, reicht Grünen-Chefin Leonore Gewessler nicht.
26: Da wirkt es eigentlich dann schon fast ein bisschen lächerlich, wenn man auf der anderen Seite sagt, 40 Millionen bei den klimaschädlichen Subventionen einsparen zu wollen. Kompliziert ausrechnen muss man da auch nicht.

0: würden aktuell in die Unabhängigkeit von fossilen Energieträgern investieren, während Österreich den Rückwärtsgang eingelegt habe.
1: In diesem Budget findet sich keine einzige Offensivmaßnahme, wie es diese Bundesregierung nennt, um unsere Unabhängigkeit zu stärken.
0: Gewessler fordert heute einmal mehr Investitionen in Windkraft, Sonnenenergie, Netze, Speicher und den Ausbau öffentlicher Verkehrsmittel.
2: Wohin radikal interpretierter Klimaschutz führen kann, erleben gerade ehemalige Mitglieder der sogenannten letzten Generation. Am Landesgericht Wien wurden heute drei sogenannte Klimakleber verurteilt, darunter ihre prominenteste Vertreterin, die deutsche Aktivistin Anja Windel. Sie wurde nicht rechtskräftig zu einer bedingt ausgesprochenen Freiheitsstrafe verurteilt. Mehr von Thomas Kickinger.
3: Anja Windel musste sich so wie die anderen Angeklagten wegen schwerer Sachbeschädigung und Sachbeschädigung verantworten. Die Aktivisten hatten sich etwa im November 2023 auf der Südautobahn in Niederösterreich auf die Fahrbahn geklebt. Nach einer ähnlichen Aktion auf der Wiener Ringstraße wurde Windel festgenommen. Es wurde aber letztlich keine Untersuchungshaft verhängt. Ihre Strafe von 8 Monaten bedingt ist ebenso nicht rechtskräftig wie die Urteile von 2 anderen Angeklagten. Ein 38-Jähriger hat dagegen seine Geldstrafe akzeptiert. Er war unter anderem bei einer Aktion in der Akademie der Wissenschaft im Mai 2024 beteiligt und hatte dort rote Farbe verschüttet. Insgesamt sind in den Verfahren gegen die letzte Generation 47 Personen angeklagt worden. In einigen Fällen gab es bereits Geldstrafen oder Diversionen.
2: In den sogenannten Pilnacek-Untersuchungsausschuss im Parlament schauen wir jetzt. Da wurde eine Oberstaatsanwältin befragt, die ein Verfahren wegen Amtsmissbrauchs gegen jene Polizisten geführt hat, die Pilnaceks Handy umgehend an den Anwalt der Witwe übergeben haben, die es mit einem Bunsenbrenner zerstört hat. Das Verfahren wurde eingestellt. Die Staatsanwältin sagt aber, das Handy hätte helfen können, die Todesumstände aufzuklären. Viktoria Waldhäusl berichtet.
4: Als sich die Polizei dagegen entschieden hat, Christian Pilnaceks Smartphone sicherzustellen, sei die Todesursache nicht klar gewesen und Fremdverschulden habe man zu dem Zeitpunkt nicht ausschließen können. Das sagt eine Oberstaatsanwältin der WKStA am Nachmittag im U-Ausschuss. Damit widerspricht sie den Darstellungen der Polizei in einem zentralen Punkt. Und sie sagt, es seien unter anderem eine Obduktion angeordnet und Zeugen einvernommen worden. Somit hätte die Staatsanwaltschaft Krems die Herrin des Verfahrens sein sollen, also die Ermittlungen anleiten müssen. Und das Handy hätte Aufschluss geben können über die Todesumstände von Christian Pilnacek. Die Polizei aber hat es als irrelevant betrachtet und an den Anwalt von Pilnaceks Witwe übergeben, die es nach eigenen Angaben mit einem Bunsenbrenner zerstört hat. Dass der Vorwurf des Amtsmissbrauchs gegen die zwei Polizisten fallen gelassen wurde, erklärt die Oberstaatsanwältin damit, dass die beiden von einem Selbstmord überzeugt gewesen seien und somit sinngemäß geglaubt hätten, richtig zu handeln. Das bestätigt einer der beiden heute auch im U-Ausschuss. Der Ermittler sieht sich wörtlich als Zielscheibe von Verschwörungstheorien und betont, nach bestem Wissen und Gewissen gehandelt zu haben. Politische Einflussnahme habe es nicht gegeben, so der Polizist.
2: Ins Ausland wiederum, in die Ukraine. Dort wird das Umfeld von Präsident Selenskyj erneut von einem Korruptionsskandal erschüttert. Andriy Yermak, der frühere Präsidialamtschef und enge Vertraute Selenskyjs, steht unter Geldwäscheverdacht. Barbara Tschandl berichtet.
5: Bei dem Fall geht es um ein Luxusbauprojekt nahe der ukrainischen Hauptstadt Kiew, an dem Yermak beteiligt gewesen sein soll. Nach Angaben der Ermittler sollte dort eine exklusive Wohnanlage mit 4 privaten Villen entstehen. Laut Behörden ging es dabei um rund 10 Millionen Dollar, die über mehrere Jahre mit Scheinfirmen, Bartransaktionen und fingierten Dokumenten in das Projekt geflossen sein sollen. Doch was wusste Volodymyr Selenskyj, dessen enger Vertrauter Yermak war, von all dem? Gegen ihn werde jedenfalls derzeit nicht ermittelt, so der Leiter der Antikorruptionsbehörde NABU heute.
6: Der Präsident war nicht Gegenstand der Untersuchung und ist es auch jetzt nicht.
5: Der Korruptionsskandal beschäftigt die Ukraine seit dem vergangenen Jahr. Im November hatten Ermittler zahlreiche Razzien durchgeführt und Mitschnitte von abgehörten Telefonaten veröffentlicht. Yermak und weitere führende Regierungsvertreter mussten daraufhin zurücktreten. Es ging um einen riesigen Korruptionsskandal im Energiesektor, in den mehrere Politiker im engen Umfeld Selenskyjs verwickelt waren. Die Wut in der Bevölkerung war damals groß, weil dieser Skandal während der verheerenden russischen Angriffe auf die Energieinfrastruktur in dem Land bekannt wurde.
2: Großer geografischer Sprung nach Nigeria. In Nigeria kämpft die Armee seit vielen Jahren gegen sogenannte Banditen, die Dörfer niederbrennen und Menschen entführen, und gegen Dschihadisten. Am Sonntag sind laut

0: Amnesty International bei einem Armeeangriff auf einem Markt rund 100 Zivilisten getötet worden. Stefan Gehrer.
1: Im Norden Nigerias dominieren große Waldgebiete, die schwer zu kontrollieren sind. Daher kämpft die Armee aus der Luft gegen sogenannte Banditen im Nordwesten und gegen islamistische Aufständische im Nordosten. Das Problem, die Bomben treffen nicht nur den Feind, sondern oft auch unschuldige Menschen. Laut Amnesty International sind am Sonntag mehr als 100 Zivilisten bei einem Luftangriff auf einen Markt ums Leben gekommen. Aktuelles Bild- und Tonmaterial dazu gibt es nicht. Aber dass die Armee Massaker anrichtet, das zeigen Fernsehbilder von Anfang April. Damals sind 200 Menschen bei einem Armeeangriff ums Leben gekommen. Abu Bakr Goni erzählt damals, was er erlebt hat.
2: Ich bin auf den Markt gegangen und habe zwei Schafe und ein Pferd gekauft. Während ich dort war, kam plötzlich ein Jet und traf uns. Etwa 30 Menschen wurden getötet. Ich habe verletzt überlebt.
1: Nach diesem Massaker hat die Regierung eigentlich eine Untersuchung angekündigt, damit so etwas nicht mehr vorkommt. Dennoch, jetzt wieder, laut Amnesty, 100 tote Zivilisten. Was ein nigerianischer Armeesprecher bestreitet, man habe nur Terroristen getroffen, die Bewohner seien rechtzeitig in ein anderes Dorf verlegt worden.
0: Zurück nach Österreich in die weltberühmte Hofreitschule in Wien. Da haben sich die Vorwürfe gegen den ehemaligen Geschäftsführer Alfred Hudler in Luft aufgelöst. Er war im Vorjahr vom Landwirtschaftsministerium wegen des Verdachts der Untreue angezeigt und danach entlassen worden. Die Ermittlungen haben laut Staatsanwaltschaft aber kein strafbares Verhalten ergeben. Informationen von Beate Tomasovic.
3: Die Vorwürfe waren massiv. Alfred Hudler soll als Geschäftsführer der Hofreitschule Familienurlaube als Dienstreisen deklariert haben. Diese Ermittlungen wurden bereits im Jänner eingestellt. Die Ermittlungen um fehlende Rechnungen betreffend der Basiszuwendungen an die Hofreitschule hat die Staatsanwaltschaft nun ebenfalls eingestellt. Hudlers Anwalt Norbert Wess.
4: Der Reputationsschaden, der ursprünglich dadurch entstanden ist, ist natürlich groß. Aber wir sind natürlich sehr, sehr froh über das Ergebnis. Ein erster wichtiger Schritt, wenn es eben um die Wiederherstellung seiner Reputation geht.
3: Der ehemalige Geschäftsführer klagt gegen seine Entlassung. Sein Vertrag wäre noch bis Ende 2027 gelaufen. Aus dem Landwirtschaftsministerium heißt es heute dazu, dass diese arbeitsrechtlichen Aspekte von der Einstellung des Ermittlungsverfahrens nicht betroffen seien. Weitere zivilrechtliche Schadenersatzansprüche werden geprüft.
0: Wir bleiben in Wien. In weniger als 3 Stunden ist es soweit. Um 21 Uhr startet in der Stadthalle das erste Halbfinale des Eurovision Song Contests. Die Sicherheitsvorkehrungen in der Stadthalle sind hoch, aber auch auf der Fanmeile am Rathausplatz wird täglich vor Veranstaltungsbeginn alles noch einmal ganz genau kontrolliert. Werner Trinker berichtet.
5: Wie schaut die Standsicherheit der Aufbauten aus? Sind die Fluchtwege frei? Gibt es Stolperfallen? Der Wind, der ja gestern zu einer Räumung des Geländes am Rathausplatz geführt hat, wird ständig überwacht. 80 km/h Windgeschwindigkeit sind die Grenze, so Verena Wohlmacher von der zuständigen MA 36.
6: Also wir warten nicht so, bis das wirklich 80 km/h da sind, sondern würden schon vorher handeln, damit wir einfach von einer Gefährdung nicht ausgehen müssen.
5: Für heute ist nicht damit zu rechnen, dass der Wind noch einmal einen Strich durch die Rechnung machen könnte. Hohe Sicherheitsvorkehrungen gelten natürlich vor allem auch in der Stadthalle. Heute beim ersten Halbfinale ist Israel mit seinem Beitrag am Start. Und immer wieder versuchen ja Aktivisten mit Aktionen gegen die Teilnahme Israels zu protestieren. Für Samstag etwa wurde eine Großdemonstration gegen Israel angemeldet.
0: Und einen aktuellen Nachrichtenüberblick hat jetzt noch Andreas Lechner.
7: Am heutigen Tag der Pflege gibt es gute Nachrichten für Bezieherinnen und Bezieher von Pflegegeld, denn trotz Sparbudgets wird das Pflegegeld auch im kommenden Jahr an die Teuerung angepasst. Es gibt also keine Kürzungen. Das hat Sozialministerin Corinna Schumann von der SPÖ heute versprochen. 120 Millionen Euro sind im Budget für das Pflegegeld vorgesehen. Das entspreche dem vollen Inflationsausgleich, so die Ministerin. Die Ärztekammer Österreich warnt vor einem drohenden Medizinermangel. Gleichzeitig richtet die Kammer einen dringenden Appell an die Spitalsträger, mehr sogenannte Basisausbildungsplätze bereitzustellen. Laut Ärztekammerpräsident Johannes Steinhardt fehlen allein in Wien derzeit mehr als 600 Plätze für die nun abschließenden Jungmediziner. Die Wartezeit auf diese betrage zum Teil aber 1,5 Jahre. Das sei eindeutig zu lang. In Ungarn haben genau einen Monat nach der Abwahl von Premier Viktor Orbán die Regierungsmitglieder der neuen Regierung von Peter Madia am Nachmittag ihren Amtseid abgelegt. Mit der Angelobung tritt das Kabinett nun offiziell sein Amt an. Der 45-jährige Madia ist bereits am vergangenen Samstag in der konstituierenden Sitzung des Parlaments zum Ministerpräsidenten gewählt worden. Der Krieg im Iran hat den USA bisher Milliarden gekostet. Laut US-Verteidigungsministerium haben die Vereinigten Staaten bisher umgerechnet rund 25 Milliarden Euro für den Iran-Krieg ausgegeben. Das sind um 3,4 Milliarden Euro mehr, als eine Schätzung Ende April ergeben hat. Die neuen Zahlen würden nämlich auch Ausgaben für Reparatur und Ersatz von Ausrüstung sowie Betriebskosten umfassen, teilte das Ministerium mit. Knapp ein Jahr nach dem Amoklauf in einer Grazer Schule hat die Staatsanwaltschaft die Ermittlungen abgeschlossen. Die Erhebungen gegen mögliche Mitwisser sind eingestellt worden. Es habe keine Hinweise auf Mitwisser gegeben. Das hat die Staatsanwaltschaft Graz heute mitgeteilt. Laut Ermittlern hat der 21-jährige Täter, ein ehemaliger Schüler des Borgdreier Schützengasse, allein gehandelt und niemand in seine Pläne einbezogen. Bei dem Amoklauf am 10. Juni 2025 hatte der Attentäter 9 Schülerinnen und Schüler sowie eine Lehrerin erschossen. Der Mafia-Mord in der Wiener Innenstadt vor mehr als 7 Jahren könnte kurz vor der Aufklärung stehen. In Rimini in Italien ist jetzt nämlich ein Verdächtiger festgenommen worden. Der Mann soll im Dezember 2018 einen 32-jährigen Mafia-Boss in Wien erschossen haben. Das Wetter morgen sonniger und wärmer bei 11 bis 19 Grad.
0: Das war das Abendjournal am 12. Mai. Für das Team mit Monika Feldner-Zimmermann Regie und Bernhard Riegler Technik verabschiedet sich Franz Renner. Haben Sie einen guten Abend und bleiben Sie dran. Hier folgt ein Journal Panorama über Bunker und Schutzräume in Österreich.
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9: Guten Abend. Das Bedürfnis, Schutz zu suchen, ist so alt wie die Menschheit selbst. Schon unsere frühesten Vorfahren zogen sich bei Gefahr in Höhlen zurück. Später waren Burgen Zufluchts- und Verteidigungsorte bei Bedrohungen. In unserer jüngeren Geschichte boten Luftschutzkeller Schutz vor Bombenangriffen. Militärische Bunkeranlagen sollten feindlichen Vormarsch stoppen und Verteidigung ermöglichen. Wie stark das Bewusstsein für Schutzinfrastruktur in einzelnen Ländern ausgeprägt ist, hängt unter anderem von der geografischen und geopolitischen Lage ab. Dank der langen Friedensphase nach dem Ende des Kalten Kriegs ist das Thema Schutzraum bei uns in den Hintergrund getreten. Wo steht Österreich heute? Gibt es so etwas wie eine Schutzraumstrategie der Politik oder ein Bewusstsein in der Bevölkerung dafür, dass Krisen auftreten können? Welche Bedrohungsszenarien existieren und wie könnte die Zivilbevölkerung im Fall des Falles geschützt werden? Helene Seelmann hat sich tief unter der Erde und in lichten Höhen auf Spurensuche begeben.
10: Ein sonniger Frühlingsvormittag in Wien. Im Foyer des Hauses des Meeres im 6. Bezirk tummeln sich viele Familien mit Kindern. Im 10. Stock des markanten Gebäudes ziehen Hammerhaie, Stechrochen und Franzosenkaiserfische majestätisch ihre Runden in ihrem riesigen Aquarium. Geht man ein paar Schritte weiter, kann man statt in die Unterwasserwelt in Geschichte eintauchen.
11: Also wir sind hier in einem ehemaligen Flakturm und zwar genau in einem Feuerleitturm im Esterhazy-Park. Von dem Turm hat man geschaut, wo sind die einfliegenden feindlichen Flugzeuge, in dem Fall die amerikanischen Bomber aus dem Zweiten Weltkrieg. Die Schussdaten wurden hier ermittelt und wurden per Kabelleitung rübergeleitet zum benachbarten Geschützturm in der Stiftskaserne.
10: Erklärt Marcello La Speranza, Kurator der Dauerausstellung Erinnern im Innern, die sich der Geschichte des Flakturms widmet. Flak steht für Fliegerabwehrkanone. Viele Touristen seien überrascht, im Haus des Meeres eine Ausstellung über Krieg vorzufinden, erzählt der Historiker. Manche kommen gerade deswegen, so wie eine Besucherin, die mit Mann und Kind da ist.
12: Das ist noch ein Extra, das wir natürlich schön finden mit Kind, aber ihn hat jetzt mehr der Flakbunker interessiert.
10: Seit 2019 gibt es die Dauerausstellung im ehemaligen Flakturm. Durch einen Gang mit Schaukästen, die Alltagsgegenstände, Waffen, Fotos und Plakate aus der Zeit des Zweiten Weltkriegs zeigen, gelangt man in den Schauraum. Er ist spartanisch eingerichtet. Schreibtisch, Schreibmaschine, Volksempfänger und Funkanlagen, Arbeitsplatz der Luftwaffenhelfer, das waren damals meist 17- bis 18-jährige Schüler und junge Frauen.
11: Ja, man sieht ja teilweise noch die alten Leitungen. auch wo ein Lichtschalter gewesen ist, sieht man auch noch. Ja, man hat hier versucht, möglichst überhaupt nicht einzugreifen in die alten originalen Bunkerwände. Nach dem Krieg, also nach dem Endsieg, also Sie wissen, was ich meine, wollte man die Türme mit Granitplatten verkleiden, wie eine Burg. Aber stehen geblieben ist ein Betonblock, optisch, naja, nicht gerade das Schönste. Ja.
10: Die oberen Geschosse waren für die Technik der Luftabwehr. Es gab ein Lazarett und die unteren Stockwerke waren dem Zivilschutz vorbehalten.
11: Also ich glaube, man kann sich hier wirklich authentisch vorstellen, wie hier vor 80 Jahren eine ganze Gesellschaft versucht hat, sich hier in Sicherheit zu bringen.

0: Bei Luftalarm strömten tausende Menschen in die Schutzräume im Flakturm, denn hier waren sie sicher.
1: Also die Türme sind relativ robust gebaut, 2,50 Meter Stahlbeton. Hier haben wir die Abschlussdecke von 3,50 Meter. Also gegen Sprengungen und Sprengbomben sind die Türme natürlich heute auch robust. Aber heute, die heutige Waffentechnologie, die hat sicherlich Waffenpotenzial, Raketen und bunkerbrechende Geschosse, die auch diese Bauwerke zerstören könnten. Ja, die Bunker sind typische Festungsbauwerke des 20. Jahrhunderts.
0: Den Bombardements in der Endphase des Zweiten Weltkriegs haben die Flaktürme standgehalten. Viele Ausstellungsstücke hat der Historiker aus dem Schutt anderer Luftschutzkeller gerettet, darunter auch berührende Zeitdokumente.
1: Das habe ich aus einem anderen Bunker geborgen. Im Schutt ist das liegen geblieben. Wir sehen hier beispielsweise einen alten Straßenbahnfahrschein. Und da hat ein Kind auf der Rückseite eine Nachricht hinterlassen. Liebe Mutti, bin mit Tante Wilma hier oben. Dein Heinzi.
0: 21 Luftschutzräume gab es während des Zweiten Weltkriegs in Wien. Sie mussten aufgesucht werden, wenn dieses Signal im Volksempfänger erklang, der sogenannte Kuckuck.
2: Der Rundfunksender Wien schaltet nun ab. Wir bitten unsere Hörer, ihr Empfangsgerät auf den Drahtfunk oder auf die Welle 1312 kHz gleich 228,6 Meter einzustellen.
0: Wie muss das gewesen sein, bei Fliegeralarm in den Luftschutzkeller zu flüchten? Einen Eindruck davon kann man im 16. Wiener Bezirk am Schuhmeierplatz gewinnen.
3: Wir stehen hier in einer originalen Luftschutzbunkeranlage aus dem Jahr 1940-41, gebaut worden für 300 Leute. Wir wissen aber, dass hier im Zweiten Weltkrieg, während Wien 1944 und 1945 insgesamt 52 Mal bombardiert worden ist, tatsächlich 1000 Leute oder mehr waren. Die Hauptaufgabe, dass hier die Zivilisten Schutz gesucht haben, das heißt, das hatte nie eine militärische Nutzung, sondern immer nur für Zivilisten. Also das ist die am besten erhaltene Bunkeranlage von ganz Wien auf 730 Quadratmeter. Das Interessante ist, die Anlage ist gespiegelt. Wir haben zwei Eingänge bzw. Ausgänge, sind einmal hier durch die Gasschleuse durch. Hier haben wir den Maschinenraum. Wir stehen jetzt hier im Eingangsbereich, wo links und rechts zwei sehr lange Korridore sind, mit insgesamt 36 Kammern für die Zivilisten. Wenn man alle Kammern hier in der Anlage zusammenzählt, kommen wir auf 44. Es gab natürlich Aborte, also Toiletten, Waschräume, dann gab es natürlich auch Maschinenräume, ganz wichtig. Ja, und der Ablauf war im Prinzip so, dass die Leute hier im Schnitt 3 bis 5 Stunden unten gesessen sind. Man muss sich natürlich vorstellen, Todesangst, weil wenn man nicht weiß, wie es oben ausschaut, wenn man nicht weiß, was existiert, noch? Existiert das Haus noch? Lebt die Familie noch? Vielleicht waren Freunde, Bekannte nicht im Bunker, weil sie noch in der Arbeit waren. Also hier unten, da wird einem das auch wirklich bewusst, was für Todesängste die Leute gehabt haben und vor allem, was das wirklich für eine fürchterliche Zeit gewesen ist.
0: An den weißen Wänden fallen die akkuraten Beschriftungen auf. Mütter und Kinder links, Alte und Kranke rechts. Für den Bunkerwart freilassen. Rauchen verboten. Ruhe bewahren. Lukas Arnold ist Obmann des gemeinnützigen Vereins Unter Wien. Gemeinsam mit Gleichgesinnten hat er den Bunker originalgetreu rekonstruiert und museal eingerichtet. Seit 2 Jahren bietet der Verein Führungen an 3 Standorten in Wien an.
3: Wir hatten vor 2 Monaten einen Tag der offenen Tür. Waren über 500 Leute da, haben wir 20 Führungen gemacht und da hatten wir auch 3 Zeitzeugen. Und die Zeitzeugen sind reinkommen, so beleuchtet, wie es jetzt war, und haben gesagt, yes, das ist ja nicht realistisch. Und dann sind wir da gestanden, haben alle gedimmt und irgendwann haben gesagt, ja, genau so war es. Und das ist genau die Intensität, die wir jetzt haben. Das heißt, im Zweiten Weltkrieg war hier sehr wohl Licht, sehr wohl Elektrizität, aber natürlich viel weniger Licht, wie es jetzt ist. Warum? Man musste Strom sparen. Das war damals ganz wichtig.
0: Circa 12 Quadratmeter sind die einzelnen Kammern groß. Darin harrten bis zu 30 Menschen eng aneinander gedrängt mehrere Stunden aus. Trotz der massiven Bauweise, die Stahlbetondecke ist 1,30 Meter dick, waren die Erschütterungen der Bombeneinschläge im Bunker zu spüren.
3: Also ich fahre seit über 2,5 Jahren nach ganz Österreich, habe mittlerweile 50 Zeitzeugen kennenlernen dürfen, interviewen dürfen. Die waren damals Kinder und Jugendliche, haben mir aber alle unabhängig voneinander gesagt, man hat definitiv die Erschütterungen gespürt. Es kam sehr oft vor, dass plötzlich dunkel war, Stromausfall wegen den Bombeneinschlägen. Und natürlich auch die Stimmung, weil man kann sich vorstellen, nicht nur die Erschütterungen, sondern natürlich auch dieses dumpfe Grollen, wenn jetzt eine Bombe wirklich detoniert. Aber das wird einem hier auch wirklich bewusst. Ist auch unser Ziel. Wir wollen einfach Geschichte an authentischen Orten vermitteln und wir sehen den Bunker auch als Mahnmal, das heißt als ein Ort, wo Geschichte geschrieben worden ist.
0: Sagt Lukas Arnold vom Verein Unter Wien. Mehr als 80 Jahre sind diese Ereignisse nun her. Nach dem Ende des Zweiten Weltkriegs wurden viele Luftschutzräume zugeschüttet, abgerissen oder umgebaut. Jedenfalls gerieten sie in Vergessenheit, mit Ausnahme der Flaktürme, die bis heute das Wiener Stadtbild prägen. 6 dieser riesigen Hochbunker aus meterdickem Stahlbeton wurden in Wien ab 1942 errichtet, jeweils als Bunkerpaare in einem Dreieck rund um den Stephansdom, um die Innenstadt zu schützen. Ein Bunkerpaar befindet sich im Augarten im 2. Bezirk, eines im Arenbergpark im 3. Bezirk. Und der Zwillingsturm des Flakturms, der seit 1956 das Haus des Meeres beherbergt, wird seit den 1970er Jahren militärisch genutzt.
4: Genau, im Stiftsbunker in dem Objekt 6 sind für all jene Personen des Verteidigungsministeriums, aber auch von anderen und für andere Ministerien Büros für jene Personen vorbereitet, die für das Fortführen und das Weiterführen, in dem Fall, in unserem Fall, der militärischen Aufgaben notwendig, zwingend erforderlich sind. Also es gibt für die Bundesregierung und für andere Ministerien auch Räume. Wir nützen das also gemeinsam. Auch der ORF zum Beispiel hat ein Ausweichstudio, das er auch während der Pandemie genutzt hat.
0: Sagt der Sprecher des Verteidigungsministeriums, Brigadier Michael Bauer. Wie ein spartanisches Bürogebäude könne man sich das Objekt 6 vorstellen, allerdings ohne Handyempfang und ohne Fenster. Der streng bewachte Bunker schützt vor biologischen, chemischen und Atomwaffen. Und noch einen zweiten Bunker gibt es, die Einsatzzentrale Basisraum. Nicht von außen sichtbar, sondern tief verborgen in den Salzburger Bergen.
4: Also die EZB oder wie wir ihn nennen, der Berg, wurde meines Wissens in den 60er und 70er Jahren errichtet. Die Idee war, dass man gesagt hat, es besteht die Gefahr eines Angriffes des damaligen Warschauer Paktes und es besteht die Gefahr, dass die östlichen Bereiche, also der Großraum Wien, bald verloren gehen. Und da sollte die Bundesregierung und auch das Militär noch in der Lage sein, weiterhin zu führen. Und deswegen hat man in diesem Bereich diese Einsatzzentrale Basisraum gebaut. Also in erster Linie dient die Einsatzzentrale Basisraum der Luftraumüberwachung. Die Luftraumüberwachung wird auch von dort jetzt schon gesteuert. Das heißt, während wir hier sitzen, werden die Flüge der Eurofighter, die von Zeltweg starten, aus der Einsatzzentrale Basisraum gesteuert. Die Radarleitoffiziere sitzen dort drinnen. Also alles das, was für den Betrieb der Luftraumüberwachung ist, sitzt in der Einsatzzentrale Basisraum.
0: Auch wenn Michael Bauer keine Details über die Einsatzzentrale Basisraum nennen darf, auch persönlich dürfen wir die Bunker nicht besichtigen. Im Inneren sei man mit dem Fahrrad unterwegs, was doch einiges über die Dimensionen aussagt. Doch wie sicher sind Regierungsbunker, wenn jeder weiß, wo sie sich befinden? In Zeiten von Satellitenaufklärung ließen sich Dinge, die man von oben sieht, nur schwer verheimlichen.
4: Ich weiß ja auch, wo Kasernen sind. Mit Google Earth und so weiter ist es ja auch flächendeckend auf der ganzen Welt bekannt. Wenn man jetzt zum Beispiel beim Iran denkt, auch hier weiß man, wo unterirdische Abschussbasen sind. Aber dennoch ist es nicht gelungen, alle diese zu vernichten.
0: Während des Kalten Kriegs war man sich der Bedeutung ziviler Schutzräume noch bewusst. In Bundes- und Landeseinrichtungen wurden bei Neubauten Schutzräume errichtet. Bis in die 1990er Jahre war in privaten Wohnhäusern die Errichtung von Schutzräumen vorgeschrieben. Doch viele dieser Schutzräume wurden als Abstellraum zweckentfremdet, in Privathäusern ebenso wie in öffentlichen Gebäuden. Wie viele Schutzräume es aktuell in Österreich gibt, ist nicht einfach herauszufinden. Das Innenministerium, das für Zivilschutz zuständig ist, verweist auf den Föderalismus und zersplitterte Kompetenzen, weshalb es derzeit keinen Überblick gäbe. Die Bundesimmobiliengesellschaft, kurz BIG, ist für 2000 Liegenschaften zuständig, wie Schulen, Universitäten oder Polizeistationen. In 10% davon existiert ein Schutzraum, zumeist aus dem Kalten Krieg. Heute einsatzfähig wären sie nicht. Nicht einmal am Ende des Kalten Krieges hätte es nach Angaben des Zivilschutzverbands ausreichend Schutzräume für die österreichische Bevölkerung gegeben. Zum Vergleich, die Schweiz übererfüllt mit 107% die Quote bei weitem. Sie könnte also nicht nur die eigene Bevölkerung, sondern auch noch andere Menschen im Land im Krisenfall in Schutzräumen unterbringen. Auch Finnland bietet Schutz für 5 Millionen Menschen, also fast die gesamte Bevölkerung. Auch in Österreich macht man sich über die Notwendigkeit von Schutzräumen wieder Gedanken. Seit 2024 ist das Bundeskrisensicherheitsgesetz in Kraft. Mit ihm wurde die Funktion des Nationalen Sicherheitsberaters geschaffen. Seit bald 2 Jahren hat Peter Vorhofer diese Funktion inne. Er will den Begriff Schutzraum allerdings weiter gefasst verstanden wissen.
5: Wir müssen uns dem wieder annähern, wenn ich das so umschreiben darf, weil wir hatten das ja schon in der Vergangenheit und wir müssen dem wieder näher treten und das dauert natürlich ein bisschen. Im Grunde genommen sind Schutzräume für uns viel weiter zu sehen. Also ein Schutzraum ist nicht nur etwas, was man infrastrukturell baut und wo man dann hineingeht und eine Tür zumacht, sondern Schutzräume sind für uns auch zum Beispiel digitale Schutzräume oder kulturelle Schutzräume. Ja, also ein viel weiter gefasster Begriff, weil wir eben glauben, dass wir auch da Schutzräume brauchen. Und das ist natürlich ein neuer Ansatz, eine neue Dimension, wie man das betrachten kann. Schutzraumbau aber ganz generell ist auch sehr teuer, muss man sagen. Und daher geht es natürlich tendenziell dahin, was kann man mit dem, was da ist, machen und kann man das adaptieren.
0: Deshalb soll ab Herbst erfasst und katalogisiert werden, was es an Schutzräumen in Österreich noch gibt oder was sich als solche eignen würde. Über funktionsfähige Schutzräume verfügen Kasernen des Bundesheeres, zumindest jene an strategisch wichtigen Standorten zur Zeit des Kalten Kriegs. Zum Beispiel jene in Bruckneudorf im Burgenland. Oberst Markus Ziegler, Kommandant des Truppenübungsplatzes Bruckneudorf und der Benedek-Kaserne, führt in die Schutzräume, die ausschließlich für die Soldaten bestimmt sind. Eine massive blaue Stahltüre markiert den Eingang zu den Schutzräumen für insgesamt 800 Personen. Die Anlage schützt vor Bomben, radioaktiver Strahlung und bekannten chemischen Kampfstoffen. Oberst Markus Ziegler erklärt.
6: In dem Gebäude, da ist die Decke speziell verstärkt. Das ist quasi die Eingangsschleuse, wenn man will. Diese Betonziegel, die da sind, die dienen dazu, dass wenn tatsächlich es zu einem Atomwaffeneinsatz käme und man vorgestaffelt da herunten ist, dass man die Schwachstellen, sprich speziell die Tür, den Eingangsbereich, damit noch zuschlichtet, weil bei Atomstrahlung ist nur Masse Klasse. Das heißt, ich brauche möglichst viel Material, möglichst viel verdichtetes Material. So wie man beim Röntgen eine Bleischütze anhat, haben wir halt da Stahlbetonziegel in entsprechender Anzahl, damit man quasi diesen Raum zuschlichten kann von innen, damit tatsächlich die Primärstrahlung, vor allem die Gammastrahlung, die zu Beginn das Gefährlichste ist, damit wir die abhalten können.
0: Die Einrichtung zweckmäßig. Ein weiß gestrichener Raum, Stahlrohre, schwarze Sitzbänke mit Ablagen aus Metall oberhalb, darauf eine Reihe weißer Plastikkanister für Wasser, eine Kochplatte. Nebenan die Toiletten und die Schlafräume. Auch hier Stahlrohr, grüne Feldbetten auf 3 Etagen.
6: Der Schutzraum an sich, oder das Schutzgebilde, wenn man so will, besteht aus 4 Teilabschnitten. Jeder Teilabschnitt für 50 Personen. Es ist allerdings jetzt so, dass, wenn wir dann durchgehen, für ein Drittel gibt es liegen und 2 Drittel müssen sitzen. Bewegungsfreiheit ist sehr eingeschränkt, aber das ist auch kein Sparhotel, sondern es dient dazu, dass wenn wirklich unmittelbar ein Angriff mit konventionellen Waffen beziehungsweise wenn ein Atomschlag ist, dass man für eine gewisse Dauer herunten bleibt und wenn dann die Primärstrahlung einmal vorbei ist, verlässt man diesen Raum sowieso. Es ist daher, also dann 14 Tage Urlaube würde ich da nicht machen, weil du kannst nur entweder sitzen oder liegen und ein bisschen am Stand sich bewegen. Mehr Platz ist nicht, aber es geht da rein ums nackte Überleben in dieser Situation.
0: Jedes Jahr Anfang Oktober findet ein Zivilschutzprobealarm statt. Dabei wird die Funktionstüchtigkeit der Sirenen im Land getestet und die Bevölkerung wird an die unterschiedlichen Signale für Warnung, Alarm und Entwarnung erinnert. Ein einminütiger auf- und abschwellender Ton würde unmittelbare Gefahr bedeuten. Doch wovor müssen wir uns heutzutage schützen? Peter Vorhofer, nationaler Sicherheitsberater der Bundesregierung, nennt zwei globale Krisen, die uns in den nächsten Jahrzehnten immer wieder betreffen werden. Die Änderung der globalen Weltordnung, von der sich Österreich nicht abkoppeln kann und die im schlimmsten Fall zu einer bewaffneten Konfrontation führen kann, und der Klimawandel. Größte Herausforderung seien allerdings hybride Bedrohungen.
5: Das ist die größte und gefährlichste Herausforderung, und zwar deshalb, weil das Hauptziel von einem hybriden Angriff ist, sozusagen in eine Gesellschaft reinzuwirken, wo diese Gesellschaft ihre fundamentalen Werte und Strukturen verändern müsste, um diese Bedrohung zu bekämpfen. Also ich nehme jetzt ein Beispiel, wenn Sie eine hybriden Attacke machen auf, sage ich jetzt einmal, die Meinungsfreiheit, müsste der Staat, um es bekämpfen zu können, unter Umständen beginnen, die Meinungsfreiheit einzuschränken. Und das ist ja genau das, was nicht passieren soll, vor allem in einer liberalen Demokratie. Und deshalb extrem schwierig ist, dagegen vorzugehen. Ein zweiter Aspekt, der noch dazu kommt, ist, dass wir ja hauptsächlich Konflikte auch rechtlich gesehen immer auf den klassischen Krieg ausgerichtet haben. Also auch die Maßnahmen rechtlich, die gemacht werden dürfen. Und für hybride Kriegsführung gibt es das nicht. Und deshalb ist einmal die erste Hilfe, die die Bevölkerung uns, die Sicherheit hauptberuflich sozusagen produzieren müssen, mitgeben kann, ist Awareness. Die Dinge hinterfragen, die da passieren, nicht in Echoräumen sich ständig aufhalten, seriöse Medien sozusagen noch einmal heranzunehmen. Und da kommt gleich wieder was anderes. Die Medien selber müssen verstehen, dass sie als Waffe benutzt werden könnten.
0: Informationen zu Zivilschutz und Krisenvorsorge bietet der Zivilschutzverband. Er ist laut Gesetz für die Erhöhung der Katastrophenresilienz, Eigenvorsorge und für die Förderung des Selbstschutzgedankens zuständig. Eine repräsentative Umfrage im Vorjahr hat ergeben, dass sich 29% der Bevölkerung auf ein Blackout, also einen großflächigen Stromausfall, vorbereitet fühlen, je 7% auf einen Atomunfall oder eine militärische Auseinandersetzung. Das Jahr 2022 habe eine Zäsur bedeutet, heißt es aus dem Zivilschutzverband. Die Pandemie und der Ukraine-Krieg habe das Interesse an Krisenvorsorge gesteigert. Diese Erfahrung hat auch Manfred Schuster gemacht. Er ist Geschäftsführer der Firma Seba in Timmelkamm in Oberösterreich und bietet Planung, Errichtung und Wartung von privaten Schutzräumen an. Zwischen 20 und 40 Schutzräume baut das Unternehmen jedes Jahr in Österreich, Deutschland und der Schweiz. Manfred Schuster nimmt bei der Nachfrage nach Schutzbauten Wellenbewegungen wahr.
7: Die erste Wellenbewegung, die ich mitbekommen habe, bin seit 2018 hier im Unternehmen tätig, war die Pandemie. Da war die Welle eher die, dass die Leute Zeit gehabt haben, nachzudenken, dass nicht alles eitle Wonne auf der ganzen Welt ist, dass auch was passieren kann, dass ich einen Raum auch brauche im Notfall, wo ich bevorratet bin, den ich auch nützen kann, wenn ein Stromausfall ist oder ein Blackout. Die zweite Welle war dann natürlich 2022 der Ukraine-Krieg und dann ist jetzt nochmal die Welle mit dem Iran-Krieg.
0: Beim Spezialisten für die Errichtung privater Schutzräume wird klar, es besteht grundsätzlich kein Unterschied zwischen militärischen und zivilen Schutzräumen. Manfred Schuster erläutert ein Modell.
7: Man sieht die Außenhülle, die Stahlbetonwände. Hier ist der Eingang über die Panzertüre, über die Schleuse, über die gasdichte Türe in den Schutzraum. Dieser Bereich ist der Filterbereich, wo der Sand vorhanden ist. Das ist ein spezieller Sand. Die Luft wird durch diesen Sand durchgesaugt und im Innenraum des Schutzraumes sitzt ein Ventilator, den ich mechanisch betreiben kann mit einer Kurbel und auch elektrisch, dass die Luftumwälzung bzw. die Luftfilterung funktioniert. Im Schutzraum selbst sitzt die Luftansaugung, die Abschlussklappen, Überdruckmessgerät, Überdruckventile und natürlich auch die Einrichtung, die hier vom Betten angefangen über Regale, Notbevorratung vorhanden ist. In diesem Fall arbeiten wir oft mit Trockentoiletten. Eine Trockentoilette ist wie ein Camping-WC.
0: 15 Quadratmeter ist die Mindestgröße für einen Schutzraum für 6 Personen. Idealerweise mache man sich bereits vor dem Hausbau Gedanken.
7: Gut ist es, wenn man sich bereits in der Planung darüber Gedanken macht, dass man hier am besten im Kellerbereich einen Schutzraum vorsieht. Ich würde sagen, man darf ihn zweckentfremden, aber es sollte zumindest in 1,5 Stunden, 2 Stunden so funktionsfähig sein, dass die Filterung und die Abschottung soweit funktioniert. Es gibt da verschiedenste Möglichkeiten, vom Weinkeller über Archive, über eine Werkstatt, weil es soll hier kein verlorener Raum sein. Nicht, dass man irgendwann sagt, jetzt habe ich den gebaut und brauchen wir ihn dann eh nicht.
0: Schutzräume mit Belüftung und Filterung sind bei der Firma Seebar ab rund 19.000 Euro zu haben. Wer sein Eigenheim später nachrüstet, muss entsprechend tiefer in die Tasche greifen. Ein Mittelweg sei, beim Hausbau die Grundvoraussetzungen wie Verrohrungen anzulegen. Die technische Komplettierung ist dann auch später möglich. Manfred Schuster baut nicht nur Schutzräume und richtet sie ein. Bei ihm gibt es auch Lebensmittel für die Langzeitlagerung.
7: Da haben wir nur ein Beispiel, das ist ein Vollmilchpulver. Aber es gibt die verschiedensten Arten von Speisemöglichkeiten oder Menüs. Da gibt es 50 verschiedene Speisen, vegetarisch, vegan und natürlich auch mit Fleischgerichten sein. Das sind so Weizenriegel, das ist die einfachste Notbevorratung, die hat einen sehr hohen Kalorienanteil. Kann man auf die eine Art als Müsli-Riegel essen, aber bei Zugabe von Milch oder Wasser aus, wie hat Chris Koch.
0: Was veranlasst nun jemanden, sich einen privaten Schutzraum zu bauen? Fritz Holzleitner lebt in der Nähe von Gmunden in Oberösterreich. Vor rund 15 Jahren hatte er die Gelegenheit, ein Objekt zu erwerben, in dem ein Schutzraum vorhanden war. Den hat er dann für sich funktionsfähig gemacht. Wovor möchte er sich und seine Familie schützen?
8: Ja, in erster Linie vor nuklearen Katastrophen und Naturereignissen extremer Art und in Zeiten wie diesen auch von kriegerischen Auseinandersetzungen.
0: Sein Schutzraum ist 25 Quadratmeter groß, einfach eingerichtet mit 4 Betten und Regalen zur Lagerung von Geschirr, Nahrungsmitteln und Trinkwasser für 2 Wochen. Das ist der Zeitraum, den er im Fall des Falles in seinem Schutzraum verbringen würde. Besonders ängstlich seien seine Kunden nicht, sagt Manfred Schuster. Sie betrachten ihren Schutzraum als Investition in Sicherheit.
7: Ich habe das Gefühl, dass die keine Angst haben, sondern das eher als Sicherheit betrachten, also wie eine Versicherung, dass ich, wenn ich den Notfall habe, dass ich diesen Rückzugsort habe. Aber bin natürlich auch froh, wenn nichts passiert.
0: Sollte es wieder eine Verpflichtung zur Errichtung von Schutzräumen geben? Fritz Holzleitner verneint.
8: Ich glaube, Verpflichtung ist da nicht der richtige Weg, aber es sollte jeder darüber nachdenken, ob es nicht sinnvoll wäre, so eine Investition zu tätigen.
0: Jeder kann also für sich vorsorgen und Szenarien durchdenken. Habe ich einen Raum, in den ich mich im Notfall zurückziehen kann? Habe ich einen Notvorrat, Lebensmittel, Wasser, Bargeldreserve für ein paar Tage? Aber natürlich landet man auch wieder bei der Geschichte. Wer die Vergangenheit nicht kennt, ist verurteilt, sie zu wiederholen, zitiert Lukas Arnold vom Verein Unter Wien.
3: Und das ist halt auch unser Fokus, einfach den Leuten ein bisschen das Bewusstsein auch geben. Leute, es ist ein wirklich großes Privileg, dass wir hier in Wien in der längsten Friedensperiode leben dürfen. 80 Jahre, kein Krieg, keine Not, keine Schlacht. Das ist für uns selbstverständlich, es ist es aber nicht. Weil wenn man sich eben die Vergangenheit anschaut, dann weiß man, dass es in jedem Jahrhundert Kriege, Nöte und Schlachten gab.
0: Für den nationalen Sicherheitsberater Peter Vorhofer ist zentral, sich im Klaren darüber zu sein, dass Risiken bestehen. Dennoch ist er zuversichtlich.
5: Im Grunde genommen brauchen wir ein Verständnis, dass wir eben in gewissen unsicheren Zeiten leben, aber uns davor nicht fürchten müssen, wenn wir uns darauf vorbereiten und wenn wir wachsam sind. Ja, das, also diese Schlussfolgerung, glaube ich, wenn wir die unter die Menschen bringen, dann ist es gut. Und ein wichtiger Aspekt ist, dass wir auf unsere eigenen Fähigkeiten nun mal vertrauen sollten. Ich behaupte das jetzt einmal so, dass wir manchmal uns selber unter den Scheffel stellen. Wir haben derart gute Leute in Österreich, ja, derart gute Ideen, technisch, Startups, was auch immer. So die Skandinavier sehen das immer so, wenn es ein Problem gibt, dann sagen die, sagst, ja, wir können das und jetzt gehen wir das an. Ja, und das ist sozusagen ein Gedankengang, den man in Österreich auch einpflanzen muss, auch sicherheitsmäßig, dass wir Dinge schon gut können, ja, und dass wir da wirklich auch gute Leute haben. Also wir müssen es uns nur selber mal zutrauen.
0: Zurück im Haus des Meeres in der Ausstellung Erinnern im Innern. Kurator Marcello La Speranza verweist auf die ursprüngliche Funktion des Flakturms.
1: Luftabwehr, Schutzbunker und riesengroß gebaut auch Propaganda. Ein Zeichen, ja, der Beständigkeit des tausendjährigen Reiches. Na gut, wir haben heute hier die Arche Noah. Wir haben hier heute 10.000 Tiere. Ja. Also es ist eigentlich immer schön, was man aus der Geschichte machen kann.
0: Und zumindest diese Bewohner im Haus des Meeres leben heute friedlich in ihrer Unterwasserwelt.
9: Helene Seelmann über Bunker und Schutzräume in Österreich und Überlegungen, wie Schutzarchitektur modernen Szenarien angepasst werden kann. Morgen können Sie hören, wie Russland aufgrund seines Angriffskriegs in der Ukraine in seiner Nachbarschaft an Macht verliert. Für heute sagt Elisa Wasch, danke fürs Zuhören.
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11: Stillstand, das beklagen heute führende Organisationen im Pflegebereich. Deshalb haben sie vor dem Parlament eine Blackbox aufgestellt, als Symbol dafür, dass keine ernsthaften Reformen erkennbar seien. Andreas Mittendorfer.
12: Vor dem Parlament unterhalb der Pallas Athene war heute eine knapp 2 Meter hohe und etwa 4 Meter breite schwarze Wand aufgestellt mit der weißen Aufschrift Blackbox Pflegepolitik. Nach und nach warfen die Hilfsorganisationen bei der Aktion am Vormittag Schilder mit Reformanliegen hinter die Wand, die sich für sie in dieser Blackbox Pflegepolitik befinden. Von der Forderung Pflegegeld reformieren bis hin etwa zu jener nach mehr Angeboten für die Pflege zu Hause.
13: Bedarfsgerechte Unterstützung für Pflege zu Hause verschwindet in der Blackbox Pflegepolitik.
12: So Diakoniedirektorin Maria Katharina Moser, denn
13: wenn wir die österreichische Bevölkerung fragen, dann sehen wir, dass zwei Drittel sagen, Menschen im Alter bekommen nicht die Unterstützung, die sie brauchen.
12: Und Caritas-Generalsekretärin Anna Parr kritisiert, dass trotz des steigenden Pflegebedarfs die Langzeitpflege politisch noch immer ein Nebenthema sei. Im Fokus stehe der Gesundheitsbereich.
13: Der Langzeitpflegebereich aber wird komplett getrennt gedacht, er wird nicht bedacht und er wird total vergessen. Und genau hier ist im Moment das Kernproblem.
12: Und nochmals Diakoniedirektorin Maria Katharina Moser, die meint, die wichtigste Forderung an die Politik sei,
14: überhaupt einmal hinzuschauen auf das Thema Pflege.
12: Die Situationen von Menschen mit Pflegebedarf und ihren Angehörigen würden nämlich derzeit in der Blackbox Pflegepolitik verschwinden.
11: Das deutsche zivile Rettungsschiff Sea-Watch 5 ist gestern, nachdem es im Mittelmeer 90 Menschen gerettet hatte, von der libyschen Küstenwache beschossen worden. Es sei in internationalen Gewässern unterwegs gewesen, so die Crew. Die deutsche Botschaft in Tripolis hat Aufklärung gefordert, die deutsche Bundespolizei ermittelt. 2 Tage lang war der Wiener Erzbischof Josef Grünwiedel in Rom. Dort hat er die Leiter von 2 Dikasterien getroffen. Vor allem aber hat ihn Papst Leo in Audienz empfangen. Worüber die beiden geredet haben, darüber haben sie Stillschweigen vereinbart. Cornelia Wospanik hat Josef Grünwiedel danach getroffen und ihn zu Beginn gefragt, wie sein Eindruck von dem Gespräch und von Leo selbst war.
15: Er ist ein sehr in sich ruhender Mensch, der sehr aufmerksam ist, gut zuhört, aber dann an bestimmten Punkten auch ganz gezielt Fragen stellt.
16: Wenn Sie sagen, er hört gut zu, dann kann ich davon ableiten, dass Sie ihm berichtet haben, was zu Hause los ist, oder?
15: Er wollte einiges hören über die Erzdiözese Wien und dann natürlich auch über die Situation der Kirche in Österreich allgemein. Ich kann zum Beispiel so viel verraten, dass sich der Papst interessiert hat für die Situation der Jugend in unserem Land oder auch für das Miteinander der Religionen.
16: Das klingt doch nach einem sehr offenen, um nicht zu sagen freundschaftlichen Austausch, den Sie da hatten. Das war also mehr als einfach nur ein diplomatischer Termin, den man wahrnimmt.
15: Ja, so habe ich das auch empfunden. Und Sie dürfen ja nicht vergessen, die Situation in Wien kennt er gut und er hat auch mich zumindest von Stellungnahmen oder Beurteilungen schon gekannt und hat sich auch gefreut, mich heute persönlich kennenzulernen. Aber die Freude war ganz meinerseits.
16: Papst Franziskus hat ja Kardinäle aus anderen Weltgegenden kreiert. Wäre es an der Zeit, dass Wien einen neuen Kardinal bekommt?
15: Von der Zahl her sind wir eine ganz kleine Gruppe in der großen Weltkirche. Von der historischen Bedeutung Österreichs in Mitteleuropa schaut es vielleicht noch einmal anders aus. Aber wird man sehen, was der Papst entscheidet.
16: Werden Sie gern Kardinal?
15: Ich bin mit dieser riesigen Diözese, mit den Aufgaben sehr gut ausgelastet und ich habe zurzeit keine Sehnsucht danach, noch zusätzliche Aufgaben zu übernehmen.
11: Sagt der Wiener Erzbischof Josef Grünwill im Gespräch mit Cornelia Wospanik. Die Steyler Missionare trauern um den langjährigen Missio-Generalsekretär und Theologen Jakob Mitterhöfer. Der Ordenspriester ist am Samstag im Alter von 89 Jahren gestorben. 2 und 3 Wochen müssen 2 israelische Soldaten in Militärhaft. Sie haben einer Marienstatue im Libanon eine Zigarette in den Mund gesteckt und fotografiert. Das war Religion aktuell, Ausgabe Dienstag, 12. Mai. Redaktion Susanne Krischke.

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1: Herzlich willkommen und schön, dass Sie wieder eingeschaltet haben. Heute hier in der Radiofabrik die 2i des Musischen Gymnasiums.
2: Wir nehmen Sie mit auf eine Zeitreise ins Mittelalter. Wir haben uns mit vielen verschiedenen Themen auseinandergesetzt, wie zum Beispiel Folter, Kleidung und Magie.
1: Wir stellen zuerst die Frage, wie weit war die Medizin im Mittelalter überhaupt? Das werden wir jetzt klären. Die Medizin im Mittelalter hat keinen guten Ruf. Wegen blutigen Zahnoperationen und Seuchen wurden die Leute selten älter als 40 Jahre.
2: Aus medizinischer Sicht war das Mittelalter doch alles andere als finster, oder?
1: Ja, das stimmt. Die Medizin war schon sehr fortgeschritten. Das beliebteste Heilverfahren war der Aderlass. Beim Aderlass wurde im Oberarm in eine Ader geschnitten. Sogar der Kot von Schafen wurde bei Infektionen eingesetzt. Pflanzen und Heilkräuter wurden sehr geschätzt. Wer Arzt werden wollte, musste bei einem geprüften Arzt eine mehrjährige Lehrzeit machen.
2: Aber sie mussten doch auch an Vorlesungen in Universitäten teilnehmen.
1: Ja, das auch. Was denken heutige Ärzte über die Medizin im Mittelalter?
3: Und dazu haben wir Dr. Novak aus der Christian-Doppler-Klinik am Telefon.
4: Hallo Herr Novak,
3: was denken Sie über Medizin im Mittelalter?
5: Also beim Begriff Medizin im Mittelalter fällt mir ein Buch ein, der Medicus. War also die Medizin noch wirklich im tiefsten Mittelalter. Es hat da studierte Ärzte gegeben von Universitäten. Die haben aus heutiger Sicht allerdings noch ein sehr diffuses Wissen gehabt. Und die Arzneien, die sie damals verordnet haben, würden heute bestenfalls als Hausmittel durchgehen. Und dann hat es eben noch einen zweiten medizinischen Berufsstand gegeben. Das waren die Bader und die Feldschere, aus denen sich dann die Chirurgen entwickelt haben, die allerdings ein sehr niederes Ansehen gehabt haben.
4: Was ist Wichtiges aus der mittelalterlichen Medizin in die heutige übernommen worden?
5: Ja, die universitäre Ausbildung für die Ärzte, die hat es im Mittelalter eben auch schon gegeben. Und gegen Ende des Mittelalters ist man eben auf die Idee gekommen, dass man Untersuchungen machen muss, um herauszufinden, was den Kranken wirklich gesund macht. Und das hat sich also dann weiterentwickelt.
3: Waren die Ärzte im Mittelalter wirklich so brutal?
5: Wenn ich mich an einen Film über das Leben von Giacomo Casanova erinnere, wo also da gleich am Anfang eine Sequenz gezeigt wird, dass man bei Kopfschmerzen den Erkrankten auf die ausgehängte Stubentür gebunden hat und ihm dann also gefesselt und geknebelt und dann mit einem Handbohrer Löcher in den Kopf gebohrt hat. Das ist also wirklich ein sehr brutaler Eindruck gewesen. Das kann ich mir schon vorstellen. Doch Amputationen, wenn man also Arme oder Beine hat abtrennen müssen, dann ist das ohne Narkose gewesen. Das war also sicher eine ganz brutale Geschichte.
4: Wie lange dauert die medizinische Ausbildung heute?
5: Es gibt seit 2015 eine neue Ärzteausbildungsordnung und es wird weiterhin unterschieden, ob man Facharzt werden möchte oder Allgemeinmediziner. Beginnen tun beide Ausbildungswege mit einer neunmonatigen Basisausbildung, wo man also medizinische Basisfertigkeiten sowohl in chirurgischen Fächern als auch in konservativen Fächern erwerben soll. Die Allgemeinmedizinerausbildung dauert dann insgesamt 27 Monate und wird mit einer 6 Monate langen Lehrpraxis abgeschlossen, bevor man dann als Allgemeinmediziner in die Ärzteliste eingetragen wird und irgendwo als praktischer Arzt arbeiten kann. Die Facharztausbildung geht nach den 9 Monaten Basisausbildung dann mit einer 27 Monaten Sonderfachgrundausbildung weiter, gefolgt von einer Sonderfachschwerpunktausbildung, die in Module gegliedert ist und dauert also 6 Jahre, bis man dann Facharzt in einem bestimmten Sonderfach geworden ist.
4: Gab es mehr Ärzte oder Ärztinnen?
5: Es kommen zunehmend mehr Frauen in den Arztberuf.
4: Und wie war es früher?
5: Ja, früher im Mittelalter war also der Arztberuf ausschließlich den Männern vorbehalten. Und das war also ganz, ganz streng und man hatte also als Frau gar nicht Medizin studieren dürfen.
3: Wären Sie gerne im Mittelalter Arzt gewesen?
5: Nein, überhaupt nicht.
3: Gibt es eine oder mehrere Krankheiten, die mit der Pest vergleichbar sind?
5: am ersten die echte Grippe, weil also Ansteckungswege ein bisschen ähnlich sind, nicht genau gleich, aber ähnlich, und weil es also auch zu Ausbrüchen oder Epidemien führt, weil es also auch weltweite Ausbreitung gibt und weil also auch immer noch Menschen an der Grippe sterben können.
4: Was können Sie über die Pest im Mittelalter erzählen?
5: Ja, die Pest ist im Mittelalter häufiger gewesen wie bei uns. Das hat mit den fürchterlichen hygienischen Zuständen bzw. Hygienemängeln im Mittelalter zu tun gehabt, dass man also nicht so auf die Sauberkeit geachtet hat, dass es auch sehr viele Ratten gegeben hat in den Wohngebieten. Wenn die infizierten Ratten dann an der Pest gestorben sind und sich die Rattenflöhe eben an anderen Wirt haben suchen müssen, dass es dann zu Übertragungen auf den Menschen viel leichter gekommen ist als heutzutage, wo zwar auch in den Großstädten in der Kanalisation sicher Ratten da sind, aber die Entfernung zu den menschlichen Wohnungen eine viel, viel größere ist.
3: Wir haben gehört, dass in den USA die Pest wieder ausgebrochen ist. Wie kann das sein?
5: Die Pest wird durch Bakterien übertragen. Diese Bakterien heißen Yersinien und die gibt es sozusagen in einem natürlichen Nagetierpool. Das können Murmeltiere, Ratten oder Mäuse sein, die eine gewisse Immunität entwickeln und die also selber nicht unbedingt erkranken oder daran sterben. Allerdings können also Menschen in Kontakt kommen und dann also von diesen Nagetier bewohnenden Flöhen angesteckt werden, heute immer noch.
3: Könnte das eine Gefahr für Europa werden?
5: In Europa hat es schon sehr lange keine Pestausbrüche mehr gegeben, aber es gibt in Afrika, in Indien, in Asien, in China heute noch Epidemien. Die letzte große Epidemie, von der man auch aus den Medien gehört hat, das war im Dezember 2016 in Madagaskar. Da sind immerhin 23% der Erkrankten dran gestorben. Und ich habe nachgeschaut, in den Jahren 2010 bis 2015 sind immerhin fast 600 Menschen an der Pest auch gestorben. Also es ist immer noch eine durchaus gefährliche Erkrankung, obwohl sie relativ gut behandelbar wäre.
4: Vielen Dank für das Interview. Auf Wiederhören, Dr. Novak.
3: Und jetzt werden wir von Anna Katharina einen tieferen Einblick in die Pest und ihre Probleme bekommen.
6: Die Menschen im Mittelalter wussten nicht, was der Auslöser für die Pest war. Sie glaubten zum Beispiel an eine ungünstige Planetenkonstellation, verseuchtes Wasser oder dass es eine Gottesstrafe war. Das verseuchte Wasser wurde den Juden in die Schuhe geschoben. 1347 kam der Schwarze Tod, so nannte man die Pest, nach Mitteleuropa.
1: Vermutlich von Handelswegen aus dem Orient.
6: Genau, denn dort trat die Krankheit schon früher auf. Wirksame Gegenmittel für die Pest waren nicht bekannt.
1: Mit Gegenmitteln wie Aderlass, Brechmitteln und Einläufen versuchten sie, die Kranken zu heilen, leider ohne jeglichen Erfolg.
6: Heute ist bekannt, dass die Mittel den Patienten mehr schadeten. Erst viele Jahre nach dem Verbreitungshöhepunkt wurde das erste Pestkrankenhaus errichtet.
1: Davor wurden die Pestkranken total allein gelassen.
6: Aber wer war denn jetzt verantwortlich für die Pest? Das fand man erst 1894 heraus. Es waren die Ratten. Durch sie wurden Bakterien verbreitet. Ein Glück, dass wir eine bessere Hygiene haben und deshalb keine Probleme mit Ratten und der Pest.
7: Guten Tag, dies ist ein Beitrag von
8: Livia,
7: Sophie,
8: Rebecca
7: und Rosalie. Jetzt geht es um Marco Polo.
8: Und nein, wir meinen nicht die Kleidermarke.
7: Wir haben Leute auf der Straße gefragt, was sie über Marco Polo wissen. Hier dazu ein kleiner Beitrag.
9: Okay, hallo. Wir wollen Ihnen jetzt ein paar Fragen über Marco Polo stellen. Was wissen Sie über Marco Polo?
10: Ich weiß, das war, glaube ich, ein Weltreisender und es gibt eine Marke Marco Polo für Kleidung.
11: Das war ein Seefahrer und Entdecker.
12: Ich weiß nicht, was ist Marco Polo?
13: Marco Polo weiß ich nur, dass das eine Marke ist.
14: Ja, den Namen habe ich schon einmal gehört. Ich glaube, Marco Polo war ein großer Entdecker. Ist das richtig?
7: Wissen Sie auch, wo die Reise hinging?
10: Nein, das weiß ich nicht, aber ich denke Übersee.
14: Puh, jetzt habt ihr mich aber kalt erwischt. Kannst du mir einen Tipp geben?
11: Soweit ich weiß, nach Amerika.
9: Marco Polo, Italien und China. Was fällt Ihnen dazu ein?
13: Hey, der wird das dort aufgebaut haben, denke ich mal, oder?
9: Die Handelsstraße von Europa nach China wird auch Seidenstraße genannt. Haben Sie eine Idee, warum das so sein könnte?
13: Weil dort die ganzen Textilien vielleicht herkommen, vor allem Seide.
11: Seidenstraße, ja, weil da wahrscheinlich Stoffe gehandelt wurden.
15: Es konnte eine Straße in Europa sein.
10: Ja, weil die Seide von Indien nach Europa transportiert wurde über die Seidenstraße.
14: Ja, das war eine große Handelsstraße von China nach Europa, ist das richtig?
7: Marco Polo war ein venezianischer Händler. Mit seinem Vater und seinem Onkel unternahm er eine Handelsreise nach China. Viele Menschen glaubten das jedoch nicht, weil es zu dieser Zeit sehr ungewöhnlich war, so weit zu reisen. Und so stellt sich die Frage, war Marco Polo ein Lügner?
16: Wenn man Marco Polo jedoch glaubte, dann soll er auch durch die Mongolei gereist sein. Die Mongolei war ein sehr kriegerisches Volk und trotzdem interessierten sich die Leute so sehr für das Christentum, dass Mongolen mit Marco zurück nach Italien reisten.
7: Marco Polos Hauptziel war China. Er importierte viele Stoffe, Gewürze oder auch Porzellan nach Europa.
16: Die Handelsstraße von Asien nach Europa heißt Seidenstraße, weil dort auch Seide gehandelt wurde.
2: Jetzt heißen wir Herrn Professor Brauer aus der Universität Salzburg herzlich willkommen.
17: Herzlich willkommen, Herr Professor Brauer. Aus China und Indien gelangten seit den Zeiten der Römer wertvolle Waren nach Europa. Welche Waren waren dabei besonders begehrt?
18: Im mittelalterlichen Europa ging es besonders um Gewürze und um edle Stoffe und Tuche wie die Seide. Jetzt möchte ich mal kurz was zu den Gewürzen sagen. Da heißt es oft, im Mittelalter war die Lebensmittelqualität so schlecht, da musste man mächtig Gewürze draufgeben, dass man es irgendwie essen konnte. Man hat mittlerweile herausgefunden, dass die schon ein Faible für exotische Geschmäcker hatten, aber dass man sich auch medizinische Wirkungen versprach. Zum Beispiel Pfeffer, wenn man Pfeffer irgendwo reinmischt, dann regt das den Körper an und solche Geschichten.
7: Also, Herr Professor Brauer, welche positiven bzw. negativen Folgen hatte dieser Handel, besonders auf die Hafenstädte Genua und Venedig oder auch den Handelsweg die Seidenstraße?
18: Na, diesen Handelsweg der Seidenstraße und unten über den Ozean der Gewürzstraße, den gab es schon wirklich ganz lange, seit der Antike eigentlich. Der hat sich dadurch nicht groß verbreitert oder vergrößert. Aber diese Hafenstädte, die haben extrem davon profitiert. Das waren eigentlich Städte, die unter der Herrschaft von einem Kaiser standen. Und die haben sich dann auch irgendwann gedacht, also wir haben jetzt diese ganzen Schiffe hier mit den kostbaren Dingen drauf und verdienen sehr viel Geld dadurch, dass die bei uns am Hafen umgeschlagen werden und dann weiterverkauft werden. Also warum können wir nicht selber über unser Schicksal als Stadt entscheiden? Und das sind dann wirkliche Stadtstaaten geworden. Also Venedig war das noch ganz lange. Die hatten große Flotten, sehr viel Geld, haben auch Kriege geführt. Das ist da quasi diesem Gewürzhandel und dem Stoffehandel zu verdanken.
16: Warum reist er überhaupt nach China? Also was macht ihn so berühmt und warum wurde eigentlich sein Bericht bezweifelt?
18: Marco Polo kam zurück, sagte er, aus Asien. Und da ging es eigentlich schon los, dass man seinen Bericht in Frage stellte. Einige heutige Forscher zweifeln immer noch daran. Zum Beispiel sagt man, naja, wenn er im Mittelalter in China war, dann hätte er doch die chinesische Mauer erwähnen müssen. Und die steht ja gar nicht drin. Solche Sachen werden gesagt. Aber zu seiner Ehrenrettung muss man jetzt Folgendes sagen. Die chinesische Mauer im Mittelalter, die war noch gar nicht dieses große Bauwerk, das wir heute kennen. Sondern es waren so einige Mauerstücke, die waren noch gar nicht alle verbunden. Und das Zweite ist das, was man erwartet, wenn Leute in die Fremde gehen. Also im Mittelalter hat man gemeint, in Asien, da gibt es Monster und da gibt es irgendwie Wundergestalten. Und wenn jetzt jemand aus Asien zurückkommt, wie dieser Marco Polo, ja, der hat gar nichts von Monstern erzählt, sondern der hat zum Beispiel erzählt, dass man schwarze Steine hat in China und mit denen irgendwie, aus denen kommt Wärme. Kann man sich vorstellen, was das ist? Das ist Kohle. Und das kannte man noch nicht. Deshalb dachte man, okay, der hat bestimmt gelogen. Marco Polo hat auch erzählt, dass die Chinesen Papier bedrucken und damit irgendwas kaufen können. Also Papiergeld. Das kannte man damals in Europa auch noch nicht. Deshalb hat man ihm das nicht geglaubt. Also die Forscher meinen schon, dass er in Asien war und dort viel erlebt hat, aber vielleicht, wie bei manchen Geschichtenerzählern, seine eigene Rolle ein bisschen wichtiger dargestellt hat, als sie wirklich war.
7: Danke, und ich hoffe, es hat euch genauso gut gefallen wie uns.
9: Wir wünschen euch noch viel Spaß bei den weiteren Beiträgen.
1: Kleidung ist nicht nur heute ein großes Thema, nein, das war es auch schon im Mittelalter.
7: Wir sind Nina,
19: Julia,
20: Lara
21: und Rosalie.
9: Und wir haben uns mit dem Thema Kleidung für euch beschäftigt.
7: Die Kleidung hat den Menschen sehr, sehr viel bedeutet. Sie spielte damals eine wichtige Rolle, weil sie vor Wettereinflüssen schützte und einen sozialen Mittelpunkt ausmachte. Die Leute, die einer bestimmten sozialen Schicht angehörten, konnten an der Kleidung abgelesen werden.
9: Bevor wir es zu viel verraten, wollten wir die Menschen auf der Straße fragen, was sie so über die Kleidung im Mittelalter wissen.
7: Aus welchen Materialien bestand die Kleidung von Bauern?
22: Bauern haben wahrscheinlich Leinen getragen, das heißt Billigware, die sie jetzt selber herstellen haben können.
23: Eher schlechte Kleidung. die Frauenkleider, also lange Kleider und vielleicht ein bisschen zerrissen von der Arbeit.
24: Ja, die Bauern waren, glaube ich, die haben das, also die Kinder haben das Alte von den Eltern gekriegt und die Bauern, ja, was sie sich halt leisten können, haben irgendwann Fetzen oder so. Also nicht viel, weil die haben ja kein Geld gehabt, aber dass wenigstens ein bisschen warm anzogen waren im Winter.
7: Was glauben Sie, aus welchen Materialien die Kleidung von Kaisern war?
25: Ja, ich bin mir nicht sicher, aber zumindest das Klischeebild, was man so von Adeligen hat, das ist immer der Hermelinpelz gewesen, also dieser weiße Pelz. Und wahrscheinlich einfach hochwertige Stoffe wie Seide.
26: Sicherlich eine kurze Hose mit einem längeren Stiefel. Dazu eine Jacke. Bei einem König sicher mit kostbaren Materialien.
9: Früher gab es einen großen Unterschied zwischen Arm und Reich, den man auch an der Kleidung erkennen konnte. Die Unterschiede lagen meist nur an den unterschiedlich verwendeten Materialien und an den Farben.
7: Bei den Bauern bestand die Kleidung aus einfachen Stoffen wie Leinen, Flachs oder Wolle. Sie erzeugten und verarbeiteten die Stoffe meist mit eigener Hand. Beim Adel verwendete man zwar die gleichen Stoffe, es wurden aber auch wertvolle Materialien hinzugefügt, wie Samt, Seide oder Brokat. Die Bauern fertigten ihre Kleidung selbst an, der Adel unterhielt jedoch eine eigene Werkstätte.
1: Zur Damenbekleidung. Damen und Mädchen trugen im Mittelalter meist Kleider. Bei adeligen Frauen bestanden die Kleider oft aus Samt, beim Mittelstand aus Leinen und bei ärmeren Personen, wie zum Beispiel Mägden und Bäuerinnen, aus einfachem Stoff. Ab Mitte des 14. Jahrhunderts wurden Frauenkleider eng anliegend und sehr figurbetont. Die Kleidung der Männer war meistens bequem und breit, da sie sich für das Arbeiten eignen musste. Die meisten Männer trugen einen Leibrock oder einen Kittel mit einer Langhose. Viele trugen manchmal einen Poncho-ähnlichen Mantel. Nur adelige Männer konnten sich tunikaartige Gewänder leisten. Anders als die grau-braunen Leinenkleider der ärmeren Männer waren ihre Kleider kostbar gefärbt und bestanden aus Seide.
20: Bekannt für die damaligen Ritter war ja die Rüstung. Die waren wahnsinnig schwer und unbequem. Doch die Rüstung schützte vor schweren Verletzungen, da diese aus meist hartem Metall bestand. Die Rüstungen waren sehr teuer und so konnten es sich nur reiche Ritter leisten.
9: Bei der bäuerlichen Gesellschaft blieb während des Mittelalters die Kleidung nahezu gleich. Bei den Hochrangigen gab es sehr viele modische Veränderungen.
20: Über die Kleidung im Mittelalter wusste man durch bildliche und schriftliche Quellen Bescheid, da die echten materiellen Kleidungsstücke nicht mehr in großer Zahl erhalten blieben. Durchaus zeigen die bestimmten Abbildungen eher nur reiche Personen.
7: Bevor es mit dem nächsten Thema weitergeht, ein bisschen Musik.

0: Wir sind
1: Konstanze, Alexia,
2: Romy und Amelie.
0: Jetzt zum Islam. Nur wenige Leute wissen, dass der Islam eine Verbindung mit dem Mittelalter hat. Der Islam ist nämlich im Mittelalter von dem wichtigsten Propheten Mohammed gegründet und verbreitet worden. Er ist 571 nach Christus in Mekka geboren und dort auch begraben. Jeder Moslem muss einmal in seinem Leben eine Pilgerfahrt nach Mekka machen und sein Grab besuchen.
1: Nun zum Koran. Der Koran ist das heilige Buch, so wie bei uns die Bibel. Die fünf wichtigsten Regeln sind das Glaubensbekenntnis, das Gebet, das Fasten an Ramadan, die Spenden und die Pilgerfahrt nach Mekka. An Ramadan fasten sie den ganzen Tag. Erst nach Sonnenuntergang dürfen sie essen und trinken. Ramadan dauert 29 oder 30 Tage.
3: Und jetzt noch ein paar kurze Fakten. Der Imam ist der Gebetsleiter, Allah ist der Gott, der heilige Tag ist Freitag, sie beten fünfmal am Tag und das Schwein gilt als unreines Tier und darum essen sie es nicht.
4: Es gibt drei Rechtskräfte. Das positive Recht, das klassische islamische Recht und das Gewohnheitsrecht. Muslime erzählen, dass ihnen das Kopftuch Geborgenheit und Selbstvertrauen gibt. Aber wie viele Menschen wissen, was den Islam wirklich ausmacht? Wir haben für Sie nachgefragt.
1: Muslime tragen ja Kopftücher. Was halten Sie generell von Kopftüchern?
5: Ist ein Kleidungsstück. Vor 60, 70 Jahren haben in Österreich die verheirateten Frauen noch fast alle Kopftücher getragen. Ist kein großes Thema. Eine Vollverschleierung, das ist schwieriger, wenn man das Gesicht nicht erkennt. Aber das Kopftuch stört mich nicht.
6: Wer es tragen will, soll es tragen.
1: Was wissen Sie generell so vom Islam?
5: Ziemlich etwas. Er gründet auf fünf Säulen. Ich könnte euch viel erzählen. Ich bin ein studierter Theologe, zwar ein katholischer Theologe und Priester, aber der Islam ist eine der großen, der drei großen Eingott-Religionen. Wie jede Religion ist im Kern eine Botschaft des Lebens und des Friedens. Dass Menschen manchmal etwas anderes daraus machen, da ist keine Religion davor sicher.
0: Also unsere Frage wäre, wisst ihr, ob das Mittelalter eine Verbindung zum Islam hat?
7: Ehrlich gesagt, nein.
8: Na, weiß ich nicht. Weiß ich nicht.
4: Unsere Umfrage hat uns gezeigt, dass die Leute alle unterschiedlich viel wissen.
3: Und jetzt zu etwas Gruseligerem.
4: Genau, und zwar stellen Resa,
9: Olivia,
10: Emilia und Maya
9: euch die Folter vor. Viel Spaß! Die geschichtlichen Wurzeln der Folter kommen aus dem römischen Recht. Die kannten es aber nur gegenüber der Sklaven.
4: Wenn man einen Menschen, der gefangen gehalten wird, quält, damit er eine Aussage macht, ein Geheimnis verrät oder ein Geständnis abgibt, dann nennt man das Foltern. Man kann einen Menschen sowohl körperlich als auch seelisch foltern. Mit dem Foltern will man erreichen, dass der Gefangene aufgibt und möglicherweise auch Informationen preisgibt.
9: 1602 sagte der Pfarrer Anton Praetorius in einem Bericht über die Zauberei gegen die Folter aus. In Gottes Wort findet man nichts über Folterei und peinliches Verhör. Heute gefoltert, morgen tot. 1681 wollte der Franzose Augustin Nikolaus das Foltern für die Christen abschaffen, jedoch vergeblich. Erst 5 Jahre später erfolgte die Abschaffung erfolgreich.
10: Und jetzt stellen wir Ihnen die verschiedenen Folterungsarten vor. Da gibt es zum Beispiel Auspeitschen. Die Angeklagten werden mit Riemen, Peitschen oder sogar Ruten auf dem Rücken ausgepeitscht. Eiserne Jungfrau. Das Opfer liegt auf einem Kasten mit der Innenseite aus Spießen und damit werden verschiedene Stellen des Körpers durchbohrt. Sehr schmerzhaft. Kitzeln. Verursacht starke Schmerzen bei der Lunge und bei den Bauchmuskeln.
9: Die Mundsperre. Das Folterinstrument hält den Mund des Angeklagten offen und dient zur Demütigung, weil das Ausfließen von Speichel als beschämend gilt. Der Angeklagte kann nicht gut sprechen. Verbrennen. Das Opfer wird an einen Pfahl gebunden. Unter ihm liegt Reisig. Dem Opfer werden so lange Verbrennungen hinzugefügt, bis er oder sie die Wahrheit sagt. Die letzte Folterungsmethode, die wir Ihnen heute sagen, sind die Pfahlhängen. Die Hände des Opfers werden hinter dem Rücken gefesselt, die danach mit einer Seilwinde hochgezogen werden. Es wurde teilweise so schlimm, dass die Arme der Opfer ausgekugelt wurden und die Opfer sogar ohnmächtig wurden.
10: Was verstehst du unter Verstümmelung?
11: Ja, Verstümmelungen ist, wenn einem Menschen gewisse Körperteile abgeschnitten werden, um ihm eben Schmerzen zu bereiten, damit er dann zum Beispiel bei einer Befragung oder so dann die richtige, also die ehrliche Antwort dann gibt.
10: Dankeschön.
4: Hallo, was stellen Sie sich unter dem schweigenden Raum vor? Also was haben die Opfer da erleidet?
12: Ich würde mal sagen, dass die Opfer nichts sprechen dürfen in dem schweigenden Raum. Also ich schätze mal, sie werden eingesperrt und dann kommuniziert einfach gar niemand mehr mit ihnen. Und weiß nicht, vielleicht bleibt es einfach eine Weile so, bis sie anfangen zu weinen oder so, keine Ahnung.
13: Ja, also der Angeklagte wird eben in einen Raum eingesperrt und er leidet dann meistens an psychischen Problemen. Also.
14: Hallo, was stellen Sie sich denn unter Streckbank vor?
15: Wo man Leute auseinanderzieht und sie quält.
14: Ja genau, also das Opfer liegt am Tisch und es ist an den Armen und Beinen festgebunden und an dem Seil wird ganz, ganz lang gezogen, bis sich dann die Gelenke ausrenken. Also eine sehr schreckliche Art zu foltern.
16: Was können Sie sich unter Mundbirne vorstellen?
17: Ich habe wirklich keine Ahnung. Also ich muss ehrlich sagen, was das sein könnte, wenn jemand den Mund so aufbläst oder was. Ich habe keine Ahnung. Ich habe das Wort noch nicht gehört. Birne, aber Mund, ja, aber im Zusammenhang.
16: Ne. Also Mundbirne bedeutet, das ist einfach ein Gegenstand aus Metall und das wird... Also das wird dem Angeklagten auf den Mund geschoben, also in den Mund geschoben, und damit es ihm den Kiefer zerbricht.
18: Folter ist ein sehr schlimmes Thema.
14: Wir können oder wollen uns das gar nicht vorstellen, dass das so im Mittelalter war und sind froh, dass das heute anders ist. Und damit ihr euch jetzt ein bisschen von dem Horrorthema ablenken könnt, spielen wir euch Musik.

0: Das war die Radiosendung von der 4. B-Klasse. Wir hoffen, es hat euch gefallen und dass ihr auch ein paar Ideen gesammelt habt.
1: Wir wünschen euch
2: einen schönen

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1: Herzlich willkommen bei Freak Radio. Am Mikrofon begrüßt Sie Christoph Dierenbacher. Sie hören heute ein Freak Classic aus dem Jahre 2012 mit dem Titel Autofahren mit Behinderung. Durch die Sendung führt Margarete Endl. Viel Spaß beim Nachhören wünscht die Freak Radio Redaktion. 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
2: Der Führerschein ist für die meisten Menschen in Industriestaaten das offizielle Dokument zum Erwachsenenwerden. Das eigene Auto gehört für viele noch zur Lebensnotwendigkeit. Für Menschen mit einer Behinderung ist das Auto das Instrument zur Freiheit schlechthin, für viele Menschen zumindest. Dabei gibt es aber Hindernisse zu überwinden. Darüber werden wir heute reden. Ich begrüße Sie bei einem Freak Radio im Kulturcafé zum Thema Autofahren mit Behinderung. Als Gäste darf ich begrüßen Frau Cornelia Götzinger. Sie ist momentan im Magistrat der Gemeinde Wien, MA25 tätig, und zwar als Sachbearbeiterin für barrierefreies Bauen. Josef Heinz.
3: Guten Abend.
2: Er ist Journalist, unter anderem bei Freak Radio. Daniel Kirste. Er war bei der Gemeinde Wien beschäftigt, ist seit 13 Jahren in Pension, aber ist noch immer aktiv. Sowie Josef Privotznik von der Firma, von der Autowerkstatt Reh. Herr Kirste, Sie wurden mir geschildert von vielen Menschen mit einer Behinderung als eine Art Lichtgestalt, als jemand, der viele Hindernisse aus dem Weg geräumt hat. Erzählen Sie, was Sie genau gemacht haben und wie lange?
4: Ja, das ist richtig. Seit 48 Jahren bin ich technischer Sachverständiger, dem es obliegt, gutachtlich festzuhalten, was ein Auto an Ausgleichseinrichtungen haben muss, damit ein Körperbehinderter damit fahren kann. Also der Querschnittsgelähmte macht alles mit den Händen und umgekehrt jemand, der mit den oberen Extremitäten speziell kein Lenkrad betätigen kann, der macht alles mit den Füßen.
2: Welche Funktion haben Sie in der Behörde gehabt?
4: Ich bin das Gegenstück zum medizinischen Sachverständigen. Ich mache mit den Körperbehinderten eine Beobachtungsfahrt, wenn es notwendig ist, eine zweite oder dritte noch. Und bis ich ruhigen Gewissens ein positives Gutachten machen kann, was das Auto dieses Körperbehinderten an Ausgleichseinrichtungen haben muss.
2: Und Sie haben mir erzählt, dass es sehr spezialisierte Werkstätten gibt. Könnten Sie mir schildern, wer die sind?
4: Ja, in Wien die Firma Reh. Und es gibt natürlich in Graz eine Firma und in Linz eine Firma. Und natürlich in Deutschland sind größere Firmen, da nenne ich die Firma Zawadzki und die Firma Barwan.
2: Frau Götzinger, Sie fahren mit dem Auto. Seit wann fahren Sie mit dem Auto?
5: Leidenschaftlich gern seit 30 Jahren, und für mich bedeutet das wirklich die große Freiheit. Und ich bin froh, dass ich den Führerschein geschafft habe, Gott sei Dank, durch ein Gutachten von Herrn Diplom-Ingenieur Kirste. Normal wäre es, glaube ich, wäre es mir verboten worden, aber ich liebe es, Auto zu fahren. Brauche einige technische Hilfsmittel wie ein Handgas und eine verstärkte Bremse. Und bin wirklich glücklich, dass ich das machen kann. Das hat mir unter anderem die Firma Reh ermöglicht, dieses Handgasgetriebe.
2: Sie sagen, ohne Herrn Kirste wäre es wahrscheinlich nicht möglich gewesen.
5: Ja, weil die meisten Leute kein Vorstellungsvermögen haben, was wir leisten können oder wo wir was können. Ja? Und wenn man mich sieht, dass ich meine Beine nicht bewegen und benutzen kann fürs Autofahren, sagt dann jeder, das kann er sich anders nicht vorstellen, als nur mit den Beinen Gas und Bremsen zu geben. Und ich mache halt alles mit den Händen und es klappt super.
2: Herr Kirste, aus Ihrer Erfahrung in Österreich, wo Sie, also wenn in Wien und in Ostösterreich, sind Sie sozusagen die rettende Person, aber was passiert in anderen Bundesländern, was kann passieren?
4: Das weiß ich nicht, da ist bisher noch nichts an mich herangetragen worden.
2: Aber Sie haben erzählt, dass normalerweise Amtsärzte, Amtsärztinnen negative Gutachten erstellen.
4: Ja, oder gar keine, weil sie sich überfordert sehen, mit, insbesondere mit schweren Behinderungen, und holen dann vom Kuratorium für Verkehrssicherheit ein Gutachten ein. Und dort habe ich immer nur sehr negative Gutachten gesehen, weil dort dürften Menschen sitzen, die behindertenfeindlich eingestellt sind. Zum Beispiel die weiteste Körperbehinderte, die bisher an mich herangetreten ist, ist die kleinste österreichische Autofahrerin. Die Dame ist nur 98 cm klein und war damals 14 Kilo leicht. Vielleicht ist sie jetzt schon 14,5 Kilo. Und in ihrer Bezirkshauptmannschaft Tamsweg haben sie es nur ausgelacht, wie sie sich zum Führerschein anmelden wollte, und haben mir gesagt, so ein kleines Auto, was du brauchst, gibt es ja noch gar nicht. Ne? Aber sie ist auch über Umwege, über die Firma Zawadzki zu mir gekommen und hat problemlos einen Führerschein bekommen. Sie braucht ja nicht viel Ausgleichseinrichtungen, sie braucht ja nur ein ganz kleines Lenkrad mit einer irrsinnig starken Unterstützung, weil sie natürlich auch wenig Kraft hat in den Händen, und Gas, also ein automatisches Getriebe und ein zweites Gas- und Bremspedal, das ist direkt auf der Unterkante vom Armaturenbrett angebracht, weil sie natürlich irrsinnig hoch sitzt.
2: Herr Privatznik, mit welchen Bedürfnissen kommen Menschen zu Ihnen? Welche Umbauten sind erforderlich?
3: Da kommen alle möglichen Fälle in Frage. Fängt an bei Oberschenkelamputation oder Beinamputation oder Oberarmamputation, je nach Unfall oder Schlaganfall. Und dann kommt es immer darauf an, was derjenige braucht. Er braucht ein Linksgas, er braucht eine Handbedienung, er braucht einen Blickerumbau auf die rechte Seite, einen Drehknopf, immer ganz je nach Wunsch des Kunden, bauen wir das Auto dann um.
2: Wo sind, glauben Sie, die Grenzen? Was ist irgendwann doch nicht möglich?
3: Da gibt es nicht wirklich Grenzen. Die Technik ist halt schon so weit, dass man schon so viel machen kann. Da gibt es keine wirklichen Grenzen. Also da müsste einer ohne Hände und ohne Füße auf die Welt kommen, dann vielleicht.
2: Aber sonst? Selbst solchen haben Sie geholfen, oder, ja, Herr Kirste?
4: Ja. Der Herr arbeitet sogar als Arzt im AKH, natürlich nicht als Chirurg, das wäre unmöglich, aber als klinischer Psychologe. Und der Herr hat von Geburt an weder Hände noch Füße und fährt tadellos mit einem Auto.
2: Herr Heinz,
0: ja.
2: Welche Probleme, seit wann fahren Sie mit dem Auto?
0: Seit 31 Jahren, aber ich habe gekämpft, dass ich den Führerschein mache, und zwar mit meinen Eltern, weil die immer gesagt haben, wo willst du einmal allein hinfahren? Und genau das allein zu machen, selbstständig zu machen, war mir wichtig. Bin dann zum Amtsarzt gegangen, habe anstandslos das bekommen, und zwar mit einer Automatik, sonst nichts. Also ich habe nur die Automatik und mit der kann ich fahren.
2: Okay, also der Amtsarzt war wo?
0: Der Amtsarzt war damals in Tulln, in der Bezirksstadt Tulln, ja.
2: Also Sie haben keine Probleme gehabt da?
0: Absolut nicht. Ich musste nur mit meinem eigenen Auto dann kommen, weil die Fahrschule in Tulln keine Automatikauto gehabt hat. Habe ja vorher das Auto mal kaufen müssen. Bin mit dem praktisch in der Fahrschule, habe mich damit gelernt. Und es hat funktioniert. Ich habe meinen Führerschein anstandslos bestanden.
2: Welche Hindernisse außer den technischen Umbauten oder zuerst einmal überhaupt einen Führerschein zu bekommen, gibt es denn im täglichen Leben als Autofahrer mit einer Behinderung?
0: Naja, da können wir die Behindertenparkplätze mal ansprechen. Da sehe ich oft sehr deutlich, dass Gesunde draufstehen, also nicht behinderte Menschen. Und da hätte ich den Appell an die nicht behinderten Menschen gerichtet, darauf zu achten, dass sie sich nicht auf behinderten Parkplätzen abstellen, weil wir dann ein Problem haben mit dem Aussteigen auf schmäleren Parkplätzen. Weil die normalen Parkplätze sind schmäler. Und da habe ich zum Beispiel ein bisschen ein Problem im Aussteigen, weil ich viel Platz brauche zum Aussteigen, zum Aus- und Einsteigen. Also hätte ich den Appell an die nicht behinderten Autofahrer, sich wirklich nicht an behinderte Plätze zu stellen.
2: Frau Götzinger, sehen Sie nicht technische Probleme?
5: Nicht technische Probleme, ich sehe momentan sehr viele technische Probleme, weil die Autowirtschaft momentan nicht für rollstuhlfahrende Autofahrer die Autos produziert. Wir sind momentan dabei, dass wir sehr viele Zusatzeinrichtungen brauchen, wie automatische Schiebetüren und Hebelifter. Und es macht mir seit 10 Jahren schon Probleme, dass ich zu einem neuen Auto komme. Zusätzlich muss man noch, wenn man auf Förderungen angewiesen ist, noch ein Preislimit einhalten, was das Ganze noch um einiges schwieriger macht. Ich kann nur so ein Beispiel sagen, so ein anschauliches. Früher war der VW Golf kein Problem, dass ich mit einem dreitürigen VW Golf meinen Rollstuhl einladen konnte. Jetzt ist er so konzipiert, der neue, dass die Rollstühle, obwohl sie zusammenklappt, klappbar sind, so schmal, der Einstieg so schmal ist, dass der Rollstuhl nicht mehr reingeht. Jetzt bleibt mir nichts anderes übrig, als einen Fünftürer zu kaufen. Da kann ich aber erst recht keinen Rollstuhl reinstellen, sondern muss ich mir dann eine Schiebetür einbauen lassen, damit ich das Auto benutzen kann. Und das ärgert mich zurzeit sehr, weil ich wirklich schon lang am Suchen bin und es ist unmöglich, zurzeit ein neues Auto zu beschaffen für meine Bedürfnisse jetzt.
2: Sie suchen seit 10 Jahren?
5: Ja.
2: Und jedes Jahr kommen X Modelle auf den Markt.
5: Und nichts für Rollstuhlfahrer. Noch dazu ist das Preislimit auch noch hinderlich. Aber was mich am meisten ärgert, wieso muss ich mir jetzt eine Schiebetür nehmen? Ja, die noch, weiß nicht, wie viel sie jetzt kostet, habe ich leider keine Ahnung. Da weiß die Firma Reden besser.
6: Herum.
5: Zusätzlich, ja. Was früher eigentlich bei einem VW Golf, bei einem Astra, bei einem Mazda 323 kein Problem gegeben hat, den Rollstuhl einzuladen.
7: Aber ich glaube, es gibt Autos, wo man die Tür verschiebt, also nur zurückschiebt und dann kann man es gleich einbauen.
5: Eben, das sind dann wieder die teureren. Ja. Nee. Entweder die, was man bei der Firma Reh einbauen lassen kann, oder die es jetzt schon in Hamburg gibt.
7: Also ich will jetzt keine Werbung machen, es gibt Autos, wo man die grundsätzlich zurückschiebt, die gehen gar nicht anders aus.
6: Es gibt schon Autos mit Schiebetüren, genau. Meistens nicht in Automatik gehalten, das ist oft das Problem.
5: Das kommt das nächste Problem.
6: Es gibt zum Beispiel ein Berlingo, aber dann gibt es mit keinem Automatikgetriebe.
7: Ja. Nein, ich weiß, es gibt irgendwie noch Werbewochen jetzt. Ja. Aber es gibt Autos, die man grundsätzlich nur zurückschiebt, die Tür.
5: Die
7: man
5: richtig, die kosten muss. Dann ab 22.000 aufwärts, das Limit ist 20.000.
7: Ja, genau, das stimmt.
6: Und die Frau Götzinger sagt, die Autos werden immer globiger, immer größer, immer breiter und die Einstiege immer breiter, also der Schweller. Ja. Und dadurch kommen die Rollstuhlfahrer fast nicht ins Auto rein, ohne wieder eine Zusatzhilfe.
7: Ja. Und die Parkplätze werden immer weniger, die Auto größer.
6: Das noch dazu.
5: Ja.
2: Haben Sie sich da an die Autohersteller gewandt?
5: Ich kann mich nicht an die Autohersteller wenden, weil ich sozusagen keine Lobby bin und keine habe. Ich würde mir von den Behindertenbeauftragten des ÖMTC und vom ABI zum Beispiel wünschen, dass sie Lobby für uns machen, weil die haben besseren Zugang zu Mercedes, Opel, VW oder sonst wie. Ich als kleiner Bürger, ich komme nicht einmal zum VW-Designer hin, dass ich sagen kann, bitte nehmt bitte auf die Bedürfnisse von Rollstuhlfahrer Rücksicht.
2: Das heißt, das ist auch Ihre Beobachtung, dass die Autos...
6: Ja, richtig. Die Autos werden immer größer, aber der Platz innen wird immer kleiner, weil immer mehr Verkleidungen und Verschalungen sind, optisch aufgetunte Autos, sage ich mal. Aber der Platz für einen Rollstuhlfahrer wird immer geringer. Weil früher ein 1er Golf, 2er Golf war hinter dem Sitz genug Platz, dass man einen normalen Faltrollstuhl reinbringt. Das ist beim heutigen Golf fast nicht mehr möglich.
5: Geht sich um so viel nicht aus?
6: Es sind Mittelarmlehnen und Mitteltunnel und da ist kein Platz.
2: Könnten Sie das lautsam beziffern?
5: Also ich schätze, wie viel wird das ungefähr sein? 10 bis 15 Zentimeter, wo es sich nicht ausgeht, dass der Rollstuhl reingeht mehr. Ich habe erst jetzt vor 3 Monaten so ein Beispiel. Ein Autohändler hat mir die Möglichkeit gegeben, das auszuprobieren. Das hat nicht funktioniert.
2: Okay, wir machen eine kleine Musikpause.

0: Könnten Sie schildern, wie einem jungen Mann, dem Sie den Führerschein ermöglicht haben, ihm dieser Führerschein beinahe wieder aberkannt worden wäre?
1: Ja, der junge Mann ist ein hochgradiger Spastiker und wollte den Führerschein machen. Ist in seine Bezirkshauptmannschaft gegangen und die Amtsärztin dort war total überfordert, ihn zu begutachten. Hat ein Zusatzgutachten vom örtlichen Kuratorium für Verkehrssicherheit verlangt. Da kam ein vernichtendes Gutachten über den Spastiker. Er macht aber trotz seiner schweren Körperbehinderung die Buchhaltung von seinen Eltern. Die haben die größte Baumeisterei nördlich der Donau und ist auf die Firma Zawadzki gestoßen. Ist also in Kontakt getreten. Zum Zawadzki hat sich hinausbringen lassen. Der Herr Zawadzki hat gesagt, ja, ich könnte für Sie ein Auto adaptieren. Das hat er auch in Auftrag gegeben. Und hat gesagt, ja, aber was mache ich, bin nicht zum Führerschein zugelassen. Hat der Zawadzki gesagt, der mich natürlich kennt, ja, rufen Sie den Hofrat Kirste an, der weiß vielleicht einen Weg. Der hat mich angerufen und ich habe ihm gesagt, ja, könnten Sie vorübergehend in Wien einen Wohnsitz begründen, damit kommen Sie in Maigossen, aber im positiven Sinn. Das ist geschehen und er hat also auf Anhieb den Führerschein bekommen. Freudestrahlend ist er zurück in seine Bezirkshauptmannschaft, ist eigentlich Tag und Nacht gefahren natürlich, die wiedergewonnene Freiheit. Und die Bezirkshauptmannschaft hat von ihm aber das vernichtende Gutachten gehabt, ließ ihn perlustrieren und die Polizisten waren ganz überrascht, dass er einen Wiener Führerschein hat. Daraufhin hat seine Bezirkshauptmannschaft von der Wiener Führerscheinbehörde den Akt angefordert. Die haben sich daraus nicht herausgesehen in dem Akt, weil der natürlich entsprechende Dicke ist und haben ihn vorgeladen, er soll seinen Führerschein abgeben. Das hat er nicht gemacht, dann ist das in die Berufung gegangen. Das Amt seiner Landesregierung hat natürlich die Entscheidung der Erstbehörde bestätigt. Und mein Sohn ist rein zufällig Rechtsanwalt und ist mit Körperbehinderten groß geworden, hat seinen Führerschein beim Verwaltungsgerichtshof gerettet und der Betreffende fährt heute noch unfallfrei, sage ich dazu.
0: Wie viel kostet eigentlich so ein Umbau?
2: Ja, das sagt die Firma Reh. Ganz drauf an, von der kleinsten Sache, das ist einmal ein Blinkerdrehknopf, der kostet glaube ich 98 Euro, aufwärts bis 10, 15, 20.000 Euro, je nach Bedarf des Kunden. Ich würde sagen, ein Rollstuhlfahrer muss rechnen mit ca. 3.500, 4.000, 5.000 Euro, dass er mal fahren kann mit den Händen.
0: Und wer kommt finanziell für den Umbau auf?
2: Ja, das kommt ganz darauf an. Manche kriegen eine Förderung, manche nicht. Das kommt immer darauf an, hat er einen Unfall gehabt oder ist er selbst verschuldet. Mit denen habe ich leider nicht so viel zu tun. Das macht die Behörde, also die schreibt das vor.
0: Frau Götzinger, was ist da Ihre Erfahrung?
3: An und für sich, wenn man berufstätig ist, gibt es Förderungen und baut es halt dann das Bundessozialamt, Pensionsversicherung und einige andere Stellen dazu, Landesregierungen. Einen Großteil muss man selbst zahlen. Bei den Förderungen ist es jetzt so, dass bis vor einiger Zeit relativ großzügig mit den Zusatzsachen, die man brauchte, verfahren wurde. Und in der Zwischenzeit gibt es auch da ein Preislimit. Ich habe von meiner Freundin gehört, dass sie Umbauten in Höhe von 13.000 Euro gehabt hat und es wurden ja nur maximal 10.000 Euro gefördert. Jetzt muss sie die 3.000 Euro selbst zahlen. Also es wird leider zurückgefahren. Obwohl die Ansprüche eigentlich mehr werden, aber die Ansprüche liegen nicht auf unserer Hand, wie wir vorher schon gesagt haben, sondern weil die Autoindustrie nicht adäquat baut.
0: Und Menschen, die nicht berufstätig sind?
3: Die müssen es selbst zahlen. Ja. Außer die Nova haben sie bis voriges Jahr zurückbekommen, aber die ist jetzt auch hinfällig. Die müssen sie jetzt auch in voller Länge zahlen.
0: Was ist mit der Nova?
3: Die ist bis voriges Jahr bezahlt worden. Und ist jetzt, aber jetzt ist sie im vollen, also sie mussten wir nicht zahlen, davon waren wir befreit, ja. Aber jetzt müssen wir sie zahlen, so geht's, so herum geht's.
0: Welche anderen Formen der Mobilität, jetzt richte ich mich an Sie beide, fahren Sie U-Bahn? Ist das für Sie eine Alternative in Wien?
3: Ja, U-Bahn fahren geht in der Zwischenzeit für mich, jetzt ich hab's gelernt, ja. Aber die Stufe und der Spalt sind noch immer eine große Herausforderung, die viele nicht überwinden können. Das Bahnfahren ist in der Zwischenzeit sehr praktikabel geworden, wenn man weiß, wie der Usus

0: bei der Bahn ist, dass man da vorher reservieren muss und so weiter und so fort. Am einfachsten und flexibelsten ist das Flugzeugfliegen. Das geht am einfachsten weltweit. Das ist der gleiche Standard.
1: Ja, wie gesagt, U-Bahn geht schon. Ich habe, wie gesagt, wie ich die Ausbildung gemacht habe in Wien, bin ich immer mit der U-Bahn gefahren. Aber es ist natürlich ein bisschen mühsamer. Also mit Auto ist es dann einfacher, weil man direkt vom Haus ist, nicht so weit gehen muss. Aber es ist auch die Bewegung mal ganz gut, dass der Körper mal in Schwung bleibt. Aber wie gesagt, das Auto ist natürlich wichtig. Und das mit der Nova, Sie haben es angesprochen, da hätte ich auch einen Appell an unsere Politiker, dass sie das mal, diese Novelle überdenken. Weil der behinderte Autofahrer das Auto ja wirklich braucht. Das ist ja kein Luxus. Früher hat es geheißen Luxussteuer, das haben wir schon abgeschafft, weil das war nicht konform mit dem Gesetz. Jetzt heißt es Nova. Allerdings nur bei den Autos, muss man dazu sagen. Also wenn es ein gebrauchtes ist, fällt die Nova ja weg. Und da hätte ich wirklich den Aufruf an die Politiker, sich das zu überlegen. Weil ein behinderter Autofahrer braucht das Auto so notwendig wie ein bisschen Brot. Und da wäre es doch möglich, dass man das vielleicht wieder mal rückgängig macht. Das wäre mein Wunsch.
2: Welche Forderungen hätten Sie denn noch an Mobilität? Wo sollte sich etwas bessern?
0: Also die Förderungen sind zwar wirklich gut, die es in Österreich gibt zum Thema Autoankauf, ja, nur die Preislimits sind nicht der Realität entsprechend. Also bis voriges Jahr war maximal 20.000 Euro durfte ein Auto kosten, damit man zu einer Förderung gekommen ist. Wenn man sich die Autos anschaut, die für uns passen, sind es ab 22.000 aufwärts, ja. Also das ist zum Beispiel wieso ist das Preislimit so niedrig angesetzt, damit wir zu Förderungen kommen. Das ist zum Beispiel was, wo ich sagen würde, bitte, liebe Leute, schaut euch die Realität der Autopreise an und dann setzt das Limit an.
2: Sie dürfen kein Auto um 30.000 Euro kaufen?
0: Nein, sonst kriege ich die Förderungen nicht. Und ich muss aber berufstätig auch sein. Außer ich kaufe mir alles selbst, ja. Aber wie man schon hört, alle die Umbauten sind jenseits von Gut und Böse. Wenn man da ohne Förderungen überleben will, muss man schon ein kleiner Millionär sein.
2: Also Sie könnten sich zum Beispiel kein Elektroauto kaufen?
0: Nein, Elektroauto sowieso nicht. Das ist nicht unbedingt meine Art des Fortkommens. Sie meinen einen Eischamm oder wie immer der heißt? Oder wie?
2: Ein Hybridauto,
0: ja, was auch immer. Also nicht die Hybridautos, nein. Das ist vom Preislimit nicht möglich. Weil wenn wir das Preislimit nicht einhalten, fallen wir wirklich um eine relativ hohe Fördersumme um. Und das ist aber dann, es ist eh schon so ein Spiel. Einerseits mit Automatik gibt es die Autos nicht so, wie man sie braucht. Dann braucht man die Schiebetür und so Sachen. Also das kommt alles noch dazu.
2: Als Autoexperte, was erwarten Sie denn in der Zukunft? Wie wird sich das Auto hinentwickeln?
3: Das ist eine gute Frage. Ich meine, es wäre ideal, wenn zum Beispiel am Markt eine Liste aufgestellt würde, welche Autos für einen Rollstuhlfahrer oder für einen Behinderten überhaupt geeignet wäre. Dann würde man sich viel leichter tun, den Kunden das Auto zu vermitteln. Das ist oft das Problem, die Kunden kaufen sich ein Auto, ich sage jetzt einmal XY, ist egal, und dann kommt er zu mir und sagt, ich soll es ihm umbauen. Und dann komme ich und sage, tut mir leid, das geht nicht. Weil so viel Elektronik und so viel Zubehör in den Autos schon drin ist, dass es technisch fast oder überhaupt nicht mehr möglich ist, das Auto umzubauen. Und dann fangen die ganzen Probleme an.
2: Das heißt, die zunehmende Elektronik erleichtert das nicht?
3: Erleichtert das nicht, es verkompliziert alles. Es ist zu viel schon in den Autos drinnen und dann kommt noch Elektronik dazu. Wenn Sie sich vorstellen, ich baue einen Telecommander ein, das ist eine Bedienung, wo einer mit einer Hand fahren kann und alle Licht, Hupe, Blinker, Wischer, alles mit einer Hand betätigen kann. Das geht mit Infrarot. Und das muss dann ins Autobordnetz eingebunden werden. Und dadurch, dass aber schon so viel oft drinnen ist, wird es immer schwieriger, das Ganze, weil das mit Bussystemen schon funktioniert. Weil das kann man mit normalen Kabeln gar nicht mehr anschließen, weil da hätte man einen Kabelbaum, der was 30 cm dick ist. Und das ist die Schwierigkeit. Es gibt für manche Autohersteller gibt es gewisse Sachen, die man einfach einbauen kann, weil es eben ein großer Markt ist, VW zum Beispiel. Aber wenn es jetzt ein Koreaner ist oder ein Japaner, dann wird es schwierig.
0: Also ich muss mich im Vorhinein schon bei der Firma Reh informieren, kann ich mir das Auto überhaupt kaufen? Genau. Und wenn er mir das okay gibt, dann kann ich es mir definitiv kaufen, sonst habe ich einen Fehlkauf gemacht.
3: Ich habe oft schon gehabt, Kunden, die kaufen sich den neuesten Charan, den hat es gegeben, voriges Jahr ist er irgendwann rausgekommen und er hat aber schon ein halbes Jahr vorher bestellt und dann ist das Auto zu mir gekommen und es hat noch keine Unterlagen für das Auto gegeben. Und dann muss ich tüfteln und schauen, ob ich das Auto, wie ich das umbauen kann, weil der kann also nicht mehr zurückgeben, das Auto. Und das sind oft Schwierigkeiten.
2: Herr Kirste, sehen Sie, dass sich menschlich etwas ändert in den Behörden? Dass die Behörden mittlerweile Menschen mit Behinderungen mehr zutrauen? Nein, sagen Sie es, schütteln nein, Sie nicht nur den
4: nein,
2: Kopf.
4: Nein, die Feststellung habe ich noch nicht gemacht. Die Sachverständigen, schauen Sie, in Österreich gibt es an die 105 Führerscheinbehörden. Und die Sachverständigen dort sind ja viel zu selten mit schweren Fällen konfrontiert. In Wien war es leicht. In Wien gibt es eine einzige Führerscheinbehörde, das ist die Bundespolizeidirektion Wien, das Verkehrsamt. Und die Polizei hat keine Techniker, den Techniker hat immer meine Dienststelle gestellt. Und ich habe mich halt interessiert, also das hat sich eigentlich auf mich konzentriert, die ganze Begutachtung von Körperbehinderten in Wien.
2: Aber warum sind Sie 13 Jahre nach Ihrer Pensionierung noch immer im Dienst in dieser Angelegenheit?
4: Weil sich kein Nachfolger gefunden hat, der das so machen würde wie ich.
2: Das spricht eigentlich auch Bände.
4: Ja, ja.
2: Sie waren vor kurzem in Ungarn und in Tschechien. Was haben Sie da gemacht?
4: Bin ich jeweils mit 20 zum Teil sehr schwer Körperbehinderten gefahren. Wir waren angemeldet, also über Dolmetschen und Polizeikonvoi, damit der Konvoi nicht abreißt von 20 Autos. Und haben nach Brünn war der tschechische Sozialminister aus Prag angereist. Nach Gjör war die Sozialstadträtin angereist aus Budapest. Und haben staunend geschaut, mit welchen Körperbehinderungen man fahren kann. Aber diese postkommunistischen Länder, so muss ich sie leider bezeichnen, haben in der Beziehung die Wende verschlafen. Also die Schwerstkörperbehinderten, mir ist nicht bekannt geworden, dass jemand in Tschechien oder in Ungarn einen Führerschein bekommen hätte und fahren darf, der mit den oberen Extremitäten nichts machen kann.
2: Gibt es in anderen Ländern eher großzügige Bedingungen?
4: Ja, wenn man nach Westeuropa schaut, also als Beispiel zitiere ich immer Belgien, das ist ungefähr die Größe von Österreich. Da gibt es eine halbstaatliche Organisation, die nennt sich CARA, ist eine Abkürzung. Und dort wird alles in einer Hand gemacht. Also wenn ein körperbehinderter Belgier mobil sein will, wendet er sich an CARA. Dort wird alles in einer Hand gemacht. Zuerst einmal eine Sitzprobe. Kann der Behinderte überhaupt auf einem normalen Autofahrerplatz sitzen? Oder kann er womöglich nur in seinem Elektrorollstuhl zwangsläufig eine Großraumlimousine chauffieren? Wenn er umsteigen kann von seinem Rollstuhl auf einen normalen Autofahrersitz, wie wird er dann seinen Rollstuhl befördern können? Also all diese Fragen werden zentral in einer Hand gemacht. Auch die Förderung der Zusatzeinrichtungen, die Ausbildung zum Führerschein, die Ablegung der Fahrprüfung, also wirklich alles in einer Hand. Das wären meiner Ansicht nach ideale Verhältnisse.
2: Und Sie, glaube ich, versuchen das auch in Österreich zu installieren, oder?
4: Ununterbrochen versuche ich das, seit vielen Jahren.
2: Seit vielen Jahren versuchen Sie das schon? Oje. Ja.
4: Ich habe CARA in Brüssel, ich weiß nicht, also nicht gleich nachdem ich zur MA46 gekommen bin, kennengelernt, aber sicher schon vor 30 Jahren, sage ich jetzt, eine Hausnummer.
2: Und nach 30 Jahren tut sich noch immer nichts in Österreich?
4: Nein. Es wäre schon viel gewonnen, wie ich es in Wien eingeführt habe, wie ich noch aktiver Beamter war, habe ich immer zuerst die fahrtechnische Untersuchung gemacht, manchmal zweimal eine Fahrprobe oder ein drittes Mal, bis festgelegen ist, was der Körperbehinderte für Ausgleichseinrichtungen braucht. Gott sei Dank haben wir in Wien eine Fahrschule, die schon mittlerweile in dritter Generation spezialisiert auf die Ausbildung von Körperbehinderten, und die haben ein Fahrschulfahrzeug, wo man sogar hinten sitzen kann und mit dem Auto fahren ohne Kabelverbindung. Also da kann man alles ausgleichen.
2: Und wer ist da gefordert?
4: Ja, das Verkehrsministerium schlechthin.
2: Was sind Ihre Forderungen, Frau Götzinger?
0: Ja, dass wir Lobbyisten haben, die sich mit der Autoindustrie zusammensetzen, um unsere Bedürfnisse besser zu kommunizieren.
2: Was sind Ihre Forderungen?
1: Vielleicht an die Autoindustrie, dass die immer die Autos vielleicht so bauen, dass es auch dann für Behinderte behindertengerecht ist, oder?
2: Das wäre sozusagen eine gemeinsame Forderung, dass Sie mit Lobbyisten, die Autohersteller, bearbeiten.
1: Ja. Oder die Lobbyisten im positiven Sinne, die man sich immer hört in der Zeitung.
2: Und was sind Ihre Vorstellungen, was sich ändern sollte?
3: Bin ich der gleichen Meinung. Ich würde sagen, dass man günstige Autos zumindest einen gewissen Teil günstige Autos mit Automatik am Markt bringt, die was eben für einen Rollstuhlfahrer interessant sind.
5: Das war ein Freak Classic aus dem Jahre 2012. Durch die Sendung führte Margarete Endl. Am Mikrofon verabschiedet sich für heute Christoph Dirnbacher.

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Mysteriöse Mumien. Ein 5000 Jahre alter Säugling in einem Gefäß. Perfekt erhaltene Pharaonen. Im alten Ägypten wurde im Laufe der Jahrtausende die Kunst der Mumifizierung entwickelt. Alles begann in Adaima, wo die Menschen ihre Toten im Sand trockneten, um sie auf das Leben nach dem Tod vorzubereiten.

Der Geruch von Zedernöl und Kräutern erfüllt das volle Theater in Canterbury, England. Alle Augen sind auf die Bühne gerichtet, wo Thomas Pettigrew tadellos gekleidet in Jackett und Weste damit beschäftigt ist, die getrockneten Leinenstücke von einer ägyptischen Mumie zu entfernen. Schweißperlen stehen auf Pettigrews Stirn, als er mit einem Meißel ein Stück Bandage aus dem Harz befreit. Dann reicht er triumphierend das kleine Stück bräunlich-gelbes Leinen einigen der am nächsten sitzenden Damen. Die vornehmen Frauen fächern sich mit den Händen diskret Luft zu, als der stechende Geruch von Teer ihre Nasen erreicht. Während Pettigrews Hände fleißig arbeiten, erklärt er, was er über die Mumie weiß. Der Verstorbene war laut einer Inschrift der Sohn des Unefe, stammte aus Theben und lebte wahrscheinlich um 500 vor Christus. Pettigrew löst schließlich die letzten Verbände, dann wird der leblose Körper angehoben. Ein Aufschrei geht durch das Publikum, als der kupferfarbene, ausgetrocknete Leichnam im grellen Bühnenlicht zum ersten Mal seit 2300 Jahren der Welt gegenübersteht. Der Applaus nach der dreistündigen Vorstellung im Sommer 1844 ist zeitgenössischen Berichten zufolge schier endlos. Pettigrew kaufte die Mumie von einem Offizier, der sie aus Ägypten mitgebracht hatte. Er ist bei weitem nicht der Einzige mit einer Faszination für die gut erhaltenen Toten.

Der letzte Schrei. Nach den Koalitionskriegen um 1800 waren sowohl England als auch Frankreich von der Faszination für Ägypten im Allgemeinen und für Mumien im Besonderen ergriffen. Als Napoleon in den späten 1700er Jahren Ägypten eroberte, nahm er zum Abschluss des Feldzugs zwei Mumienköpfe mit nach Hause. Einen für sich selbst und einen für seine Frau Josephine. Das Interesse an Mumien war riesig. Es ist kaum respektabel, ohne eine Mumie in der einen und ein Krokodil in der anderen Hand aus Ägypten zurückzukehren, schrieb ein französischer Adliger 1833 an das damalige Oberhaupt von Ägypten, Muhammad Ali Pascha. Sowohl in England als auch in Frankreich war das Auswickeln von Mumien der letzte Schrei, sehr zur Freude der Wissenschaft und des vergnügungssüchtigen Bürgertums. Die Faszination für die geheimnisvollen Mumien wuchs im 19. Jahrhundert mit der Erforschung von Gräbern, Tempeln und Pyramiden noch weiter an. Je mehr Mumien aus Ägypten mitgebracht wurden, desto mehr Fragen tauchten auf. Warum haben die ägyptischen Menschen ihre Toten einbalsamiert? Wie funktionierte das Verfahren und was könnten uns die Mumien über das alte Ägypten und die Lebensweise der Menschen damals verraten? Erst heute werden die Geheimnisse der Mumien mit Hilfe von Computertomographie, 3D-Scans und DNS-Analysen wirklich entschlüsselt. Sand stoppt Verwesung. Funde zeigen, dass die Toten in Ägypten mindestens seit etwa 2600 vor Christus einbalsamiert wurden. Aber auch schon vor dieser Zeit achteten die Menschen in der Nilregion darauf, die Körper der Verstorbenen zu konservieren. Eine Gruppe des British Museum grub in den späten 1800er Jahren sechs Mumien aus, die sich von Pettigrews Publikumsliebling unterschieden. Die Mumien, die in der Ortschaft Gebelein in Südägypten gefunden wurden, waren nicht eingewickelt, sondern ausgetrocknete Körper unter einer dünnen Schicht Wüstensand und Schilfmatten. Die Hinterbliebenen hatten die Leichen unter einer dünnen Sandschicht begraben, die in kurzer Zeit die gesamte Flüssigkeit aus den Körpern aufsaugte und so die Verwesung stoppte. Im antiken Dorf Adaima am Ostufer des Nils haben französische Fachleute kürzlich zwei Friedhöfe ausgegraben, einen für Erwachsene und einen für Kinder unter 12 Jahren. Insgesamt wurden über 1000 Kindergräber ausschließlich von Adaima gefunden. Die Gräber stammen aus der Zeit von etwa 3400 vor Christus bis 400 vor Christus. Zu den am besten erhaltenen Funden gehört ein Tontopf mit dem Körper eines Kindes. Analysen zeigen, dass der Junge in dem Gefäß vor etwa 5000 Jahren starb, als er erst 6 Monate alt war. Bevor der Junge in das Gefäß gelegt wurde, falteten die Eltern den kleinen Körper sorgfältig zusammen, sodass er in Fötusstellung auf der linken Seite lag und seine Arme so angewinkelt waren, dass seine Finger gerade noch seinen Mund berühren konnten. Dann vergruben sie den Jungen vorsichtig im Sand, bis der Körper ausgetrocknet war. Danach legten sie ihn in das Tongefäß. Der Leichnam in dem Tongefäß zeigt deutlich, wie die ägyptischen Menschen lange vor den klassischen Mumien versuchten, die Toten auf die Reise ins Jenseits vorzubereiten. Die Rituale waren von großer Bedeutung. Aus späteren Inschriften wissen wir, dass es nach ägyptischem Glauben wichtig war, den physischen Körper nach dem Tod zu erhalten. Es wurde geglaubt, dass der Körper eines der 6 Elemente ist, aus denen der Mensch besteht. Der Name war ein weiteres Element, während die 4 anderen grob vereinfacht spirituell waren. Damit ein Mensch ewig leben konnte, mussten alle 6 Elemente nach dem Tod wieder vereint werden. Die Hinterbliebenen sorgten für die Wiedervereinigung von Seele und Körper, indem sie sich an den Namen der verstorbenen Person erinnerten, Bestattungsrituale durchführten und den Leichnam für das Jenseits konservierten. Die Funde in Gebelein und Adaima zeigen, dass der Glaube an das Leben nach dem Tod bereits vor 5000 Jahren Gestalt annahm, lange bevor religiöse Gedanken schriftlich festgehalten wurden. Sowohl Kinder als auch Erwachsene wurden in der Fötusstellung mit Blick nach Westen bestattet. Dort befand sich nach dem ägyptischen Glauben das Reich der Toten. Anonyme Mumie deckt Rätsel auf. Untersuchungen ergaben, dass der Mumifizierungsprozess in dem heißen Sand nur 2 bis 3 Tage dauerte.
Bei 2005 abgeschlossenen Ausgrabungen wurde jedoch noch eine weitere interessante Entdeckung gemacht. In einem der Erwachsenengräber lagen zwei ausgetrocknete Leichen, die einen vertrauten Anblick boten. Das Grab S24 gab uns Anlass zu weiteren Überlegungen und Betrachtungen. Der Fuß eines der beiden Verstorbenen war in ein Tuch, möglicherweise Leinen, eingewickelt, heißt es in dem Bericht. Der eingewickelte Fuß soll darauf hindeuten, dass in Ägypten viel früher als bisher angenommen mit der Mumifizierung experimentiert wurde. Die Vermutung wurde bestätigt, als eine Forschungsgruppe der Universität York in England mikroskopische Reste von Harz auf einem Stück Stoff aus einer frühen Grabstätte in Mostageda im Süden Ägyptens entdeckten. Komplexe chemische Analysen des Chemikers Stephen Buckley von der Universität York aus dem Jahr 2014 wiesen auf dem Tuch Harz, Pflanzenextrakte und Sesamöl nach. Alles klassische Zutaten der pharaonischen Einbalsamierung. Obwohl die Beweise darauf hindeuten, dass das untersuchte Tuchstück von einem Leichnam stammte, musste zur Bestätigung eine Mumie analysiert werden. Die Wahl fiel auf die Mumie S293. Sie befand sich seit 1900 in einem Museum in Turin, Italien. Das Museumspersonal hatte sie auf 3700 bis 3500 vor Christus datiert und war aufgrund ihres Alters und Aussehens automatisch davon ausgegangen, dass sie auf natürliche Weise durch Sand und Hitze einbalsamiert worden war. Von weiteren Untersuchungen hatte man deshalb abgesehen. Dass die Mumie noch nicht untersucht worden war, machte sie für Buckleys Experiment geeignet. Er brauchte sich keine Sorgen zu machen, dass die Spuren einer früheren Untersuchung etwas verfälschen würden. Buckley und sein Team analysierten den Stoff gründlich. Zunächst datierten sie ihn mit Hilfe der Radiokohlenstoffdatierung. Dann isolierten sie mit chemischen Methoden Substanzen aus den Textilien. Sie setzten auch DNS-Analysen ein, um nach Spuren von Bakterien, Viren oder anderen Mikroorganismen zu suchen. Die Ergebnisse, die im August 2018 veröffentlicht wurden, waren eindeutig. Die Substanz enthielt im Wesentlichen die gleichen Bestandteile wie die Einbalsamierungsflüssigkeit, die von pharaonischen Mumien bekannt war. Die Untersuchungen haben gezeigt, dass der Hauptbestandteil der für die Mumie S293 verwendeten Flüssigkeit eine Art Öl ist, das mit Harz aus Kiefernzapfen aus dem Nahen Osten gemischt wurde. Es waren auch ein duftender Pflanzenextrakt, Pflanzengummi und antibakterielle Inhaltsstoffe enthalten. Buckley hat außerdem festgestellt, dass S293 ein Mann zwischen 20 und 30 Jahren war, der um 3600 vor Christus starb. Er wurde bereits vor 5600 Jahren auf grundlegende Art einbalsamiert, also ganze 1000 Jahre früher, als die Wissenschaft bisher angenommen hatte.

Sie ist normalerweise aus Gips oder Metall und wird dann bemalt. Wie sind Mumien entstanden? Besonders die in Leinen eingewickelten Mumien aus der Zeit um 2600 vor Christus sind vielen bekannt. Doch die meisten gut erhaltenen Mumien stammen aus dem Neuen Reich. Zu dieser Zeit wurde die Technik des Einbalsamierens bereits perfektioniert. Der griechische Schriftsteller Herodot reiste lange Zeit in Ägypten herum und schrieb seine Beobachtungen sorgfältig auf. Im Jahr 450 vor Christus wurde er Zeuge einer Einbalsamierung und zusammen mit neueren Studien vermittelt der Bericht ein gutes Bild von der Vorbereitung für das Leben nach dem Tod. Der Prozess bestand im Wesentlichen darin, die inneren Organe des Körpers zu entfernen, die Leiche mit Natron zu trocknen und sie dann in Leinenstreifen einzuwickeln.

Von der Leiche zur Mumie. Einbalsamierung in 70 Tagen. Vom ersten Schritt der Einbalsamierung bis zur Mumie im Sarkophag vergingen etwa 70 Tage. Zu dem Prozess gehörten die Ausschabung des Gehirns, ein Natronbad und das Einreiben mit duftendem Zimtöl. Tag 1. Der Einbalsamierer wäscht den Körper gründlich mit Wasser. Während des Prozesses liegt der Körper auf einem Tisch in einem

auch ein, durchsticht den Schädel und holt die Hirnmasse heraus. Tag 3. Die Ägypter halten das Gehirn für unwichtig und entsorgen es. Anschließend gießen sie eine heiße Harzmischung in den leeren Schädel, um zu verhindern, dass sich die Gehirnreste zersetzen. Tag 4. Durch einen etwa 10 cm langen Schnitt auf der linken Seite des Bauches werden der Magen, der Darm, die Lunge und die Leber herausgezogen. Das Herz wird als Sitz der Seele gesehen und nicht entfernt. Tag 5. Nach dem Entfernen der Organe wird der Körper mit einer Mischung aus Wasser, Dattelwein und duftenden Kräutern gewaschen. Dann werden Bauch und Brustkorb mit kleinen Natronsäcken gefüllt, die das Körpergewebe austrocknen. Tag 6 bis 54. Der Einbalsamierer bedeckt den toten Körper mit Natron, das den Zersetzungsprozess durch Neutralisierung von Bakterien und Enzymen stoppt. Tag 55. Nach über einem Monat in Natron wird der tote Körper von einer schützenden Harzschicht umhüllt. Tag 55 bis 60. Der Leichnam wird mit Alkohol gewaschen, um die letzten Bakterien abzutöten. Anschließend entfernt der Einbalsamierer die Natronbeutel und füllt die Hohlräume mit Leinen, Sägemehl oder Nilschlamm. So behält der Körper eine mehr oder weniger natürliche Form. Tag 60. Im Rahmen des Rituals reibt der Einbalsamierer den Leichnam mit duftenden Salben und Ölen aus Zimt und Myrrhe ein. Tag 60 bis 65. Der Körper wird mit einer heißen Mischung aus Myrrhe, Kampferöl und Harz bedeckt. Nach dem Aushärten wird der Leichnam zum Schutz vor Feuchtigkeit und Schimmel in einen Umschlag gehüllt. Tag 65 bis 70. Der Einbalsamierer wickelt den toten Körper in Leinenstreifen ein. Normalerweise werden 20 Lagen verwendet, die mit Harz zusammengehalten werden. Die Streifen für eine einzige Mumie können sich über eine Gesamtlänge von 4.800 Metern erstrecken.

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Verkalkte Blutgefäße. Die moderne Technologie lässt uns nicht nur herausfinden, wie die ägyptischen Menschen starben und auf das Leben nach dem Tod vorbereitet wurden. Sie bietet auch die Chance, mehr über ihr Leben zu erfahren. Mit Hilfe von Computertomographie können Röntgenbilder aus verschiedenen Winkeln aufgenommen und dann in einem Computerprogramm zu einem Gesamtbild zusammengesetzt werden. Die Scans sind schnell und relativ kostengünstig durchzuführen. Sie beschädigen die Mumie nicht und geben uns die Möglichkeit, durch die Bandagen hindurchzusehen. Hunderte von Scans haben neue Einblicke in den Gesundheitszustand der antiken Bevölkerung ermöglicht. Zur großen Überraschung vieler Fachleute deuten die Ergebnisse darauf hin, dass sich die ägyptische Bevölkerung der damaligen Zeit in Bezug auf Krankheiten nicht wesentlich von den heutigen Menschen unterschied. Die Studien zeigen zum Beispiel, dass Arteriosklerose damals weit verbreitet war. Sie entsteht, wenn sich Fett, Cholesterin und möglicherweise auch Calcium in den Venen ablagern und verhärten. Das kann einen Herzinfarkt oder Blutgerinnsel verursachen. Die Arterienverkalkungen sind auf CT-Bildern leicht zu erkennen und wurden bei Achmose Meriet Amon festgestellt, die zwischen 1580 und 1550 vor Christus in Theben, heute Luxor, lebte. Sie starb mit 40 Jahren und die Arterien um ihr Herz herum waren mit Plagg gefüllt. Krebserkrankungen. Arteriosklerose wird für eine Lebensstilkrankheit gehalten. Es ist also überraschend, dass die Menschen im alten Ägypten bereits darunter litten, obwohl sie im Vergleich zu heutigen Menschen wahrscheinlich einen gesunden und fettarmen Lebensstil pflegten. Die Erklärung dafür könnte sein, dass Arteriosklerose ein entzündlicher Zustand der Arterienwand ist. Die Menschen der Antike waren wiederholt Infektionen ausgesetzt und hatten keinen Zugang zu Antibiotika, was sie möglicherweise anfälliger machte. Bei den Scans wurden auch mehrere Fälle von Krebs entdeckt. Unter den Betroffenen befand sich auch eine 2250 Jahre alte Mumie namens M1. Sie befindet sich derzeit im Nationalen Museum für Archäologie in Lissabon, Portugal und wurde mit einem fortschrittlichen MDCT-Scanner untersucht, der Bilder des Körpers in Scheiben abbilden kann. Die detaillierten Bilder haben eine Reihe kleiner Tumore im Becken und in der unteren Rückenwirbelsäule der Mumie offenbart. Die Lage der Tumore ist typisch für Prostatakrebs. Die Entdeckung ist der zweitälteste Fall von Prostatakrebs und hat Fachleute zu der Überlegung veranlasst, ob Krebs in der Antike möglicherweise häufiger vorkam als bisher angenommen. Medizinische Schriften auf Papyrus beschreiben Fälle und Symptome, bei denen es sich um Krebs handeln könnte, zum Beispiel in der weiblichen Brust und im Unterleib. In Mumien wurden jedoch nur selten Tumore gefunden. Fachleute weisen darauf hin, dass der Mangel an Funden darauf zurückzuführen sein könnte, dass die Computertomographie-Scanner erst in den letzten Jahren Bilder mit einer ausreichend hohen Auflösung erzeugen können, um die kleinen Tumore zu zeigen. Organe zurückgelassen. Die neuen Technologien können jedoch für weit mehr eingesetzt werden als nur für die Erforschung der Gesundheit. So haben Scans und DNS-Analysen geholfen, die Geschichte hinter der schreienden Mumie zu entschlüsseln. Sie ist genauso gruselig, wie der Name vermuten lässt. Vor über 3000 Jahren wurde der Mann mit weit aufgerissenem Mund in seinem Grab zurückgelassen, als ob er schreien würde. Untersuchungen ergaben, dass die als Unknown Man E bezeichnete Mumie nur leicht einbalsamiert war. So sind beispielsweise die inneren Organe ungewöhnlicherweise im Körper belassen worden. Außerdem ist der Mann in ein Schafsfell eingewickelt, das von ägyptischen Menschen als unrein betrachtet wurde. Die Mumie wurde 1886 gefunden und hat die Wissenschaft vor ein Rätsel gestellt. Lange Zeit dachte man, der Mann sei vergiftet worden, weil sein Gesicht durch starke Schmerzen entstellt war. Ein Scan der mumifizierten Überreste von Ramses III. Hat sie jedoch eines Besseren belehrt. Die Quellen besagen, dass der Pharao, der einer der mächtigsten Ägypter war, einem Attentat zum Opfer gefallen ist. Eine der Quellen, ein fast zeitgenössisches Papyrus-Manuskript, schildert detailliert, wie die Attentäter in den privatesten Räumen des Pharaos dem Harem zuschlugen.
Einige Quellen behaupten, dass der Pharao getötet wurde, während andere sagen, dass er den Angriff überlebte und weiter regierte. In jedem Fall wurden die Schuldigen vor Gericht gestellt, verurteilt und bestraft, wie es in den Schriften heißt. Zu den Bestraften gehörten die Frau des Pharaos und ihr Sohn, Prinz Pantavere, der den Thron erben sollte. Den Schriften zufolge beging der Prinz nach dem Urteilsspruch Selbstmord. Da sich der Mord vor Tausenden von Jahren ereignete, ist schwierig zu rekonstruieren, was genau in den letzten Jahren von Ramses III. Geschah. Funde und Quellen belegen, dass diese Jahre durch Dürren, Missernten und Streiks unter den Bauarbeitern besonders turbulent waren. Ein CT-Scan im Jahr 2012 zeigte eindeutig, dass Ramses III. Bei einem Attentat ums Leben kam. Eine Aufnahme der Mumie des Pharaos zeigt eine 7 cm breite Wunde am Hals direkt unterhalb des Kehlkopfes. Die Wunde ist unter Verbänden verborgen, die nicht entfernt werden können, um die zerbrechliche Mumie nicht zu beschädigen. Doch es besteht kein Zweifel an der Todesursache. Der Schnitt tötete den Pharao auf der Stelle. Die Entdeckung beweist die Glaubwürdigkeit der zeitgenössischen Papyrusschrift und die Forschenden beschlossen, nach dem Mörder zu suchen. Prinz Pantavere. Die naheliegendste Wahl war zunächst die Untersuchung des Leichnams, der im Grab neben Ramses lag. Die schreiende Mumie. Eine DNS-Analyse bestätigte, dass es sich dabei tatsächlich um Ramses Sohn handelte. Ein weiterer Scan ergab, dass der Mann mit 18 bis 20 Jahren starb und dass er erwürgt worden war. Ein neuer Scan der Mumie von Ramses aus dem Jahr 2016 zeigt, dass der Pharao von mehreren Attentätern getötet wurde, was die Papyrusschrift weiter bestätigt. Es wird vermutet, dass Ramses von seinem Sohn, der schreienden Mumie, unter anderem in Zusammenarbeit mit Tije, der zweiten Frau des Pharaos, getötet wurde. Ob der Prinz daraufhin gehängt wurde oder sich selbst das Leben nahm, ist nicht bekannt. Sie, die Richter, ließen ihn allein und er nahm sich das Leben, heißt es im Papyrus. In jedem Fall wurde er zum Tode verurteilt und war für immer in einem stummen Schrei gefangen. Wahrscheinlich versuchten seine Angehörigen, ihm trotz der Umstände zu helfen und balsamierten ihn, so gut es ohne professionelle Hilfe möglich war, ein.

Vielfältige Mumien. Babys, Krokodile, Affen, Vögel und Stiere. Es wurden Millionen von Mumien aller Art gefunden. Die Ägypter balsamierten fast jedes Lebewesen ein. Dies sicherte den verstorbenen Menschen und Tieren einen Platz im Jenseits und den Lebenden eine gute Beziehung zu den Gottheiten. Säuglinge. Verstorbene Säuglinge und Totgeburten wurden einbalsamiert. So wurde beispielsweise ein einbalsamierter Fötus gefunden, der erst 20 Wochen alt war. Die 2300 Jahre alte Mumie ist so klein, dass zunächst vermutet wurde, es handle sich um einen Vogel. Katzen. Sie wurden als heilig betrachtet und waren als Opfergabe beliebt. Im Tempel des Gottes Bastet in Bubastis, Südägypten, wurden Massengräber mit Hunderttausenden von Katzen gefunden. Die Opfer erlaubten es, die Gottheiten um Rat zu bitten. Hunde. Millionen von Hunden wurden dem Gott Anubis geopfert. In der heiligen Begräbnisstätte von Saqqara bei Memphis wurden über 8 Millionen Hundemumien entdeckt. Anubis war der Wächter der Toten und die ägyptischen Menschen wollten sich mit ihm gutstellen. Krokodile. Die gefürchteten und gleichzeitig verehrten Nilkrokodile wurden mit dem Gott Sobek assoziiert. Sie waren beliebte Geschenke an die Gottheiten wie Funde im Tempel von Kom Ombo, 50 Kilometer nördlich von Assuan, zeigen. Ibis. Der Vogel war entlang des Nils in Hülle und Fülle zu finden. Er war einfach und günstig zu beschaffen und daher ein beliebtes Opfertier bei den einfachen Leuten. Es wurden Millionen von Ibissen gefunden, viele von ihnen in Katakomben in Saqqara. Stiere. Zu besonderen Anlässen wurden Stiere mumifiziert. Es wurde aufgrund ihres Aussehens geglaubt, sie seien die Inkarnation des Gottes Ptah. Nach einem natürlichen Tod wurden sie einbalsamiert und in die Unterwelt geschickt.

Ägyptisches Fachwissen. Ohne geschickte Einbalsamierer wäre der Nachwelt ein großer Teil des Wissens entgangen, das wir heute über das alte Ägypten haben. Vieles deutet darauf hin, dass sich auch die Medizin ganz anders entwickelt hätte. Aus alten Schriften wissen wir, dass die ägyptischen Menschen die besten Ärzte des Altertums hatten. In vielen umliegenden Kulturen war das Aufschneiden von Leichen tabu und verboten. Das Wissen über den Körper, seine Krankheiten und Funktionen war daher sehr begrenzt. Die Ägypter hingegen wussten alles darüber, wie der Mensch von innen aussah. Während der Einbalsamierer behutsam alle inneren Organe entfernte, konnte er die Teile des Körpers und die Verbindungen zwischen ihnen studieren. Die Methode, das Gehirn durch die Nasenhöhle zu entfernen, erfordert zum Beispiel eine gründliche Kenntnis der Schädelanatomie. Heutzutage werden Instrumente in der modernen Chirurgie auf ähnliche Weise benutzt. Der Papyrus Edwin Smith aus der Zeit um 1600 vor Christus zeigt, dass die ägyptischen Ärzte auch wussten, dass der Puls vom Herzen abhängt. Könige und andere Würdenträger schrieben oft an den Pharao in der Hoffnung, er möge einen Arzt schicken, um einem Familienmitglied oder Untertan zu helfen. Die Bitten reichten von Augenproblemen bis hin zur Unfruchtbarkeit. Jeder Arzt behandelt nur ein bestimmtes Leiden. Das Land ist voll von Ärzten, von denen einige das Auge, andere die Zähne, wieder andere den Bauchinhalt und wieder andere innere Krankheiten behandeln, berichtete Herodot. Zu den berühmtesten Ärzten gehörte Iren Akti, der uns durch eine Inschrift in Gizeh bei Kairo bekannt ist. Iren Akti zeichnete sich unter den ägyptischen Ärzten dadurch aus, dass er im Gegensatz zu den meisten anderen mehr als ein Fachgebiet hatte. Er war nicht nur ein Experte für Augen- und Harnwegserkrankungen, sondern kannte sich auch mit Enddarmerkrankungen aus und wusste, wie man sie durch Einläufe und andere Behandlungen lindern konnte. Sein Fachwissen brachte ihm den Titel Nero Pehuit, der Hirte des Anus, ein. Verwendung von Naturheilmitteln. Die Einbalsamierer der Antike entwickelten durch die Arbeit mit Leichen ein solides Wissen über den Körper. Und neben Anatomie und Chirurgie wuchs auch das Wissen über die Medizin. Ägyptische Ärzte waren Experten für Naturheilmittel und verschrieben alles von Zimt gegen Blasen bis hin zu Granatäpfeln gegen Infektionen. Zimt. Die Rinde des Zimtbaums wurde mit anderen Zutaten vermischt und später zur Behandlung einer Vielzahl von Krankheiten eingesetzt. Quellen beschreiben, dass Zimt zur Behandlung von Krankheiten wie Blasen im Mund und anhaltendem Juckreiz im Enddarm verwendet wurde. Knoblauch. Der medizinische Papyrus Ebers empfiehlt Knoblauch als Mittel gegen Parasiten, Kreislauferkrankungen und Insektenbefall. Knoblauch war so wertvoll, dass er Teil des Lohns der Pyramidenarbeiter war. Granatapfel galt als Symbol für Wohlstand und Ehrgeiz. Laut dem Papyrus Ebers, einer der ältesten medizinischen Schriften aus der Zeit um 1500 vor Christus, verwendeten die Ägypter den Granatapfel zur Behandlung von Bandwürmern und Infektionen. Darüber hinaus wurde der Saft der Frucht mit anderen Zutaten gemischt und als Heilmittel für eine Vielzahl von Krankheiten verschrieben. Anzeichen von Amputation. Das ärztliche Fachwissen reichte auch für kompliziertere Operationen aus. Reliefs zeigen zum Beispiel Knochensägen und Skalpelle. Bei Ausgrabungen wurden auch mehrere chirurgische Instrumente gefunden. Skelettfunde zeigen, dass die ägyptischen Ärzte über das nötige Fachwissen für Amputationen verfügten. So wurde beispielsweise eine Mumie untersucht, der ein rechter großer Zeh amputiert war. Die Amputation geschah lange vor dem Tod der Person, die irgendwann zwischen 1500 und 700 vor Christus lebte, da der Knochenstumpf von Gewebe überwachsen ist. Ihr wurde sogar ein künstlicher Zeh aus Holz eingesetzt. Die Blütezeit der ägyptischen Medizin endete 332 vor Christus mit der Unterwerfung des Reiches durch Alexander den Großen. Doch weder das Wissen der Einbalsamierer noch das der Ärzte ging verloren. Inspiriert von der ägyptischen Medizin gründeten die Griechen in der Hauptstadt Alexandria eine Schule. Hier erforschten die berühmtesten Ärzte der damaligen Zeit den menschlichen Körper.
Für die Griechen war es noch ein Tabu, Tote aufzuschneiden. Die Ptolemäer, die griechischen Herrscher Ägyptens, die nach Alexanders Invasion an die Macht kamen, waren jedoch so sehr daran interessiert, Alexandria zum wissenschaftlichen Zentrum der Welt zu machen, dass sie das Verbot aufhoben. Davon profitierte unter anderem Hero Philos, 335 bis 280 vor Christus. Er gilt als Urvater der Anatomie und war einer der ersten, der eine echte Autopsie durchführte. Später baute der römische Arzt Galen auf dem Wissen der Griechen und damit der Ägypter auf. Seine anatomischen Lehren wurden in der gesamten westlichen Welt bis ins 17. Jahrhundert genutzt. Zur Zeit Galens ging die Rolle der Einbalsamierer zu Ende. Als das Christentum in den ersten Jahrhunderten nach Christus mit den Römern nach Ägypten kam, hörten die ägyptischen Menschen auf, ihre Toten einzubalsamieren. Nach der christlichen Lehre brauchte der Körper nicht konserviert zu werden, da Körper und Seele nun getrennt waren und Gott den Körper am Tag des jüngsten Gerichts wieder auferstehen lassen würde. Gleichzeitig war die Beziehung der ägyptischen Menschen zum Körper in den Hintergrund getreten. Als Galen seine Experimente durchführte, war es erneut verboten, den menschlichen Körper zu zerschneiden. So musste er sich mit Affen und Schweinen begnügen.

Die letzte Mumie, 300 vor Christus. Mumien im römischen Brauch. Das ägyptische Reich wurde 332 vor Christus von Alexander dem Großen und 30 vor Christus von den Römern erobert. Weder die griechische noch die römische Eroberung bedeutete das Ende der ägyptischen Kultur. Im Gegenteil, sie gediehen jahrhundertelang Seite an Seite. Mit der Zeit entstand eine Mischkultur, zu der auch gehörte, dass die römische Oberschicht ihre Toten nach ägyptischem Brauch einbalsamieren ließ. Anstelle der traditionellen ägyptischen Masken ließen sich die Römer jedoch mit im klassischen Stil gemalten Porträts bestatten. Die Porträts wurden direkt auf die Leinenteile der Mumie oder auf das Holz gemalt, das der Einbalsamierer in die Leinenteile einwickelte, die wie ein Rahmen aussahen. Dieser Brauch verschwand, als das Christentum in den 300er Jahren in Ägypten die Oberhand gewann. Insgesamt wurden bislang 900 solcher römischen Mumienporträts

Was wir sicher wissen: Meister der Einbalsamierung. Die Einbalsamierung erfolgte nach einem genauen Rezept, dessen feste Bestandteile Natron, Öle, Harze und Kräuter waren. Die Einbalsamierer waren sorgfältig. Beschädigt entdeckte Mumien waren schon vor dem Einbalsamieren verwest oder wurden später beschädigt. In der Antike trugen das Handwerk und das Wissen der Einbalsamierer dazu bei, Ägypten zum wissenschaftlichen Zentrum der Welt zu machen. 5000 Jahre alt sind die ältesten Spuren der klassischen Einbalsamierung, bei welcher die Leiche mit Substanzen wie Natron und Harz behandelt und in Leinenstreifen eingewickelt wurde. Worauf wir Antworten suchen. Wie wurden Erfahrungen ausgetauscht? Skelettreste und chirurgische Instrumente zeigen, dass die ägyptischen Ärzte den Körper und seine Organe sehr gut kannten. Viele glauben, dass dieses Wissen von den Einbalsamierern stammt. Die Tatsache, dass die Werkzeuge der Einbalsamierer und der Chirurgen sehr ähnlich sind, unterstützt diese Theorie. Wie die beiden Gruppen ihre Erfahrungen austauschten, ist jedoch unbekannt. Die Einbalsamierer vermieden es sorgfältig, ihre Rezepte und Verfahren aufzuschreiben, und die beiden Gruppen begegneten sich wahrscheinlich auch nicht auf natürliche Weise im Alltag. Wie wurde das Natron verwendet? Der Schriftsteller Herodot berichtete, dass Einbalsamierer die Leiche mit dem Trocknungsmittel Natron bedeckten. Er beschrieb jedoch nicht, wie dies genau geschah. Bisher wurde davon ausgegangen, dass Natron in Pulverform verwendet wurde. Der Ägyptologe Bob Breyer und der Anatom Ron Wade haben einen Körper auf diese Weise experimentell mumifiziert. Der Chemiker Stephen Buckley glaubt jedoch, dass stattdessen eine Natronlösung verwendet wurde und hat einen Leichnam nach dieser Methode einbalsamiert. Die Zeit wird zeigen, welche der beiden Mumien sich besser hält und Aufschluss darüber geben, wer die Beschreibung von Herodot richtig interpretiert hat.

Das war der zweite Teil eines Beitrags über Mumifizierung im alten Ägypten. Sei gerne wieder dabei, wenn es wieder heißt News and Information in Between, die Sendung, die dazwischen funkt. Alles Liebe, eine schöne Zeit und vielen Dank fürs Zuhören. Deine Isabel.

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In der heutigen Folge von Mythen und Legenden Afrikas beschäftigen wir uns mit dem Totenbuch der Ägypter. Das Totenbuch ist eigentlich eine lose Ansammlung von magischen Texten, Beschwörungsformeln sowie Hymnen an Re und Osiris. Der deutsche Ägyptologe Karl Richard Lepsius veröffentlichte 1842 eine Übersetzung des Turiner Totenbuch-Papyrus, unterteilte dessen Sprüche in Kapitel und schuf so etwas Ordnung. Trotzdem folgen die Sprüche keinem roten Faden. Als Nachfolger von Pyramiden und Sargtexten zeigten seit der 18. Dynastie fast 200 Sprüche bzw. Kapitel dem Verstorbenen den Weg durch die Unterwelt. Gefahren konnte er spielend mit Hilfe von magischen Sprüchen überwinden. Und auch vor dem Totengericht des Osiris half das Totenbuch, die richtigen Worte zu sprechen. Es erklärte, wie der Verstorbene im Jenseits essen, trinken und frische Luft atmen konnte. Magische Sprüche halfen, nicht den endgültigen Tod zu sterben und am Tage die Welt der Lebenden zu besuchen, weshalb das Totenbuch bei den alten Ägyptern Buch vom Herausgehen am Tage hieß. Abends konnte die Seele mit Hilfe des Buches dann wieder mit der Sonnenbarke des Re durch die Unterwelt reisen. Zudem konnte sie sich gegen die dort lebenden bösen Dämonen und allerlei schlechten Getier wie Schlangen und Krokodilen zur Wehr setzen. Die Wiederauferstehung des Toten und seine Verwandlung in ein göttliches Ach-Wesen sind ebenfalls ein Thema des Totenbuches.

Das Totenbuch schrieb man auf einen langen Papyrus und legte es dem Toten mit in den Sarkophag oder deponierte es zwischen den Mumienbinden. Einzelne Sprüche schrieb man auf die Wände von Grabkammern und Sarkophagen oder auf die Leichentücher. Grabbeigaben waren ebenfalls eine beliebte Vorlage für einzelne Sprüche des Totenbuches. Wenn der Verstorbene keine Lust auf Arbeiten im Jenseits hatte, musste er einfach den Spruch Nummer 6, Spruch zu veranlassen, dass ein Ushepti Arbeit leistet im Totenreich, rezitieren, der auf jedem seiner Ushepti-Dienerfiguren geschrieben stand. Aus Angst, dass sich sein Herz vor dem Totengericht gegen ihn wenden könnte und er dadurch in der Hölle schmorte, ließ er auf seinen Herzskarabäus das Kapitel 30b schreiben. Spruch vom Herzen, dass sich dem Verstorbenen im Totenreich nicht widersetzen soll. Die Sprüche des Totenbuches waren Helfer in jeder Lebenslage. Im Prinzip konnte jeder das Buch vom Herausgehen am Tag mit ins Jenseits nehmen. Aber der in der Regel ca. 5 Meter lange Papyrus war mit einem Deben Silber, also 91 Gramm Silber, das einem Halbjahreseinkommen von einem Arbeiter entsprach, sehr teuer. Dennoch gaben zumindest wohlsituierte Ägypter das Geld gerne für diese wertvolle Hilfe aus. Pharaonen nahmen andere Jenseitshilfen mit ins Grab, denn ihr Aufenthalt im Jenseits unterschied sich in einem wesentlichen Punkt von dem des einfachen Volkes. Sie besaßen das Privileg, im Schutz der Barke des Sonnengottes Re durch die Unterwelt zu reisen. Erst einige Jahrhunderte später mischte sich der Jenseitsglauben des Volkes mit dem ihrer Herrscher. Pharao Ramses IV. Schmückte seine komplette Vorkammer mit Sprüchen aus dem Totenbuch. Das negative Sündenbekenntnis vor dem Totengericht, in dem der Verstorbene sein rechtschaffenes Leben beteuern musste, änderte er ein wenig um. Statt »Ich habe nicht zu töten befohlen« ließ er noch den Zusatz »zu Unrecht« dazu schreiben. Also »Ich habe nicht zu Unrecht zu töten befohlen«. Im Gegensatz zum gemeinen Volk musste man als Pharao auch mal jemanden zum Tode verurteilen. So zum Beispiel geschehen mit den Beteiligten einer Haremsverschwörung, die Ramses Vater auf dem Gewissen hatte. In der zweiten Zwischenzeit entwickelten sich die Unterweltsbücher aus religiösen Texten, die ihren Höhepunkt in den Pharaonengräbern des Neuen Reiches hatten. Die Herrscher Ägyptens beschrifteten ihre Grabwände und illustrierten sie mit faszinierenden Bildern aus der Unterwelt. Die Ägypter fassten die Unterweltsbücher unter dem Namen Buch von dem, was in der Unterwelt ist, zusammen und nannten sie kurz Amduat.

Erst in der dritten Zwischenzeit, als der Stern der Pharaonenzeit immer weiter zu sinken begann, beanspruchten auch Privatleute die Texte aus den Unterweltbüchern, fassten sie auf Papyri zusammen oder statteten ihre Grabwände damit aus. In der Spätzeit schrieb man Auszüge aus den Unterweltbüchern auf Särge und Papyrus. Amduat war aber nicht nur ein Sammelbegriff für alle Unterweltbücher, sondern auch die Bezeichnung des Buches »Die Schrift des verborgenen Raumes«. Es war die älteste und im Laufe der Geschichte am häufigsten gebrauchte Begräbnisschrift. Das Amduat beschreibt ausführlich die 12-stündige Nachtfahrt des Sonnengottes Re. Die Aufgabe des Unterweltbuches ist ähnlich wie bei dem vorhin beschriebenen Totenbuch. Der Pharao sollte sich in der Unterwelt zurechtfinden, böse Götter und Dämonen überwinden und als vergöttlichtes Ach-Wesen wiederauferstehen und weiterleben. Dem Pharao wird mit diesem Buch sogar die Ehre zuteil, mit dem Sonnengott Re gleichgesetzt zu werden, der auf seiner Barke am Tag über den Himmel und in der Nacht durch die Unterwelt fährt.

Auch in der Sonnenlitanei, die im alten Ägypten den Titel »Buch der Anbetung des Re im Westen« trug, wird der Pharao mit dem Sonnengott gleichgesetzt. Im Gegensatz zu den anderen Unterweltbüchern, in denen Re im Wechsel mit den Bewohnern des Jenseits redet, spricht in der Sonnenlitanei, wie auch im Totenbuch, der Verstorbene selbst. Er hofft, auf den richtigen Pfaden zu wandeln und auf eine glückliche Reise durch die Unterwelt. 75 Aufrufe an Re, die alle mit »Lobpreis sei dir, Re, der du hoch an Macht bist« beginnen, stehen am Anfang der Sonnenlitanei. Obwohl es eigentlich kein Unterweltsbuch ist, erklärt es Rehs Erscheinen am Tage und findet sich als religiöser Text erstmals auf den Außenseiten der vergoldeten Schreine Tutanchamuns. Hintergrund ist die Geschichte von der Vernichtung der Menschheit durch Re und der kuhgestaltigen Göttin Hathor. Nach der fast vollständigen Vernichtung der Menschheit hatte Re Mitleid mit ihnen und stillte den weiteren Blutdurst von Hathor mit blutrot gefärbtem Bier. Der Sonnengott verließ danach die Menschen auf Erden und zog sich auf den Rücken der Himmelskuh zurück. Sein Sohn Shu schützte fortan den Himmel, damit er nicht auf die Erde herabfiel. Dem Pharao, der auch als Sohn des Sonnengottes Re galt, wurde in dem Buch von der Himmelskuh die Ehre zuteil, den Himmel ebenfalls stützen zu dürfen. Seit Rehs Reise in den Himmel gibt es Tod und Leid unter den Menschen. Das Buch erklärt mit dieser Geschichte die Unvollkommenheit der Welt und warum die Götter nicht mehr unter den Menschen leben.

Pharao Haremhab und sein Nachfolger Ramses I. benutzten als erste Pharaonen das Pfortenbuch anstelle des Amduats. Es ist ebenfalls eine Beschreibung der Unterwelt und verdankt seinen Namen der Beschreibung von 12 Pforten, durch die der Sonnengott des Nachts reisen muss. Während vorherige Herrscher die Sprüche des Totengerichts aus dem Totenbuch mieden, scheute sich der Pharao im Pfortenbuch nun nicht mehr, vor einem Totengericht zu stehen. Osiris führte auch hier den Vorsitz und nur wenn der Pharao für würdig befunden wurde, durfte er fortan unter den Göttern leben.

Das Höhlenbuch unterteilt die Unterwelt nicht in 12 Abschnitte, sondern in 2 Hälften zu je 3 Abschnitten, den 6 Höhlen. Das Buch, das erst in der 19. Dynastie die Grabwände der Pharaonen zierte, zeigt nicht die Reise des Sonnengottes. Stattdessen strahlt eine Sonnenscheibe in jeder Höhle, in der die seligen Verstorbenen leben. Nur im letzten Abschnitt erscheint der Sonnengott höchstpersönlich in seiner Barke, die von 12 anderen Göttern aus der Unterwelt herausgezogen wird. Das Buch von der Erde ist dem Höhlenbuch sehr ähnlich. Es ist in 2 Hälften unterteilt, in denen der Sonnengott in einigen Abbildungen ebenfalls nur durch eine Sonnenscheibe angedeutet wird. Die Nachtfahrt der Sonne erfolgte unter der Erde, die durch die 3 Erdgötter Geb, Aker und Tatenen personifiziert wurde. Im Vordergrund des Buches von der Erde stehen die Bilder. Texte sind oft nur Beiwerk, einige Bilder sind erst gar nicht beschriftet. Im Grab Ramses VI. Findet sich die vollständigste Fassung des Buches. Himmelsbücher beschreiben nicht Rehs Nachtfahrt durch die Unterwelt, sondern jene durch den Leib der Himmelsgöttin Nut. Die Göttin verschluckte die Barke des Reh jeden Abend und gebar sie am folgenden Morgen wieder. Im Gegensatz zu den Unterweltsbüchern, die hauptsächlich an den Grabwänden untergebracht wurden, finden wir die Himmelsbücher an den Decken von Gräbern. Die Nachtfahrt des Sonnengottes durch den Leib der Göttin Nut unterscheidet sich kaum von seiner Reise durch die Unterwelt. Eines dieser Himmelsbücher ist das Buch von der Nacht, in dem das Jenseits ebenfalls in 12 Bereiche unterteilt wird und das fast die gleichen Jenseitsmotive wie die Unterweltbücher hat. Zuletzt sei noch das Buch vom Tage erwähnt, das Reh bei seiner Tagesfahrt aber nicht am Himmel, sondern in einem jenseitigen Raum zeigt.

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Mythen beschreiben, wie Dinge zustande gekommen sind, beziehungsweise wie sie sich verändert haben. Im Allgemeinen wird versucht, Geheimnisse zu lüften. Woher kommen wir? Wie sind das Gute und das Böse entstanden? Doch Mythologie liefert den Völkern

Mythologie in vielen Fällen auch eine Weltanschauung und kann als Vorbild oder Verhaltensmuster dienen. Obwohl Afrika ein Kontinent mit großen geografischen und kulturellen Unterschieden ist, weisen die Mythen der verschiedenen afrikanischen Länder gemeinsame Charakteristiken auf. Die immer wiederkehrenden Themen sind die Entstehung der Erde, die Beziehung zwischen Gott und der Welt, der Ursprung der Menschheit sowie Phänomene wie Geburt und Tod. Mythen werden oft als etwas Heiliges behandelt, weil die Figuren, die darin vorkommen, Ehrfurcht einflößen.

Die Zulu in Südafrika zum Beispiel glauben, dass die erste Frau und der erste Mann aus einem Schilfrohr entstanden sind. Die Herero in Namibia denken, dass ihre Vorfahren aus einem Baum geboren wurden, der heute noch auf ihrem Land steht. Die Dinka im Sudan hingegen sagen, dass die ersten Menschen aus Ton geformt wurden und am Anfang sehr klein waren. Sie wurden in einen Topf gesteckt und als der Topf geöffnet wurde, wuchsen sie. Und in Ghana sind manche der Ansicht, dass der Mensch aus Löchern in der Erde herausgekrochen ist. Die Schöpfungsgeschichte der Yoruba in Nigeria lautet folgendermaßen. Am Anfang war die Erde ein flacher Sumpf. Olrum, der höchste Gott und Besitzer des Himmels, lebte dort, als es noch keine Menschen gab. Eines Tages ließ Olrum einen jüngeren Gott namens Orisha Nla rufen, um ihm mitzuteilen, dass er feste Erde schaffen wolle. Orisha Nla gab Olrum eine kleine Schneckenschale, in der sich etwas lockere Erde, eine Taube und eine Henne mit 5 Zehen befanden. Olrum warf die Erde aus der Schale und auf die Stelle, auf die die Erde gefallen war, setzte er die Taube und die Henne. Die Tiere verstreuten die Erde, die sich langsam verbreitete und fest wurde. Daraufhin ließ Olrum ein Chamäleon die Erde inspizieren. Das Chamäleon kam bald zurück und berichtete, dass die Erde jetzt breit und trocken sei. Den Platz, an dem die Schöpfung begann, nannte man Ife, weit. Das Wort Ile bedeutet Haus und wurde später hinzugefügt. Ile Ife ist seither die heiligste Stadt der Yoruba. Musik

Bei den Fon aus Dahomey in Westafrika heißt der höchste Gott Mavu. Mavu hat einen männlichen Zwilling namens Lisa. Dem Mythos zufolge wurden die beiden Zwillinge von einer noch höheren und bedeutenderen Gestalt, der Mutter Nana Buluku, geboren. Sie schuf die Welt und setzte sich dann zur Ruhe. Die Fon glauben auch, dass Gott einmal in unmittelbarer Nähe der Erde gelebt hat. Doch als er von den Menschen verärgert wurde, beschloss er, weit wegzuziehen. Der Glaube, dass die Menschen auf der Erde ein wunderschönes Leben hatten, bis zu dem Zeitpunkt, wo sie Gott vertrieben, ist weit verbreitet in den Schöpfungsmythen an der Elfenbeinküste, in Ghana und Togo, sowie bei den Nuba im Sudan, den Lhotse in Sambia oder den Pygmäen im kongolesischen Regenwald. In den meisten Geschichten sind die Frauen die Bösen. Sie tragen die Schuld am Unmut Gottes. Das mag wohl auch daran liegen, dass die Erzähler der Mythen in der Regel Männer sind.

Die afrikanische Mythologie ist auch reich an Erzählungen über Kämpfe zwischen dem Tod und den ersten Menschen. Durch die konfliktreiche Beziehung zwischen den Menschen und Gott entstand der Tod. Das Volk der Kono in Sierra Leone hat eine Erklärung für die Entstehung des Todes. Gott versprach dem ersten Mann, dass er, seine Frau und sein Kind niemals sterben müssten. Wenn sie älter würden, sollten sie eine neue Haut bekommen. Als die erste Familie auf Erden zu altern begann, schickte Gott ihrem Hund in einem Bündel verpackte Haut. Dieser sollte ihnen die neue Haut bringen. Doch unterwegs traf der Hund andere Tiere und gesellte sich zu ihnen. Die Tiere wunderten sich über das Bündel und fragten nach dessen Inhalt. Als sie hörten, dass sich neue Haut darin befand, schüttelten sie verständnislos den Kopf. Nur eine Schlange, die das Gespräch zwischen den Tieren belauscht hatte, schlich sich an den Hund heran, entwendete ihm das Bündel und teilte es mit ihren Freunden. Als der Hund Gott von dem Diebstahl berichten wollte, war es bereits zu spät. Die Schlange konnte die Haut behalten. Und seitdem müssen die Menschen sterben.

Neben Leben und Tod setzen sich Mythen aber auch mit der Umgebung eines Volks auseinander. Mythen wie die der Ila haben eine Erklärung dafür, warum es so wenig Nahrung gibt oder wie Menschen den täglichen Überlebenskampf meistern können. In Madagaskar gibt es einen Mythos über die Entstehung von Reis. Und die Dogon in Mali haben, so wie die Pygmäen, Mythen über den Ursprung des Feuers. Das Hauptproblem der afrikanischen Mythologie ist jedoch, dass sie im Gegensatz zu Geschichten in anderen Teilen der Welt ausschließlich durch mündliche Tradition erhalten wurden. In den wenigen Fällen, in denen afrikanische Mythen schriftlich festgehalten wurden, waren europäische Missionare am Werk, die bei der Auswahl der Geschichten sehr diskriminierend vorgingen. Sie tendierten dazu, nur die Geschichten aufzuschreiben, die auch den europäischen Erwartungen und Wertvorstellungen entsprachen.

Traditionelle Sitten und Gebräuche werden ebenfalls durch Mythen erklärt. Zum Thema Schicksal gibt es eine sehr schöne madagassische Geschichte, die ich zum Abschluss erzählen möchte. Es waren einmal vier Männer auf der Erde, die alle einen unterschiedlichen Sinn im Leben sahen und sich über nichts einigen konnten. Der erste Mann war ein Jäger und hatte einen Pfeil. Der zweite war ein Pelztierjäger. Der dritte sammelte Früchte und der vierte bearbeitete das Land. Die vier Männer beschlossen, zu Gott zu gehen, um zu fragen, ob er ihnen nicht helfen könnte, sich zu einigen. Als sie ankamen, war Gott zu beschäftigt, Reis zu dreschen, um mit ihnen zu reden. Aber er gab jedem von ihnen eine Handvoll Reis mit der Aufgabe, ihn in 3 Tagen zu pflanzen. Bei ihrer Rückkehr entdeckte der erste Mann Wild und ließ den Reis fallen, um auf die Jagd zu gehen. Der zweite hörte einen Vogel und ließ den Reis ebenfalls fallen, um sich auf die Suche nach dem Tier zu machen. Der dritte Mann wollte eine Frucht von einem Baum pflücken, doch dabei fiel der Reis versehentlich in den Fluss. Und der vierte schließlich legte den Reis auf den Boden, um zu graben. Der Reis wurde vom Wind weggeblasen und wuchs daraufhin überall. Gott kam zu dem Schluss, dass dem Schicksal dieser Männer nicht entgegengewirkt werden konnte. Jeder von ihnen hat sein eigenes, vorbestimmtes Schicksal. Jäger, Pelztierjäger, Früchtesammler und Bauer.

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1: Heute ist Mittwoch, der 13. Mai. Die Europäische Union will ihrer Beistandsklausel Leben einhauchen. Diese besagt, dass die anderen EU-Länder zu Hilfe eilen, wenn ein EU-Land angegriffen wird. Beim Treffen der EU-Verteidigungsminister in Brüssel hat die EU-Außenbeauftragte Kaja Kallas einen Wunsch formuliert.
2: Die EU-Beistandsklausel muss konkretisiert werden. Wir müssen festlegen, wer was macht, welche Rolle die Kommission und die Mitgliedsländer in so einem Fall haben. Der Paragraph ist sehr vage formuliert, deshalb braucht er mehr Fleisch auf den Knochen.
1: Keine rasche Klarheit ist da vom neutralen Österreich zu erwarten. Während Außenministerin Beate Meinl-Reisinger von den NEOS zuletzt gefordert hat, schon jetzt und nicht erst im Ernstfall festzulegen, wie die Hilfe des neutralen Österreichs für ein angegriffenes EU-Land aussehen würde, sagt Verteidigungsminister Claudia Tanner von der ÖVP beim Rat in Brüssel, es soll je nach Einzelfall entschieden werden.
3: Die einzelnen Szenarien kann man erst dann, wenn man in der Lage ist, beurteilen, was das jeweilige Land dann auch an Unterstützung braucht. Dass wir in Österreich hier auf sehr vieles vorbereitet sind, das haben wir ja schon unter Beweis gestellt. Da gibt es ja verschiedene Möglichkeiten.
1: US-Präsident Donald Trump, dessen demonstrative Abkehr von Europa die ganze Diskussion über die EU-Beistandspflicht ausgelöst hat, reist heute nach China. Trump will mit dem chinesischen Präsidenten Xi Jinping über einige Handelsabkommen, aber natürlich auch über einige Streitthemen beraten. China wird unter anderem Einfluss auf das iranische Regime zugeschrieben, mit dem sich der US-Präsident auf kein formelles Ende des Krieges einigen kann. Nach Österreich jetzt. Für mehr als 500.000 Menschen, die in Österreich Pflegegeld beziehen, gab es gestern eine gute Nachricht. Das Pflegegeld wird auch im nächsten Jahr erhöht. Das heißt, es wird an die durchschnittliche Teuerung angepasst. SPÖ-Sozialministerin Corinna Schumann.
4: Es ist ein ganz, ganz wichtiger Schritt, weil wir brauchen das in der Pflege. Wir brauchen das für die Menschen, die pflegebedürftig sind, für Menschen mit Behinderungen. Und ich bin sehr froh, dass trotz des Sparbudgets das gelungen ist.
1: Diese Valorisierung des Pflegegeldes begrüßen auch die Hilfsorganisationen, die im Bereich Pflege tätig sind. Caritas, Diakonie, Hilfswerk, Rotes Kreuz und Volkshilfe fordern aber von Bund und Ländern dringend einen notwendigen Reformprozess ein. Der Rahmen dafür war eine Protestaktion vor dem Parlament.
5: Die Vertreter der Hilfsorganisationen haben vor dem Parlament eine große schwarze Box aufgebaut, die Blackbox Pflegepolitik. Sie kritisieren Reform, Stillstand und fehlende Einbindung durch die Politik. Gerade bei der Pflege zu Hause gibt es etwa immense Lücken und fehlende Unterstützung für die Angehörigen, sagt Diakonie-Direktorin Katharina Moser.
6: Brechen pflegende Angehörige zusammen, dann bricht unser Pflegesystem zusammen. Pflegende Angehörige brauchen Entlastung.
5: Volkshilfedirektor Erich Fenninger betont,
7: Pflege darf keine Frage des Einkommens sein und Pflege darf auch keine Frage des Wohnorts sein.
5: Fenninger fordert mehr Investitionen in mobile Hilfsdienste.
1: Peter Bichler hat berichtet. Am Abend ist in der Wiener Stadthalle das erste Semifinale des Eurovision Song Contest über die Bühne gegangen. 15 Nationen sind angetreten, 10 sind weitergekommen. Clemens Stadelbauer, darunter erwartungsgemäß auch die großen Favoriten.
8: Ja, Finnland und Griechenland sind erwartungsgemäß weiter. Beide Acts wurden auch von den 10.500 ESC-Fans frenetisch bejubelt. Israel ist auch im Finale. Beim Auftritt von Noam Bettan hat es in der Stadthalle kaum Buhrufe gegeben, dafür umso mehr Jubel. Die ESC-Großmacht Schweden ist natürlich auch dabei im Finale, sowie weiters Moldawien, Serbien, Kroatien und Litauen. Und durchaus überraschend qualifizieren konnten sich schließlich noch Belgien und Polen. Nicht gereicht hat es somit unter anderem für San Marino. Superstar Boy George als Gastsänger an der Seite von Sandit ist ausgeschieden. Das zweite Semifinale geht dann am Donnerstag in der Wiener Stadthalle über die Bühne.
1: Und am Samstag ist dann das große Finale. Das waren die Nachrichten mit Matthias Schmelzer. Zum Wetter.
9: Kalt starten wir in diesem Mittwoch, teilweise sogar leicht frostig. Tagsüber klettern die Temperaturen dann auf 11 bis 19 Grad. Zeitweise scheint heute in ganz Österreich die Sonne, am längsten in Kärnten und im Süden der Steiermark. In der Früh können sich da und dort noch kurz Nebelfelder halten, im Tagesverlauf mischen sich dann Quellwolken zur Sonne. Besonders von Oberösterreich bis zum Burgenland können diese Wolkenfelder immer wieder dicht werden. Morgen am Feiertag dann deutlich weniger Sonnenschein, Regenschauer breiten sich aus im Laufe des Tages. So viel zum Wetter von Daniel Zeinlinger.

0: Ich glaube, dass ich ein Glückskind bin. Die Schauspielerin Senta Berger. Sitzen Sie bequem? Wollen Sie noch ein Stück Torte? Soll ich uns noch einen Kaffee machen? Senta Berger ist eine aufmerksame Gastgeberin. Der Gast aus Österreich wird freundlich empfangen in ihrem Haus nahe bei München. Während die Schauspielerin noch einmal kurz in die Küche geht, um nach dem Kaffee zu schauen, bleibt Zeit, sich umzusehen. Der hohe, helle Raum, in dem das Gespräch für die Menschenbilder stattfinden wird, wirkt auf wunderbare Weise beseelt. Ein Raum voller Erinnerungen und Geschichten. Kleine Statuen und Skulpturen, viele gerahmte Fotografien, weiß schimmernde Muscheln in einer Vitrine und Bücher, wohin man schaut, in den Regalen, auf kleinen Tischen, auf dem Klavier. Das Haus wurde 1927 gebaut, erzählt Senta Berger und verweist auf den schönen Ausblick in den Garten. Die Schauspielerin freut sich über den Besuch aus Wien. Der Kontakt zu ihrer alten Heimatstadt sei nie abgerissen, erzählt sie. Ihre beiden Söhne seien gern in Wien und auch sie selbst spüre immer wieder so eine Art Heimweh nach ihrer Geburtsstadt, nach dem Wiener Dialekt und nach einer ruhigen Stunde in einem alten Kaffeehaus. Ein Leben mit dem Theater und dem Film, ein Leben in der Öffentlichkeit mit vielen Scheinwerfern, die auf einen gerichtet sind. Wie schafft man es da, gut und sorgsam mit sich selbst umzugehen? Muss man es schützen, dieses innere Ich, um den äußeren Trubel gut zu überstehen?
1: Ich habe mich nicht schützen müssen. Ich bin sehr liebevoll und behütet aufgewachsen. Und das ist mein Fundament. Das spüre ich auch heute noch, jetzt in dieser Sekunde. Und Sie sagen, ich habe so viel mit der Öffentlichkeit zu tun gehabt. Nein, ich habe mit Menschen zu tun gehabt. Und ich habe mich wahrscheinlich durch dieses Fundament nie vor Menschen gefürchtet. Mich beeindrucken lassen, sicherlich. Manches Mal auch auf eine negative Art. Wenn man jung ist, nimmt man ja erst einmal alle Stimmungen und Strömungen auf und lernt erst langsam, das zu sortieren. Und dadurch kommt man auch wahrscheinlich immer schrittweise weiter. Obwohl ich sicher bin, dass ich immer zwei Schritte nach vorne gemacht habe und dann wieder einen zurück. Aber einer bleibt ja. Ich weiß es nicht. Ich habe kein furchtbar schlechtes Verhältnis zu mir selbst. Natürlich auch immer wieder mal geschüttelt und geprüft von Zweifeln und auch von Verzweiflungen. Man kommt ja nicht unbeschädigt durchs Leben. Aber im Grunde in vielen Dingen kann ich mich ganz gut verstehen. Und auch meine Fehler kann ich ganz gut verstehen. Das ist was anderes als akzeptieren. Ich akzeptiere sie nicht, aber ich verstehe sie.
0: Vor einigen Jahren hat Senta Berger im Verlag Kiepenheuer und Witsch einen Erinnerungsband veröffentlicht, der inzwischen bereits in der 9. Auflage vorliegt. Der Band trägt den schönen Titel »Ich habe ja gewusst, dass ich fliegen kann«. Als Kind träumte ich oft, dass ich fliegen könne, ist denn auch gleich zu Beginn des Buchs zu lesen. Und nach einigen Zeilen kommt dann der ehrliche Nachsatz: Schon lange habe ich diesen Traum verloren. Ich sehne mich danach, ihn wiederzufinden. Senta Berger seufzt. Natürlich verliert man die Leichtigkeit in all den Jahren. Energie habe ich noch viel, aber das mit der Leichtigkeit ist schwierig. Je mehr Verantwortung einem zuwächst, beruflich und privat, desto mehr verliert man diese Leichtigkeit. Was geblieben ist in all den Jahren, das ist das Gefühl der Dankbarkeit. Ich glaube, dass ich ein Glückskind bin, ist an einer Stelle im Buch zu lesen. Und das ist ein Satz, dem Senta Berger auch im Gespräch sofort zustimmt.
1: Naja, eigentlich schon deshalb, weil ich bin ja doch in sehr vielen gefährdeten Situationen gewesen. Also jetzt muss man nicht unbedingt an die Bewegung Me Too denken, wenn ich gefährdet sage. Man ist auch durch andere Dinge gefährdet. Und besonders eben in diesem Beruf, glaube ich, man arbeitet ja mit seiner Kraft, man arbeitet ja mit seiner, darf ich das Wort Seele benutzen. Das heißt ja so viel, sagen wir vielleicht, anstatt Seele, Sensibilität, mit seiner Empfindsamkeit. Und sonst kann man den Beruf eigentlich, finde ich, nicht ausüben. Sonst spielt man halt Schauspieler. Aber wenn man es wirklich ist und wenn man sich als Vermittler, als Übermittler, im weitesten Sinne als Transporteur eines Textes, einer Geschichte, eines Dichters, eines Menschen, der das geschrieben hat, was man versucht darzustellen, dann, glaube ich, muss man sich ganz und gar offenlegen. Und dass mir das geglückt ist, ohne dass ich Schaden genommen habe, das ist ein Glück, beruflich gesehen. Natürlich überstrahlt der Beruf auch sehr vieles, aber umgekehrt überstrahlt wiederum mein privates Leben den Beruf. Das hat mir auch immer zwei Standbeine gegeben.
0: Im September 1963 hat die junge Schauspielerin den damaligen Medizinstudenten und späteren Filmregisseur Michael Verhoeven kennengelernt, den Sohn des Schauspielers und Regisseurs Paul Verhoeven. Am 26. September 1966 wird in München geheiratet. Zwei Söhne, Simon und Luca, kommen zur Welt. Und beide sind heute ebenfalls im Filmgeschäft tätig. Bereits 1965 hatten Senta Berger und Michael Verhoeven die Sentana Filmproduktion gegründet, die bald mit erfolgreichen Produktionen auf sich aufmerksam machen sollte. Wir haben uns sehr jung getroffen. Michael war 25 und ich 22 Jahre alt, sagt Senta Berger. Wir wussten damals noch nicht, dass es eine schicksalhafte Begegnung war. Wir sind gemeinsam erwachsen und nun gemeinsam alt geworden. Gibt es ein schöneres Abenteuer? Liebe lässt sich ohnehin nicht erklären. Im Grunde ist es eine Verschwörung. Mit jemandem zusammen zu sein und zu bleiben, ist eine Verschwörung zwischen zwei Menschen. Im Erinnerungsband »Ich habe ja gewusst, dass ich fliegen kann« erzählt sie auch von einer anderen ungewöhnlichen Liebesgeschichte, nämlich von der Liebesgeschichte ihrer Eltern. Diese lernten einander im Winter 1920 in Wien kennen und sie heirateten 1929. Dass Josef Berger, Sohn einer wohlhabenden Familie, sich für Therese entscheidet, diese kleine weiche Lachtaube, wie Senta Berger schreibt, die Tochter eines Friseurs, das wird in der väterlichen Familie nicht gern gesehen. Das junge Ehepaar findet mit Mühe und Not eine kleine Wohnung in einem alten Schulgebäude in Leinz und lebt in ärmlichen Verhältnissen. Am 13. Mai 1941, mitten im Krieg, kommt die kleine Senta zur Welt, die lang ersehnte Tochter. »Ich hatte eine glückliche Kindheit, trotz allem«, sagt Senta Berger, »trotz der Armut, trotz der Bomben, die uns in den Keller liefen ließen. Ich war bei meinen Eltern und fühlte mich geborgen, und ich liebte das weiße Haus hinter der großen Kirche, in dem wir lebten. Seit meiner Kindheit muss ich immer ein Zimmer mit Aussicht haben, eine Weite vor meinen Fenstern. Immer noch suche ich das Licht meiner Kindheit«, so heißt es in ihren Erinnerungen. Und das Haus in der Leinzer Straße 148, das nennt sie bis heute ihr Kinderparadies.
1: Ja, das war so. Aber ich lasse mich auch nicht ganz vertreiben aus der Kindheit. Ich glaube, das ist ganz wichtig, die Neugierde und den kindlichen Mut, den man hat, und auch den kindlichen Glauben, den man hat, den darf man nicht ganz aufgeben. Und warum überhaupt müssen wir gehen? Das war immer für mich ein bitterer Gedanke. Warum werden wir so schnell vertrieben? Das ist mir gerade um die Weihnachtszeit oft aufgefallen, dass alles gemacht wird, um dem Kind den Glauben an den Nikolaus und an das Christkind zu erhalten. Und dann ist das alles gar nicht wahr. Dann ist das eine Komödie, die die Erwachsenen sich mühsam für uns Kinder ausgedacht haben. Die haben ja immer leid getan, was die alles machen mussten, damit die kleine Senta weiterhin glauben kann. Ja? Und es war für mich sehr schwer, diese Kinderglauben aufzugeben. Auch die Kinderglauben an meine Eltern. Das ist der erste Schritt in das erwachsene Leben, natürlich. Aber ganz lasse ich mich nicht vertreiben aus meiner Kindheit, die eben sehr fantasievoll gestaltet war. Von meiner Mutter, die eigentlich eine kleine, na nicht eigentlich, sondern sie war eine kleine, kräftige Realistin, eine Arbeiterin, die gewusst hat, wo man anpacken muss und wie man durchkommt durchs Leben, wenn man wenig am Konto hat, aber sonst viel Laune, sie hatte immer gute Laune, sie hat die Natur wahrgenommen als ein Geschenk des Lebens. Und diese Bescheidenheit, die sie hatte, die hat sie mir weitergegeben. Und gerade eben zur Weihnachtszeit denke ich sehr oft an sie, denn wenn wir dann hier in diesem großen Raum, den Sie sehen, Weihnachten gefeiert haben mit den Kindern und mittlerweile mit den Kindern und Kindeskindern, dann saß meine Mutter am Sofa und hat noch mal ganz schnell ein paar Geschenke unter das Sofa geschoben, weil ihr die Flut zu hoch schien, zu groß schien. Und sie hat dann auch zu mir gesagt, nein, nein, also das ist nicht das wirkliche Glückscenter. Da machst du was Falsches. Das ist das falsche Glück, weißt du? Ein Glück ist, dass wir heute Abend zusammensitzen können und dass wir zusammen, was weiß ich, die Lieder meiner Kindheit und deiner Kindheit singen. Und das ist das Glück. Und insoweit bin ich ein Glückskind geblieben.
0: Musik hat mich von Anfang an begleitet, erinnert sich Senta Berger. Mein Vater hat am Konservatorium in Wien Musik studiert. Das wichtigste Möbel in unserer winzigen Wohnung war das Klavier. Wir haben sehr früh vierhändig gespielt. Oder mein Vater hat Wiener Lieder und Operetten gespielt und ich habe gesungen. Wir tanzten zu Schuberts oder Schumanns Musik, nach Melodien von Mozart oder Debussy. Ich bin mit klassischer Musik aufgewachsen und habe diese Musik geliebt. Der Vater, Josef Berger, war Musiker und Komponist, der sein Geld freilich als Metallschleifer in der Fabrik seines Vaters verdienen musste. Der große Erfolg als Musiker und Komponist blieb ihm verwehrt. Ich fürchte, mein Vater hat sein Leben versäumt, sagt Senta Berger im Rückblick.
1: Mein Vater war von Geburt an, glaube ich, so nach dem, was er mir weniges erzählt hat, aber doch, ein schwieriger Mensch, ein überaus empfindsamer Mensch, dessen Empfindsamkeit in keinster Weise respektiert worden ist. Er hat sehr früh angefangen, Klavier zu spielen, zu komponieren. Er hat wunderschön gezeichnet. Er hatte ein Abonnement schon als Kind für die Staatsoper. Hat er sich gewünscht zu Weihnachten und von seinen Handwerkereltern auch bekommen, die aber sich gesagt haben, also der Pepperl, der schlägt ja vollkommen aus der Art. Was wird denn einmal aus dem? Ja, und es ist nichts aus ihm geworden, weil den Weg, den er gehen wollte und den er hätte einschlagen müssen, den haben sie ihm nicht ermöglicht. Auch die Umstände waren so, dass er nicht weiter aufs Gymnasium gehen konnte. Er war im Konservatorium eingeschrieben bis zu seinem 16. Lebensjahr. Er hat Komposition studiert und Klavier eben. Und nach dem Ersten Weltkrieg, so lange ist es her, da war er halt, ja, 16 war er, musste er in den Handwerksbetrieb seines Vaters eintreten. Als Hilfe, weil danach, nach dem Weltkrieg, kamen ja erst die wirklichen Hungerjahre. Und mein Großvater konnte sich keinen Arbeiter, keine Fachkraft, gar nichts leisten. Und so mussten die beiden eben, mein alter Opa und mein junger Vater, der noch ein Bub war, das Geschäft vorantreiben. Und Musik hat er eben immer nur am Wochenende machen dürfen, mit ehemaligen Schülern aus dem Konservatorium. Die haben sich dann getroffen, je nachdem, wie viele gerade am Wochenende Zeit hatten. Man hatte damals am Samstag auch gearbeitet. Aber am Sonntag haben sie dann zusammen musiziert. Und je nachdem waren sie ein Oktett oder ein Quartett oder ein Trio. Und sie hatten auch einen Namen für ihre kleine musikalische Gruppe. Sie nannten sich die Tafelfreunde. Das hatte also damit zu tun, dass sie nicht entlohnt worden sind mit Kronen oder Schillingen oder was immer, sondern mit Essen halt. Und das hat er zum Teil dann auch nach Hause gebracht, auch zu meiner Mutter. Aber das war's halt nicht. Er wäre halt gerne ein anerkannter Musiker geworden. Aber seine Musikalität hat er mir vererbt. Und das, glaube ich, hat ihn sehr froh gemacht. Es hat ihn weniger froh gemacht, dass ich dann keine Sängerin geworden bin. Aber von dem Moment an, wo ich dann engagiert war am Theater und er mich gesehen hat auf der Bühne, wurde er milder und hat eigentlich, glaube ich, das akzeptiert, welchen Weg ich gehe. Und er wollte mir das auch ermöglichen. Das hat er ja auch getan.
0: Der Vater sitzt am Klavier und spielt kurze, lebhafte Stücke. Eine Kindheitserinnerung von Senta Berger. Gut möglich, dass ihr der Vater zum Beispiel auch eine der Kinderszenen von Robert Schumann vorgespielt hat.

0: Die kleine Senta bekommt früh Tanzunterricht. Sie nimmt Ballettstunden, unter anderem bei der Choreografin der Wiener Volksoper Dia Luca. Bald tritt die kleine Tochter gemeinsam mit dem Vater auf, in Sälen, Theatern, in Wirtschaften und Gasthäusern.
1: Ich war halt, im Wienerischen gibt es so ein nettes Wort, das heißt paschierlich. Ich war so ein paschierliches kleines Mädchen, sehr lebhaft, temperamentvoll und war schon mit 5 in der Ballettschule von der Dia Luca. Und bin dort irgendwie aufgefallen, auch ich wollte wahrscheinlich auch auffallen, keine Ahnung, durch besondere Beweglichkeit und temperamentvolles Tanzen und so, gut. Und mein Vater hat es gesehen und das war die Zeit, in der es noch kein Fernsehen gab. Dafür gab es in den späten 40ern, frühen 50er Jahren verschiedene sogenannte bunte Abende. Die wurden manches Mal auch vom Radio Wien übertragen. Und da traten dann auf Wondra und Zwickel, der Maxi Böhm, die Else Rambasek, die Maria Andergast und eben auch ich. Und ich habe meistens getanzt. Ich habe also jetzt 3 Tänze einstudiert bekommen, die ich mit Leidenschaft gemacht habe. Meine Mutter, meine Tante haben mir ein rosa Tütü genäht. Und meine Mutter hat sich ja nie geschminkt. Die wusste gar nicht, wie das geht, aber hat von irgendwo noch einen Rest Lippenstift hergehabt. Damit bekam ich so 2 Rouge-Spatzer auf die Wangen. Und das ging eine Weile sehr gut, weil ich eben herzig war. Und dann wurde ich nicht mehr so herzig, dann wurde ich lang plötzlich, dann wurde ich plötzlich 11. Und dann fand ich es auch nicht mehr so, ja, prickelnd ist das falsche Wort. Ich habe mich dann ein bisschen geniert, ja. Und mein Vater hat das auch akzeptiert. Und dann waren diese gemeinsamen Auftritte, die ich als wunderbar in Erinnerung habe, wo ich nur gestaunt habe, was es alles gibt, ja, waren die zu Ende.
0: Dafür taucht eine neue, faszinierende Welt auf. Die Welt des Films. 1950 kommt es im Treppenhaus ihrer Schule zu Dreharbeiten für einen Film, bei dem Isa und Jutta Günther mitspielen. Zwillinge, die durch die Verfilmung von Erich Kästners Das doppelte Lottchen bekannt geworden waren. Die kleine Senta darf als Komparsin mitmachen. Und sie ist begeistert von der aufregenden Atmosphäre beim Drehen. Der freundliche Aufnahmeleiter schreibt sich ihre Adresse auf, für alle Fälle. Und kurz vor ihrem 16. Geburtstag kommt ein Telegramm von einer Filmfirma, sie solle sich dringend melden. Wir hatten damals kein Telefon, sagt Senta Berger, man wurde durch ein Telegramm benachrichtigt. Der freundliche Aufnahmeleiter hatte sich an sie erinnert. Und so bekommt sie eine kleine Rolle im Film »Die unentschuldigte Stunde« mit Willi Forst. Sie hat sogar eine kleine Szene an der Seite von Hans Moser. Die junge Senta ist von der Welt des Films begeistert und sie beschließt, sich heimlich auf die Aufnahmeprüfung im renommierten Max-Reinhardt-Seminar vorzubereiten. Ein Gespräch mit Willi Forst ermutigt sie.
1: Er hat mich so ein bisschen aus den übrigen Mädchen, Komparsinnen herausgestellt und ich hatte so das Gefühl, ich habe, oder vielmehr, er hat ein besonderes Verhältnis zu mir, was ja sicherlich gar nicht stimmte. Auf jeden Fall habe ich ihn gefragt, ob er meint, dass ich es mir zutrauen kann. Ich möchte gern ins Reinhardt-Seminar gehen. Was würden Sie sagen? Und er hat gesagt, ja, würde es mir zutrauen. Aber ich muss eben wissen, dass das nicht so ein Beruf ist, wie er scheint. Ja, und dass ich auf mich aufpassen soll. Muss man ja, wenn man 16 ist.
0: 1957, im Alter von 16 Jahren, macht Senta Berger die Aufnahmeprüfung am Wiener Max-Reinhardt-Seminar und sie wird angenommen. Zu ihrem Jahrgang gehören Schauspielerinnen und Schauspieler wie Marisa Mell, Elisabeth Ort, Heidelinde Weiß oder der spätere Direktor des Wiener Burgtheaters Achim Benning. Zu einer prägenden Lehrerin wird Susi Nicoletti. Senta Berger über ihre Zeit im Max-Reinhardt-Seminar.
1: Das war eine ganz tolle Zeit für mich, in der ich mich zum ersten Mal messen konnte mit Gleichaltrigen. Ich weiß nicht, ob man das richtig versteht, aber man erkennt sich selber ja meistens erst im Spiegel. Man erkennt sich meistens erst in den anderen. Und ich habe zum ersten Mal, ich war ein Schulmädchen, als ich da hingekommen bin. Ich war 16 Jahre und 4 Monate. Da ist mir wirklich noch ein Schulmädchen. Und ich war ein besonders unschuldiges Schulmädchen. Und ich kam aus einem besonders unschuldigen Haushalt. Also es gab ja auch einige, die kamen aus einem Schauspielerhaushalt oder waren Tochter eines Architekten, gehobener Mittelstand. Aber wir waren Schleifer aus dem Metallbau. Ja? Und alles, was ich so an, sagen wir mal, an künstlerischem Ausdruck schon damals gesucht habe und später gefunden, habe ich meinem Vater zu verdanken, natürlich. Aber man kann nicht sagen, dass er mich gefördert hätte, indem er mit mir viel ins Theater gegangen wäre oder mir Literatur zu lesen gegeben hätte. Aber er hat es ermöglicht. Er hat mich lassen. Ja? Und ich höre ja noch hinter der geschlossenen Küchentür die Streitigkeiten zwischen Mutter und Vater. Meine Mutter dagegen, gegen das Seminar. Mein Vater, lass sie halt probieren. Wenn sie sich so traut, dann lass sie doch. Und es war seine Biografie, die er versucht hat, nicht auf mich zu übertragen, also es mir zu ermöglichen. Dafür bin ich ihm sehr dankbar und ich war lange Jahre undankbar. Ich habe das als selbstverständlich genommen und habe das erst später verstanden. Das war eine tolle Zeit im Seminar, weil mir wurde ja eine Welt eröffnet, von der ich nur eine Ahnung hatte. Und auch diese Gemeinschaft, ich habe Stehplatzkarten, Gemma, schauen wir, dass wir doch reinkommen ins Burgtheater, ich glaube, das schaffen wir. Wer spielt denn da heute das und das? Und Brecht, ich habe von Brecht Politik gelernt. Ich habe vom Theater Maximilian und Juarez zum Beispiel verstanden, was Kolonisation ist. Das hat mich ja in der Schule alles nicht interessiert. Jetzt hat es mich interessiert plötzlich. Anzengrube, das vierte Gebot, aha. Also diese sozialen Unterschiede und die Vorurteile diesen Leuten gegenüber. Das hat mich alles interessiert. Das habe ich im Rainer-Seminar erfahren. Und ich habe auch Dinge vorgesprochen, die ich überhaupt nicht verstanden habe. Ich habe mich an Sartre herangetraut, ohne zu wissen, was meint er eigentlich. Aber so kommt man halt auch weiter, glaube ich. Vielleicht nicht unbedingt, wenn man die Sachen nicht versteht, aber wenn man sie verstehen lernt, dann kommt man so weiter. Und ich wollte das lernen.
0: Mitunter kommen auch berühmte Künstlerinnen und Künstler zu Besuch ins Wiener Max-Reinhardt-Seminar. Der Pantomime Marcel Marceau etwa, den Senterberger durchscheinend zart wie eine Figur aus Glas in Erinnerung hat. Auch Hollywood-Star Tyrone Power, ein wirklich schöner Mann, und andere Prominente besuchen diese legendäre Theaterschule. Und eines Tages kommen wieder Filmleute aus Amerika, auch Hollywood-Star Yul Brynner ist dabei. Ein Film ist geplant, The Journey, die Reise, mit Yul Brynner, Deborah Kerr, Anouk Ameh und anderen Stars. Regie Anatol Litwak, der Jahre zuvor Entscheidung im Morgengrauen mit Hildegard Knef und Oskar Werner gedreht hatte. Der jungen Senta Berger wird eine Rolle angeboten. Und es ist eine Rolle mit Folgen. Denn nach den Dreharbeiten muss sie das Max-Reinhardt-Seminar verlassen. Es war Studierenden nämlich untersagt, neben der Ausbildung Filmrollen anzunehmen.
1: Unvergesslich, wie der Yul Brynner da reinkam, leibhaftig er. Und er sah auch so aus wie der Yul Brynner. Und er war auch so angezogen wie der Yul Brynner. Der trug immer so Stiefeln, als würde er gerade vom Pferd abgestiegen sein. Und der Anatol Litwak, der sehr gut Deutsch sprach, der war Weißrusse und war nach Berlin geflohen im Ersten Weltkrieg. Konnte also recht gut Deutsch und ging dann in den 20er Jahren nach Amerika. Und jetzt erwiesen sie also dem Meister die Ehre, seine Urschule in Wien zu besuchen. Wer traut sich was vorsprechen? Niemand, um Gottes Willen, das auch noch. Also ich habe mich gleich verkrochen, wir hatten da so einen eisernen Ofen im Saal und ich bin da so ein bisschen verschwunden. Aber mein bester Freund dort, der Wolfi Reinhardt, der ist später nach Düsseldorf gegangen, ans Theater, hat gesagt, ja, wir trauen uns, nicht wahr, Center? Und ja, dann hat er mich da an der Hand genommen und rausgezogen. Und dann haben wir die Szene aus Wojciech vorgespielt, wo Wojciech die Marie ersticht. Und ich glaube, wir waren so aufgeregt, dass wir vielleicht gut waren. Weil wir konnten uns gar nicht zügeln vor lauter Aufgeregtheit. Ja, und dann kam der Litwak zu mir und sagte in diesem schönen, gebrochenen Deutsch, Sie können eine kleine Rolle bei mir spielen, wenn Sie wollen. Dann melden Sie sich bitte morgen am Rosenhügel im Studio bei, ich glaube, es war Peter Harald, auch ein Emigrant, ein ziemlich berühmter Produktionsleiter. Ja, und bin ich natürlich am nächsten Tag mit meinem Fahrrad dahin gefahren, am Rosenhügel. Haben die mich gleich angezogen. Haben gleich gesagt, ah, gut, dass Sie da sind. Gehen Sie gleich mal bitte in den ersten Stock. Und dann bekam ich ein Kopftuch und Stiefeln und einen ungarischen Rock und hatte schon meinen ersten Drehtag. Und dann ging das so weiter. Und dann ging ich zu dem Direktor des Seminars und habe gesagt, ja, ich muss Ihnen sagen, das ist passiert. Und ich bin da jetzt schon 3 Tage oben gewesen und ich brauche aber Ihre Erlaubnis. Und hatte gesagt, die bekommen Sie nicht. Und dann habe ich gesagt, ich bekomme auch Geld und ziemlich viel Geld. Ich bekomme 3.000 Schilling. Da denkst du, das ist vollkommen unmoralisch. Ich unterstütze das nicht. Nein, nein, tut mir leid, Berger. Und Sie sind auch gar keine so gute Schülerin. Tut mir leid, Ihnen sagen zu müssen. Nein, ich gebe Ihnen die Erlaubnis nicht. Naja, und dann erschien eben im Wiener Kurier ein Foto von den Dreharbeiten. Vorne der Yul Brynner, so cremig erotisch guckend. Und hinten, hinter ihm ich, mit dem ungarischen Kopftuch. Naja, und das war's dann.
0: Die junge Schauspielerin muss das Reinhardt-Seminar verlassen. Aber sie bekommt bald Nachricht von der Direktion des Theaters in der Josefstadt. Direktor Ernst Häusermann schickt ein Telegramm. Anbiete Frieda, Heinrich IV. Pirandello. Und so wird Senta Berger im Jahr 1958 im Alter von nur 17 Jahren jüngstes Mitglied am Wiener Theater in der Josefstadt, in dem sie 3 Jahre lang bleiben sollte. Schon vor dem Eintritt ins Reinhardt-Seminar hatte die junge Schauspielerin 1957 an der Seite von Alma Seidler, Hugo Gottschlich, Hans Moser und Heinz

0: Wien, Berlin, London, Rom, Hollywood. So lautet eine Kapitelüberschrift im Erinnerungsband »Ich habe ja gewusst, dass ich fliegen kann« von Senta Berger. Nach der Verfilmung des Bestsellers »Es muss nicht immer Kaviar sein« von Johannes Mario Simmel im Jahr 1961, bei der Senta Berger an der Seite von O.W. Fischer spielte, ist sie ein begehrter Nachwuchsstar. Sie dreht 1962 »Das Testament des Dr. Mabuse« mit Gerd Fröbe und Harald Junke. Sie ist in Filmen an der Seite von Heinz Rühmann und Christopher Lee zu sehen. 1963 hat sie eine Rolle im Film »The Victors – Die Sieger« mit Romy Schneider, Jeanne Moreau, Peter Fonda, Melina Mercouri und vielen anderen Stars unter der Regie von Carl Foreman. Sie spielt die Ehefrau von Johann Strauss in einem Film von Walt Disney und sie bekommt zahlreiche Angebote für internationale Produktionen. Und so möchte ein Filmagent, dass sie nach Hollywood kommt. Und sie muss sich entscheiden. Im September 1963 hatte sie sich verliebt in den Medizinstudenten Michael Verhoeven. Nur wenige Monate später, in der ersten Jännerwoche 1964, kommt sie kurz vor Mitternacht in Los Angeles an.
1: Es war schwierig. Also für uns beide war das eine schwierige Zeit. Also unsere gegenseitige Anziehung war sehr groß. Und ich habe nie mit jemandem so viel gelacht wie mit dem Michael damals. Ich habe mich nie nach jemandem so gesehnt wie nach ihm. Ich war auch, man glaubt es vielleicht nicht, aber nach dem Seminar war ich kaum mehr mit gleichaltrigen Menschen zusammen. Am Theater war ich die Jüngste, die Kleine. Bei den Filmen war ich zusammen mit Erwachsenen. Ich hatte einen kleinen Kreis noch von Freunden aus der Schulzeit, aus Hitzing. Aber auch nicht so intensiv, weil ich war monatelang in Berlin. Und da hatte ich auch Freunde, die habe ich heute noch. Wenige braucht man ja nicht mehr. Ich war mit dem Michael auf eine unbändige Art jung. Lustvoll jung, wirklich. Und ich wusste auch, ich werde wahrscheinlich nie wieder jemandem so nahe sein können wie diesem jungen Mann. Und ihm ging es so ähnlich oder genauso. Und wir haben uns halt versprochen, dass wir zusammenbleiben und dass wir gemeinsam unser Leben gestalten. Und er mir und ich ihm den größtmöglichen Freiraum gebe für seine berufliche Entwicklung.
0: A Star is Born. Viennese Bombshell. Zweite Marilyn Monroe. Solche Überschriften sind bei ihrer Ankunft in den amerikanischen Zeitschriften zu lesen. Und die Fotos zeigen eine sehr attraktive junge Schauspielerin. Damals galt man sofort als Sexbombe, das war einfach so, sagt Senta Berger. Da musste man Geduld haben und einfach als Schauspielerin überzeugen. Ihre Hollywood-Karriere beginnt. In den folgenden Jahren wird sie Filme mit Stars wie Kirk Douglas, Charlton Heston, Dean Martin oder John Wayne drehen. Sie lernt Filmgrößen wie Sam Peckinpah, Billy Wilder oder Orson Welles kennen. Ein Film wird nicht besser, nur weil man mit der Limousine zum Set gefahren wird, sagt Senta Berger kritisch. Nicht mit allen Filmen, die sie in jener Zeit dreht, ist sie glücklich. Aber einige sind ihr doch bis heute wichtig.
1: Ich habe einige Filme gemacht, an denen liegt mir. Sicherlich der Film, der in Israel spielt, der heißt auf Deutsch »Im Schatten des Giganten« und auf Englisch heißt er »Cast a Giant Shadow« und die Geschichte handelt von der Gründung des Staates Israel. Und ich spielte eine Israelin und das war natürlich

0: natürlich, ja, wie soll man sagen, ein absolutes Tabu. Eine Österreicherin nach Eichmann, wenige Jahre. Eine Österreicherin und keine Jüdin. Nein, auch keine jüdische Oma, keine jüdische Mutter, gar nichts. Und die haben schon gesagt, also wenn du da ankommst in Tel Aviv, dann wirst du beworfen werden, sofort mit Eiern. Und Plakate werden herumgetragen, bitte wundere dich nicht. Ich kam nach Tel Aviv und es stand ein Empfangskomitee der österreichisch-jüdischen Gemeinde von Tel Aviv. Und haben mich an ihr Herz gedrückt. Das war für mich so eine wichtige Zeit, diese 2,5 Monate in Israel, dass ich diese Eindrücke wahrscheinlich auch auf den Film übertrage. Der Film ist sehr plakativ, sehr schwarz-weiß. Solche Filme hat man damals oft gemacht. Aber er ist nicht schlecht. Und dann habe ich einen sehr süßen Film gemacht mit Tony Randall und mit einer ganzen Riege englischer Komiker. Der hieß Marrakesch. Und da hat... Jetzt haue ich mal auf den Putz. Da hat die Times geschrieben, sie ist das süßeste Ding, seitdem das Schnitzel aus Wien gekommen ist. Das darf man erzählen, weil das ist auch nicht ernst zu nehmen. Also so ein paar Sachen sind mir geglückt. Und ein Film mit Robert Wagner, das war ein Pilotprojekt für einen Fernsehmehrteiler. Auf Deutsch, weiß ich nicht, auf Englisch, It Takes a Thief. Und natürlich hätte ich dort Fernsehen machen können ohne Ende. Fernsehserien kamen gerade auf. Ich hätte ein Vermögen verdienen können mit Fernsehserien. Dann hätten wir aber auch dort bleiben müssen. Und das wollten wir nicht. Und der Michael ist auch nicht so sprachbegabt wie ich. Der kann Altgriechisch, ja, Mediziner und Lateinisch, aber... Mit Englisch hat er sich nicht so wohl gefühlt. Ne? Und überhaupt. Und er hatte auch ganz andere Pläne für sich. Er hat dann angefangen, Filme zu machen. Wir haben eine Filmproduktion gegründet. Wir wollten unsere eigene Produktion haben, unseren eigenen Geschmack verwirklichen. Und ich bin noch gependelt zwischen Amerika und München und dann später zwischen Rom und München. Und dann kamen meine Kinder und dann mit war es entschieden.
1: Von Hollywood zurück nach Europa. Als Schauspielerin ist es plötzlich schwierig, Rollen am Theater oder beim Film in Deutschland zu bekommen. Dafür kommen reizvolle Angebote aus Italien und aus Frankreich. Senta Berger dreht mit Alain Delon und vielen anderen europäischen Stars.
0: Also meine Hollywood-Karriere hat viele Leute gehindert, mich zu beschäftigen. Die jungen deutschen Filmemacher sahen das als Makel an, dass ich in so vielen Blockbuster-Filmen gespielt hatte. In Italien war man recht erfreut darüber und hat gesagt, wunderbar, da kriegen wir von der Bank extra Geld. Aber in Deutschland brach gerade der Autorenfilm aus, der Purismus. Und ich habe vieles verstanden, eigentlich fast alles. Und dass man auch eigene und neue, ich will gar nicht sagen Stars, aber Schauspieler für sich, für seine Arbeiten aufbauen wollte. Das habe ich schon verstanden. Das Theater hat damals sehr herabgeblickt auf Filmschauspieler. Also da war eine richtige Grenzlinie. Lange. Und auch noch, als ich am Burgtheater gespielt habe, hat mich am schwarzen Brett ein Brief empfangen des Burgtheater-Ensembles, in dem stand, wir sind nicht erfreut darüber, dass hier Schauspieler von außen engagiert werden. Und es ging halt auf mich, klar. Ne? Aber einer der größten Theaterregisseure überhaupt, Rudolf Nölte, mit dem habe ich 3 Inszenierungen gemacht, war der, der das gar nicht verstanden hat, was es da zu überwinden gibt. Der kannte meine Filmkarriere gar nicht. Der kannte mich von Lesungen, die ich gemacht hatte, in Salzburg zum Beispiel. Und dann hat er mir eben Tartuffe angeboten und später Dantons Tod und Der Bürger als Edelmann. Und ich habe mit ihm sehr intensiv 3 Jahre gearbeitet.
1: Ein weiteres Kapitel ihres Lebens sollte auch nicht unerwähnt bleiben. Nach Erfolgen am Wiener Burgtheater, am Thalia-Theater in Hamburg und am Schiller-Theater in Berlin lockt eine neue Herausforderung. Senta-Berger soll die Buhlschaft in Hugo von Hofmannsthals Jedermann bei den Salzburger Festspielen werden. Und von 1974 bis 1982 ist sie die umjubelte Buhlschaft. Zunächst an der Seite von Kurt Jürgens. Später wird sie mit Maximilian Schell als Jedermann auf der Bühne stehen. Senta-Berger über ihre Zeit in Salzburg.
0: Naja, das erste Mal war es natürlich sehr, sehr aufregend. Ich glaube, das ist es für jeden Schauspieler, ohne Dach zu spielen, ist es einfach, es ist ungewöhnlich. Und es hat sehr viel zu tun mit Mut und auch mit Kraft natürlich. Du brauchst ja unheimlich viel Kraft, um diese Lautstärke zu haben, zu transportieren, so muss man sagen, und trotzdem den Ausdruck nicht zu verlieren. Ich glaube, schreien kann man jederzeit, aber das Transportieren, was eigentlich inhaltlich gemeint ist, das ist in so einer Lautstärke schwer. Das fiel mir schwer am Anfang. Ich habe mich aber merkwürdigerweise auch befreien können, vielleicht auch durch meine tänzerische Vergangenheit. Es hat mir einen Spaß gemacht, mich auf dieser Riesenbühne zu bewegen. Dass man nicht sagt, und da ist deine Einzeichnung, dahin musst du kommen, sondern ich konnte ja von rechts nach links rennen und meinen Text sagen, wieder zurück zu Kurt Jürgens, der damals mein Partner war beim ersten Mal. Das hat mir Spaß gemacht. Und es war so, dass ich das Ganze aufgesogen habe, meine Rückkehr in meine Heimat. Das war eine aufregende Zeit. Also erstens einmal da zu spielen in dieser Festspielstadt, die ich bis dahin immer nur in der Wochenschau gesehen hatte als Kind und als junges Mädchen. Es war ja unmöglich, überhaupt dort Karten zu bekommen, also zumindest für meine Verhältnisse nicht. Und die Rückkehr eben, wie gesagt, in eine österreichische Stadt mit dieser Geschichte, das fand ich sehr aufregend. Ja, und dann hatte ich auch noch eine sehr schwere Zeit zu überwinden in diesem ersten Sommer, denn ich hatte eine schwere Krankheit, eine Bauchhöhlenschwangerschaft, und die wurde erst erkannt, als man mir schon fast nicht mehr helfen konnte. Und ich wurde dort operiert und kann mich noch erinnern, das haben sie mir erzählt, ich glaube es fast nicht, aber ich erzähle es als Anekdote. Ich sei nach dieser vielstündigen Operation aufgewacht aus der Narkose und hätte gesagt, wer spielt. Weil das war die Nacht vor der Premiere von Jedermann. Christiane Hörbiger spielte. Aber ich spielte dann die letzte Vorstellung quasi, um mir das selber zu beweisen. Und auch so etwas bindet einen an eine Stadt. Also ich kann natürlich nicht auf der Autobahn nach Wien an Salzburg vorbeifahren, um an Jedermann, aber auch an meine Lebensgefahr zu denken.

0: Die gebürtige Wienerin Senta Berger wird in den deutschen Medien als Deutschlands beliebteste und populärste Schauspielerin gefeiert. Sie gilt als der weibliche Fernsehstar des deutschen Fernsehens. Das hat auch mit einigen Rollen zu tun, die Senta Berger in den Jahren ab 1985-86 in Deutschland gespielt hat. Sie war die Mona in der Fernsehserie Kir Royal von Helmut Dietl. Sie wurde als Taxifahrerin Gerda in der Serie Die schnelle Gerdi populär und auch als Ermittlerin Dr. Eva Maria Prohacek in der Krimireihe Unter Verdacht prägte sie einen neuen Typus von Frauenfigur. Ein Typus, der sich humorvoll, sensibel und dennoch tatkräftig zu behaupten weiß. Senta Berger hat an die Zeiten dieser Fernseherfolge eine eigene Erinnerung. »Ich war damals nicht nur beruflich gefordert«, sagt sie, »da gab es auch privat einiges zu bewältigen.«
1: Also gerade bei Kir Royal und bei der Gerdi, das war die Zeit, wo mein größerer Sohn schwer in der Pubertät war und mein kleinerer auch mir genügend Sorgen gemacht hat. Meine Eltern lebten hier im Haus, ich musste wahnsinnig viel organisieren. Ich war quasi das Zentrum, die Anlaufstelle von allen und ich habe das auch genossen. Aber ich habe nicht darüber nachgedacht, ob das jetzt schön ist. Ich habe darüber nachgedacht, ob das eine gute Rolle ist.
0: Noch viel wichtiger als die Filme, die ich gemacht habe, sind die Filme, die ich gemeinsam mit meinem Mann produziert habe, sagt Senta Berger im Gespräch. Die Sentana Filmproduktion von Senta Berger und Michael Verhoeven kann tatsächlich auf beeindruckende Erfolge verweisen. Neben Serien fürs Fernsehen, wie eben die Schnelle Gerdi, wurden auch Filme fürs Kino produziert. Der Film Die weiße Rose unter der Regie von Michael Verhoeven war 1982 der erfolgreichste deutsche Kinofilm des Jahres. Sein Film Das schreckliche Mädchen aus dem Jahr 1990 wurde für den Golden Globe und den Oscar nominiert. 1994 drehte Michael Verhoeven den Film Mutters Courage nach einer autobiografischen Erzählung von Georges Tabori, der sich im Film auch selbst spielt. Überaus erfolgreich war auch die 2016 erschienene Filmkomödie Willkommen bei den Hartmanns von Simon Verhoeven, in der eine deutsche Familie einen Flüchtling bei sich aufnimmt. Als meine Mutter ihren 80. Geburtstag feierte, lachte sie wie ein junges Mädchen. Sie hatte ein wunderbares Gemüt, erzählt Senta Berger. Doch sie selbst tue sich nicht ganz so leicht mit dem Älterwerden.
1: Ich finde es sehr schwer. Ich kann gar nicht darüber sprechen, weil das kann man nur sehr ernsthaft sagen oder sehr ernsthaft erzählen. Das kann ich nicht so nebenbei. Ich finde Altwerden sehr schwer, sehr, sehr schwer, weil es eben mit Abschiednehmen von Menschen zu tun hat, mit Verlust der Kindheit, mit Verlust der Freunde und weil die Zukunft eben ausrechenbar überschaubar wird. Und ich bin eigentlich eher ein gutes Naturell und kann mich immer wieder einfangen selber. Und mir auch sagen, dass es doch sinnlos ist, dass ich jetzt mit dem Schädel gegen die Wand haue und sage, ich will aber nicht, ich will nicht. Es geht, die Zeit, vielmehr nicht, der Kästner sagt, wir gehen, wir vergehen, die Zeit bleibt stehen. Wenn wir sagen, die Zeit vergeht, nein, nein, die Zeit vergeht nicht, wir vergehen. Ja? Ach, es gibt viele tröstliche Dichter und Philosophien und es gibt auch tröstliche Freunde, die ich immer noch habe. Und wenn ich zurückblicke, habe ich auch Versäumnisse zu beklagen und habe Unrecht unkorrigierbar begangen. Aber im Großen und Ganzen ist es nicht so, dass ich das Gefühl habe, wie mein Vater, ich habe mein Leben versäumt. Das habe ich sicher nicht. Nun muss man halt ein bisschen klüger sein, als man eigentlich ist. Und dem Altwerden und dem Sterben entgegengehen.

0: Ich glaube, dass ich ein Glückskind bin. Die Schauspielerin Senta Berger. 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
1: Sie hörten die Wiederholung einer Sendung aus dem Jahr 2021. Seither ist noch einiges geschehen. Senta Berger hat nicht nur Hörbücher aufgenommen, sie ist auch mehrfach vor der Kamera gestanden. Unter anderem als schauspielende Großmutter im Film Ach, diese Lücke, diese entsetzliche Lücke, nach dem autobiografischen Roman von Joachim Meyerhoff. Der Autor dieser Sendung, Heinz Janisch, hat seine Begegnung mit Senta Berger in der Mai-Ausgabe der Ö1-Club-Zeitschrift Gehört beschrieben. Sein Artikel ist auch online zu lesen auf oe1.orf.at. Und kommende Woche in den Menschenbildern: über die Freiheit zwischen Lagern zu wandern. Mit Helmut Lehten, von der Germanistik über Mao Zedong bis zur Stoa.
2: Nachgehört.
3: 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Das Leben ist so traurig wie ein schwarzer Stein, las der Wok. Du bist ja ein Dichter, aber sag, glaubst du Heulboje das wirklich? Ich sage dir, das Leben kann so fröhlich sein wie ein knallroter Gartenschlauch.
4: Literatur für Kinder zum Hören. Eine CD der Edition Ö1 versammelt Geschichten und Gedichte über Freundschaft und Liebe, über Angst und Mut, Texte zum Lächeln und ein wenig zum Fürchten, lustige Reime und Sprachspielereien. Eines haben die Texte gemeinsam: sie thematisieren Probleme, mit denen Kinder zu kämpfen haben. Titel: Gar nicht einfach. Verantwortlich für die Produktion zeichnet Philipp Scheiner.
5: Wir haben gemeinsam mit dem Institut für Jugendliteratur Texte von Kinder- und Jugendbuchautoren und Innen ausgesucht, nämlich solche aus Österreich, nicht zuletzt solche, in denen Kinderprobleme ernst genommen werden, also ohne belehrenden oder verharmlosenden Ton, in denen aber auch Ideen einer Lösung oder mehrerer Lösungen dargestellt werden. Manchmal braucht man Hilfe, manchmal löst sich etwas durch Ehrlichkeit in Wohlgefallen auf. Manchmal hat man Glück und muss es nur erwarten können.
6: Kathi heulte sich wieder die Stirnfransen nass. Die Mama sagte, es sei trotzdem sehr einfach. Sie wird das alles schon in Ordnung bringen. Am Montag gehe ich mit dir in die Schule und sag der Lehrerin, dass ich von dir verlangt habe, dass du das Dings mit nach Hause nimmst. Und dass es jetzt die Katze gefressen hat und dass dich keine Schuld trifft. Lass mich das nur machen. Ich mach das schon.
4: Die Texte stammen von bekannten Autorinnen und Autoren, angeführt von Christine Nöstlinger über Mira Lobe und Heinz Janisch bis hin zu Peter Turini, aber auch von der jüngeren Generation wie Michael Rohr und Elisabeth Steinkellner.
7: Sie setzen sich auf eine Parkbank und frühstücken. Dann holt Lolo ihre Geige hervor und beginnt zu spielen. Einige Spaziergänger schauen und verziehen das Gesicht. Andere lachen. Pepe wird klatschmohnrot. Er hätte gern ein Schneckenhaus, um mit Lolo darin zu verschwinden.
5: Es wurde auch in der Arbeit mit den vier Lesenden darauf geachtet, dass wir diesen methodischen Duktus von vielen Kinderhörbüchern am besten nicht einmal streifen, sondern sowas wie Begeisterung für Literatur vermitteln und dabei empathisch mit den Kindern bleiben. Und das kann ja Kinderliteratur ganz gut, vielleicht im Unterschied ein bisschen zu vielen Werken der Erwachsenenliteratur, der gegenüber die Kinderliteratur es sich einfach nicht leisten kann, auch nur einen selbstverliebten Satz anzubieten.
4: Diese vier Lesenden sind Pippa Galli, Eva Meyer, Lukas Walzel und Raphael Schuchter.
8: Machst du da? Fragt er. Oskar zuckt mit den Schultern. Ist geheim. Jojo macht große Augen. Echt? Oskar nickt und will gehen. Warte, ruft Jojo, ist denn das Geheime dran? Na, eine Bande eben, sagt Oskar. Nichts Besonderes.
4: Als verbindendes Element zwischen den Geschichten dient ein unaufdringlich agierender Präsentator. Die Wahl fiel dabei auf den Kabarettisten und Ö1-Hörern auch als Station Voice bekannten Christoph Grissemann.
5: Christoph Grissemann hat sich in unseren Diskussionen als der geeignetste, weil als Märchenonkel unverbrauchte Erzähler herausgestellt. Und er führt durch diese kleine Reise aus Gedichten und Geschichten wie kein anderer.
2: Manchmal hat man es alles andere als einfach. Zu Hause, in der Schule und überhaupt. Da geht es den Jungen nicht anders als den Alten. Den Großen geht es wie den Kleinen.
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0: war wieder aufgeflammt und die Feuerwehr musste den Brand erneut löschen. Die Hütte ist dabei komplett zerstört worden. Und Kitesurf-Olympiasieger Valentin Pontus mischt bei der Weltmeisterschaft in Portugal ganz vorne mit. Pontus liegt nach 2 Wettkampftagen auf Medaillenkurs, Wolfgang Eichinger.
1: 5 Wettfahrten innerhalb von 2 Tagen sind an der Atlantikküste vor Viana do Castelo im Norden Portugals absolviert und nach einem Sieg, 3 zweiten Plätzen und einem 12. Rang liegt Valentin Pontus in der Gesamtwertung derzeit auf Platz 3.
2: Ich habe Gott sei Dank gute Resultate einfahren können und schon mal einen guten Start in die Woche setzen können und das ist wichtig für Selbstbewusstsein.
1: Im April vor einem Jahr der Kreuzbandriss, jetzt ist der 25-Jährige aus Perchtoldsdorf in Niederösterreich wieder in der Kitesurf-Weltspitze ganz vorne mit dabei.
2: Ja, wir werden schauen, dass wir konstante, gute Starts hinlegen, um vorne in der Flotte mitzumischen und dann ja, den Einzug in die Golfflotte definitiv zu garantieren.
1: Ja, und das Ziel eines Olympiasiegers ist klar, auch wenn noch viele Wettfahrten zu fahren sind, Valentin Pontus will in Portugal um die Medaillen mitsurfen.
0: Und jetzt zum Wetter mit Georg Brack.
3: Sehr frisch geht's durch die Nacht, leicht frostig sogar in manchen Alpentälern sowie im Freiwald. Dazu ist es vielerorts klar, nur stellenweise kann sich etwas Nebel bilden. In den heutigen Mittwoch starten wir also kalt, am Nachmittag wird's aber mit 11 bis 19 Grad schon wieder ein paar Grad wärmer als gestern. Tagsüber entstehen dann allmählich Quellwolken und am Abend können im Bergland einzelne Schauer dazukommen. Morgen am Feiertag nach und nach wieder Regen im Großteil des Landes und speziell an der Alpennordseite etwas kühler mit höchstens 15 Grad, im Osten und im Süden länger trocken und bis zu 20 Grad.

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1: Herzlich willkommen, meine Damen und Herren. Ich begrüße Sie zu einer weiteren Folge unserer Sendung Gipfelsieg, der Wille versetzt Berge, initiiert von Marianne Hengel, der Obfrau des Vereins Roland Austria. Wir sind heute zu Gast in St. Anton am Galzig in der Verwallstube. Das ist das höchstgelegene Gourmet-Restaurant Europas. Und hier treffen gleich einmal mehr zwei große Persönlichkeiten aufeinander. Als wilder Wirt vom Adelberg wurde Adi Werner lange Zeit bezeichnet. Er gilt als Tourismuslegende, hat letztes Jahr seinen 80. Geburtstag gefeiert und mit seinem Hospiz am Adelberg hat er ein Luxusresort geschaffen, in dem Gäste aus der ganzen Welt beherbergt werden. Und er ist Begründer der Hilfsorganisation Bruderschaft St. Christoph. Mein zweiter Gast ist Musiker und Sänger George Nussbaumer. Gerne wird er als schwärzeste Stimme Österreichs bezeichnet. Er ist eigentlich gelernter Heilmasseur und er ist von Geburt an blind. Mit diesen beiden Männern reden wir gleich über die Welt. Wir blicken aufs Leben, auf das Leben eines Mannes mit Handicap und auf das Leben eines Mannes, der unter den Schönen und Reichen zu Hause ist. Wir reden über Aufstiege, über Rückschläge, über Gipfelerlebnisse. Hier auf über 2000 Metern Höhe. Herzlich willkommen, Adi Werner, Georg Nussbaumer. Georg, hinter uns befindet sich ein ganz wunderbares Bergpanorama hier am Adelberg. Wir schauen auf Berggipfel, die beleuchtet sind von der Abendsonne, ganz wunderbar angezuckert, angestrahlt. Wie nimmst du diese Atmosphäre wahr? Was siehst du?
2: Durch die Leute, die es wahrnehmen. Also ich finde es wunderschön, wenn das jemand total genießen kann. Mir selber ist das nicht so wichtig. Aber ich lese sehr viel und in diesen Büchern werden natürlich immer wieder auch Landschaftsbeschreibungen kommen vor. Und mich freut es, wenn jemand daran Freude hat. Aber für mich selber hat es natürlich nicht diese Wichtigkeit.
1: Wie nimmst du die Berge wahr?
2: Also eher als bedrohlich. Also und wenn man weiß, wie viele Leute schon von Bergen abgestürzt sind. Aber ich weiß, dass es für Leute

0: Die sehen, was ganz Imposantes ist, das es für einige Menschen sogar zu bezwingen gilt.
1: In unserer allerersten Sendung Gipfelsieg war Andi Holzer da.
0: Oh je.
1: Er ist blind.
0: Der ist natürlich.
1: Und er ist Bergsteiger, Extrembergsteiger. Ist das für dich vorstellbar, ohne ein Augenlicht zu haben, einen
0: also
1: Berg
0: glaube,
1: zu erklimmen?
0: Wir müssen das Augenlicht tatsächlich mal ausklammern. Es gibt Leute, die sind an Sprachen fasziniert. Es gibt Leute, die sind an Musik fasziniert. Und wenn die Faszination einfach riesengroß ist, dann ist das Augenlicht eigentlich für diese Menschen eher ein kleineres Problem. Dann wollen sie das einfach mit irgendwelchen Mitteln und Wegen machen. Und dann werden sie das auch tun. Also ich bin nicht deshalb ein schlechter Koch, weil ich nicht sehe, sondern ich bin deshalb ein schlechter Koch, weil ich viel lieber esse.
1: Das ist aber schon mal eine ganz gute Voraussetzung. Wie nimmst du dein Gegenüber wahr? Einen Menschen, den du zum ersten Mal siehst, wie weißt du, wie der ist, ob er dir sympathisch ist oder nicht?
0: Ich glaube, das muss man sich vorstellen wie ein Zusammensetzspiel, wie ein Puzzle. Also da gibt es ja schon mal die Stimme, da gibt es den Geruch. Dann vor allem, was sagt er? Wie wichtig nimmt er sich selber? Lässt er jemanden zu Wort kommen? Kann er auch zuhören? Und je länger man mit diesem Menschen zusammen ist, umso mehr Einzelheiten kriegt man da natürlich mit. Also man vielleicht findet einmal eine Berührung statt. Man hört, wie er lacht. Das sind so die ersten Fragmente und die reichen mir auch. Also es ist nicht so, dass mein erstes Bedürfnis ist, diesen Menschen abzutasten, um zu wissen, wie der aussieht, sondern mir reichen diese akustischen, man hört ja auch, wie sich jemand bewegt. Und es ist ja sehr wichtig, ob er Emotionen zeigen kann und wie sich diese Emotion auswirkt. Was ist sein Akzent? Hat er angenehme Sprache, hat er angenehme Stimme?
1: Adi, als langjähriger und erfahrener Gastronom und Wirt, wie nimmst du ein Gegenüber wahr? Einen neuen Gast, du hast hunderte, tausende Gäste im Laufe deiner Arbeit, deiner Karriere kennengelernt. Wie schaut das erste Zusammentreffen aus? Worauf achtest du?
2: Dass ich auf ihn freundlich zugehe und ich mir nicht nur sage, herzlich willkommen, sondern wenn er schon öfter kommt, willkommen zu Hause. Also wenn er sich mir nähert, indem ich zu ihm freundlich bin, im Moment ist die Barriere gebrochen und wir haben kein Problem mehr.
1: Der Georg hat uns gerade erzählt, wie er die Berge wahrnimmt, dass sie für ihn bedrohlich sind, dass er das Panorama oder das, was wir hier jetzt auch an Schönbildern als Faszination erleben, nur über andere Menschen erleben und erkennen kann. Wie geht's dir damit? Wie vermittelst du anderen Menschen die Faszination dieses Panoramas?
2: Die Berge sind in meinem Hinterkopf, von dem lebe ich. Oben in den Bergen als Wirt und ja, da haben wir eigentlich nie Probleme, sondern die Gäste kommen eher begeistert auf einem zu und ich muss verstärken, diese Begeisterung.
1: Was waren die schönsten Momente, die du in den Bergen erlebt hast?
2: Fast täglich bei der Abendstimmung. In diesem Jahr ist ein bisschen wenig Schnee, aber die Stimmung ist einmalig. Die beflügelt einen. Und wenn man 52 Jahre hier in den Bergen lebt, am Arlberg, dann das ist so im Hinterkopf verankert, das geht gar nicht anders, als dass man sich freut.
1: Wenn du in den Osten fährst des Landes, wenn du in die Ebene kommst, dann fehlt was?
2: Nein, da fehlt gar nicht. Das ist ein wunderschöner Ausgleich. Wenn man den ganzen Winter herum in den Bergen ist, freut man sich, wenn man auch einmal ins Flachland kommt. Also die Abwechslung, die ist ja was zählt.
1: Georg, wir als Sehende können uns ja ganz schwer vorstellen, wahrscheinlich gar nicht vorstellen, wie das Leben eines Menschen, der nicht sieht, aussieht. Ich bin aber immer wieder in solchen Begegnungen sehr fasziniert. Beispielsweise schon mit einer blinden Beifahrerin im Auto erlebt, dass mich die ganz genau durch Wien kutschiert hat und genau gesagt hat, wo ich abbiegen soll, wie ich fahren muss. Wie ist das möglich?
0: Also ich glaube, die technischen Daten außer dem Sehen sind ja dieselben, die jeder Mensch mitkriegt. Also die anderen Sinne funktionieren ja. Und ich glaube, dass blinde Menschen, also ich kann nur von mir sprechen, also ich glaube, dass ich als blinder Mensch mich einfach mehr auf die Dinge achte, die mir meine Rezeptoren mitteilen, die mir meine Ohren mitteilen. Also und faszinierend finde ich umgekehrt, also dass auch sehende Designer alle Sinne berücksichtigen. Also es gibt Autos, die erkennt man schon allein an den Türgriffen, was für Marke das sein soll. Was mir fehlt, ist der Überblick. Mein Leben gestaltet sich immer als ein Sammelsurium von Einzelheiten, aus denen ich mir dann, wenn man so will, ein Bild mache. Und insofern ist es natürlich möglich, also wenn man gefahren wird und die Strecke schon ein bisschen kennt, die da jetzt gefahren wird, dann kriegt man sehr wohl mit, ob jemand einen Kreisverkehr fährt oder ob jemand an einer Ampel stehen bleibt oder weil er stehen bleiben muss, weil da jetzt ein Stau ist. Also man geht einfach aufmerksamer durch die Welt. Das Auge ist ein sehr beherrschendes Sinnesorgan und das Auge schützt einem vor Situationen, in denen es irgendwie gefährlich werden könnte. Und wenn dieses Augenlicht fehlt, dann ist man halt viel sensibler, was alle anderen Dinge betrifft.
1: Jetzt werden viele wahrscheinlich sagen, ja, du kennst das nicht anders. Du bist von Geburt an blind, Netzhautkrebs.
0: Genau.
1: Ab wann hat diese Diagnose in deinem Leben eine Rolle gespielt? Wann hast du dich benachteiligt gefühlt?
0: Also zum ersten Mal in meinem Leben, als es hieß, jetzt musst du in eine spezielle Schule gehen für sehbehinderte und blinde Menschen, das habe ich mich sehr benachteiligt gefühlt, weil ich bin in einen normalen Kindergarten gegangen damals und diese Trennung von meiner Familie und meinen Geschwistern, das war schon irgendwie sehr eigenartig. Es hat lange gedauert, bis mir klar wurde, dass mir effektiv was fehlt, weil ich war sehr integriert, ich habe alle Mutproben auch mitgemacht, immer so als 4-, 5-, 6-Jähriger. Aber das war jetzt also nicht so, dass es mein Leben jetzt, also diese Benachteiligung war nicht so, dass es mein Leben jetzt massiv beeinflusst hätte. Was man vielleicht wissen muss, als Mensch mit einer Beeinträchtigung hat man leider ganz selten die Chance, einfach Durchschnitt zu sein. Also du wirst entweder bewundert oder bemitleidet und so dazwischen ist sau wenig Platz.
1: Mhm. Adi, lass uns kurz darüber reden, wie du zu dem wurdest, der du heute bist. Der König, der Kaiser vom Adelberg, ist in Wien geboren.
2: Sehr richtig, jawohl. Herz besteppert.
1: Ihr musst jetzt nach Bombenangriffen nach Zell am See fliehen. Dort bist du dann eigentlich eher zufällig über einen Onkel mit der Gastronomie in Berührung gekommen. Denn eigentlich wäre das Vorhaben der Eltern gewesen, dass du Tierarzt wirst,
2: genau
1: wie der
2: so
1: Papa.
2: Ist.
1: Wäre das für dich vorstellbar gewesen?
2: Na, mir gefällt so Wirt sein viel besser.
1: Mhm.
2: Ich habe einen Bruder, der ist Tierarzt und alle seine Kinder sind Tierärzte. Also wir haben genügend Tierärzte.
1: Also sozusagen das väterliche Erbe wurde weitergeführt. Hat das in deiner Kindheit eine Rolle gespielt?
2: Nein, überhaupt nicht. Dadurch, dass wir bei meinem Onkel aufgewachsen sind und nach dem Krieg wieder Tourismus wieder begonnen hat, 47, 48, mussten wir alle mitarbeiten. Mhm. Und da ist man automatisch in diesen Beruf reingekommen. Und mein Onkel war möglich dann in Bad Gastein in einem guten Hotel eine Lehrstelle bekommen. Das war so wie heute ein Lottotreffer in diese Zeit. Und das war eigentlich ausschlaggebend und mit Begeisterung war ich immer dabei und mein Chef hat mich auch sehr gefördert, also für mich ist immer noch der schönste Beruf.
1: Mhm. Heute fragt man sich ja sehr schnell in jungen Jahren, ob man den richtigen Beruf hat, ob man sich selbst verwirklichen kann. Waren das damals Kriterien? War das für dich einfach ein Job? Oder hast du gespürt, ich bin da richtig, das bringt mich,
2: mir hat's gefallen,
1: das macht mich glücklich.
2: Mir hat es gefallen und mit den vielen Gästen zusammentreffen, mir hat es immer gefallen. Also ich habe nie das als Beruf gesehen, sondern immer als Beschäftigung und als eine Erfüllung.
1: Mhm. Es hat dich diese Lehr- und Wanderjahre dann weit in die Welt hinausgebracht, in die Schweiz. Du warst auf den Bahamas, du warst in Amerika, in San Francisco. Wenn man diese Stationen alle sieht, dann fragt man sich natürlich, was wäre wenn? Was wäre gewesen, wenn du zum Beispiel in Amerika geblieben wärst?
2: Mein Wunsch war immer, irgendwo ein Geschäftsführer oder Direktor zu werden, in einem großen Hotel. Und von dem bin ich eigentlich nie weggekommen, nur habe ich dann meine Frau kennengelernt in der Hotelfachschule und habe auch meinem Herrn Schwiegervater, den Arnold Kanal, gefragt, ob er nicht erlaubt, dass sie rüberkommt nach San Francisco in das Hotel Sir Francis, trägt aber Assistant Manager, das ist ungefähr der blödeste Job, den es gibt, weil man muss um 7 Uhr in der Früh da sein und um 2 in der Nacht immer nur, dass der Herr Generaldirektor ja alles in Ordnung hat, aber man macht es, damit man die Karriereleiter hinaufmarschiert. Und mein späterer Schwiegervater hat gesagt, ja, ich habe Vertrauen zu Ihnen. Nur 3 Monate später hat er mir geschrieben, er findet den Plan überhaupt nicht mehr gut. sondern es ist gerade sein dritter Direktor abgeworben worden, weil wir hatten das Problem immer der Lawinengefahr und der Straßensperren und der Direktor mit seiner Familie, mit den Kindern, konnten die Kinder nicht in die Schule gehen, also die waren sehr schnell und leicht abzuwerben. Ob man nicht jetzt überlegen könnte, dass wir das Hotel übernehmen. Mhm. Und das war natürlich ein unglaubliches Angebot, das ich sehr gerne angenommen habe.
1: Wenn man so zurückblickt auf ein so reiches Leben, wie du hast und anlässlich deines 80. Geburtstags letztes Jahr, hast du ja oft Bilanz gezogen und zurückgeblickt, dann kann man natürlich einige Momente und Punkte festmachen, wo man das Gefühl hat, das waren fast schicksalshafte Wendungen in deinem Leben.
2: Das ganze Leben besteht nur aus Zufall. Das ganze Leben ist ein reiner Zufall. Mhm. Wenn wir nicht zufällig ausgepumpt werden, wenn wir nicht nach Bruck kommen und wenn man nicht zufällig nach dem Krieg mit dem Beruf zusammengekommen wäre, wäre ich nicht gekommen. Durch Zufall hat mein Chef hat mir gesagt, sag mal, wenn du weiterkommen willst, musst du in der Hotelfachschule gehen. Ich war auch in Lausanne, dann hat er mich dort angemeldet. Wieder ein Zufall, dass ich dort die Gerda kennengelernt habe. Das ganze Leben ist ein Zufall.
1: Mhm. Ist das so, Georg? Sind es Zufälle oder sind es Fügungen? Glaubst du an eine Fügung?
0: Oh weh. Also, ich glaube, es ändert an dem, was passiert, nichts. Also, ob es jetzt Zufall ist oder Fügung. An der Fügung kann man sich wahrscheinlich, oder gibt es Leute, die sich einfach viel besser festhalten können, weil sie sagen, ja, das ist eine Fügung. Ich glaube, man muss einfach bei Zufällen oder bei Fügungen die Geduld haben, der Zeit eben die Zeit zu lassen, um zu erkennen, was es einem gebracht hat. Also, braucht man auch Geduld. Und Geduld ist natürlich etwas, von dem ich gehofft habe, je älter ich werde, dass ich immer mehr habe, hat sich leider nicht eingestellt. Also.
1: Ich habe auch im Rahmen dieser Sendereihe Gipfelsieg einige Menschen mit Handicap kennenlernen dürfen, die dann so etwas sagen wie, ich würde mein Leben mit Behinderung, mit Handicap eigentlich nicht eintauschen wollen gegen eines ohne Behinderung. Das ist für uns als Nichtbehinderte oft ganz schwer zu verstehen. Wie geht's dir damit?
0: Also ich glaube, es wird immer schwieriger zu verstehen. In einer Zeit, wo Menschen massiv nach Perfektion und Schönheit und Tadellosigkeit streben, wird es immer schwieriger für diese Menschen, das zu verstehen. Ich sehe meine Behinderung oder mein Nicht-Sehen-Können nicht als Handicap, sondern ich sehe es als Lebensform. Und ich habe das schon vor einiger Zeit nicht nur akzeptiert, sondern wirklich angenommen. Und ob man es glaubt oder nicht, es birgt einfach auch sehr viele Vorteile. Mhm. Also jetzt gerade zum Beispiel die elendlangen Wahlkämpfe, die wir hatten, ich war der glückliche Mensch, Plakate nicht sehen zu müssen. Also gibt es also schon sehr viele Vorteile, nicht nur Plakate nicht sehen zu müssen, einfach sich ein ganz anderes Bild machen zu dürfen. Bilder können so grausam sein, die können einem so in den Kopf reingehämmert werden. Und wenn man das mehr mit den anderen Sinnen wahrnimmt, dann hat das ganz andere Tiefe.
1: Mhm. Auch einen gewissen Reichtum. Du sagst, es gibt auch tiefe Momente, die du durch dein Handicap empfinden darfst.
0: Durchaus.
1: Worin liegen aber die Nachteile?
0: Ich glaube, die Nachteile lagen bei mir vor allem daran, dass ich nicht gern abhängig war von verschiedenen Dingen und dass ich sehr viel dafür kämpfen musste und mich darum kümmern musste, von diesen Abhängigkeiten loszukommen, also Dinge selber machen zu können. Andererseits habe ich dadurch auch die Erkenntnis gewonnen, dass Abhängigkeiten nicht nur immer negativ sind. Also ich finde ein großartiges Teamwork, es gibt nichts Wertvolleres. Alles alleine machen zu wollen, ist eine Vollkatastrophe.
1: Mhm. Adi, der Georg hat gerade gesagt, dass wir in einer Welt der Perfektion leben, wo Schönheit, äußerliche Facetten eine ganz große Rolle spielen. Nun hast du mit dem Hospiz ein Luxusresort geschaffen, mit deinem Team, mit deinem Sohn, mit deiner Frau. Bist in der Welt der Reichen und Schönen, wenn ich das mal so sagen darf, dadurch auch zu Hause, kennst diese Menschen ganz nah. Menschen, die wir manchmal beneiden, schauen wir uns dann alle an in den Gazetten im Fernsehen und sagen, boah, was der nicht alles hat. Sind das die glücklicheren Menschen?
2: Das glaube ich nicht. Meistens sind sie im Urlaub und in einem Hotel ganz normale Menschen. Mhm. Die sind nur mit ihrer Entourage, wenn sie irgendwo auftreten müssen, anders. Aber sonst sind sie ganz normale Menschen und sind sehr dankbar, wenn man sie auch so behandelt als normale Menschen.
1: Wie schwer ist es überhaupt, ganz nah ranzukommen?
2: Über die Bruderschaft St. Christa wurde es eine wunderbare Lösung, weil da drinnen stehen die Statuten, dass man per Du ist. Aber es sind zwei Schlüsselerlebnisse, was mir mein Chef eingebläut hat. Der hat immer gesagt, Wer was wird, wird Wirt, und wer dies verpasst, bleibt immer nur Gast. Und das Zweite, was ich auch mitgenommen habe dann in die Selbstständigkeit, hat immer gesagt, man muss Geld beim Fenster raushauen, damit es bei der Tür wieder reinkommt.
1: Mhm. Das heißt großzügig sein.
2: Sehr großzügig sein. Der Gast, wenn er weggeht, haben wir uns immer bemüht und sagt, ja, billig war es nicht, aber wir haben was gekriegt dafür.
1: Mhm. Bei euch logieren Könige und Stars, Politiker, die große Macht haben. Als Wladimir Putin im Rahmen der WM vor 15 Jahren da war, ging das um die Welt. Das heißt, mit denen bist du allem per Du?
2: Ja, sicher.
1: Du, Wladimir?
2: Nicht gleich am ersten Tag. Mhm. Aber am zweiten Tag bin ich hingekommen zu seinem Tisch mit einer schönen Flasche Wein, weil mir jemand gesteckt hat, der trinkt sehr gut und sehr gerne Bordeaux. Und dann habe ich gesagt, Herr Präsident, darf man Ihnen eine schöne Flasche? Hat er hingeschaut, hat er gesagt, ja, aber nur, wenn Sie mittrinken. Der hat nicht einmal noch ausgeredet, bin ich schon gesessen. Und dann hat man natürlich auch den Wein beschrieben, er spricht ja perfekt Deutsch. Und irgendwann hat man gesagt, Prost und du und fertig. Mhm. Und das war überhaupt kein Problem.
1: Bleibt dieses nahe Verhältnis nur für diese intime Situation oder geht das auch darüber hinaus? Könntest du den Herrn Putin anrufen, wenn du was brauchst von ihm?
2: Nein, das kannst du sicher nicht. Das ist es. Ja, solange er was gebraucht hat, zum Beispiel für Sochi, da war er mit vielen Ex-Rennläufern sehr gut. Nur Sochi ist vorbei, dann hat Putin auch andere Beschäftigungen und andere Sorgen als das nahe Verhältnis. Und man muss immer unterscheiden, ob man im Hospiz ist oder außerhalb. Außer Haus kann man nicht sagen, Servus Wladimir, da ist ja der Herr Präsident, nur um ein Beispiel zu sagen, da muss man gut unterscheiden und ein bisschen das Gefühl haben dafür.
1: Und ich denke auch, dass wahrscheinlich im Haus, im Rahmen dieses Aufenthalts, kein Platz für kritische Töne ist. Also du wirst ihm jetzt vielleicht, es würde vielleicht Gäste geben, wo du sagst, du bist politisch nicht einer Meinung mit denen, du siehst die Welt ganz anders, du siehst ihre Arbeit kritisch. Ist da Platz, diese Dinge auch auszudiskutieren oder ist das auch ein Raum, in dem nicht bewertet wird?
2: Es schaut um die Zeit mit einem Gast zu diskutieren, wenn er anderer Meinung ist. Er ist auf Urlaub, was soll ich jetzt versuchen, den umzustimmen oder was? Das muss man ihm halt recht geben. Mhm. Man kann ja innerlich denken, was man will, nur äußerlich muss man es nicht zeigen, dass man eine andere Meinung ist. Und gerade in der Politik, man hat ja linke, rechte, blaue, grüne, schwarze, weiße, da kann ich nicht sagen, na, ich bin ein ÖVPler und mit dir rede ich nicht, weil du bist ein Roter oder ein Grüner oder ein Blauer. Mhm. Sondern alle Gäste sind gleich.
1: Das heißt, auch zum Wirtsein gehört dieses Verbindende, was ja fast eine ganz große gesellschaftliche Bedeutung hat.
2: Ihm zeigen, dass man gern hat und ihm zeigt, dass er einfach ein besonderer Gast ist.
1: Mhm. Georg, du kommst naturgemäß als Künstler viel rum in der Welt. Damit musst du viel in Hotels, in Pensionen logieren. Wie ist das für dich? Ist das schwierig, dich immer neu auf die Situation einzustellen, dich zu orientieren in Hotelzimmern?
0: Nein, also das geht eigentlich immer sehr, sehr gut. Aber was ganz wichtig ist, man muss auch einfach die Bereitschaft haben, dazuzulernen. Es haben leider sehr viele Menschen mit Beeinträchtigung sehr hohe Erwartungshaltungen, was getan werden muss. Und sie geben das mit großer Leidenschaft an ihre Organisationen weiter, aber vor Ort sind sie oft nicht in der Lage, Dinge auf ganz freundliche und lustige Weise zu regeln. Es gibt nur ein kleines Beispiel, in Hotels immer diese Kartenschlüssel. Und es ist einfach für einen blinden Menschen unmöglich zu erkennen, wie muss man die Karte jetzt genau reinstecken, dass die Tür auch aufgeht. Und da kann es dann wirklich passieren, dass man 8-mal probiert. Und da ist es doch viel leichter, der Rezeptionistin gleich beim Einchecken zu sagen, können Sie nicht einen Klebstreifen draufpappen, dass sie weiß, wie ich die Karte reinschiebe. Und die ist total begeistert und sagt, das ist eine tolle Idee, muss ich mir merken, das machen wir aber jetzt immer, als wie sich massiv im Internet oder über soziale Medien zu beschweren, dass das Hotel nicht barrierefrei ist. Mhm. Also so Dinge gibt es viele, die man im direkten im Dialog lösen kann.
1: Aber braucht es nicht auch diese kritischen, mahnenden, auch sehr lauten Stimmen von Seiten von Behindertenorganisationen oder einzelner behinderter Menschen, damit sich was verändert zum Besseren? Heute ist das Leben für Menschen mit Behinderung ein anderes, was beispielsweise Barrierefreiheit, was technische Unterstützung, was Hilfe betrifft, als es vor Jahrzehnten war?
0: Ich glaube, alles, was sich in den Köpfen nicht festigt, ist immer ein Muss. Und oft sind diese mahnenden, lauten Worte Forderungen ohne mit sehr viel Emotion und sehr viel Zorn teilweise. Und ich finde, die barrierefreien Geschichten, die entwickelt werden, weil so in den Köpfen derjenigen klar ist, warum das gebraucht wird, die sind viel nachhaltiger, als wie wenn Gesetze erlassen werden müssen. Natürlich, wenn es nicht anders geht, aber ich glaube, eigentlich wäre es einfach wichtig, dass auch ein Stück Verständnis mit dabei wäre.
1: Mhm. Arif, du hast 1964 mit deiner Frau das Hospiz übernommen, ein Haus mit ganz langer und großer Tradition, die bis ins 14. Jahrhundert zurückreicht. Ursprünglich das Hospiz ein Ort gewesen, um Menschen, die in den Schneesturm, die in Unwetter kamen, aufnehmen zu können. Also ein sehr, sehr sozialer Gedanke. Heute ein Luxusresort. Ist das ein Widerspruch oder hat es diesen Kern bewahrt?
2: Nein. Erstens war das immer ein, es war schon ein Gasthof eigentlich, ein Vorläufer von der Bergrettung. Leute, die versucht haben, den Adelberg von Ost nach West oder West nach Ost zu überqueren. Und erst viel später ist dieser soziale Gedanke dann ein Hotel geworden. Und der große Aufschwung überhaupt im sozialen Denken war bei der Wiedergründung der Bruderschaft, die 400 Jahre im Dornröschenschlaf gelegen ist. Und man hat sie wieder gegründet, um die ausgebrannte Kapelle daneben aufzurichten. Und das war am Anfang aber sehr mühselig, weil alle gesagt haben, du, ich bin nicht einmal katholisch, was soll ich für deine katholische Kapelle zahlen? Und der andere hat gesagt, ich gehe nicht in die Kirchen, wieso soll ich dort sein? Also jeder hat einen Grund gesucht, warum man nicht Mitglied werden wollte. Und der große Aufschwung kam leider mit sehr tragischen Ereignissen beim Bau des Arlbergstraßentunnels, dass 18 Bergleute tödlich verunglückt sind in den 4 Jahren und 64 halbwaisen Kinder zurückgeblieben sind. Und da haben wir in der Bruderschaft gesagt, das wäre eigentlich die richtige Aufgabe, diese Kinder mit 1.000 Schilling monatlich so lange zu unterstützen, bis sie entweder abgeschlossene Schulzeit oder abgeschlossene Lehre oder Studium haben. Und das war der zündende Gedanke.
1: Die Bruderschaft, eine der ältesten Hilfsorganisationen der Welt, kann man sagen. Ja. Das heißt, dieses soziale Engagement ist deiner Frau, dir, der ganzen Familie sehr wichtig. Und auf der anderen Seite dieses, der gastronomische Tourismusleben im Luxusbereich. Bleibt das Soziale dennoch irgendwie der Kern der Arbeit? Dieses demütige Wissen auch, dass es einem besser geht als anderen?
2: Ja, das ist eigentlich die Antriebsfeder, warum man sich in der Bruderschaft engagiert. Was bei uns besonders hervorzuheben ist, dass wir keine Mitarbeiter haben in der Bruderschaft. Jeder, der in der Bruderschaft arbeitet, muss freiwillig und gratis arbeiten. Nicht umsonst, aber gratis arbeiten. Und das ist das, was die Bruderschaft am attraktivsten macht. Weil alle anderen, gibt ja sehr viele Vereinigungen, die sich auch alle bemühen zu helfen, die haben aber nicht diese einmalige Stellung, dass sie keine Lohnkosten haben und dass das Geld wirklich überbleibt dazu. Und was noch bei uns ist, ist die Soforthilfe. Also da gibt es keine Bürokratie, da muss man das und das und das, sondern wir haben in den 50 Jahren ein Netz über ganz Österreich, über Bayern und die Südtirol gezogen und östliche Schweiz und Liechtenstein mit den Bürgermeistern, mit der Caritas, mit den Sozialämtern, um sich auszutauschen bei den Anträgen. Es kommen ja außer Samstag, Sonntag jeden Tag 25 bis 30 Anträge mit E-Mail, mit Fax, mit der Post und so weiter. Und da muss man natürlich mit vorgedruckten Sachen, das ist ja natürlich dann eine Erfahrungssache, arbeiten, dass man eine halbwegs gute Treffsicherheit kriegt mit der Soforthilfe.
1: Georg, gebürtiger Vorarlberger bist du, hat man dich schon je auf Ski gesehen?
0: Nein, meine ganze Familie waren jetzt nicht sehr skifreudige Kinder. Und meine Eltern, ich glaube, das kommt darauf an, was die Eltern da als Vorbild vormachen. Also ich bin aber schon gerodelt und das leider dann gleich mit einem Knöchelbruch und Bänder gerissen und alles, was ein bisschen blöd war, weil zu dem Zeitpunkt habe ich gerade sehr viele Auftritte gehabt, die ich alle absagen musste. War eine sehr spannende Lebenserfahrung, zurückfahren alles. Aber ich bin jetzt eher so, dass ich, man sagt, gewissen Risiken setze ich mich nicht mehr aus.
1: Wir sind heute hier zu Gast in St. Anton, sind am Adelberg und dürfen den Austragungsort der heutigen Sendung näher vorstellen. Marianne Hengel, die Obfrau des Vereins Roland Austria und Initiatorin der Sendung, stellt ihn uns näher vor.
3: Ja, wir sind heute zu Gast in St. Anton am Adelberg, am Galzig, da wo ich immer schon hin wollte. Und es hat sich einfach gelohnt. Es ist ein wunderbares Bergpanorama.
4: Beim ersten Gipfelsieg war ich das erste Mal in meinem Leben auf dem Berg.
0: Unglaublich.
4: Das war schon,
0: weil das ist ja schon die Faszination, oder? Das, also, ich könnte jetzt auf den Berg und also für mich hat das jetzt weniger Barrieren.
4: Ja.
0: Aber das Faszinierende ist ja, dass ich mich genauso in deine Situation reindenken muss, wie du die in meine, oder?
3: Wenn man mit der Gondel herauffährt, barrierefrei, und dann dieses unglaublich schöne Bergpanorama sieht, dann wird man so dankbar und so demütig. Und irgendwie denke ich mir jedes Mal, wenn ich auf dem Berg bin, da ist jeder Mensch einfach gleich.
5: Ja gut, der Arlberg ist schon was Besonderes. Der Ausblick, die Gastronomie, die wir bieten können. Ja, wir sind hier in einem Paradies und das soll für alle ein Paradies sein. Nicht nur für uns, sondern für alle Menschen, die es gibt.
1: Georg, ich höre von Menschen, die blind sind. Manchmal Blinde sind die Könige unter Behinderten. Siehst du das auch so?
0: Also wenn es ein Ranking gibt unter den schrecklichsten Behinderungen für den sogenannten Nichtbehinderten, dann ist es sicher blind. Also es gibt genug Leute, die würden eher nur akzeptieren, nichts mehr zu hören. Das liegt einfach daran, weil das Auge sehr beherrschendes Sinnesorgan ist. Es kommt darauf an, aus welcher Sicht man das sieht. Ich glaube, nichts zu sehen bedeutet zuerst einmal, anderen Menschen vertrauen zu müssen. Und wenn man sich in dem Punkt schwer tut, dann wird man da natürlich ziemlich leiden oder wird es auf schmerzhafte Art und Weise lernen müssen. Mhm. Aber ich glaube, dass grundsätzlich jede Art der körperlichen Beeinträchtigung einfach zuerst schon mal ein Verstärker oder ein Multiplikator der Probleme ist, die der Mensch vorher schon hatte. Und jetzt muss er sich einfach ziemlich radikal dafür entscheiden, geht er die Geschichte an oder leidet er.
1: Mhm. So wie Menschen, die nicht behindert sind, unterschiedlichste Herausforderungen, genau. Charakterstärken, Persönlichkeiten haben, ist das natürlich bei Menschen mit Behinderung auch. Es gibt nicht den Behinderten.
0: Genau, also es sind das alles ist Individuen.
1: Ein ganz großes Feld an verschiedensten Herausforderungen und Lebenssituationen. Deswegen ist es sehr schwer, da allgemein auch darüber zu reden. Du bist aber ein Künstler, der in der Öffentlichkeit steht, damit automatisch sowas wie ein Role Model. Fühlst du dich als Teil einer behinderten Szene, einer Behinderten, fühlst du dich da auch in gewisser Weise verantwortlich, darüber Auskunft zu geben?
0: Sehr spannende Frage, ja? Das finde ich wirklich sehr spannend. Als Jugendlicher habe ich mich von denen allen distanziert. Also mir war das, also ich wollte mit denen nicht in einen Topf geworfen werden. Mittlerweile ist es genau das, was du sagst. Also wir haben alle, egal ob behindert oder nicht behindert, haben wir eine Verantwortung und es wäre wichtig, diese Verantwortung wahrzunehmen. Und natürlich ist mir völlig bewusst, dass ich als sogenanntes Role Model fast noch eine größere Verantwortung habe, jetzt nicht nur, was die Blindheit betrifft. Ich glaube auch, dass es ganz wichtig ist, in Zeiten wie diesen analog zu netzwerken. Da ist ja der Adi das beste Beispiel als Wirt. Also analog zu netzwerken, nicht nur digital seine Dinge kundzutun, sondern miteinander zu reden, einen Dialog zu führen. Das ist mir schon sehr wichtig. Und ich glaube, da habe ich durchaus im Zusammenhang mit anderen Sehbehinderten und Blinden oder überhaupt Menschen, die eine Beeinträchtigung haben, durchaus eine Verantwortung.
1: Mhm. Adi, ist das so, wie er sagt? Also ist das, wenn man ein gewisses Anliegen hat, das man durchsetzen möchte, ganz wichtig, seinesgleichen Verbündete, Brüder und Schwestern zu finden, um gemeinsam eine Stärke zu entwickeln?
2: Ja, nur so geht's. Mit Einzelkämpfen haben keine Chance. Mhm. Es geht nur gemeinsam und man muss ja die Leute überzeugen, dass sie mitmachen. Aber wenn sie mitmachen, so wie bei Pro Gast vor ungefähr 20 Jahren, wo es uns gelungen ist, die Alkoholsteuer abzuschaffen frühzeitig. Sie werden sicher irgendwann einmal gefallen in der EU, weil es nicht EU-konform war, aber da haben sie alle mit dann. Und da muss man sich nur begeistern. Dann marschiert es. Sie die Politik.
1: Wie geht Netzwerken? Worauf kommt es an?
2: Natürlich in 50 Jahren lernt man sehr viele Menschen kennen. Und man muss nur schauen, dass diese Bekanntschaft lebt.
1: Mhm. Was sagst du zu seiner Wahnsinnsstimme? Soul, Gospel, schwärzeste Stimme von Österreich wieder genannt. Sind das Musikrichtungen, mit denen du was anfangen kannst? Oder bist du eher in der volkstümlichen Musikszene zu Hause?
2: Ja, bei Musik bin ich leider ein paar Nause. Was ich gerne habe, Operette, das ist aber eine Oper oder was. Ich verstehe es nicht. Und warum soll ich mich da reinsitzen und dann 2 Stunden schlafen? Da sitze ich lieber im Wirtshaus und genieße etwas. Aber so fröhliche Musik oder Musicals, das mag ich auch. Was mich beeindruckt noch, wenn wir noch waren in Bermuda und da waren wir, My Fair Lady, ist schon 7 Jahre gelaufen. und jeden Tag ausgebucht. Und was ich dazu bewundert habe, wie die aufgetreten sind, als ob sie Premiere gewesen wäre.
1: Mhm. Also für Georg, vielleicht einmal ein Privatkonzert im Hospiz oder eine CD, du fühlst fürs Erste ja auch.
0: Ja,
1: du wirst als schwärzeste Stimme Österreichs gerne benannt. Gospel, Soul, das sind ganz starke Musikrichtungen, die du vertrittst. Mit Ray Charles immer wieder verglichen. Was verbindet dich mit ihm?
0: Dass wir beide keinen Führerschein haben. Also ist eine der großen. Na, ich glaube, mich verbindet mit allen Leuten was, egal ob sie Wirt sind oder ob sie Musiker sind, die das, was sie machen, mit Leidenschaft machen. Und die Leidenschaft ist wirklich ein Hund, weil die Leidenschaft lässt einem auch in Momenten, wo man sich denkt, was mache ich da eigentlich, was passiert da eigentlich? Die Leidenschaft lässt einem immer wieder weitermachen, weil man das, was man macht, einfach liebt. Und das ist quasi eine Triebfeder, die sehr wichtig ist. Und wenn jemand Musik macht, die nicht unbedingt meine ist, aber er macht sie mit Leidenschaft, dann kann ich da voll mit und kann da voll dahinter stehen. Ich glaube, und das ist auch genau das beim Ray Charles. Der Ray Charles hat seine Musik mit einer unglaublichen Leidenschaft gemacht. Man muss einfach nur aufpassen, dass die, man muss so zwischendurch mal eine Auszeit nehmen. Also das habe ich jetzt schon erkannt. Also wenn der Erfolg einfach so groß wird, dass man ein Produkt wird, und dieses große Glück hatte ich, dass ich eigentlich nie ein Produkt geworden bin, weil ein Produkt, das gehört allen und das steht allen zur Verfügung und von dem können die Leute nicht genug bekommen. Und da wird es dann ganz schwierig.
1: Mhm. Du stehst jetzt schon so viele Jahre, man darf sagen Jahrzehnte, auf der Bühne und bist, habe ich gelesen, immer vor Auftritten noch nervös. Warum?
0: Ja, natürlich. Also Frage wird auch immer wieder gestellt, aber es ist einfach, also man erfindet sich zwar nicht neu, aber es sitzen einfach Leute im Publikum, die von einem etwas erwarten und man möchte diese Erwartungen erfüllen. Und diese Nervosität, dieses Kribbeln, das man auch oft vergleicht mit einem Pferd, das quasi vor dem Pferderennen dasteht und aufgeregt ist. Also das ist ganz wichtig und das gehört mit zur Leidenschaft. Blöd ist nur, wenn das so überhand nimmt, dass man dann gar nicht mehr auftreten kann. Aber, aber ich finde es eher gefährlich. Also wenn man irgendwo hingeht oder auf der Bühne steht und dieses Gefühl nicht da wäre, dann ist, glaube ich, gescheiter, man lässt es sein.
1: Und der Geruchssinn spielt eine spezielle Rolle, wenn du auftrittst. Du riechst dein Publikum.
0: Seit man nicht mehr rauchen darf, noch viel intensiver. Und es ist auch so, dass aber das ist nur mein persönlicher Eindruck, die Leute schütten sich immer mehr zu mit Geruchsverstärkern. Mhm. Ich habe ab und zu ein bisschen das Gefühl, dass dadurch auch eine Unsicherheit ein bisschen versteckt wird. Und es ist schon so, also das früher waren die Konzerthäuser und die Hallen und die Plätze, da wurde einfach geraucht. Seit nicht mehr geraucht wird, riecht man ganz viele Nuancen von Parfums und man glaubt gar nicht, wie viele Marken das sind. Und das verändert sich auch immer wieder. Das andere Parfum angesagt ist, dann kommt wieder was anderes.
1: Also ein zweiter Berufsweg.
0: Parfumtester.
1: Parfumtester könntest du werden. Aber gibt es in deinem beruflichen Leben noch Situationen, wo du nervös bist?
2: Nur sicher, vor allem Nervosität ist weniger, aber du musst dich jedes Mal auch wieder neu motivieren. Und da denke ich immer darum, ob ich die Geschichte erzählt an die My Fair Lady, an die Schauspieler. Dann denke ich, wann geht das? 5 oder 7 Jahre mal 3.000 Mal schon auftreten und du hast glaubt, es ist die Premiere. Das ist der lachhaft. Eine. Weil die sind nicht auch lustig, jeden Tag in Speise gehen und immer herum und auf die Alpen gehen und fragen, wie die Leute gehen. Du brauchst auch Motivation, weil manche sagen, ja, ist gut. Aber wenn es nicht mehr geht, My Fair Lady, und es geht wieder.
1: Georg, Five Miss More heißt ein aktuelles Album und da kommt es auch zu einer Zusammenarbeit, erstmals,
0: mit meiner Tochter.
1: Und sogar ihr Gesangstalent hat sich erst da dir erschlossen. Wie kann das sein?
0: Ja, sie hat es einfach von mir verheimlicht. Also ich weiß bis heute nicht, warum. Und ich war selber sehr überrascht. Und das hat auch wieder, immer wieder bei den Zufällen. Ihre Mutter hatte Geburtstag und sie hat gefragt, was soll ich ihr schenken? Und ich habe dann so zum Spaß gesagt, sing ihr halt was. Das fand sie überhaupt nicht witzig. Aber 4 Wochen später hat sie dann gesagt, okay, ich sing zuerst dir was vor und du sagst dann, ob das gut genug ist. Und ich war von den Socken. Also das war unglaublich. Und wir haben dann also auf diesem Geburtstagsfest gemeinsam ein Duett gesungen, You've Got a Friend von der Carole King. Und es war sehr, sehr schön und sehr berührend. Und dann kam eben die Idee, wie halt der Papa gleich, ich bin jetzt eher an der CD dran. ich könnte da drei Songs haben, oder wo du mitsingst. Und sie, ja, wenn du meinst. Und sie hat das dermaßen bravourös gelöst. Und das klingt, und ich hätte nicht, also ich habe das nicht nur gemacht, weil es einfach meine Tochter ist, sondern ich wäre da sehr kritisch gewesen. Wenn es nicht gepasst hätte, wäre es nicht auf die CD gekommen. Aber ja, sie hat halt offensichtlich auch was von mir geerbt, nämlich sie fand es schön und sie findet es wunderbar, aber sie hat jetzt nicht den totalen Ansporn, jetzt eine Gesangskarriere zu machen. Bei mir war es schon ein Wunsch, also bei mir war es immer schon ein Wunschtraum, das als Musiker zu leben.
1: Adi Werner, die Zusammenarbeit mit den eigenen Kindern, das ist da doch ein eigenes Kapitel. Georg hat es gerade angesprochen, ist man besonders großzügig, ist man besonders kritisch, ist man bei ihnen besonders streng. Wie war das bei euch?
2: Ich habe ganz einfache Philosophie. Es muss unter dem Strich was überbleiben. Wie er das macht, ist mir egal. Aber nichts unter dem Strich überbleibt, dann haben wir Probleme. Aber ich kann ihm nicht sagen, du musst das so machen, du musst das so machen. Ich sage, du musst schauen, dass die Leute zufrieden genug Gäste haben, sonst muss ja Geld überbleiben.
1: Mhm. Wäre eine Option gewesen, dass jemand ganz was anderes macht, deiner Söhne?
2: Ja, der älteste Sohn macht etwas anderes. Der hat WWL studiert und ist in Buenos Aires. Aber der Florian war eigentlich immer schon derjenige, der gesagt hat, das gefällt ihm und das will er haben. Man muss auch die Gäste immer unterhalten. Es ist ja nicht so, dass ich nur von Tisch zu Tisch gehen kann und sagen, schmeckt es, das ist in Ordnung. Sondern man muss Anekdoten erzählen und Märchen oder Geschichten erzählen. Wenn man gut ist mit einem Gast, sage ich, schön, dass Sie wieder da sind. Sie werden sehen, Sie werden wieder sehr zufrieden sein mit Ihrem Geld und unseren Möglichkeiten. Und dann hofft man, dass das gut ankommt. Einmal ist es ganz schlecht auch gekommen, wie der Gast oder Gäste weggefahren sind. Und ich habe gesagt, Hansi, vielen, vielen Dank, dass Sie da waren und bitte wieder fest sparen. Und da freuen wir uns schon auf ein Wiedersehen. Der hat mir dann so einen bösen Brief geschrieben, wie ich mir einbilde, dass er nicht genug Geld hat, dass er sparen muss, um in das blöde Hospiz zu kommen.
1: Der war stocksauer. Fühlt sich dadurch beleidigt, Georg. Andere Berufspläne, andere Vorhaben gab es nicht wirklich. Du hast gesagt, von ganz früh hast du gewusst, die Musik ist es. Gelernt hast du aber Helmerseur. War das immer sozusagen ein Plan B, um was Sicheres zu haben?
0: Ich glaube, man braucht immer einen Plan B. Ich glaube, wenn man den Plan B nicht hat, dann hält man an dem Plan A nicht so stark fest. Also ich glaube, es ist ganz wichtig, dass man im Hinterkopf immer hat, da gäbe es noch was anderes, was ich machen könnte. Es kann dann sein, dass man es gar nie macht, aber das finde ich ganz spannend. Ich finde es schade, wenn Leute nur einen Plan A haben und dann plötzlich unter Umständen vor der Situation stehen, jetzt ganz schnell einen Plan B zu brauchen. Mhm. Also ich glaube, das ist schon sehr wichtig.
1: Adi Werner, man kann mit dir kaum reden oder kaum über dich was lesen, ohne dass der Plan A, Plan B, das gehört bei dir zusammen, nämlich der Weinkenner, der Weinliebhaber, der Weinschatzmeister, muss man fast sagen. Was für Weinschätze sind bei dir zu Hause?
2: Ich bin kein Weinkenner, ich bin aber ein Weinliebhaber.
1: Wie viele Flaschen beinhaltet dein Schatz?
2: Ja, wenn man es zusammenrechnet, so, wir haben ungefähr 65.000 Bordeaux. Ich rechne nur Bordeaux, weil alles andere kann man ja nachkaufen. Aber Bordeaux muss gleich kaufen und gleich lagern. Aber unsere Spezialität sind die Großflaschen. Die hat es gegeben im Zarenreich so ab 1830 in St. Petersburg. Die hatten immer die Diners für 50 Leute, 100 Leute. Der ganze europäische Hochadel war ja verwandt. Und da sind natürlich die Sklaven gekommen mit den Großflaschen und das Sommeliersamt verteilt. Und das ist gelaufen bis zur kommunistischen Revolution 1917. Dann sind die Idioten in St. Petersburg unter der Hermitage, wo immer der größte Bordeaux-Keller der Welt, sind sie mit Hämmer rein und haben alle Großflaschen zerschlagen, statt dass sie es mir verkauft hätten. So, und dann gab es keine mehr bis zum Jahr 1982. Und ich habe immer wieder probiert, Chateaus zu überzeugen, haben gesagt, nein, heutzutage gibt man da in die Großflaschen nur reinen Tischwein, einen Chianti und einen Rioja und wie sie alle heißen, aber keinen Chateauwein mehr. Und dann ist mir gelungen, den Oma Bisset, den Henri Dubos zu überzeugen, dass man 6 Flaschen abfüllt. Da musste ich die Flaschen in Italien besorgen und so weiter. Und jetzt haben wir ungefähr 22 Chateaus, die jedes Jahr 6 Flaschen für uns abfüllen. einzige Nachteil ist, man muss auch nehmen in schwachen Jahrgängen. Mhm. Und die muss man halt dann irgendwann einmal verwursten bei Geburtstagsfeste für 120 oder 200 Leute.
1: Aber es gibt doch nicht schwache Jahrgänge, die werden doch immer schön geredet dann. Jeder war doch der beste Jahrgang.
2: Nein, da gebe ich noch einen besseren Ausdruck. Der beste Jahrgang ist immer der unverkaufte.
1: Georg, wir haben schon im Laufe des Gesprächs gehört, dass dein Gehörsinn, auch dein Geruchssinn besonders ausgeprägt ist. Wie schaut es mit dem Geschmackssinn aus? Ein gutes Glas Wein, bist du Weinkenner, Weinliebhaber?
0: Also ich bin Gesellschaftsliebhaber. Ich bin sehr gerne mit lieben Menschen zusammen. Und wenn diese lieben Menschen mir einen tollen Wein vorstellen, dann freue ich mich immer, den zu probieren und mit ihnen den Wein zu trinken. Und das genieße ich total. Aber da ist mir das Zusammensein sehr wichtig. Ich trinke genauso gern Bier oder auch mal ein gutes Soda-Zitron. Aber Wein hat für mich auch immer ein bisschen mit einem Ritual zu tun. Das verbinde ich mit einem guten Essen. Und wenn dann jemand einen schönen Wein kredenzt und ich merke, wie der selber den, als derjenige, der die Flasche gehört, wie der selber den genießt, dann finde ich, kann ich mich sehr mit ihm darüber freuen.
1: Dann würde ich sagen, auf euch und zum Abschluss der Sendung stoßen wir mit einem Glaserl an. Ich sage Dankeschön für Einblicke in eure persönlichen Lebenswegen, in eure Lebensansichten. Bedanke mich ganz herzlich für die Gastfreundschaft hier in St. Anton und sage auf Wiedersehen bei der nächsten Folge Gipfelsieg. Der Wille versetzt Berge.
2: Ich darf noch an ein Zitat erinnern an Johann Wolfgang von Goethe. Und das ist heute noch der Werbespruch für Tirol.
1: Nämlich?
2: Hast du genügend Rotwein in den Arterien, erlebst du in Tirol die schönsten Ferien.
0: Ich würde mal gern ergänzen, was der Adi vorher gesagt hat. Ich glaube, jeder Mensch möchte gesehen werden. Und mit gesehen meine ich einfach auch beachtet werden. Und die nächste Folge dann ist dann der Respekt. Menschen, die nicht wahrgenommen werden, die nicht gesehen werden, die nicht beachtet werden, die kriegen auch den Respekt nicht. Und das wäre, glaube ich, schon was ganz Wichtiges.
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